0: 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Hallo und herzlich willkommen. In unserer heutigen Bibellese hören Sie aus der großen Hörbibel nach Martin Luther, erschienen bei der Deutschen Bibelgesellschaft, einen Abschnitt aus dem Alten Testament, aus dem Buch Hiob, Kapitel 37 bis 42 und nach ein wenig Musik auch einen Abschnitt aus dem Neuen Testament, aus dem 2. Korintherbrief, Kapitel 2. Und nun viel Freude beim Zuhören des Wortes Gottes.
1: Darüber entsetzt sich mein Herz und fährt betend hoch. O, hört doch, wie sein Donner rollt und was für Gedröhn aus seinem Munde geht. Er lässt ihn hinfahren unter dem ganzen Himmel und seinen Blitz über die Enden der Erde. Ihm nach brüllt der Donner und er donnert mit seinem großen Schall. Und wenn sein Donner gehört wird, hält er die Blitze nicht zurück. Gott donnert mit seinem Donner wunderbar und tut große Dinge, die wir nicht begreifen. Er spricht zum Schnee, falle zur Erde, und zum Platzregen, so ist der Platzregen da mit Macht. So legt er alle Menschen unter Siegel, dass die Leute erkennen, was er tun kann. Die wilden Tiere gehen in die Höhle und legen sich auf ihr Lager. Aus seinen Kammern kommt der Sturm und von Norden her die Kälte. Vom Odem Gottes kommt Eis und die weiten Wasser liegen erstarrt. Die Wolken beschwert er mit Wasser und aus der Wolke bricht sein Blitz. Er kehrt die Wolken, wohin er will, dass sie alles tun, was er ihnen gebietet auf dem Erdkreis. Zur Züchtigung für ein Land oder zum Segen lässt er sie kommen. Das vernimm, Hiob. Steh still und merke auf die Wunder Gottes. Weißt du, wie Gott ihnen Weisung gibt und wie er das Licht aus seinen Wolken hervorbrechen lässt? Weißt du, wie die Wolken schweben, die Wunder des Allwissenden? Du, dem schon die Kleider heiß werden, wenn das Land still liegt unterm Südwind, kannst du gleich ihm die Wolkendecke ausbreiten, die fest ist wie ein gegossener Spiegel? Zeige uns, was wir ihm sagen sollen, denn wir können nichts vorbringen vor Finsternis. Wenn jemand redet, muss es ihm gesagt werden? Hat je ein Mensch gesagt, er wolle vernichtet werden? Eben sah man das Licht nicht, das hinter den Wolken hell leuchtet. Als aber der Wind daherfuhr, da wurde es klar. Von Norden kommt goldener Schein. Um Gott her ist schrecklicher Glanz. Den Allmächtigen erreichen wir nicht, der so groß ist an Kraft und reich an Gerechtigkeit. Das Recht beugt er nicht. Darum sollen ihn die Menschen fürchten. Und er sieht keinen an, wie weise sie auch sind.
2: Und der Herr antwortete Hiob aus dem Wettersturm und sprach:
3: Wer ist's, der den Ratschluss verdunkelt mit Worten ohne Verstand? Gürte deine Lenden wie ein Mann. Ich will dich fragen, lehre mich. Wo warst du, als ich die Erde gründete? Sage mir's, wenn du so klug bist. Weißt du, wer ihr das Maß gesetzt hat oder wer über sie die Richtschnur gezogen hat? Worauf sind ihre Pfeiler eingesenkt, oder wer hat ihren Eckstein gelegt, als mich die Morgensterne miteinander lobten und jauchzten alle Gottessöhne? Wer hat das Meer mit Toren verschlossen, als es herausbrach wie aus dem Mutterschoß, als ich's mit Wolken kleidete und in Dunkel einwickelte wie in Windeln, als ich ihm seine Grenze bestimmte mit meinem Damm und setzte ihm Riegel und Tore und sprach: Bis hierher sollst du kommen und nicht weiter. Hier sollen sich legen deine stolzen Wellen. Hast du zu deiner Zeit dem Morgen geboten und der Morgenröte ihren Ort gezeigt, damit sie die Ecken der Erde fasste und die Gottlosen herausgeschüttelt würden? Sie wandelt sich wie Ton unter dem Siegel und färbt sich bunt wie ein Kleid. Und den Gottlosen wird ihr Licht genommen und der erhobene Arm zerbrochen werden. Bist du zu den Quellen des Meeres gekommen und auf dem Grund der Tiefe gewandelt? Haben sich dir des Todes Tore je aufgetan? Oder hast du gesehen die Tore der Finsternis? Hast du erkannt, wie breit die Erde ist? Sage an, weißt du das alles? Welches ist der Weg dahin, wo das Licht wohnt? Und welches ist die Stätte der Finsternis, dass du sie zu ihrem Gebiet bringen könntest und kennen die Pfade zu ihrem Hause? Du weißt es ja, denn zu der Zeit wurdest du geboren und deine Tage sind sehr viel. Bist du gewesen, wo der Schnee herkommt? Oder hast du gesehen, wo der Hagel herkommt, die ich verwahrt habe für die Zeit der Trübsal und für den Tag des Streites und Krieges? Welches ist der Weg dahin, wo das Licht sich teilt? und der Ostwind hinfährt über die Erde? Wer hat dem Platzregen seine Bahn gebrochen und den Weg dem Blitz und Donner, dass es regnet aufs Land, wo niemand ist, in der Wüste, wo kein Mensch ist, damit Einöde und Wildnis gesättigt werden und das Gras wächst? Wer ist des Regens Vater? Wer hat die Tropfen des Taus gezeugt? Aus wessen Schoß geht das Eis hervor? Und wer hat den Reif unter dem Himmel gezeugt, dass Wasser sich zusammenzieht wie Stein und der Wasserspiegel gefriert? Kannst du die Bande des Siebengestirns zusammenbinden oder den Gürtel des Orion auflösen? Kannst du die Sterne des Tierkreises aufgehen lassen zur rechten Zeit oder die Bärin samt ihren Jungen heraufführen? Weißt du des Himmels Ordnungen oder bestimmst du seine Herrschaft über die Erde? Kannst du deine Stimme zu der Wolke erheben, damit ich die Menge des Wassers überströme? Kannst du die Blitze aussenden, dass sie hinfahren und sprechen zu dir: Hier sind wir? Wer gibt die Weisheit in das Verborgene? Wer gibt verständige Gedanken? Wer ist so weise, dass er die Wolken zählen könnte? Wer kann die Wasserschläuche am Himmel ausschütten, wenn der Erdboden hart wird, als sei er gegossen und die Schollen fest aneinander kleben? Kannst du der Löwin ihren Raub zu jagen geben und die jungen Löwen sättigen, wenn sie sich legen in ihren Höhlen und lauern in ihrem Versteck? Wer bereitet dem Raben die Speise, wenn seine Jungen zu Gott rufen und irre fliegen, weil sie nichts zu essen haben? Weißt du die Zeit, wann die Gämsen gebären? Oder hast du aufgemerkt, wann die Hirschkühe kreisen? Zählst du die Monde, die sie erfüllen müssen, oder weißt du die Zeit, wann sie gebären? Sie kauern sich nieder, werfen ihre Jungen und werden los ihre Wehen. Ihre Jungen werden stark und groß im Freien und gehen davon und kommen nicht wieder zu ihnen. Wer hat dem Wildesel die Freiheit gegeben? Wer hat die Bande des Flüchtigen gelöst, dem ich die Steppe zum Hause gegeben habe und die Salzwüste zur Wohnung? Er verlacht das Lärmen der Stadt, die Schreie des Treibers hört er nicht, er durchstreift die Berge, wo seine Weide ist, und sucht, wo es grün ist. Meinst du, der Wildstier wird dir dienen wollen und wird bleiben an deiner Krippe? Kannst du ihm das Seil anknüpfen, um Furchen zu machen, oder wird er hinter dir in den Tälern den Flug ziehen? Kannst du dich auf ihn verlassen, weil er so stark ist, und überlässt du ihm, was du erarbeitet hast? Kannst du ihm trauen, dass er dein Korn einbringt und in deine Scheune sammelt? Der Fittich der Straußin hebt sich fröhlich, aber ist's ein Gefieder, das sorgsam birgt? Lässt sie doch ihre Eier auf der Erde liegen, zum Ausbrüten auf dem Boden, und vergisst, dass ein Fuß sie zertreten und ein wildes Tier sie zerbrechen kann. Sie ist so hart gegen ihre Jungen, als wären es nicht ihre. Es kümmert sie nicht, dass ihre Mühe umsonst war, denn Gott hat ihr die Weisheit versagt und hat ihr keinen Verstand zugeteilt. Doch wenn sie aufgescheucht wird, verlacht sie Ross und Reiter. Kannst du dem Ross Kräfte geben oder seinen Hals zieren mit einer Mähne? Kannst du es springen lassen wie die Heuschrecken? Schrecklich ist sein prächtiges Schnauben. Es stampft auf den Boden und freut sich. Mit Kraft zieht es aus, den Geharnischten entgegen. Es spottet der Furcht und erschrickt nicht und flieht nicht vor dem Schwert. Auf ihm klirrt der Köcher und glänzen Spieß und Lanze. Mit Donnern und Tosen fliegt es über die Erde dahin und lässt sich nicht halten beim Schall der Trompete. So oft die Trompete erklingt, wiehert es hui und wittert den Kampf von Ferne, das Rufen der Fürsten und Kriegsgeschrei. Fliegt der Falke empor dank deiner Einsicht und breitet seine Flügel aus dem Süden zu? Fliegt der Adler auf deinen Befehl so hoch und baut sein Nest in der Höhe? Auf Felsen wohnt er und nächtigt auf Zacken der Felsen und steilen Klippen. Von dort schaut er aus nach Beute und seine Augen sehen sie von Ferne. Seine Jungen gieren nach Blut und wo Erschlagene liegen, da ist er.
2: Und der Herr antwortete Hiob und sprach:
3: Wer mit dem Allmächtigen rechtet, kann der ihm etwas vorschreiben? Wer Gott zurechtweist, der antworte.
2: Hiob aber antwortete dem Herrn und sprach:
4: Siehe, ich bin zu gering. Was soll ich antworten? Ich will meine Hand auf meinen Mund legen. Einmal habe ich geredet und will nicht mehr antworten. ein zweites Mal geredet und will's nicht wieder tun.
2: Und der Herr antwortete Hiob aus dem Wettersturm und sprach:
3: Gürte wie ein Mann deine Lenden. Ich will dich fragen. Lehre mich. Willst du mein Urteil zunichte machen und mich schuldig sprechen, dass du Recht behältst? Hast du einen Arm wie Gott? Und kannst du mit gleicher Stimme donnern wie er? Schmücke dich mit Pracht und Hoheit. Zieh Majestät und Herrlichkeit an. Streu aus den Zorn deines Grimmes. Schau an alle Hochmütigen und demütige sie. Ja, schau alle Hochmütigen an und beuge sie und zertritt die Gottlosen in Grund und Boden. Verscharre sie miteinander in der Erde und versenke sie ins Verborgene. So will auch ich dich preisen, dass dir deine rechte Hand helfen kann. Siehe da den Behemoth, den ich geschaffen habe, wie auch dich. Er frisst Gras wie ein Rind. Siehe, welch eine Kraft ist in seinen Lenden und welch eine Stärke in den Muskeln seines Bauchs. Sein Schwanz streckt sich wie eine Zeder, die Sehnen seiner Schenkel sind dicht geflochten. Seine Knochen sind wie eherne Röhren, seine Gebeine wie eiserne Stäbe. Er ist das erste der Werke Gottes, der ihn gemacht hat, gab ihm sein Schwert. Die Berge tragen Futter für ihn und alle wilden Tiere spielen dort. Er liegt unter Lotusbüschen im Rohr und im Schlamm verborgen. Lotusbüsche bedecken ihn mit Schatten und die Bachweiden umgeben ihn. Siehe, der Strom schwillt gewaltig an. Er dünkt sich sicher, auch wenn ihm der Jordan ins Maul dringt. Kann man ihn fangen, Auge in Auge, und ihm einen Strick durch seine Nase ziehen? Kannst du den Leviathan fangen mit der Angel und seine Zunge mit einer Fangschnur fassen? Kannst du ihm ein Binsenseil an die Nase legen und mit einem Haken ihm die Backen durchbohren? Meinst du, er wird dich lang um Gnade bitten oder dir süße Worte geben? Meinst du, er wird einen Bund mit dir schließen, dass du ihn für immer zum Knecht bekommst? Kannst du mit ihm spielen, wie mit einem Vogel, oder ihn für deine Mädchen anbinden? Meinst du, die Zunftgenossen werden um ihn feilschen und die Händler ihn verteilen? Kannst du mit Spießen spicken seine Haut und mit Fischerhaken seinen Kopf? Lege deine Hand an ihn. An den Kampf wirst du denken und es nicht wieder tun. Siehe, jede Hoffnung wird an ihm zu Schanden. Schon wenn einer ihn sieht, stürzt er zu Boden. Niemand ist so kühn, dass er ihn zu reizen wagt. Wer ist denn, der vor mir bestehen könnte? Wer kann mir entgegentreten und ich lasse ihn unversehrt? Unter dem ganzen Himmel ist keiner. Ich will nicht schweigen von seinen Gliedern, wie groß, wie mächtig und wohlgeschaffen er ist. Wer kann ihm den Panzer ausziehen und wer darf es wagen, ihm zwischen die Zähne zu greifen? Wer kann die Tore seines Rachens auftun? Um seine Zähne herum herrscht Schrecken. Stolz stehen sie wie Reihen von Schilden, geschlossen und eng aneinandergefügt. Einer reiht sich an den anderen, dass nicht ein Lufthauch hindurchgeht. Es haftet einer am anderen. Sie schließen sich zusammen und lassen sich nicht trennen. Sein Niesen lässt Licht aufleuchten. Seine Augen sind wie die Wimpern der Morgenröte. Aus seinem Rachen fahren Fackeln und feurige Funken schießen heraus. Aus seinen Nüstern fährt Rauch wie von einem siedenden Kessel und Binsenfeuer. Sein Odem ist wie lichte Lohe und aus seinem Rachen schlagen Flammen. Auf seinem Nacken wohnt die Stärke und vor ihm her tanzt die Angst. Die Wampen seines Fleisches haften an ihm, fest angegossen, ohne sich zu bewegen. Sein Herz ist so hart wie ein Stein und so fest wie der untere Mühlstein. Wenn er

0: Er ist König über alle stolzen Tiere.
1: Und Hiob antwortete dem Herrn und sprach:
2: Ich erkenne, dass du alles vermagst, und nichts, das du dir vorgenommen, ist dir zu schwer. Wer ist der, der den Ratschluss verhüllt mit Worten ohne Verstand? Darum habe ich unweise geredet, was mir zu hoch ist und ich nicht verstehe. So höre nun, lass mich reden, ich will dich fragen, lehre mich. Ich hatte von dir nur vom Hörensagen vernommen. Aber nun hat mein Auge dich gesehen. Darum spreche ich mich schuldig und tue Buße in Staub und Asche.
1: Als nun der Herr diese Worte mit Hiob geredet hatte, sprach er zu Eliphas von Teman:
0: Mein Zorn ist entbrannt über dich und über deine beiden Freunde, denn ihr habt nicht recht von mir geredet, wie mein Knecht Hiob. So nehmt nun 7 junge Stiere und 7 Widder und geht hin zu meinem Knecht Hiob und opfert Brandopfer für euch. Aber mein Knecht Hiob soll für euch Fürbitte tun, denn ihn will ich erhören, dass ich nicht töricht an euch handle. Denn ihr habt nicht recht von mir geredet, wie mein Knecht Hiob.
1: Da gingen hin Eliphas von Teman, Bildad von Schuach und Sophar von Nama und taten, wie der Herr ihnen gesagt hatte. Und der Herr erhörte Hiob. Und der Herr wandte das Geschick Hiobs, als er für seine Freunde Fürbitte tat. Und der Herr gab Hiob doppelt so viel, wie er gehabt hatte. Und es kamen zu ihm alle seine Brüder und alle seine Schwestern und alle, die ihn früher gekannt hatten, und aßen mit ihm in seinem Hause und sprachen ihm zu und trösteten ihn über alles Unglück, das der Herr über ihn hatte kommen lassen. Und ein jeder gab ihm ein Goldstück und einen goldenen Ring. Und der Herr segnete Hiob fortan mehr als einst, so dass er 14.000 Schafe kriegte und 6.000 Kamele und 1.000 Jochrinder und 1.000 Eselinnen. Und er bekam 7 Söhne und 3 Töchter und nannte die erste Jemima, die zweite Kezia und die dritte Keren Hapuch. Und es gab keine so schönen Frauen im ganzen Lande wie die Töchter Hiobs. Und ihr Vater gab ihnen Erbteil unter ihren Brüdern. Und Hiob lebte danach 140 Jahre und sah Kinder und Kindeskinder bis in das 4. Glied. Und Hiob starb alt und lebenssatt.

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1: Ich hatte aber dies bei mir beschlossen, dass ich nicht abermals in Traurigkeit zu euch käme. Denn wenn ich euch traurig mache, wer soll mich dann fröhlich machen? Doch nur der, der von mir betrübt wird. Und eben dies habe ich geschrieben, damit ich nicht, wenn ich komme, über die traurig sein müsste, über die ich mich freuen sollte. Habe ich doch zu euch allen das Vertrauen, dass meine Freude euer aller Freude ist. Denn ich schrieb euch aus großer Trübsal und Angst des Herzens unter vielen Tränen, nicht damit ihr betrübt werden sollt, sondern damit ihr die Liebe erkennt, die ich habe, besonders zu euch. Wenn aber jemand Betrübnis angerichtet hat, der hat nicht mich betrübt, sondern zum Teil, damit ich nicht zu viel sage, euch alle. Es ist aber genug, dass derselbe von den meisten gestraft ist, so dass ihr nun ihm desto mehr vergeben und ihn trösten sollt, damit er nicht in allzu große Traurigkeit versinkt. Darum ermahne ich euch, dass ihr ihm Liebe erweist. Denn darum habe ich auch geschrieben, um eure Bewährung zu erkennen, ob ihr gehorsam seid in allen Stücken. Wem aber ihr etwas vergebt, dem vergebe ich auch. Denn auch ich habe, wenn ich etwas zu vergeben hatte, es vergeben um euretwillen vor Christi Angesicht, damit wir nicht übervorteilt werden vom Satan, denn uns ist wohl bewusst, was er im Sinn hat. Als ich aber nach Troas kam, zu predigen das Evangelium Christi, und mir eine Tür aufgetan war in dem Herrn, da hatte ich keine Ruhe in meinem Geist, weil ich Titus, meinen Bruder, nicht fand, sondern ich nahm Abschied von ihnen und fuhr nach Mazedonien. Gott aber sei gedankt, der uns allezeit Sieg gibt in Christus und offenbart den Wohlgeruch seiner Erkenntnis durch uns an allen Orten. Denn wir sind für Gott ein Wohlgeruch Christi unter denen, die gerettet werden, und unter denen, die verloren werden, diesen ein Geruch des Todes zum Tode, jenen aber ein Geruch des Lebens zum Leben. Wer aber ist dazu tüchtig? Wir sind ja nicht wie die vielen, die mit dem Wort Gottes Geschäfte machen, sondern wie man aus Lauterkeit und aus Gott reden muss, so reden wir vor Gott in Christus.
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1: Hallo und herzlich willkommen bei Bibel erklärt. Zunächst ein wenig Musik und dann ein Vortrag von Benedikt Peters über die kommende Herrlichkeit.

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1: Ja, wir haben uns heute Nachmittag zur Hauptsache mit diesem Abschnitt beschäftigt. Christus herrscht mit den Seinigen. Seine Regierung, seine Herrschaft im tausendjährigen Reich. Und wir kamen dann zum ersten Vers des Kapitels 21. Und wir werden jetzt heute Abend uns dann mit den fortfolgenden Versen beschäftigen. Der neue Himmel, die neue Erde, die heilige Stadt, die Braut. Gott ist bei uns oder mit uns, wie man das übersetzen darf, kann, soll, weiß auch nicht. Er wohnt dann unter den Erlösten ewig. Das Erste ist vergangen und dann werden wir sehen, dass Gott uns ewig zum Vater sein wird und ein jeder von uns ihm ewig zum Kind, zum Sohn. Zuerst noch ein Nachtrag. Ein Bruder hat mich darauf aufmerksam gemacht und das ist sicher gut, dass ich das noch einmal kurz erkläre. Und zwar wurde das nicht deutlich. Ich habe das irgendwie so gesagt, dass man das wahrscheinlich falsch verstehen musste. Die erste Auferstehung, nun aus den Worten des Herrn haben wir gesehen, Johannes 5, Verse 22 und folgende, es gibt zwei Auferstehungen. Offenbarung 21 zeigt es auch, es gibt eine erste Auferstehung, dann eine zweite Auferstehung. Und die, die nicht an der ersten Auferstehung teilhaben, die verfallen dem zweiten, dem ewigen Tod. Und von daher, obwohl das so nicht gesagt wird in dem Zusammenhang, aber von daher müssen wir sagen, dass die erste Auferstehung schon beginnt mit der Entrückung der Gemeinde. Also wir, die wir an Jesus Christus gläubig geworden sind, werden entrückt werden zum Herrn hin und das ist die erste Auferstehung für uns. Die geschieht allerdings nicht am Ende der Drangsalszeit, denn so hätte man das verstehen können von heute Nachmittag, sondern die Entrückung der Gemeinde wird sein, so wie ich das sehe. Nun, es ist ja nicht so leicht, diese Dinge ganz eindeutig zu beweisen, aber die allermeisten Indizien sprechen dafür, dass die Entrückung der Gemeinde sein wird vor Beginn der Drangsalszeit. Und dann beginnen diese 7 Jahre der Drangsalszeit. Und am Ende der Drangsalszeit werden dann jene, die als Märtyrer unter der Verfolgung des Tieres getötet wurden, sie werden auferweckt werden, ebenfalls zu ewigem Leben. Also sie haben Teil an der Auferstehung zum Leben, an der ersten Auferstehung. Ja, so viel zur Klärung. Nun, ob jetzt die Märtyrer der Drangsalszeit dann auch zur Gemeinde gehören oder nicht, darauf will ich jetzt nicht weiter eingehen. Denn da gibt es ja auch verschiedene Ansichten, aber ich weiß jetzt nicht, ob das, oder nein, das ist jetzt nicht mein Thema, sondern wir wollen jetzt fortfahren mit Offenbarung 21 und die Verse 1 bis 4 jetzt im Zusammenhang lesen. Offenbarung 21, Verse 1 bis 4. Und ich sah einen neuen Himmel und eine neue Erde, denn der erste Himmel und die erste Erde waren vergangen und das Meer ist nicht mehr. Und ich sah die heilige Stadt, das neue Jerusalem, aus dem Himmel herniederkommen von Gott, bereitet wie eine für ihren Mann geschmückte Braut. Und ich hörte eine laute Stimme aus dem Thron sagen, siehe, die Hütte Gottes bei den Menschen, und er wird bei ihnen oder mit ihnen wohnen, und sie werden sein Volk sein, und Gott selbst wird bei ihnen sein oder mit ihnen sein, ihr Gott. Und er wird jede Träne von ihren Augen abwischen. Und der Tod wird nicht mehr sein, noch Trauer, noch Geschrei, noch Schmerz wird mehr sein, denn das Erste ist vergangen. Eben zweimal steht in diesem Abschnitt, das Erste ist vergangen. Viermal kommt das Wort neu vor, allerdings erst im Vers 5 zum vierten Mal. Himmel und Erde werden vergehen. Das sollten wir nicht vergessen. Wir werden mehrere Male daran erinnert, schon im Alten Testament wurden die alttestamentlichen Gläubigen darauf vorbereitet, dass diese Schöpfung vergehen wird. Psalm 102, Vers 27. Psalm 102, Vers 27. Ich lese den Vers 26 dazu. Du hast einst die Erde gegründet und die Himmel sind deiner Hände Werk. Sie werden untergehen. Du aber bleibst. Sie alle werden veralten wie ein Kleid. Wie ein Gewand wirst du sie verwandeln und sie werden verwandelt werden. Diese Verse werden in Hebräer 1 zitiert. Der Himmel, die Erde werden vergehen. Der Sohn Gottes lehrte die Jünger in seiner Endzeitrede auf dem Ölberg, Himmel und Erde werden vergehen. Meine Worte aber werden nicht vergehen. Himmel und Erde werden vergehen, bleiben nicht. Der Apostel Paulus schrieb den Korinthern, 1. Korinther 7, Vers 31, denn die Gestalt dieser Welt vergeht. Und Johannes schrieb im 1. Johannesbrief, Kapitel 2, Vers 18, die Welt vergeht und ihre Lust. Werden vergehen und dann wird Gott einen neuen Himmel, eine neue Erde erschaffen, eine neue Schöpfung. Wir haben ja schon Teil an der Neuschöpfung durch die Wiedergeburt. Da hat Gott diese Neuschöpfung schon in uns hineingelegt. Und es wird dann auch eine neue Umgebung geben. Und die neue Natur wird vollkommen zu dieser neuen Schöpfung passen. 2. Korinther 5, Vers 17, daher ist jemand in Christus, ist neue Schöpfung. Oder dann ist er eine neue Schöpfung. Man kann das auf beide Arten übersetzen. Eine neue Schöpfung. Und das wird wirklich neu sein. Anders eben als Salomo im Buch Prediger sagte, dass es unter der Sonne nichts Neues gibt. Eben in dieser Schöpfung gibt es nichts Neues. Es gibt nur Variationen von bereits Vorhandenem. Nichts Neues unter der Sonne. Aber in Christus, durch Christus, jetzt schon eine Neuschöpfung und dann ein neuer Himmel und eine neue Erde. Und dann wird vom himmlischen Jerusalem hier gesprochen. Sie wird zuerst genannt das neue Jerusalem, die heilige Stadt. Dieses neue Jerusalem, diese heilige Stadt, das ist eine weitere Bezeichnung für die Gemeinde. Die Gemeinde wird hier Stadt genannt. Und dass es die Gemeinde ist, das zeigt uns der Vers 9 und 10 dieses Kapitels. Es kam einer von den sieben Engeln, die die sieben Schalen hatten, voll der sieben letzten Plagen, und redete mit mir und sprach, komm her, ich will dir die Braut, das Weib des Lammes zeigen. Und er führte mich im Geist weg auf einen großen und hohen Berg und zeigte mir die heilige Stadt, Jerusalem. Also die heilige Stadt Jerusalem ist das Weib des Lammes, die Braut des Lammes. Verschiedene Bezeichnungen für die gleiche Sache. Warum wird die vollendete Gemeinde genannt eine Stadt? Das zeigt, dass es eine Gemeinschaft ist, eine sehr komplexe Gemeinschaft, eben wie eine Stadt. Es ist eine vollendete Gemeinschaft von Menschen, eine vollkommene menschliche Gesellschaft. Nun, dieser Ausdruck hat ja ziemlich viele Denker und Philosophen, auch Aufklärer, angeregt. Und es sind manche Schriften und Entwürfe entstanden für eine bessere Gesellschaft. Und man nannte dann diese bessere Gesellschaft der Menschen ein neues Jerusalem. Aber das wird nicht einfach eine von Menschen verbesserte Gesellschaft sein, eine von Menschen erstellte Idealgesellschaft, sondern eine Neuschöpfung. Die vollkommene Gemeinschaft, aber dass Menschen solche Gedanken haben, das zeigt, dass sie sich ihres Mangels, dass sie sich ihrer Fehler, ihrer Unvollkommenheiten bewusst sind. Und so haben alle Menschen in der einen oder anderen Form Sündenbewusstsein. Nur bezieht man das nicht auf unseren Abfall von Gott, sondern einfach auf unsere Mängel im Versuch, gut und anständig und richtig und schön zu leben. Eine neue Schöpfung Gott wird diese vollkommene Gemeinschaft erstellen. Nun, seit die Menschen die Wonne des Gartens Eden verloren haben, haben sie ein Empfinden dafür, dass ihre Gemeinschaft auch untereinander gestört ist, und sie suchen irgendwie zusammenzuleben, ein erträgliches, schönes Zusammenzuleben auf der Erde zu finden, ohne Gott. Der erste Städtegründer war Kain, 1. Mose 4. Er floh weg vom Angesicht Gottes, und das nächste, was er tut, er gründet eine Stadt. Eine Gemeinschaft der Menschen, eine komplexe, eine wohlgeordnete Gemeinschaft, Gesellschaft ohne Gott. Die heilige Stadt, vollkommene Gemeinschaft. Die Stadt wird jetzt heilig sein. Sie war nicht immer heilig. Auch die Stadt, die Gott erwählt hatte, in der er seine Wohnung hatte, Jerusalem, diese Stadt war nicht immer heilig. Im Gegenteil, sie wird in Offenbarung 16 genannt Sodom und Ägypten. Offenbarung 16, nicht 16, 11, Vers 8. Offenbarung 11, Vers 8. Ihr Leichnam wird auf der Straße der großen Stadt liegen, die geistlicherweise Sodom und Ägypten heißt, wo auch ihr Herr gekreuzigt wurde. Das ist Jerusalem. Und das ist hier buchstäblich zu verstehen. Dieser Vermerk, wo ihr Herr gekreuzigt wurde, schließt jede symbolische Bedeutung aus. So ist Jerusalem gemeint, aber Jerusalem wird genannt. Sodom und Ägypten, geistlicherweise. Das hat schon der Prophet Jesaja getan. Er nannte Jerusalem Sodom, die Vorsteher Jerusalems, Vorsteher Gomorras. So war diese Stadt. Jetzt ist sie die heilige Stadt. Sie entspricht vollkommen Gottes Charakter. Gott ist heilig, und die Gemeinschaft der Erlösten wird von Heiligkeit bestimmt sein. Sie wird eben Gottes Natur haben. Und dann Braut. Und Braut lässt uns an Liebe denken. Die Beziehung Braut-Bräutigam ist eine Liebesbeziehung. Nicht eine Geschäftsbeziehung. Nicht ein Team, so wie im Sport, damit man einfach stärker ist, zu zweit als allein. Eine Liebesbeziehung. Braut-Bräutigam. Und das heißt, dass diese vollkommene Gemeinschaft der Erlösten wird eine Gemeinschaft vollkommener Liebe zu Gott und zueinander sein. Und so wird die Gemeinde, das Volk Gottes, wenn es vollendet ist, endlich so sein wie ihr Herr selbst. Gott ist Licht und Gott ist Liebe. Das ist Gottes Charakter. Gott ist heilig und Gott ist Liebe. Das ist sein Charakter. Und dann wird die Gemeinde vollkommen zum Herrn passen. Nun, wir passen ja jetzt auch zum Herrn. Aber wenn ich es so sagen darf, rechtlich. Noch nicht der Art nach. Die Rechtfertigung ist uns zugerechnet worden. Gott hat uns für gerecht erklärt, obwohl wir in uns überhaupt nicht gerecht sind. Und nicht gerecht gelebt haben und auch immer noch nicht gerecht leben, sondern immer noch sündigen, versagen, unterlassen, was wir tun sollten an Gutem, Dinge tun, die wir nicht tun sollten. Wir sind rechtlich heilig gemacht. Der Stellung nach sind wir heilig. Aber einst werden wir es auch in uns und dem Wesen nach sein, vollkommen wie unser Herr. Und vollkommen zu ihm passen. Es heißt, die heilige Stadt kam aus dem Himmel hernieder von Gott. Das ist ihre Herkunft. Unsere Herkunft ist aus Gott. Unsere Herkunft als einzelne Erlöste, unsere Herkunft als Gemeinde, unsere Herkunft als Gesamtheit aller Erlösten ist von Gott. Aus seinem Herzen, aus seinen Ratschlüssen, aus seinem Willen sind wir wiedergeboren. Wir haben es uns nicht ausgedacht. Das hat nicht mit uns seinen Anfang genommen. Das ist nicht von uns ausgegangen. Wir haben es nicht erwirkt, sondern es ist ganz aus Gott. Römerbrief, Kapitel 11, Vers 36. Römer 11, Vers 36. Denn von ihm und durch ihn und für ihn sind alle Dinge. Von ihm. Und durch ihn, er hat alles gewirkt. Und darum ist auch alles in der Erlösung für ihn. Aus ihm. Paulus sagt im 1. Korintherbrief, den Korinthern, 1. Korinther 1, Vers 30, aus ihm aber seid ihr in Christus Jesus. Ja, das ist von Gott ausgegangen, dass wir jetzt in Christus sind, dass wir jetzt erlöst sind, dass wir jetzt Kinder Gottes sind. Erster Korinther 11, Vers 12, hier in anderem Zusammenhang, aber das gilt auch für die Erlösung und für die Gemeinde. 1. Korinther 11, Vers 12. So wie die Frau vom Mann ist, so ist auch der Mann durch die Frau. Alles aber von Gott. Alles ist von Gott. In der Schöpfung, aber auch in der Erlösung. Alles von Gott. Aus dem Himmel. Ja, im Himmel ist unsere wahre Heimat. Da ist unsere Herkunft. Und wir haben uns ja am ersten Abend daran erinnert, dass der Erlösungsratschluss vor dem Schöpfungsratschluss war. Das heißt, dass unsere Erlösung, siehe, stammt aus der Ewigkeit. Die Gemeinde ist genauso wie Petrus sie sah in jenem Gesicht, Apostelgeschichte 10, ein Tuch vom Himmel herabgelassen und wieder in den Himmel hinaufgezogen. Das ist eben die Gemeinde. Sie kommt aus Gottes Gedanken, aus Gottes Ratschlüssen, aus Gottes Herzen und sie ist ein Fremdling auf der Erde für eine Zeit und dann nimmt er sie wieder zu sich und vollendet sie. Und hier, wenn es in Offenbarung 21 heißt, das himmlische, die heilige Stadt, das neue Jerusalem kommt aus dem Himmel hernieder von Gott, dann erinnert das uns eben daran an unsere Herkunft. Wir werden nachher sehen, es kommt dann morgen dran, dass das auch etwas zu tun hat mit dem tausendjährigen Reich. Dass dann das himmlische Jerusalem auf der Erde sein wird. Aus Gott. Jakobus 1, Vers 17. Jede gute Gabe, jedes vollkommene Geschenk kommt von oben herab. Vom Vater der Lichter, bei dem keine Veränderung ist, noch der Schatten eines Wechsels. von oben. Jedes gute Geschenk. Und ein besseres Geschenk, ein größeres gibt es nicht als die Erlösung. Von oben, das ist von oben. Und dann heißt es im Vers 3, die Hütte Gottes bei den Menschen. Gott ist bei den Menschen oder mit den Menschen. Er wird mit ihnen wohnen, er wird mit ihnen sein. Im Griechischen steht hier Meta, die gleiche Präposition, die in Matthäus 1, 23 steht. Matthäus 1, 23. Siehe, die Jungfrau wird schwanger werden und einen Sohn gebären, und sie werden seinen Namen Emmanuel nennen, was übersetzt ist Gott mit uns. Met hemon hoteos. Mit uns ist Gott. Mit uns. Der Herr sagte das, als er von den Jüngern schied. Matthäus 28, Vers 20, siehe, ich bin mit euch. Met hemon. Bis zur Vollendung des Zeitalters. Und dann Offenbarung 21, 3, Gott mit uns. Das begann mit der Menschwerdung. Dort hat Gott wirklich den Menschen aufgesucht und ist zum Menschen gekommen, um mit den Menschen zu sein. Mit uns Gott. Darum wurde er Mensch. Er musste Mensch werden, um ganz bei uns und mit uns zu sein, mit uns Gott. Und er wird ewig mit den Erlösten und bei den Erlösten wohnen. Wohnen. Das ist das große Ergebnis der Erlösung. Gott wohnt unter den Erlösten. Gott wohnte nicht beim Menschen in Unschuld. Gott wohnte nicht im Garten Eden. Er redete mit dem Menschen. Der Mensch redete mit ihm. Aber er wohnte nicht im Garten Eden. Wohnen heißt bleibend, sich bleibend niederlassen. Aber er wohnt unter den Erlösten. Dass es Gottes Erlösungsabsicht war, unter den Menschen zu wohnen, das zeigte er schon, als er an einem Volk, an einem Modell demonstrierte, was Erlösung und was Errettung ist, wie sie geschieht, woraus sie geschieht und zu welchem Ende sie geschieht. Das zweite Mosebuch behandelt das. An einem Modell zeigt Gott dort die Erlösung. Es ist ja alles nur eine begrenzte Erlösung. Mit begrenzter Wirkung und von begrenzter Dauer. Aber das Modell ist absolut stimmig. Und in diesem Modell zeigt uns Gott schon, nun, das ist Modell, weiß uns allen klar, denn ein Passahlamm kann keine Sünden, ein Lamm kann keine Sünden wegnehmen. Nur als Modell kann es das tun, aber nicht wirklich. Und unsere Knechtschaft ist ja nicht die Abhängigkeit von einem schlechten Regenten, weil wir jetzt einen schlechten Bundeskanzler haben, brauchen wir nicht einen Heiland. Und Errettung auch von einem Pharao, das ist eine viel zu dürftige Errettung. Es ist nur ein Modell. Aber an diesem Modell zeigt uns Gott, was Errettung ist. Und zu welchem Ende sie geschieht, oder Zweck, wie man meistens sagt, aber Ende heißt so viel wie Zweck und Zweck heißt so viel wie Ende. Also, 2. Mose 15. 2. Mose 15 im Lied der Erlösung, da sagt Mose, 2. Mose 15, Vers 17, du wirst sie bringen und pflanzen auf den Berg deines Erbteils die Städte, die du, Herr, zu deiner Wohnung gemacht hast. Das Heiligtum, Herr, das seine Hände bereitet haben. Also hier wird das erstmals angesprochen. Zusammenhang von Erlösung und Wohnung Gottes. Und nachher noch deutlicher, 2. Mose 25, Vers 8. Und sie sollen mir ein Heiligtum machen, dass ich in ihrer Mitte wohne. Nun, Gott konnte ja dort nicht sich bleibend niederlassen unter dem Volk. Er hat diese Wohnung verlassen, in Silo. Und nachher hat er den Tempel Salomos verlassen. Aber in der Erfüllung, in der Wirklichkeit der Erlösung, wird das zur bleibenden, ewigen Tatsache. Gott wohnt unter den Erlösten, um sie nie mehr zu verlassen. Zwei Stellen dazu aus dem Neuen Testament. Matthäus 18, Vers 20. Wo zwei oder drei versammelt sind in meinem Namen, bin ich in ihrer Mitte. Hier kündigt er das an, dass er unter denen, die an ihn glauben, unter ihnen sein will. Erlösungsabsicht. Dann Epheser 2. Verse 20 bis 22 aufgebaut auf der Grundlage der Apostel und Propheten, in dem Christus Jesus selbst Eckstein ist, in welchem der ganze Bau wohl zusammengefügt wächst, zu einem heiligen Tempel im Herrn, in dem auch ihr mit aufgebaut werdet zu einer Behausung Gottes im Geist. Gott wohnt unter den Erlösten. Und dieses Ergebnis der Erlösung, dieses Ziel der Erlösung wird vollendet werden, erreicht werden. Und davon sprechen diese Verse. Die Hütte Gottes bei den Menschen, er wird bei ihnen wohnen. Wohnen. Gott hat die Menschen erschaffen in seinem Bild. Und darum machen Menschen das so, dass sie ein Haus bauen und ein Zuhause haben. Es ist also nicht etwa so, dass Gott sagt, ah ja, das mit Haus und Zuhause wäre eigentlich ein guter Vergleich für das, was ich dann einmal mache. Es ist umgekehrt, weil Gott von Anfang an den Vorsatz hatte, unter Erlösen zu wohnen, hat er den Menschen so erschaffen und so veranlagt, dass der Mensch in Häusern wohnt, in einem Haus, wo er zu Hause ist. Das haben wir von Gott dieser Art. Nun, wir wissen, was uns ein Zuhause bedeutet. Da sind wir eben zu Hause. Zu Hause, da laufen wir in den Pantoffeln herum. Machen wir nur zu Hause? Ja, wir unterscheiden, wir machen einen Unterschied zwischen zu Hause und in der Öffentlichkeit. In der Öffentlichkeit unterziehen wir uns einer gewissen Reserve. Das machen wir und das ist auch richtig so. Wir kommen nicht mit den Pantoffeln zur Versammlung. Weil Versammlung ist nicht zu Hause. Und wir liegen auch nicht so wie auf dem Sofa zu Hause, in den Stühlen in der Versammlung. Ist einfach ein Unterschied. Aber zu Hause sind wir zu Hause. Und da geben wir uns ganz ungezwungen, aber eben nur zu Hause, mit den Unsrigen. Und da scherzen Mann und Frau miteinander, das machen sie in der Öffentlichkeit nicht so. Aber da machen sie es. Und da haben sie einen Umgang mit ihren Kindern in einer Weise nur zu Hause. Gott wohnt unter den Erlösten, das heißt, da wird er sich ihnen voll offenbaren, sein ganzes Herz auftun, in einer Weise, wie er sein Herz niemandem aufgetan hat, eben nur dem, den Seinen, seinem Sohn und nachher den Seinen, wo Gott zu Hause ist. Und da werden wir ihn in einer Weise kennenlernen, wie wir ihn nie gekannt haben, in seiner ganzen Tiefe, in seiner ganzen Liebe, Gott, unseren Vater und den Sohn. Und Gott will unter Menschen wohnen. und sich unter den Erlösten sich ihnen ganz mitteilen. Das ist das Ziel der Erlösung. Es heißt hier, die Hütte Gottes, die Hütte. Das Zelt Gottes, die Hütte Gottes, Stiftshütte oder das Zelt Gottes, das Zelt der Zusammenkunft. Und das ist tatsächlich eine Erinnerung daran, der gleiche Ausdruck. Gott wohnte damals in einem Zelt und nachher wohnte Gott einmal unter den Menschen, als er Mensch wurde. Und Johannes sagt in Johannes 1, Vers 14, und das Wort ward Fleisch und wohnte unter uns eigentlich, schlug sein Zelt auf unter uns. Eskenose steht da. Eskenose. Und das heißt eigentlich, er schlug sein Zelt auf. Hatte sein Zelt unter uns, Gott selbst. Und so wird er unter uns wohnen. Und die Erlösten werden sein Volk sein, Gott wird bei ihnen sein, ihr Gott. Hier Mehrzahl im Vers 7 steht dann immer Einzahl. Hier geht es um die Gemeinschaft. Gott liebt sein Volk. Gott liebt sein Volk mehr als alle anderen Menschen. Das ist so. Das ist wirklich so. Wir lesen im Neuen Testament, Johannes 3, Vers 16, so sehr hat Gott die Welt geliebt. Gott hat die Welt geliebt. Wir lesen nirgends in der Bibel, Christus hat die Welt geliebt. Wirklich nicht. Christus hat die Gemeinde geliebt. Das ist besondere Liebe. Das ist aussondernde Liebe. Und das ist so wie wir, hoffentlich lieben wir alle Menschen, aber wenn wir verheiratet sind, hoffentlich lieben wir unsere Frau nur so, wie wir unsere Frau lieben und sonst niemand so, wie wir unsere Frau lieben. Auch das haben wir von Gott gelernt, diese Art. Er hat besondere Liebe, aussondernde Liebe für seine Braut. Und darum will er bei ihnen, unter ihnen sein und sie bei sich und mit sich haben. Christus hat die Gemeinde geliebt und sich selbst für sie dahin gegeben. Epheser 5, Vers 25. Der Vers 4 spricht zunächst von ewigem Trost. Und zwar wird das so umschrieben, Gott wird jede Träne von ihren Augen abwischen. Und nachher wird vom Tod gesprochen. Die Sünde hat den Tod in die Welt gebracht und damit Tränen. Schmerz, Jammer, Kummer, Elend, Verzweiflung. Pein, Qualen. Gott wird uns trösten. Und trösten bedeutet, dass er uns wirklich trösten wird. Er wird unsere Herzen so erfüllen von unbeschreiblichem Glück, dass kein Schatten mehr da sein wird von Fragen, warum musste das alles sein? Man kann ja über Kummer und Schmerz hinwegkommen und man kann es nachher irgendwie tragen, man fängt da und dort Trost, aber es bleibt immer dieser Schatten zurück, warum musste das sein? Wäre es doch nicht gewesen. Aber Gott wird uns so trösten, dass nicht einmal dieser Schatten mehr bleibt. Gott kann das. Und die Art, wie er uns trösten wird, wie das beschrieben wird hier, er wird jede Träne von ihren Augen abwischen. Dieser ewige große Gott, von dem man ja meinen müsste, wenn man jetzt eben als Mensch denkt, wenn Gott Gott ist, dann ist er doch so groß. Was gibt er sich mit uns kleinem Geschmeiß ab? Und so denken sich ja die Menschen ja Gott, sie denken einfach, ja, wenn es Gott gibt, dann ist er einfach ein Potentat, einfach ein ins Jenseits überhöhter Herrscher, ein Mächtiger, und die Mächtigen unter den Menschen, die kümmern sich nicht groß um die Kleinen, die sind ja auch nicht wichtig. Die sind ja wirklich nicht wichtig. Die Kleinen. Und wie es denen geht und was die denken, spielt doch keine Rolle. Die Großen, die muss man für seine Absichten gewinnen. Und die Römer, die sagten darum ganz richtig, Aquila non captat muscas. Der Adler fängt keine Fliegen. Der Adler, große, stolze Adler, gibt sich nicht mit so kleinem Geschmeiß ab. Und so sagten sie auch, die Götter kümmern sich nicht um Kleines, sie kümmern sich um Großes. Die, parva non curant, magna curant, die Götter kümmern sich nicht um Kleines, nur um Großes. So denkt sich der Mensch eben Gott. Aber Gott ist nicht so, wie wir ihn uns denken. Dieser ewige, unumschränkte Gott, dem nichts fehlt, dem wir nichts geben können, den wir nicht reicher machen können, der nicht auf uns angewiesen ist. Er wird einen jeden von uns trösten, wie die Mutter ein weinendes Kind tröstet. Wie gestern kam ein Kind hier gerannt. Mutter. Wenn ein Kind weint, dann kann nur Mutter das Kind trösten. Und dann holt Mutter das Nastuch, sagt man in der Schweiz. Die Schweizer sind ein bisschen praktischer. Man hält es ja auch an die Nase. Nastuch, ja, gut. Sie holt das Taschentuch hervor. Oder sie nimmt einfach die Hand und streicht mit der Hand so die Tränen aus dem Gesicht des weinenden Kindes. Und so wird Gott uns trösten in einer Weise, dass wir jeden Kummer vergessen. Vor Wonne an Gott selbst. Denn der Tod wird nicht mehr sein, es wird dann begründet, denn Tod wird nicht mehr sein. Und Tod, das Schlimme am Tod ist ja, dass der Tod trennt. Zuerst trennt er von Gott und gebiert damit allen Schmerz. Und nachher trennt er auch Menschen voneinander. Und darum ist der Tod schlimm. Darum ist Tod schmerzlich. Er reißt auch Freunde auseinander. Er reißt Geliebte auseinander. Er reißt Familien auseinander. Und die kommen nicht mehr zurück. Der Tod ist der große Verderber. Durch die Sünde kam der Tod. Dieser große Verderber. Und der Tod wird nicht mehr sein. Und so wird nichts mehr sein, dass Dinge, die zusammengehören, auseinanderreißt. Man kann ja Leben, wenn man den Schöpfungsbericht liest, einmal so umschreiben: Leben ist eine Summe von Beziehungen. Adam wird erschaffen und es heißt, Gott schuf den Menschen eine lebendige Seele. Dann haben wir das Stichwort Leben. Und dann erwarten wir, dass nachher auch irgendwie eine Darstellung dessen kommt, was es heißt, eine lebendige Seele zu sein, also zu leben. Was ist Leben? Nachher werden verschiedene Beziehungen genannt, in die der Mensch hineingestellt ist. Beziehung zum Erdboden, Beziehung überhaupt zur Umwelt, durch die Sinne, sind Dinge, die er sieht, die er hört, die er schmeckt. Dann Beziehung zu den Tieren, er gibt ihnen Namen. Und dann Beziehung zum Nächsten. Zwei Menschen werden zusammengeführt. Und all diese Beziehungen hängen daran, und das ist die Beziehung, die alle anderen begründet und zusammenhält, die Beziehung zu Gott. Und aus dieser Beziehung ergeben sich alle anderen. Und das ist Leben. Und das macht den Reichtum, die Fülle, die Wonne, das Glück des Lebens aus. Die Existenz Adams, seine bloße Existenz war reines Glück. Ohne Kummer, ohne Schmerz. Und jede dieser Beziehungen machte das Leben voller, reicher, schöner. Und Tod heißt, dass alle diese Beziehungen zerstört wurden. Das ist eben Tod. Keine Beziehung zu Gott und alle anderen Beziehungen angetastet, dass sie uns oft statt Freude zu bereiten, nur quälen oder Angst bereiten. Es wird kein Tod mehr sein. Der Tod wird nicht mehr sein. Nichts mehr, das zerreißt, das zersetzt, das niederreißt, das quält. Und darum auch kein Geschrei, kein Schmerz. Denn das Erste ist vergangen. Dieser Satz, denn das Erste ist vergangen, bedeutet, zur ersten Schöpfung, weil die Sünde in die Schöpfung kam, gehören Tod, Schmerz, Trauer, Geschrei. Und solange diese erste Schöpfung besteht, wird es das alles geben. Es ist ganz unrealistisch zu erwarten, dass wir irgend je ein Leben haben würden ohne Schmerz und Tränen und Kummer. Eine ganz unrealistische Erwartung. Es ist eine ganz ungläubige Erwartung, obwohl es Leute gibt, die meinen, sie hätten so großen Glauben, dass sie allen Kummer aus ihrem Leben vertreiben können und allen Schmerz und alle Krankheit. Nein, zur ersten Schöpfung gehört das alles. Erst wenn die erste Schöpfung nicht mehr ist, wird das nicht mehr sein. Denn das Erste ist vergangen. Dann die Verse 5 bis 7. Und der, der auf dem Thron saß, sprach, siehe, ich mache alles neu. Und er spricht zu mir, schreibe, denn diese Worte sind gewiss und wahrhaftig. Und er sprach zu mir, es ist geschehen. Ich bin das Alpha und das Omega, der Anfang und das Ende. Ich will dem Dürstenden aus der Quelle des Wassers des Lebens geben, umsonst. Wer überwindet, wird dieses erben, und ich werde ihm Gott sein, und er wird mir Sohn sein. Der auf dem Thron saß, er spricht auf dem Thron, das heißt der Allmächtige, und was er verordnet, geschieht. Der auf dem Thron sitzt, kann von niemandem gehindert werden, aufgehalten werden, genötigt werden. Er sagt, ich mache alles neu, und weil er es sagt, wird es geschehen. Und diese Worte sind gewiss und wahrhaftig. Gottes Worte sind zuverlässig, sind wahr, sind gewiss. Und das, was Gott in der Erlösung wirkt, das ist genauso gewiss und wirklich und wahr, wie das, was Gott in der Schöpfung gewirkt hat. Wir sehen Gott nicht. Wir haben sein Wort, dem wir allein vertrauen können. Durch Glauben wird uns dieses Wort wirksam. Der ungläubige Mensch, für ihn

Sünde nie vergeht. Wir merken, wie unser ganzes Denken durch die Sünde so gefangen ist, dass wir uns immer wieder von dieser Art zu denken losreißen müssen und lernen müssen zu denken, so wie Gott ist und redet. Und Gott sagt, diese Worte sind gewiss und wahrhaftig. Der ewige Gott, der unsichtbare Gott, der alles neu erschafft. Ich mache alles neu. Die unsichtbare, noch unsichtbare Welt, für uns unsichtbare Welt, ist in einem höheren Grad wirklich als die sichtbare Welt. Die sichtbare Welt ist auch wirklich. Also wenn wir da ungeschickt zur Tür hinaus und den Kopf anschlagen, dann geben wir zu, ja, die Welt ist wirklich, ist nicht Illusion, wie die Hindus sagen. Ist wirklich da. Sie ist schon wirklich, sie ist wirklich genug, aber die unsichtbare Welt ist in einem höheren Grad wirklich. Denn sie ist ewig, sie vergeht nicht. Das ist eine höhere Wirklichkeit. Und Gott wird diese Wirklichkeit, das Jenseits, seine ewigen Ratschlüsse verwirklichen. Es ist geschehen. Das, was Gott in der Schöpfung begann, wird in der Neuschöpfung sein Ziel und seine Erfüllung finden. Die erste Schöpfung war wie die Vorbereitung, so die erste Phase dessen, was Gott eigentlich tun will, die Neuschöpfung. Und dazwischen liegt Erlösung. Gott ist das Alpha und das Omega. Er ist der Anfang und das Ende. Das heißt, dass Gott von Anfang an auf das Ende hin arbeitete. Von Anfang an. Also die erste Schöpfung ist da, sein Rief, tat er es um der neuen Schöpfung willen. Mit diesem Ziel hat er die erste Schöpfung erschaffen. Muss ja so sein, sonst wäre er nicht Alpha und Omega. Sonst würde er immer hinter den Ereignissen herhecheln und versuchen, die Dinge noch zurechtzubiegen, die die Menschen schief gemacht haben. Aber Gott ist Gott, der Ewige, er ist der Anfang und das Ende. Der Erste und der Letzte. Und dann heißt es hier, und das ist ein wunderbares Wort, ich will dem Dürstenden aus der Quelle des Wassers des Lebens geben, umsonst. Nun, das sind ja hier in Offenbarung 21 Gedanken, die uns nicht jeden Tag beschäftigen, so erste Schöpfung, zweite Schöpfung, Alpha, Omega. Und vielleicht ist es auch ein bisschen zu abgehoben. Aber das hier merken wir ganz genau, ob wir Durst haben oder nicht. Und wer dürstet, wer einfach weiß, ich bin verkehrt, ich bin böse, dieses Leben ist böse, dieses Leben ist verkehrt, ich bin auch verkehrt. Wer dürstet nach dem wahren Gott, wer dürstet nach dem Leben, dem gibt Gott das Wasser des Lebens umsonst. Und was Dürsten ist, das wissen wir. Er geht es umsonst. Es gibt nur eine Bedingung. Man muss Durst haben. Es gibt nur diese Bedingung. Wir müssen nichts leisten, nur Durst haben. Nur Mangel haben. Und wer dürstet, bekommt das Wasser des Lebens umsonst. Dorian. Dorian. Steht auch in Römer 3. Wir werden umsonst gerechtfertigt durch die Gnade in Christus. Ohne Verdienst, ohne Leistung, ohne dass wir Gott dazu angeschoben hätten. Ganz aus Gott heraus. So ist eben Gott. So ist Gott. Er schuldet es niemandem. Er schuldet das Heil niemandem. Er schuldet die Errettung niemandem. Er schuldet die Hingabe seines Sohnes niemandem. Er gibt es umsonst. Dorian. Und jedem, der dürstet, in Kapitel 22 kommt der Appell noch einmal, jedem, der dürstet, jeder wird gerufen zu kommen und zu nehmen. Wen da dürstet, komme. Wer da will. So ist eben Gottes Herz. So ist Gottes Herz. Dass so wenige errettet werden, liegt nicht daran, dass Gottes Herz eng ist. Es liegt daran, dass das Herz des Menschen

0: Menschen unbeschreiblich eng ist. Offen für alles, aber vollkommen zu für Gott. Das Wasser des Lebens. Umsonst. Gott gibt also nicht, weil er dazu genötigt wäre oder verpflichtet wäre, sondern er wirkt aus sich heraus, weil er Liebe ist. Warum vergibt Gott Sündern ihre Sünden? Es gibt eigentlich keine Antwort, also nur die: Gott vergibt Sündern ihre Sünde, weil Gott Sündern die Sünde vergibt. Der Grund ist in Gott, weil Gott so ist. Und so tut er Gutes an uns nach seinem Wohlgefallen. Nach seinem Wohlgefallen. Epheser 1, Vers 9 verwendet diesen Ausdruck. Er hat uns kundgetan das Geheimnis seines Willens nach seinem Wohlgefallen, das er sich vorgesetzt hat in sich selbst. Wenn es nun hier heißt, dass Gott das Wasser des Lebens umsonst gibt, dann haben wir einen weiteren Hinweis darauf, dass das, was Gott in der Erlösung tut, besser ist als das, was Gott in der Schöpfung, der ersten Schöpfung tat. Das, was Gott aus seiner Gnade aus sich heraus dem Menschen gibt, nicht weil der Mensch es verdient hat oder sich bewährt hat, ist darum fest und bleibend, so fest und bleibend wie Gottes Wille selbst. Es geht ja aus Gott hervor. Nach seinem Willen, sagt Jakobus, hat er uns wiedergeboren, damit wir eine gewisse Erstlingsfrucht seiner Geschöpfe seien, Jakobus 1, 18, nach seinem Willen. Und weil die Rettung, weil die Erlösung, weil die Wiedergeburt an Gottes Willen hängt, darum ist die Erlösung und die Wiedergeburt so fest wie Gottes Wille selbst. Und Jakobus sagt gerade in dem Zusammenhang: Der Gott hat uns nach seinem Willen wiedergeboren, bei dem nicht einmal ein Schatten von Wechsel ist. Kein Wechsel, ganz sicher keiner, aber nicht einmal ein Schatten von Wechsel. Also Gott ändert seinen Willen nie. Und wenn er uns nach seinem Willen wiedergeboren hat, aus seinem Herzen heraus, aus Gnade, geschenksweise, dann ist das bleibend. Ja, es wird keinen Abfall mehr geben in der neuen Schöpfung. Keinen zweiten Sündenfall. Und jetzt will ich diese Stelle noch aufschlagen, auf die ich nur hingewiesen habe heute Nachmittag. 1. Johannes 3, Vers 9. Da steht das nämlich. 1. Johannes 3, Vers 9. Jeder, der aus Gott geboren ist, tut nicht Sünde, denn sein Same bleibt in ihm und er kann nicht sündigen. Und hier ist gemeint sündigen in diesem fatalen Sinn. Das heißt, durch Unglauben von Gott abstehen, sich von Gott abwenden. Hier ist nicht gemeint, man könne nie eine Sünde begehen, sondern sündigen. Das kann die neue Natur nicht. Und darum ist der aus Gott Geborene auf immer ein Kind Gottes. Der Mensch begann in Unschuld, Adam in Unschuld, und nachher fiel der Mensch, oder man sollte eigentlich besser sagen, der Mensch ging in die Sünde. Ist er nicht darüber gestolpert, dass er plötzlich, oh, worüber bin ich jetzt gestolpert? Sondern er ging in die Sünde, er fiel nicht einfach, er ging in die Sünde. Und das führte dann zu seinem Fall. Und seither ist er ein Sünder, gebunden, nicht mehr wie Adam. Adam war ja frei. Der Sünder ist nicht frei, steht nicht wie Adam vor der Wahl, ja soll ich von der Frucht der Erkenntnis nehmen oder nicht. Er ist ein Sünder. Er liebt die Sünde. ist ein Knecht der Sünde, wie der Herr sagt. Und darum kann man von Adam sagen, Adam hatte die Fähigkeit, nicht zu sündigen. Der gefallene Mensch hat nicht die Fähigkeit, nicht zu sündigen. Und der erlöste Mensch kann nicht sündigen. Und darum wird der verherrlichte Mensch, wenn es schon vom wiedergeborenen Menschen heißt, er kann nicht sündigen, wird der erlöste Mensch ganz sicher nie sündigen. Nie abfallen, nie. Gott will, wir wissen nicht warum, wir wissen es nicht. Und wir sollten hier nicht versuchen, irgendwie diesem Geheimnis, hinter dieses Geheimnis zu kommen. Gott wollte nicht unschuldige Menschen bei sich haben. Gott wollte den Himmel nicht mit Unschuldigen bevölkern. Er wollte offensichtlich den Himmel bevölkern mit Menschen, die aus Unschuld in Schuld gefallen waren, die durch Sünde gegangen waren, durch Sünde, aus Sünde erlöst worden waren und die aus dem Bösen, aus der Finsternis ins Licht gekommen waren. Und solche wird er ewig um sich scharen. Und die sind es, die ihn ewig anbeten werden. Dann noch zum Vers 7, Offenbarung 21, Vers 7. Wer überwindet, wird dieses ererben. Ich werde ihm Gott sein, er wird mir Sohn sein. Beachten wir hier Einzahl. Wir hatten im Vers 3 Mehrzahl. Gott wohnt bei ihnen, sie werden sein Volk sein. Das ist die Gemeinschaft, hier der Einzelne. Und das gehört auch zur kommenden Herrlichkeit der Gemeinde. Wir werden als Einzelne von Gott geliebt sein und Gott lieben. Und das wird ewig bleiben. Wir werden also nicht wie ein Tropfen im Meer aufgehen in der Masse. Das ist so die hinduistische Vorstellung von Erlösung. Der Tropfen, der mit dem Meer verschmilzt. Das ist auch die sozialistische Version der Erlösung. Das Kollektiv. Nein, wir bleiben als Einzelne von Gott geliebt und lieben auch Gott als Einzelne. Paulus sagt das an einer Stelle von sich, Galater 2, Vers 20, der Sohn Gottes, der mich geliebt hat und sich für mich dahingegeben hat. Der gleiche Paulus, der auch wusste, Christus hat die Gemeinde geliebt und sich für sie hingegeben. Er kann auch sagen, Christus hat mich geliebt und sich für mich dahingegeben. Ja, der Einzelne, Gott hat uns ja auch als Einzelne mit Namen berufen, hat uns als Einzelne erwählt, hat uns als Einzelne geliebt. Wie er dem Jeremia sagte, ich habe dich, wie Luther übersetzt, je und je geliebt, ich habe dich von Ewigkeit her geliebt. Und darum habe ich dich zu mir gezogen aus lauter Güte, dich. Mit Namen gerufen. Der Herr stand vor dem Grab und rief, Lazarus, komm heraus. Und so wird der Herr auch einen jeden von uns einzeln rufen. Bei der Entrückung wird die ganze Gemeinde entrückt, aber es wird auch jeder Einzelne gerufen. Und wir werden dann jeder von uns hören, wie der Herr deinen, meinen Namen ruft. Franz. Oder Adelheid, mit Namen. Und das ist das Wort, auf das wir am schnellsten reagieren. Es gibt kein Wort, auf das wir so schnell reagieren, wenn wir unseren eigenen Namen hören. Da macht es gleich so. Er ist aber so, das ist das wichtigste Wort in unserem Leben. Ja, wir sind Christen, Jesus ist noch wichtiger. Ja, ja, ich weiß. Aber es ist einfach so. Wir hören unseren Namen, macht es gleich so. Und der Herr wird uns mit Namen rufen. Und wir werden ewig, jeder, von Gott geliebt sein. Wer überwindet? Der Einzelne. Der Überwinder ist der, der an Jesus Christus geglaubt hat. Und er wird all das erben. Dieser Abschnitt schließt aber eigentlich mit dem Vers 8. Und hier wären wir auch versucht zu denken, warum muss jetzt das auch noch gesagt werden? Jetzt geht es doch um die Neuschöpfung und um die Herrlichkeit und um die Ewigkeit. Aber das gehört dazu. Und das ist offensichtlich, wie wir das heute Nachmittag gesehen haben, ein Teil der Herrlichkeit der Gemeinde, dass sie Teil hat an Gottes Werken auch des Gerichts. Und so werden wir hier erinnert, den Feigen aber und Ungläubigen und mit Gräueln befleckten und Mördern und Hurern und Zauberern. Ihr Teil ist im See, der mit Feuer und Schwefel brennt, welches der zweite Tod ist, der ewige Tod, der zweite Tod. Gott ist gerecht. Gott ist heilig, Gott ist Licht und Gott ist Liebe. Gut, schließen wir an dieser Stelle, dann haben wir morgen Abend gerade eine Stunde Zeit, um uns das himmlische Jerusalem näher anzusehen. Kapitel 21, die Verse 9 bis 22, 5.
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1: Ich bin Marvin Standke und das wird das Wochenende. Heute wird es auf vielen Autobahnen wieder voll, besonders auf den klassischen Reiserouten. An diesem Wochenende erwartet der ADAC vor allem am Sonntagnachmittag mehr Rückreiseverkehr. Betroffen sind unter anderem die A1, 7, 8, 9 und der Berliner Ring. Rund 1000 Baustellen können zusätzlich für Verzögerungen und längere Fahrzeiten sorgen. Autofahrer sollten deshalb mehr Zeit einplanen und möglichst außerhalb der Stoßzeiten starten. Die Vereinten Nationen erinnern heute an die Opfer religiöser Gewalt weltweit. Der Gedenktag macht auf Verfolgung wegen des Glaubens aufmerksam. Viele Menschen werden wegen ihrer Religion bedroht oder angegriffen. Die UN fordern mehr Schutz und Respekt für alle Religionen. Der Gedenktag soll außerdem daran erinnern, dass Religionsfreiheit ein Menschenrecht ist. Und heute geht die erste Runde im DFB-Pokal mit zahlreichen Spielen weiter. Dabei treffen Vereine aus unterschiedlichen Ligen aufeinander. Für kleinere Clubs bietet sich die Chance auf eine Pokalüberraschung. Auch mehrere Bundesligisten greifen heute erstmals in den Wettbewerb ein. Eine besondere Pokalgeschichte gibt es aber jetzt schon aus Krieschow in Brandenburg. Das 560-Einwohner-Dorf spielt am Sonntag erstmals im DFB-Pokal. Der Fünfligist trifft dabei auf den Bundesligisten Mainz 05.
0: Deutschlandwetter.
1: Wechselhaft jetzt. Viele Wolken und örtliche Schauer bei diesen Tiefstwerten 16 bis 10 Grad. Die Aussichten im Süden und Nordosten meist trocken, sonst einzelne Schauer und immer wieder Gewitter möglich. Maximal 24 Grad.
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2: Hallo und herzlich willkommen bei Glaube und Wissen. Zunächst ein wenig Musik und dann ein Vortragsmitschnitt von Dr. Roger Liby. Gibt es Fehler und Widersprüche in der Bibel? Mehr zum Thema gleich.

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1: Ich möchte alle ganz herzlich begrüßen zu diesem Bibelstudentag. Heute Morgen mit dem Thema Fehler und Widersprüche in der Bibel. Gibt es sie wirklich? In einem ersten Teil wollen wir uns mit der Frage beschäftigen, was sagt die Bibel zu Inspiration und Unfehlbarkeit der Bibel? Eine ganz wichtige Stelle über Inspiration finden wir in 2. Timotheus 3, Vers 16, wo der Apostel Paulus schreibt, alle Schrift ist von Gott eingegeben. Der Ausdruck die Schrift war ein Begriff, der fest dastand im Judentum. Er bezeichnete die Bücher des Alten Testaments, des Tanach, wenn man das im Hebräischen sagt. Und in 2. Timotheus 3, Vers 15 geht es tatsächlich im Zusammenhang darum, 14 und 15, dass Timotheus von Kind auf die heiligen Schriften gelehrt bekommen hat. Und weil Timotheus ein Jude war, weist das speziell hin auf das Alte Testament. Aber in Vers 15 sagt Paulus zusätzlich, dass Timotheus eben von verschiedenen gelernt hat, zusätzlich, und zwar neutestamentlichen Propheten, von Paulus und anderen. Und da haben wir eben die zusätzlichen Offenbarungen des Neuen Testaments erwähnt. Und das erklärt in Vers 16 den Ausdruck alle Schrift. Da wird zusammengefasst, das, was er von Kind auf kannte, das Alte Testament, und das, was er im Erwachsenenalter nun an neutestamentlichen Offenbarungen dazugelernt hat. Das alles zusammen ist alle Schrift, kurz AT und NT, ist von Gott eingegeben. Der Begriff von Gott eingegeben übersetzt das griechische Wort Theopneustos, wörtlich von Gott gehaucht. Es ist ja klar, wenn ich spreche, ist das nur möglich mit dem Hauch, der von der Lunge her durch den Atemkanal in den Mund, durch die Stimmbänder zuerst, dann durch den Mund, zwischen Zunge, Zähne und Lippen hindurchströmt. Nur so ist Kommunikation hörbar möglich. Nun, wenn es hier heißt, die Schrift ist von Gott gehaucht, bedeutet dies, die Bibel ist Gottes direkte Rede an uns Menschen. Nun, beachte man, hier steht nicht, die Bibelschreiber waren von Gott inspiriert. Das wäre auch korrekt, das wird anderswo gesagt, zum Beispiel in 2. Petrus 1, 21. Aber die Aussage in 2. Timotheus 3 geht darüber hinaus. Wenn wir nur sagen würden, die Bibelschreiber waren inspiriert, könnte man immer noch den Zweifel anmelden, ja gut, aber wir wissen nicht, welche eigenen Ideen und Überzeugungen und Weltbilder sie noch zusätzlich hineingemischt haben bei der Abfassung der Bibel. Nun, 2. Timotheus 3, Vers 16 sagt, das Endprodukt, das Geschriebene, ist Gottes direkte Rede. Also, ganz wichtig, die Bibel in ihrem Endprodukt, so wie sie abgefasst worden ist auf Hebräisch, Aramäisch und im Neuen Testament Griechisch, ist Gottes direkte Rede in schriftlich fixierter Form. Sie ist vollkommen und irrtumsfrei, auch wenn sie über die Natur und die Geschichte spricht. In Psalm 19, Vers 7 sagt König David, das Gesetz des Herrn ist vollkommen, erquickend die Seele. Das Zeugnis des Herrn ist zuverlässig, macht weise den Einfältigen. Die Vorschriften des Herrn sind richtig, erfreuend das Herz. Also diese Adjektive sind sehr wichtig, vollkommen, zuverlässig, richtig. gibt manchmal Leute, die stören sich, wenn man englische Ausdrücke braucht, wie Inerrancy für die Zuverlässigkeit der Bibel. Nun, es geht uns nicht um irgendwelche bestimmten englischen Begriffe. Es geht wirklich um den Inhalt der Ausdrücke wie vollkommen, zuverlässig, richtig. Das sind die Aussagen der Heiligen Schrift selbst. Eine weitere wichtige Stelle, Psalm 12, Vers 7. Die Worte des Herrn sind reine Worte. Silber am Eingang zur Erde geläutert, siebenmal gereinigt. Also hier wird der Reinheitsgrad der Heiligen Schrift illustriert anhand der Läuterung des Silbers. Und zwar gerade beim Bergwerk am Eingang zur Erde geläutert. Und zwar nicht einfach einmal geläutert, sondern siebenmal geläutert. Die Zahl sieben ist die Zahl der Vollkommenheit in der Bibel. Und das will eben zeigen, die Heilige Schrift ist vollkommen Gottes Wort, ohne irgendwelche menschlichen Schlacken daran. Das ist die Selbstaussage der Bibel. Und da könnte natürlich jeder Gegner behaupten, gut, Papier oder Papyrus oder Pergament nimmt alles an. Aber können wir das auch begründen, nachvollziehbar begründen? Jawohl, dafür gibt es verschiedene Argumente, aber ein ganz besonders wichtiges ist nun unser Thema. Zweitens, erfüllte Prophetie, Gottes Siegel auf die Bibel. Wir Menschen sind ja unfähig, in die Zukunft zu schauen über Jahrhunderte und Jahrtausende hinweg, weil wir an Raum und Zeit gebunden sind. Ebenso ist es für uns ein Problem, wir können nicht zurück in die Vergangenheit. Und deshalb sind vollkommen zuverlässige Aussagen über die Vergangenheit auch sehr problematisch. Aber die Vergangenheit ist immer noch ein bisschen einfacher, weil wir da die Spuren und Quellen von früher haben. Aber das haben wir im Zusammenhang mit der Zukunft nicht. Und wenn man nachweisen kann, dass die Bibel die Zukunft über Jahrhunderte und Jahrtausende hinweg perfekt voraussagen kann, was ja von keinem Buch der Welt gesagt werden kann, weder von einem wissenschaftlichen Buch noch von einem Buch aus irgendeiner Religion wie Buddhismus, Hinduismus, Islam und so weiter, dann wäre das natürlich ein ganz eindrücklicher Beweis dafür,

Wir können auch den Nachweis erbringen, dass die Schriften des Alten Testaments wirklich Jahrhunderte vor Christi Geburt geschrieben worden sind. Die allerspätesten, nicht wahr? Die frühesten Schriften des Alten Testaments sind sogar noch viel weiter zurück, bis 1600 vor Christus. Also wir können ganz klar den Beweis bringen, das Alte Testament wurde vor dem Kommen Christi geschrieben. Und durch das Kommen von Jesus Christus wurden über 300 Prophezeiungen über den Messias erfüllt. Und das sind sehr konkrete Prophezeiungen, wie zum Beispiel, der Messias sollte ein Nachkomme von König David sein. Das konnte man vor 2000 Jahren eben nachweisen mit den damals üblichen Geschlechtsregistern, die in Jerusalem zentral gelagert wurden. Da war der offizielle Nachweis kein Problem. Jesus von Nazareth war ein Nachkomme von König David. Zweitens, er sollte in Bethlehem geboren werden. Als Fürst im Jahr 32 nach Christus auftreten. Natürlich steht im Alten Testament nicht der Ausdruck 32 nach Christus, aber in Daniel 9 wird gesagt, wie viele Jahrwochen nach dem Erlass zum Wiederaufbau Jerusalems, nach der babylonischen Gefangenschaft, der Messias kommen sollte. Und wenn man diese Jahrwochen durchrechnet, kommt man exakt auf 32 nach Christus. Und genau damals, an Palmsonntag, ritt Jesus Christus als Fürst, vom Volk gefeiert als König Messias, nach Jerusalem ein. Ferner wurde vorausgesagt, er würde durch die Masse seines eigenen Volkes abgelehnt werden und schließlich gekreuzigt werden. Als Folge der Kreuzigung des Messias würde Jerusalem und der Tempel zerstört werden. Alles hat sich erfüllt. Die Masse des Volkes hat vor Pilatus geschrien, er werde gekreuzigt. Jesus Christus wurde auf dem Golgatha-Felsen vor den Toren Jerusalems hingerichtet. Und im Jahr 70 nach Christus haben die Römer Jerusalem in Staub und Asche gelegt und den zweiten Tempel völlig verwüstet. Das Alte Testament hat vorausgesagt, in der Folge würde das jüdische Volk unter alle Nationen der Welt zerstreut werden und ständig Verfolgung erleiden. Auch das hat sich erfüllt. In einem Prozess von Jahrhunderten wurde das jüdische Volk wirklich aus dem Land der Väter herausgerissen und unter alle 5 Kontinente zerstreut und durch die Jahrhunderte hindurch ständig verfolgt, sodass wir eine Blutspur von 13 Millionen Toten verfolgen können, ab 70 nach Christus bis in unsere Zeit. Ein anderes Thema wäre Prophetie über Weltgeschichte in der Bibel. Solche Prophezeiungen sind über das ganze Alte Testament hinweg zerstreut, so wie auch die messianische Prophetie. Systematisch ausgezählt habe ich das einmal für das Buch Daniel, das im 6. Jahrhundert vor Christus geschrieben worden ist. Und ich habe alle erfüllten Prophezeiungen systematisch ausgezählt und bin dabei auf über 200 erfüllte Prophezeiungen gekommen. Allein im Buch Daniel mit seinen 12 Kapiteln. Das sind Prophezeiungen über Babylon, Persien, Griechenland, Rom, Syrien, Ägypten, Israel. Ich habe darüber ein Buch geschrieben, Weltgeschichte im Visier des Propheten Daniel. Und darin habe ich auch den Erweis geliefert, dass das Buch Daniel wirklich im 6. Jahrhundert vor Christus geschrieben worden ist. Und wie sich dann die Prophetie erfüllt hat, da gebe ich auch immer den Nachweis in der Geschichtsliteratur, wo man die Belege dafür finden kann. Über messianische Prophetie hatte ich früher schon ein Buch geschrieben und auch da eben den Erweis der Erfüllung in Jesus Christus geliefert. Das Buch heißt Der verheißene Erlöser. Übrigens zum Erweis, dass das Buch Daniel wirklich im 6. Jahrhundert vor Christus geschrieben worden ist,

0: Ein paar wichtige Hinweise. Kritiker haben ja gesagt, die Prophetie in Daniel sei viel zu genau. Das könne gar nicht echte Prophetie sein. Aber da merkt man, wie sie über ihre eigene Ideologie stolpern. Weil sie es nicht für möglich halten, dass es einen Gott gibt, der über der Zeit steht und die Zukunft uns Menschen mitteilen kann in seinem Wort, sagen sie, also das kann nicht echt sein, denn es ist zu genau. Aber es ist so, man wollte das Buch Daniel runterdatieren auf das 2. Jahrhundert vor Christus. Und damit wären dann eben schon viele der Prophezeiungen, die erfüllt sind, quasi noch in der Zeit davor anzusetzen. Aber das Problem ist, das Hebräische im Buch Daniel. Heute wissen wir sehr genau, wie man Hebräisch gesprochen hat im 6. Jahrhundert. Wir wissen genau, wie Hebräisch geklungen hat im 2. Jahrhundert vor Christus, wie im 1. Jahrhundert nach Christus und so weiter. Und dann im Mittelalter. Also wir kennen die Geschichte der Sprache sehr genau und wie sich die Grammatik des Hebräischen verändert hat und übrigens auch die Rechtschreibung. Aber das Buch Daniel enthält ein Hebräisch, das entspricht typisch dem Hebräischen des 6. Jahrhunderts vor Christus. In Grammatik, Wortschatz und in Satzbau. Ja, das gehört zur Grammatik. Und dann sind ja noch gewisse Teile im Buch Daniel auf Aramäisch verfasst. Kapitel 2 bis 7. Und auch da wissen wir heute, wie man Aramäisch gesprochen hat im 6. Jahrhundert vor Christus, wie Aramäisch geklungen hat im 2. Jahrhundert vor Christus, wie es geklungen hat im 1. nach und so weiter. Und auch da muss man sagen, das Aramäisch im Buch Daniel ist das Aramäisch aus dem 6. Jahrhundert vor Christus. Ja, das ist sehr schlecht für die Kritiker, aber das über solche Fakten können sie sich nicht einfach hinwegsetzen. Nun, ein weiteres Beispiel wäre Prophetie über Endzeit. Nach der Bibel ist die Endzeit nicht die Zeit des Weltuntergangs, sondern die Zeit, wenn das jüdische Volk wieder heimkehren wird aus der weltweiten Zerstreuung, die ja eine Folge der Verwerfung des Messias war. Und in dieser Epoche werde dann der Messias ein zweites Mal kommen, nicht mehr, um als Opfer für unsere Sünden zu sterben, wie beim ersten Mal, sondern um als König der Welt Ordnung auf Erden aufzurichten. Nun, das habe ich auch systematisch angegangen. Und da komme ich beim Auszählen auf über 160 erfüllte Prophezeiungen über Endzeit, die sich in der Zeit von 1882 bis heute 2010 erfüllt haben. Darüber bin ich gerade noch dran, ein Buch zu schreiben, und es ist bald zu Ende. Ist bald vollendet jetzt. Nun, 1882 markiert in der Geschichte das Jahr, in dem die erste massive Rückwanderungswelle von Juden heim ins Land der Väter ihren Anfang genommen hatte. Und darum ist dieses Datum so wichtig und in dieser Zeit über 160 erfüllte Prophezeiungen. Und die Prophezeiungen sind so konkret. Und das macht natürlich deutlich, die Bibel ist einzigartig, denn es gibt keine Parallelen irgendwo sonst in der Weltgeschichte. Ich möchte das an einigen Beispielen jetzt ganz konkret belegen. In 5. Mose 28, 63 bis 64. Geschrieben 1566 vor Christus. Da spricht Mose über die Folgen, wenn der Messias verworfen wird. Er spricht über Verlust des Landes und weltweite Zerstreuung. Und da sieht man, wie konkret das formuliert ist. Und ihr werdet herausgerissen werden aus dem Lande. wohin du kommst, um es in Besitz zu nehmen. Und der Herr wird dich unter alle Völker zerstreuen, von einem Ende der Erde bis zum anderen Ende der Erde. Was ist das Ende der Erde? Nun, das sind die extremsten Regionen des Festlandes vom Land Israel aus gesehen, das ja seinerseits sich befindet am Knotenpunkt der drei Kontinente Europa, Asien und Afrika. Also die Enden der Erde wären Nordamerika, Kanada, Alaska und Australien bis hin nach Tasmanien, Feuerland im Süden von Amerika bis nach China, von Schweden bis nach Südafrika. Und tatsächlich überall hin sind Juden ab dem Jahr 70 nach Christus als Volk zerstreut worden. Aber die Rückkehr war auch konkret vorausgesagt und nicht so, dass man das irgendwie hineininterpretieren müsste. Ein Beispiel, Hesekiel 36, Vers 24, geschrieben im 6. Jahrhundert vor Christus. Also Jahrhunderte vor der weltweiten Zerstreuung der Juden. Und da sagt Gott zu seinem Volk, und ich werde euch aus den Nationen holen und euch sammeln aus allen Ländern und euch in euer Land bringen. Bei diesem Text muss man nicht irgendwie interpretieren. Es ist von selbst verständlich. Und wir sind heute Augenzeugen, dass 3 Millionen Juden aus allen 5 Kontinenten, aus über 100 Ländern in den Jahren 1882 bis heute zurückgekehrt sind in das Land der Vorfahren, ins Land Israel. Jetzt gebe ich noch ein Beispiel, Jesaja 11, Vers 11. Und es wird geschehen, an jenem Tag, da wird der Herr noch zum zweiten Mal seine Hand ausstrecken, um den Überrest seines Volkes zu erwerben, der übrig bleiben wird, aus Assyrien und aus Mitzrayim, und aus Patros und aus Kusch, und aus Elam und aus Shinear und aus Hamat, und aus den Inseln des Meeres. Ich lese noch Vers 12 dazu. Und er wird den Nationen ein Panier erheben, oder eine Fahne, und die Vertriebenen Israels zusammenbringen. Und die zerstreuten Judas wird er sammeln von den 4 Enden der Erde. In diesem Vers, Jesaja 11, 11, haben wir zahlreiche geografische Begriffe. Zunächst wollen wir anschauen, aus Assyrien und aus Shinear. Das weist hin auf die Rückkehr der Juden aus dem Nord- und aus dem Südirak. Denn Assyrien bezeichnet in der Bibel das Gebiet des heutigen Nordirak. Dort befanden sich die alten assyrischen Städte wie Ninive, Assur und Kalach. Dann haben wir den Begriff Shinear. Das ist im Hebräischen eine Bezeichnung für die Gegend des heutigen Südirak, da wo auch die Stadt Babylon war, da wo das Land der Sumerer war. Nun, es ist so, im 20. Jahrhundert gab es noch eine jüdische Gemeinschaft im Irak von etwa 150.000 Menschen. Und manche von ihnen waren Nachkommen von Juden, die vor 2600 Jahren durch König Nebukadnezar von Babylon einst aus ihrem Land weg deportiert worden waren ins Zweistromland zwischen Euphrat und Tigris. In den Jahren 1941 bis heute verließ aber die jüdische Gemeinschaft von 150.000 Menschen den Nord- und den Südirak. Das hing damit zusammen. 1941 gab es eine Verbindung, man kann sagen, eine Achse des Bösen zwischen Irak und Nazi-Deutschland. Und so kam es 1941 zu einer Massenabschlachtung der Juden in Bagdad. Und das hat zu einem Massenexodus der Juden aus dem Irak geführt. Und zwar so, dass heute sind vielleicht noch etwas mehr als 20 alte Juden im Irak zu finden. Die ganze Gemeinschaft ist ausgezogen nach Jahrtausenden des Aufenthalts in diesem Gebiet. Nun, die Bibel ist hier sehr genau. Sie spricht über Assyrien und Shinear. Und ich habe auch da die Quellen und die Belege von den Städten, wo Juden im 20. Jahrhundert im Irak gelebt haben. Und wir können also ganz genau belegen, das sind Städte im Nordirak und im Südirak. Ich weiß, es wäre ziemlich dumm, wenn es im Südirak, sagen wir, gar keine jüdische Gemeinschaft gegeben hätte. Und die Bibel sagt, sie werden aus Assyrien und aus Shinear ausziehen. Aber wir können den Beleg ganz klar liefern. Diese zwei Prophezeiungen haben sich schon mal so erfüllt. Jetzt schauen wir Punkt 3 und 4 an. Rückkehr aus Ober- und aus Unterägypten. Unser Text sagt, sie werden heimkehren aus Mitzrayim und aus Patros. Patros geht zurück auf das altägyptische Hieroglyphenwort Peteres. Man schreibt nur die Konsonanten, wie man hier sieht. Und es ist so im Altägyptischen, von den meisten Wörtern weiß man ja nicht, wie sie ursprünglich ausgesprochen worden sind. Und da, wo man nicht die Aussprache kennt, da setzt man einfach E ein. Ja? Darum sagt man Peteres. Aber im Altebräischen, im Alten Testament haben wir den Namen Patros. Und das heißt, das Südland, das ist der Begriff, der geografische Spezialbegriff für Oberägypten. Das bezeichnet also das Niltal zwischen Kairo und Assuan. Dann haben wir aber noch den Begriff Mitzrayim. Mitzrayim bedeutet Ägypten und im Speziellen Unterägypten. Also Unterägypten, das ist das fruchtbare Nildelta. Ja, und nun sagt die Bibel, die Juden werden in der Endzeit aus Ober- und Unterägypten zurückkehren. Und tatsächlich bis ins 20. Jahrhundert gab es eine jüdische Gemeinschaft von etwa 80.000 Juden in Ägypten. Auch diese Gemeinschaft geht zurück in die Zeit sogar vor Christi Geburt. Gab es schon eine jüdische Kolonie in Ägypten. Aber um 1948 waren noch 80.000 Juden da, übrigens sehr gut in die ägyptische Gesellschaft integriert. Die meisten lebten in Kairo und Alexandria. Und auch da musste ich ziemlich Arbeit leisten, bis ich dann den Nachweis erbringen konnte, wo Juden gelebt haben in Oberägypten. Und wir können beides nachweisen. Also in Unterägypten, nebst Alexandria und Kairo, in Damanhur, Damietta, Port Said, Mansura, Sifta, Benha, Mohala, Kubra und Danta. Aber es gab auch blühende Gemeinschaften in Oberägypten, in Fayyum, Beni Suef, Minya, Assuan und Kena. Und nun, wie hat sich die Prophetie aus Jesaja 11,11 erfüllt? Ab 1948 verließen praktisch alle ägyptischen Juden das Land der Pharaonen. Heute gibt es noch etwa 100 Juden in Ägypten. Und der Grund war der unmittelbare Grund. 1948 am 14. Mai wurde der Staat Israel gegründet. Und das hat in den arabischen Ländern rund um Israel herum zu furchtbaren Judenverfolgungen geführt. So gab es in Ägypten schreckliche Judenverfolgungen mit Massenabschlachtungen, Internierungen, Vertreibungen und schlimmen Demütigungen. Und das hatte zur Folge, dass es zu einem modernen Exodus aus Ägypten kam. Und somit hat sich auch dieses Wort erfüllt. Nicht wahr? Im Bibeltext haben wir gelesen, Gott werde noch ein zweites Mal seine Hand ausstrecken und seinen Überrest holen aus Ägypten und aus all den anderen Orten. Das ist sehr interessant, weil der Exodus fand ja einst statt, Exodus aus Ägypten fand einst statt unter Mose um 1606 vor Christus. Und die Bibel sagt, damals habe der ewige Gott Israel mit wörtlich starker Hand aus der Sklaverei in Ägypten erlöst. 2. Mose 13, Vers 3. Und nun sagt Jesaja, der Herr werde in der Geschichte noch zum zweiten Mal seine Hand ausstrecken und sie aus Ägypten holen. Aber nicht nur aus Ägypten, sondern aus all den anderen Ländern ebenso. Aber dieses zum zweiten Mal ausstrecken meint also, dass Phänomen der Befreiung der Juden aus Ägypten wird in der Endzeit eine Parallele haben, zusammen mit der Heimführung aus allen möglichen Ländern der Welt. Ein Teil dieser 80.000 ägyptischen Juden fand Zuflucht in verschiedenen Ländern wie Brasilien, Argentinien, Frankreich und den USA. Aber das Land, das die meisten ägyptischen Juden, und zwar Zehntausende von ihnen, aufnahm, war Israel. Übrigens haben wir in der Prophetie auch einen Hinweis, dass es eben zu einer Rückkehr kommen wird, die nicht immer direkt ins Land Israel ist, sondern auch über indirekte Zwischenstationen. Nun, eine siebte Prophetie aus dem gleichen Vers Jesaja 11, 11. Wir haben gelesen, sie werden kommen aus Elam. Elam als Ländername bezeichnet das große Gebiet eines altorientalischen Reiches im Südwesten des heutigen Iran. Das ist übrigens das Gebiet, wo auch eines der wichtigsten Atomzentren des Irans sich heute befindet. Nebenbei gesagt, die elamitische Stadt Susa in diesem Gebiet war die Hauptstadt und Winterresidenz der Könige früher im persischen Weltreich. Also Elam weist in der Bibel speziell auf das Gebiet Persien-Iran hin. In den Jahren 1948 bis 1978 verließen 70.000 Juden den Iran. Auch da wieder als Folge der Staatsgründung Israels, weil es zu so massiven Verfolgungen kam in der islamischen Welt. In der Folge der islamischen Revolution von 1979, das sollte ja die Vorzeigerevolution sein für alle anderen islamischen Staaten, um den Islam eben neu zur vorherrschenden Religion der Welt werden zu lassen. In der Folge der islamischen Revolution von 1979 flohen Zehntausende von Juden unter dramatischen Umständen aus dem Iran. Wir können sagen, ab 1948 verließen insgesamt ca. 125.000 Juden den Iran, um in den USA oder in Israel Zuflucht zu suchen. Insgesamt emigrierten im 20. Jahrhundert etwa 80.000 Juden aus dem Iran, um im Land Israel endgültig ihre neue Heimat zu finden. Achter Punkt, Rückkehr aus Syrien. In unserem Bibeltext heißt es, sie werden zurückkehren aus Hamat. Übrigens, alle diese geografischen Begriffe, die könnte man selber identifizieren, ohne dass man Hebräisch beherrschen würde. Nehmen Sie irgendein Bibellexikon und schlagen Sie nach, was ist Assyrien, wo lag Assyrien, was ist Shinear, wo lag Shinear, und Sie werden das alles genauso herausfinden. Also man braucht gar nicht ein Spezialist zu sein, um diese Dinge herauszufinden. Hamat wird in einem Bibellexikon erklärt, bedeutet erstens heutige Stadt Hama am Orontes, im heutigen Syrien. Und Hamat kann aber auch bezeichnen das Land Hama, also das Land, das durch die Stadt den Namen bekommen hat. Und so kann man hier sagen, in Jesaja 11,11, da haben wir jetzt immer Ländernamen gefunden. Kein einziger Städtename, ja? Und das macht klar, dass Hamat eigentlich hier auch nicht eine Stadt meint nur, sondern ein Land. Und so weist das Land Hama hin eben auf das Gebiet des heutigen Syrien. In den Jahren 1948 bis 1964 kehrten insgesamt 26.000 syrische Juden nach Israel zurück. Nun, Prophetie 9, Rückkehr aus dem Sudan und aus Äthiopien. Nicht wahr? Unser Text sagt, sie werden zurückkehren aus Kusch. Der geografische Name Kusch, das kann wieder ein Bibellexikon klären, bezeichnet das Gebiet südlich von Ägypten. Und zwar insbesondere das heute als Sudan bezeichnete Land. Aber im weitergefassten Sinn ebenso Äthiopien. Darum haben auch manche Bibelübersetzungen Kusch übersetzt schon im Text mit Äthiopien. Ich ziehe es aber vor, dass man den hebräischen alten Namen belässt, eben weil wir unter Äthiopien heute nicht mehr den Sudan verstehen. Aber dabei bezeichnet Kusch ganz speziell das Gebiet des Sudans und dann im weiteren Sinn von Äthiopien. Nicht wahr? Jesaja hat das geschrieben um etwa 700 vor Christus. Das war ein Risiko. Soll es dann wirklich in der Zeit, in der dann die Juden aus einer weltweiten Zerstreuung zurückkehren, Juden geben im Sudan, in Schwarzafrika? Nun, es war einfach so. Es gab bis ins 20. Jahrhundert, bis in unsere Zeit, eine jüdische Gemeinschaft in Äthiopien. Aber im 20. Jahrhundert mussten sie durch grauenhafte Verfolgungen und Unterdrückungen hindurchgehen. Das führte dazu, ab 1977, da wanderte eine große Anzahl von, übrigens, schwarzen Juden aus Äthiopien zu Fuß über die Grenze nach Sudan. 4.300 äthiopische Juden wurden dann in geheimen Operationen aus dem Sudan nach Israel ausgeflogen. Vom 21. November 1981 bis zum 5. Januar 1985 fand die sogenannte Operation Moses statt. In dieser Zeit wurden 11.000 Juden aus dem Sudan ausgeflogen. Aber leider kam es zu Indiskretionen in den Medien. Die Medien sind oft ein echtes Problem. Und das führte nämlich zu einem vorzeitigen Abbruch dieses dramatischen Unternehmens. Die arabische Welt war empört. Die arabische Liga hat die Operation Moses wörtlich verurteilt als einen Akt der Piraterie und rassischen Diskriminierung. Aber trotzdem, die USA verhandelte weiterhin mit dem islamischen Land Sudan, nämlich mit der Hauptstadt Khartoum. Und so kam es zur Operation Saba. In der Nacht vom 28. auf den 29. Mai 1985 wurden mit 6 Turboprop-Maschinen vom Typ 130C des US-Luftwaffenstützpunktes bei Frankfurt circa 1000 Juden aus dem Sudan ins gelobte Land überführt. 1991 haben eritreische und tigrinische Rebellen die Kontrolle von Addis Abeba übernommen. Damals kam es ja zur Flucht von Mengistu Haile Mariam. Dies ermöglichte ab dem 24. Mai die Operation Salomon. Innerhalb von 36 Stunden flogen 36 Herkules C-130S Maschinen der El Al mehr als 14.000 äthiopische Juden aus. um damals die Kapazität der Flugzeuge deutlich zu erhöhen, hat man zuvor die Sitze aus den Flugzeugen entfernt. Und da hat man richtig aufgefüllt. Zeitweise waren bis 28 Flugzeuge gleichzeitig in der Luft. Und nebenbei gesagt, die mussten darauf achten, dass sie kein einziges arabisches Land bei der Rückkehr überflogen. Und so wurden sie heimgeführt. Übers Rote Meer, über Eilat, nach Tel Aviv. Ja, jetzt kommen wir zu Punkt 10. Es geht immer noch um Jesaja 11,11. Wir sehen nur ein Vers, ja? Da heißt es, Gott wird sie zurückbringen aus den Inseln des Meeres. Da lohnt es sich, Hebräisch zu können. Das Wort, das allgemein übersetzt wird mit Inseln des Meeres, Inseln ist hier Hebräisch Iyim. Und da ist nun ganz wichtig, dass man in Lexikas erfährt, das Wort Iyim im Alten Testament bezeichnet nicht irgendeine Insel. Also man hätte damit nicht die Insel Hawaii bezeichnen können. Sondern dieser Ausdruck, das kann man übrigens eben auch als Nicht-Hebräisch-Spezialist nachlesen in dem berühmten Kommentar von Kyle Delitzsch zum gesamten Alten Testament in etwa 10 Bänden. In Band 1, Seite 134, erklären diese beiden, Kyle Delitzsch, muss ich vielleicht noch erklären, gehörten zu den größten Hebräisch-Spezialisten des 19. Jahrhunderts. Das waren zwei deutsche Gelehrte. Und da wird erklärt, Iyim bezeichnet im Bibelhebräischen insbesondere die Inseln und Küstengebiete, Küstenländer des Mittelmeeres, auf der europäischen Seite von Kleinasien bis nach Spanien. Ich war dieses NASA-Bild hier ist wirklich gewaltig. Hier haben wir Ägypten, Unterägypten, da mit dem Nildelta. Hier die Sinai-Wüste und da das Land Israel. Hier kennt man noch das Tote Meer. Dann im Norden kommt Libanon, Syrien. Ganz da oben die Türkei. Und da sehen wir die Küstenländer auf der europäischen Seite und eben die vorgelagerte Inselwelt. Also das Wort Iyim im Alten Testament bezeichnet speziell dieses Gebiet, könnt ihr sagen, das ist das alttestamentliche Wort für Europa. Iyim wäre ein Thema für sich. Europa im Alten Testament. Dass wir nur diesen Stellen nachgehen würden über die Iyim. Ganz interessant, was da steht. Aber wir beschränken uns auf Jesaja 11,11. Wann sind die Juden gekommen aus den Iyim? Nun, die erste Einwanderungswelle fand ja statt 1882 bis 1903, damals aus Russland. Dann kam die zweite, dritte, vierte Welle. Und die fünfte Einwanderungswelle, das ist die Zeit 1932 bis 1938. Also die Epoche der Machtergreifung Hitlers in Deutschland. Und damals flohen ca. 250.000 Juden aus Europa. Vor allem aus Deutschland. Mein Kompositionslehrer, der israelische Komponist Jehoshua Lackner, floh in dieser Epoche damals aus Tschechoslowakei als etwa 14-jähriger Junge. Ja, und dann kam die Aliyah B, so nennt man die nächste Welle, 1939 bis 1947, das ist die sogenannte illegale Einwanderung während des Zweiten Weltkrieges. Die Engländer haben als Kompromiss mit den Muslimen das Land, damals Palästina genannt, für Juden weitgehend verschlossen. Und so wurde es zu einem echten Problem für Juden, die vor der Nazi-Vernichtung aus Europa fliehen wollten. Und trotzdem, trotz dieser gewaltigen Hürden, gelang es dennoch Tausenden von Juden, damals während der Aliyah B-Zeit einzuwandern. Aber dann mit der Staatsgründung 1948 kam die große Wende. Bis 1970 kehrten aus Polen 156.011 Juden heim. Aus der Tschechoslowakei über 20.500, aus Rumänien über 229.000, aus Bulgarien 48.642, aus Ungarn über 24.000, Jugoslawien über 8.000, Österreich mehr als 4.000, aus Deutschland nochmals über 11.500, aus der Schweiz 1.899, ist halt ein kleines Land, Italien 3.619, aus Frankreich fast 26.300, aus England über 14.000, aus Belgien über 3.450, aus Holland 3.603, aus Schweden 880, aus Spanien 567 und aus der Türkei. Das gehört ja auch zu den Iyim, nicht wahr? Ist in dem Begriff enthalten, kehrten 58.288 türkische Juden heim. Also ganz gewaltig, wenn man die Präzision der Erfüllung biblischer Prophetie anschaut. Und das über Jahrtausende hinweg. Die Prophetie ist über 2700 Jahre alt und wir sehen heute die Erfüllung in der jüngsten Vergangenheit. Nun kommen wir zu drittens. Warum vertraue ich der Bibel? Ich habe diesen Titel ganz bewusst sehr persönlich gewählt. Ich kann das für mich so erklären. Ich habe durch die erfüllte Prophetie klar erkannt, dass Jesus der Messias ist. Diese über 300 Prophezeiungen auf Jesus Christus hin sind für mich als junger Mensch ein ganz wichtiger Beweis gewesen dafür, dass Jesus Christus wirklich der von Gott gesandte Erlöser ist. Nun hat also das Alte Testament mich ganz klar bestätigt, wer Jesus Christus ist. Jesus Christus anerkannte selber als Messias das gesamte Alte Testament als Gottes Wort. In Matthäus 5, Vers 17 sagte er, wähne nicht, dass ich gekommen sei, das Gesetz und die Propheten aufzulösen. Ich bin nicht gekommen, aufzulösen, sondern zu erfüllen. Und weiter erklärt er, dass kein Jota und kein Tüttel an dem Gesetz vergehen wird. Was ist das Jota? Der kleinste hebräische Buchstabe. Nur so ein kleines Strichlein. Und was ist ein Tüttel? Also ist kein Buchstabe, sondern das ist ein Buchstabenteil. Es fällt dir auf, wenn man Hebräisch einfach so anschaut, auch wenn man das nicht lesen kann, dass viele Buchstaben so ähnlich aussehen. Nicht wahr? Und tatsächlich zum Beispiel B und K, Bet und Kaf, sehen ganz ähnlich aus und auch andere. Und wie kann man die unterscheiden? Nur an einem kleinen Strichlein, das zum Beispiel Bet und Kaf voneinander unterscheidet. Und dieses kleine Buchstaben unterscheidende Strichen nennt man Tüttel. Und der Herr sagt, kein Jota und kein Tüttel wird vergehen. Also Jesus Christus steht ganz klar zum Alten Testament als dem Wort Gottes, das eben bis in den letzten Wortlaut hinein Gottes Wort ist. Die Schrift ist von Gott gehaucht, nicht wahr? Haben wir gelesen. Jesus Christus gab seinen Aposteln seine persönliche Autorität. Das sind also die 12 Apostel mit einem Auftrag speziell für Israel und dann später der Apostel Paulus mit einem Auftrag speziell für die Nicht-Juden, für die anderen Völker. Der Herr Jesus Christus kündigte die Inspiration des Neuen Testaments an. Ich war in Matthäus 10, ab Vers 1, macht er deutlich, dass die Apostel seine Autorität haben. Wer die Apostel annimmt, nimmt Jesus Christus an. Wer sie ablehnt, lehnt ihn ab. Und in Johannes 14, Vers 26 hat der Herr Jesus angekündigt, der Heilige Geist wird bald kommen. Und er wird euch an alles erinnern, was ich euch gesagt habe. Und diese Erinnerung führte zur Abfassung der Evangelien. Also das Zeugnis über die Worte Jesu. Dann in Johannes 15, 26 sagte der Herr Jesus, der Heilige Geist wird von mir Zeugnis ablegen. Und dieses Zeugnis finden wir ganz besonders in der Apostelgeschichte. Dort werden die ersten 30 Jahre, 32 bis 62 nach Christus, des christlichen Zeugnisses beschrieben. Und zwar speziell ab Pfingsten, wo der Heilige Geist ausgegossen wurde über die Nachfolger Jesu. Und so weist das hin, besonders auf die Apostelgeschichte. Und schließlich in Johannes 16, 12 bis 13 sagt der Herr Jesus, ich habe euch noch vieles zu sagen, aber ihr könnt es jetzt nicht ertragen. Wenn aber jener, der Geist der Wahrheit gekommen ist, so wird er euch in alle Wahrheit führen. Und das ist ein Hinweis auf die Briefe, auf die 21 Briefe, 3x7 Briefe im Neuen Testament, geschrieben durch die Apostel und neutestamentlichen Propheten, wie Jakobus und Judas. Und da finden wir die volle Offenbarung und Enthüllung der Gedanken und Ratschlüsse Gottes. Dinge, die im Alten Testament und in den Evangelien noch nicht gesagt worden waren, wurden dort in diesen Briefen enthüllt. Er wird euch in die ganze Wahrheit leiten. Und schließlich wird dort noch angehängt in Vers 13, Johannes 16, Vers 13, und das Kommende wird er euch verkündigen. Das hat sich ganz besonders in der Abfassung des letzten Buches der Bibel, der Offenbarung, dann bestätigt. Denn die Offenbarung ist das einzige durchwegs prophetische Buch des Neuen Testaments. Also, Jesus Christus bestätigt somit durch seine Autorität das Alte und auch das Neue Testament. Nun, ich vertraue Jesus Christus nicht einfach durch einen Sprung ins Dunkle, sondern ich habe den Beweis der erfüllten messianischen Prophetie. Und zwar so beweiskräftig, wie es heißt von Paulus in Apostelgeschichte 9. Er hat durch die Schriften bewiesen, dass Jesus der Messias ist. Und von Apollos wird das auch gesagt in Apostelgeschichte 18. Er hat durch die Schriften bewiesen, dass Jesus der Messias ist. Nun, ich vertraue voll und ganz den Aussagen von Jesus Christus, entsprechend wie das Paulus gesagt hat in 2. Timotheus 1, Vers 12. Ich weiß, wem ich geglaubt habe. Interessant, diese Kombination von Wissen und Glauben. Es gibt Leute, die glauben etwas einfach durch einen Sprung ins Dunkle. Aber das ist keine Basis. Und wenn jemand so Christ ist, dann hat er keine Basis für seinen christlichen Glauben. Aber wenn er sagen kann, ich weiß, wem ich geglaubt habe, dann gleicht das eben jemandem, der mit einem Bergführer zusammen eine schwierige Tour macht. Und in ganz schwierigen Situationen muss der Bergführer dann sagen, jetzt muss man den Fuß so setzen, jetzt so, jetzt muss man das machen, jetzt muss man dort einen Stein ergreifen. Und wenn man das genau so macht, wie er das sagt, dann gibt man sich nicht blind dem Schicksal hin. Man versteht vielleicht nicht unbedingt wieso, aber man weiß ja, dass der Mann eben hier zuverlässig ist, ein Experte ist, ein Fachmann, dem man hier trauen kann. Vernünftigerweise trauen soll. Und so ist es eben, wenn man dann als Christ sagen kann, ich weiß, wem ich geglaubt habe. Und ich habe in 42 Jahren Glaubensleben erfahren, wie eine Schwierigkeit beim Bibellesen nach der anderen gelöst werden konnte.
1: Sie hörten Dr. Roger Libby mit einem Vortragsmitschnitt mit dem Titel »Gibt es Fehler und Widersprüche in der Bibel?«

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1: Ich bin Marvin Standke und das wird das Wochenende. Heute wird es auf vielen Autobahnen wieder voll, besonders auf den klassischen Reiserouten. An diesem Wochenende erwartet der ADAC vor allem am Sonntagnachmittag mehr Rückreiseverkehr. Betroffen sind unter anderem die A1, 7, 8, 9 und der Berliner Ring. Rund 1000 Baustellen können zusätzlich für Verzögerungen und längere Fahrzeiten sorgen. Autofahrer sollten deshalb mehr Zeit einplanen und möglichst außerhalb der Stoßzeiten starten. Die Vereinten Nationen erinnern heute an die Opfer religiöser Gewalt weltweit. Der Gedenktag macht auf Verfolgung wegen des Glaubens aufmerksam. Viele Menschen werden wegen ihrer Religion bedroht oder angegriffen. Die UN fordern mehr Schutz und Respekt für alle Religionen. Der Gedenktag soll außerdem daran erinnern, dass Religionsfreiheit ein Menschenrecht ist. Und heute geht die erste Runde im DFB-Pokal mit zahlreichen Spielen weiter. Dabei treffen Vereine aus unterschiedlichen Ligen aufeinander. Für kleinere Clubs bietet sich die Chance auf eine Pokalüberraschung. Auch mehrere Bundesligisten greifen heute erstmals in den Wettbewerb ein. Eine besondere Pokalgeschichte gibt es aber jetzt schon aus Krieschow in Brandenburg. Das 560-Einwohner-Dorf spielt am Sonntag erstmals im DFB-Pokal. Der Fünfligist trifft dabei auf den Bundesligisten Mainz 05.
0: Deutschlandwetter.
1: Wechselhaft jetzt. Viele Wolken und örtliche Schauer. Bei diesen Tiefstwerten 16 bis 10 Grad. Die Aussichten im Süden und Nordosten meist trocken, sonst einzelne Schauer und immer wieder Gewitter möglich. Maximal 24 Grad.
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0: 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Guten Morgen und herzlich willkommen. Hören Sie nun Dieter Weidensdörfer mit einer Botschaft.
1: Irgendjemand hat einmal folgenden Satz geprägt, liebe Hörer. Wer die Familie preisgibt, löst die festen Verknotungen eines Netzes. Ob das ein Fischernetz oder ein anderes Netz ist, es hat seinen Zweck verfehlt. Und so ist es mit der Familie, lieber Hörer, wer die preisgibt, löst eine Gesellschaft auf. Die Familie, die Wurzel für eine gesunde Gesellschaft. Während vor Jahrzehnten die Familie als etwas Heiliges und Göttliches gesehen wurde, scheint es heute Politikern, Pädagogen, Juristen und vielen anderen völlig gleichgültig, wenn Familien und Ehen zersetzt werden. Eine vaterlose Gesellschaft bildet sich heraus und alleinerziehende Mütter schaffen kaum die Erziehung ihrer Kinder. Die Kinder wiederum wachsen in einem Milieu auf, in dem kein Vater und keine Mutter sie gemeinsam umhegen und umsorgen. In der Bibel werden Ehe und Familie ein wunderbarer Stellenwert beigemessen. Als Gott die ersten Menschen schuf, hat er sie in der Ehe vereinigt. So lesen wir in 1. Mose 2, dass Gott Eva zu dem Menschen, zu Adam brachte. Im Vers 24 lesen wir, darum wird ein Mann seinen Vater und seine Mutter verlassen und seiner Frau anhängen, und sie werden zu einem Fleisch werden. Damit hat Gott die Keimzelle der Gesellschaft geschaffen. Auch im Neuen Testament sind Ehe und Familie die Eckpfeiler der christlichen Gemeinde. Ehe und Familie sind nicht überholt oder ein Auslaufmodell, sondern sie stehen unter Gottes Schutz und sind Gott gewollt. Dass die Familie heute in einer schrecklichen Zerreißprobe ausgeliefert wird, ist eigentlich das Werk des Satan, des Durcheinanderbringers. Er ist es, der den Menschen einredet, dass die Ehe nicht mehr nötig sei und Familie ebenso. Wer so denkt, führt die Familien ins Chaos. Es war immer das erklärte Ziel des Teufels, Gottes gutes Werk zu zerstören. Leider gibt es heute eine Menge Ehen und Familien, in denen es keine Inhalte mehr gibt. Eine Familie hat dann Zukunft, wenn eine intakte Ehe dahinter steht. Wo sich Eheleute nichts mehr zu sagen haben, wird das nicht ohne Auswirkung auf die Kinder bleiben. Warum ist das in dieser Gesellschaft so? Für viele Partner ist Ehe und Familie nur eine Art Wohngemeinschaft, ohne Verantwortung zu übernehmen. Manchmal auch nur eine Art Konsum- und Freizeitgemeinschaft. Für andere ist Ehe nur da, um die sexuellen Wünsche zu befriedigen. Wundern wir uns überhaupt noch über die Auswüchse in unserer Gesellschaft? Das ungeordnete Verhältnis zu Gott zerstört Ehen und Familien. Der Sinn, weshalb Gott die Ehe und Familie gegeben hat, ist, dass sich dadurch eine harmonische menschliche Gesellschaft entwickelt, die es lernt, füreinander Verantwortung zu tragen. Wer keinen Sinn mehr in Ehe und Familie sieht, wird sich einerseits entfremden und andererseits die von Gott gegebene Verantwortung ablehnen. Weil man diese ernste Bedrohung bis zum gegenwärtigen Zeitpunkt immer noch nicht begriffen hat, muss man ernstlich befürchten, dass diese Gesellschaft ohne Gott zugrunde geht. Denn wahre Ehe- und Familienwerte vermittelt Gott selbst durch sein Wort, die Bibel. Es könnte sein, dass hier jemand den Einwand bringt, dass auch eine Menge christlicher Ehen und Familien kaputt gegangen sind. Ja, leider ist es so. Aber was ist bei Christen manches Mal die Ursache dafür? Dass man in Ehe und Familie die Gedanken Gottes vernachlässigt hat und der Herr Jesus längst nicht mehr den ersten Platz einnehmen kann. Man hat es auch in einem christlichen Haus vergessen, was vergeben und beten bedeutet. Auch Christen sind vor den Gefahren der Umwelt und des Zeitgeistes nicht geschützt. Deshalb brauchen sie dringend die Nähe Gottes. In einer gesunden Familie werden die Fundamente für ein göttliches Leben gelegt, wobei Vater und Mutter als von Gott Beauftragte die Kinder erziehen dürfen. So können wir in Jesaja 45, Vers 11 bis 12 lesen. Wollt ihr mich etwa wegen meiner Kinder fragen und über das Werk meiner Hände mir Befehl geben? Ich habe die Erde gemacht und den Menschen auf ihr geschaffen. Hier erhebt Gott den Anspruch, dass die Kinder seine Kinder sind, weil er der Schöpfer ist und weil er allen Odem gibt. Also ist es eine große Verantwortung für Väter und Mütter, im Auftrag Gottes die Kinder zu Persönlichkeiten zu erziehen, die ihren Gott lieben und ehren. Keine andere Einrichtung ist von Gott dazu ausersehen als das Elternhaus, das für Kinder Heimat und Nestwärme sein soll. Diesen Auftrag kann kein Kindergarten lückenlos ausfüllen, ebenso keine christliche Kinderstunde oder Jungschar, sondern das Vorbild und die Verantwortung der Eltern ist hier gefragt. Das seelische und charakterliche Fundament eines Kindes wird im Elternhaus gelegt. So müssen Eltern auch im schulischen Bereich die Kinder begleiten. Wir haben heute geradezu eine Gesellschaft, die mehr und mehr aufs Okkulte abfährt. Da kann man schon in den Schulbüchern von Hexen und Monstern lesen. Eltern müssen sich schützend vor ihre Kinder stellen und ihnen von der Bibel her deutlich machen, was göttlich und normal ist. Leider ist heute die ganze Gesellschaft auf einem Weg weg von Gott. Begrüßt aber das Abnormale und Satanische. Und weil unsere Kinder von Gott geliehen sind, haben wir eine große Aufgabe. Gottes Wille ist es, dass Eheleute Kinder haben, denn dieser Schöpfungsauftrag ist auch heute noch derselbe wie damals. Wer keine Kinder möchte und ihnen den Eintritt ins Leben durch Schwangerschaftsverhütung untersagt, nur um ein schönes und bequemes Leben zu haben, macht sich vor seinem Schöpfer schuldig. Natürlich ist das ein Gebiet, auf dem wir weise und göttlich urteilen müssen. Es gibt Fälle, in denen Krankheit das verhindert oder wo man weiß, dass die Kinder asozial aufwachsen würden, weil die Eltern nicht in der Lage sind, die Kinder zu erziehen. Das mögen Gründe sein, die wir allerdings auch beachten sollten. Gott sagt Ja zu den Kindern und betrachtet sie als sein Eigentum. Wo Eltern geistliche Vorbilder sind, ist der Grund für eine geistliche Entwicklung des Kindes gelegt. Das heißt, alles Mögliche zu tun, was Gott uns an Fähigkeiten und Möglichkeiten geschenkt hat. Damit haben wir unsere Verantwortung erfüllt. Natürlich können wir kein Kind zu einem Christen machen. Das vermag nur die Gnade Gottes. Eltern dürfen aber Seelsorger, Ratgeber und Beschützer der Kinder sein. Sie sind Pädagogen, die durch ihr Leben den Kindern Christus nahe bringen und ihnen den Weg bereiten helfen, damit sie sich ganz ihrem Herrn und Gott übergeben. Jeder meiner lieben Hörer kann sich denken, dass bei so einem wichtigen Instrument wie einer intakten Familie der Teufel alle Hebel in Bewegung setzt, um diese zu zerstören. Deshalb müssen wir als Eltern und Kinder sehr wachsam sein, dass ihm das nicht gelingt. Ehe und Familie bleiben in Gottes Augen immer hochaktuell und ihr unersetzlicher Wert muss wie ein Schatz gehütet und bewahrt werden. In unseren Gesetzen ist die Familie zwar besonders geschützt, aber in der Praxis sieht es leider ganz anders aus. Was ist zu tun, um die Familie zu erhalten? Gottes Wort muss immer wieder der Mittelpunkt und Maßstab in Familie und Ehe werden. Dazu sollte sich die ganze Familie zusammenfinden. Kindern müsste der Weg, auf dem man zu Jesus Christus und zum Frieden mit Gott findet, einfach, aber einsichtig erklärt werden. Dazu ist die Seelsorge in der Familie wichtig. Wenn jemand ungläubig ist, darf er nicht laufend mit Predigten und Zeugnissen bombardiert werden. Das liebevolle Vorleben des Evangeliums ist das Wichtigste. Und wenn es Fragen gibt, muss man immer offen dafür sein, sie zu beantworten. Das schafft Nestwärme in der Familie. Wenn einer dem anderen hilft und dann gemeinsam gebetet wird, hat der Feind keine Chance einzudringen. Und wenn es ihm doch gelungen ist und die negativen Charaktere zum Tragen kommen, dann heißt es, schnell um Vergebung zu bitten, um neu anzufangen. Es ist gut, wenn man immer wieder einmal Kolosser 3 liest. Und wenn es gelingt, dass die ganze Familie mit Freude, nicht aus Zwang oder Pflichtbewusstsein, zur Gemeinde geht, dann ist man in der Herde besonders geschützt. Und wenn Eltern und Kinder in der Gemeinde Aufgaben übernehmen, ist es eine besondere Bewahrung. Ich glaube, eine gesunde Korrektur in der Familie kann heilsam sein. Auch Eltern sollen bereit sein, liebevolle Ratschläge ihrer Kinder anzunehmen. Das gibt ein gesundes Klima und eine Vertrauensbasis. Denn Vorwürfe helfen uns nicht weiter, sondern vertiefen die Gräben. Es ist wichtig, auch bei den Gemeindestunden offen über Ehe und Familie zu sprechen. Dieses besonders angefochtene Gebiet wird leider in der Verkündigung sehr stiefmütterlich behandelt. Hier müssen wir offen Hilfestellung geben, bevor, wie man sagt, das Kind in den Brunnen gefallen ist. Sicher können uns diese wenigen Ratschläge Anstoß sein, neu über unsere Familien nachzudenken. Und die lieben Hörer, die noch keine biblische Wiedergeburt erlebt haben, möchte ich ermutigen, das bald zu tun, bevor es zu spät ist. Zu spät bedeutet einmal, dass der Herr Jesus zurückkommt oder wir aus dem Leben gerissen werden. Zum anderen, dass eine Familie bereits zerstört ist. Mit einem Wort aus Prediger 4, Vers 12 möchte ich abschließen. Und wenn einer den Einzelnen überwältigt, so werden doch die zwei ihm widerstehen. Und eine dreifache Schnur wird nicht so schnell zerrissen. Wir beten. Unser Vater im Himmel, du kennst die große Not unserer Zeit, in denen Ehen und Familien zerbrechen. Der Fürst dieser Welt versucht auf jede Art und Weise, sein zerstörerisches Werk zu tun. Hilf den Ehen und Familien, die dabei sind, zu zerbrechen, und bewirke Buße und Neuanfang durch dein Opfer, das du am Kreuz von Golgatha für alle Menschen gebracht hast. Lass doch diese Sendung vielen zum Wegweiser, aber auch zum Neuanfang werden. Amen.

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1: Ich bin Silke Reich. Im Kampf gegen die schwere Ebola-Epidemie im Kongo sind die ersten 16.000 Impfdosen der Weltgesundheitsorganisation eingetroffen. Insgesamt soll das Land 70.000 Dosen erhalten.
2: Der Impfstoff ist vor allem für besonders gefährdete Menschen vorgesehen. Der aktuelle Ebola-Ausbruch wurde im Mai festgestellt. Inzwischen sind mehr als 2.500 Menschen an der Krankheit gestorben. Besonders betroffen sind Regionen im Norden und Osten des Landes, in denen die medizinische Versorgung durch bewaffnete Konflikte zusätzlich erschwert wird. Noah Ulrich, Redaktion.
1: In den USA hat eine Bundesrichterin den Visastopp für Menschen aus 75 Ländern gekippt. Die Regelung der Regierung sei rechtswidrig, weil Außenminister Rubio damit seine Befugnisse überschritten habe. Der Visastopp war im Januar eingeführt worden und betraf unter anderem Menschen aus Ländern in Afrika, Lateinamerika und dem Nahen Osten. Gegen die Regelung hatten Menschenrechtsorganisationen, Betroffene und US-Bürger geklagt. Nach der langen Niedrigwasserphase können immer mehr Rheinfähren wieder fahren. Die Fähre zwischen Düsseldorf und Sons nimmt heute nach fast einem Monat Zwangspause den Betrieb wieder auf. Auch zwischen Xanten und Wesel soll es wieder losgehen. Andere Fähren sind bereits seit einigen Tagen unterwegs. Grund sind die zuletzt gestiegenen Pegelstände am Rhein. Teilweise gelten wegen des niedrigen Wasserstands weiterhin Einschränkungen für größere und schwerere Fahrzeuge. Bundeskanzler Merz besucht heute das Waldbrandgebiet in der Eifel. In Hürtgenwald will er sich über den Einsatz informieren und den Helfern persönlich danken. Es ist sein erster öffentlicher Termin nach der Sommerpause. Der Waldbrand gilt als der größte in der Geschichte Nordrhein-Westfalens. Eine Woche lang kämpften die Einsatzkräfte gegen die Flammen. Seit Donnerstag ist das Feuer vollständig gelöscht. TikTok zahlt in den USA 400 Millionen Dollar in einem Verfahren wegen möglicher Datenschutzverstöße. Darauf haben sich die Videoplattform, ihr chinesischer Betreiber ByteDance und das US-Justizministerium geeinigt. Ein Schuldeingeständnis ist mit der Zahlung nicht verbunden. Die US-Regierung hatte TikTok 2024 verklagt. Der Vorwurf, Kinder unter 13 Jahren konnten ohne Zustimmung ihrer Eltern Konten anlegen. TikTok hat seine Datenschutzregeln inzwischen geändert.
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1: Die aktuellen Temperaturen: in Köln 13 Grad, in Hamburg 11, in Bremen 12, in Berlin 15, in Dresden und Frankfurt am Main 14, in Stuttgart 13, in München und Erfurt 14 und in Münster 12 Grad. Heute gibt es bei wechselnder Bewölkung vor allem im Nordwesten und in der Mitte Schauer und einzelne Gewitter, die am Abend nachlassen. Im Süden sind längere sonnige Abschnitte dabei. Die Höchstwerte liegen zwischen 18 und 23 Grad. Morgen ist es im Norden oft stark bewölkt mit Schauern und einzelnen Gewittern, vor allem an den Küsten und im Nordosten. In der Südhälfte ist es dagegen heiter bis wolkig und überwiegend trocken. Im Südwesten scheint auch länger die Sonne. Die Höchsttemperaturen erreichen 17 bis 25 Grad.
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1: Samstag, 22. August. Ihr Halsstarrigen und Unbeschnittenen an Herz und Ohren, ihr widerstrebt allezeit dem Heiligen Geist, wie eure Väter, so auch ihr. Apostelgeschichte 7, Vers 51. Fenster ins frühe Christentum 6. Halsstarrig? Ein halsstarriger Mensch ist jemand, der sich gegen jegliches angetrieben und geführt werden wehrt und sich sträubend und eigensinnig verhält. Mit zunehmendem Alter können Menschen immer halsstarriger werden. Aber im Grunde ist es eine typisch menschliche Charaktereigenschaft, die aus dem Stolz und einer überzogenen Selbstüberzeugung entsteht. Es kann sich verhängnisvoll auswirken, wenn jemand unfähig ist, sich auf eine andere Sichtweise oder etwas Neues einzulassen und Einsicht zu zeigen. Solche Halsstarrigkeit bescheinigt der Judenchrist Stephanus seinen Landsleuten, als sie ihn wegen seines Zeugnisses über Jesus vor Gericht zerren, um seine Verurteilung zu erreichen. Die Predigt, die er ihnen dann hält, bringt sie erst recht gegen ihn auf. Sie sind nicht zum Umdenken bereit und bleiben halsstarrig, was das Festhalten an ihrer schon uralten Religion betrifft, die sie trotz ihrer intensiven Bemühungen nicht vor Gott gerecht machen kann. Das kann ausgerechnet nur durch den Glauben an den möglich werden, den sie wenig zuvor auch schon in den Tod getrieben haben. Jesus Christus, der am Kreuz für unsere Sünden starb und allen an ihn Glaubenden seine Gerechtigkeit schenkt, mit der allein man vor Gott bestehen kann. Auch heute fällt es vielen schwer einzusehen, dass es einer besseren Gerechtigkeit bedarf als der eigenen, mühsam erarbeiteten und doch unvollkommenen menschlichen Gerechtigkeit. Wenn uns das jemand sagt und Gottes Wort uns das klar macht, dann ist es gefährlich, halsstarrig an dem festzuhalten, von dem man fälschlicherweise ausgeht, dass es genügt. Bevor man also vorschnell darüber hinweggeht, sollte man sich den mit Gottes Wort begründeten Argumenten stellen und zu einem Umdenken bereit sein. Die Frage zum Nachdenken. Wo haben Sie bei sich eine Tendenz zur Halsstarrigkeit entdeckt? Der Tipp fürs Leben. In Bezug auf Gott, der uns kennt, kann das schlimm enden und uns aller Chancen auf das ewige Leben bei ihm berauben. Die tägliche Bibellese. Apostelgeschichte 7.

werden Fremdlinge sein in fremdem Land, und man wird sie knechten und misshandeln 400 Jahre. Und die Nation, der sie dienen werden, werde ich richten, sprach Gott, und danach werden sie ausziehen und mir an diesem Ort dienen. Und er gab ihnen den Bund der Beschneidung, und so zeugte er den Isaak und beschnitt ihn am achten Tag, und Isaak den Jakob und Jakob die 12 Patriarchen. Und die Patriarchen, neidisch auf Josef, verkauften ihn nach Ägypten. Gott aber war mit ihm und rettete ihn aus allen seinen Bedrängnissen und gab ihm Gunst und Weisheit vor dem Pharao, dem König von Ägypten. Und er setzte ihn als Regenten über Ägypten und sein ganzes Haus ein. Es kam nun eine Hungersnot über ganz Ägypten und Kanaan und eine große Bedrängnis, und unsere Väter fanden keine Speise. Als aber Jakob hörte, dass in Ägypten Getreide sei, sandte er unsere Väter zum ersten Mal aus. Beim zweiten Mal wurde Josef von seinen Brüdern wiedererkannt, und dem Pharao wurde die Herkunft Josefs bekannt. Josef aber sandte hin und ließ seinen Vater Jakob holen und die ganze Verwandtschaft mit 75 Seelen. Jakob zog nun nach Ägypten hinab und starb, er und unsere Väter. Und sie wurden nach Sichem hinübergebracht und in die Grabstätte gelegt, die Abraham für eine Summe Geld von den Söhnen Hamors in Sichem gekauft hatte. Als aber die Zeit der Verheißung nahte, die Gott dem Abraham zugesagt hatte, wuchs das Volk und vermehrte sich in Ägypten, bis ein anderer König über Ägypten aufstand, der Josef nicht kannte. Dieser handelte mit List gegen unser Geschlecht und misshandelte die Väter, so dass sie ihre Säuglinge aussetzen mussten, damit sie nicht am Leben blieben. In dieser Zeit wurde Mose geboren, und er war Gott angenehm. Und er wurde 3 Monate aufgezogen im Haus des Vaters. Als er aber ausgesetzt worden war, nahm ihn die Tochter Pharaos zu sich und zog ihn auf, sich zum Sohn. Und Mose wurde unterwiesen in aller Weisheit der Ägypter. Er war aber mächtig in seinen Worten und Werken. Als er aber ein Alter von 40 Jahren erreicht hatte, kam es in seinem Herzen auf, nach seinen Brüdern, den Söhnen Israel, zu sehen. Und als er einen Unrecht leiden sah, verteidigte er ihn und rächte den Unterdrückten, indem er den Ägypter erschlug. Er meinte aber, seine Brüder würden verstehen, dass Gott ihnen durch seine Hand Rettung gab. Sie aber verstanden es nicht. Am folgenden Tag erschien er bei ihnen, als sie sich stritten, und trieb sie zum Frieden, indem er sagte: »Ihr Männer, ihr seid Brüder, warum tut ihr einander Unrecht?« Der aber dem Nächsten Unrecht tat, stieß ihn weg und sprach: »Wer hat dich als Obersten und Richter über uns eingesetzt? Willst du mich etwa umbringen, wie du gestern den Ägypter umgebracht hast?« Mose aber entfloh bei diesen Worten und wurde ein Fremdling im Land Midian, wo er 2 Söhne zeugte. Als 40 Jahre verflossen waren, erschien ihm in der Wüste des Berges Sinai ein Engel in der Feuerflamme eines Dornbusches. Als aber Mose es sah, wunderte er sich über die Erscheinung. Während er aber hinzutrat, sie zu betrachten, erging die Stimme des Herrn: »Ich bin der Gott deiner Väter, der Gott Abrahams und Isaaks und Jakobs.« Mose aber erzitterte und wagte nicht, es zu betrachten. Der Herr aber sprach zu ihm: »Löse die Sandale von deinen Füßen, denn der Ort, auf dem du stehst, ist heiliges Land. Gesehen habe ich die Misshandlung meines Volkes, das in Ägypten ist, und ihr Seufzen habe ich gehört, und ich bin herabgekommen, sie herauszureißen. Und nun komm, ich will dich nach Ägypten senden. Diesen Mose, den sie verleugneten, indem sie sagten: Wer hat dich als Obersten und Richter eingesetzt? Den hat Gott als Obersten und Retter gesandt durch die Hand des Engels, der ihm in dem Dornbusch erschien. Dieser führte sie heraus, indem er Wunder und Zeichen tat im Land Ägypten und im Roten Meer und in der Wüste 40 Jahre. Das ist der Mose, der zu den Söhnen Israels sprach: Einen Prophet wie mich wird euch Gott aus euren Brüdern erwecken. Dieser ist es, der in der Gemeinde in der Wüste gewesen ist mit dem Engel, der auf dem Berg Sinai zu ihm redete und mit unseren Vätern. Er empfing lebendige Aussprüche, um sie uns zu geben. Unsere Väter aber wollten nicht gehorsam sein, sondern stießen ihn von sich, wandten sich in ihren Herzen nach Ägypten zurück und sagten zu Aaron: Mach uns Götter, die vor uns herziehen sollen. Denn dieser Mose, der uns aus dem Land Ägypten geführt hat, wir wissen nicht, was ihm geschehen ist. Sie machten sich in jenen Tagen ein Kalb und brachten dem Götzenbild ein Schlachtopfer und ergötzten sich an den Werken ihrer Hände.
Gott aber wandte sich ab und gab sie dahin, dem Herr des Himmels zu dienen.

ihnen, wie geschrieben steht im Buch der Propheten, habt ihr mir etwa 40 Jahre in der Wüste Opfertiere und Schlachtopfer dargebracht, Haus Israel? Ihr nahmt das Zelt des Moloch mit und das Sternbild des Gottes Räfen, die Bilder, die ihr gemacht hattet, sie anzubeten. Und ich werde euch verpflanzen über Babylon hinaus. Unsere Väter hatten das Zelt des Zeugnisses in der Wüste, wie der, welcher zu Mose redete, befohlen hatte, es nach dem Muster zu machen, das er gesehen hatte. Und unsere Väter übernahmen es und führten es mit Josua ein bei der Besitzergreifung des Landes der Nationen, die Gott austrieb von dem Angesicht unserer Väter hinweg, bis zu den Tagen Davids, der Gnade fand vor Gott und eine Wohnstätte zu finden begehrte für den Gott Jakobs. Salomo aber baute ihm ein Haus. Aber der Höchste wohnt nicht in Wohnungen, die mit Händen gemacht sind, wie der Prophet spricht. Der Himmel ist mein Thron und die Erde der Schemel meiner Füße. Was für ein Haus wollt ihr mir bauen, spricht der Herr, oder welches ist der Ort meiner Ruhe? Hat nicht meine Hand dies alles gemacht? Ihr Halsstarrigen und Unbeschnittenen an Herz und Ohren, ihr widerstrebt allezeit dem Heiligen Geist, wie eure Väter, so auch ihr. Welchen der Propheten haben eure Väter nicht verfolgt? Und sie haben die getötet, welche die Ankunft des Gerechten vorher verkündigten, dessen Verräter und Mörder ihr jetzt geworden seid, die ihr das Gesetz durch Anordnung von Engel empfangen und nicht befolgt habt. Und sie knirschten mit den Zähnen gegen ihn. Da er aber voll Heiligen Geistes war und fest zum Himmel schaute, sah er die Herrlichkeit Gottes und Jesus zur Rechten Gottes stehen. Und er sprach, siehe, ich sehe den Himmel geöffnet und den Sohn des Menschen zur Rechten Gottes stehen. Sie schrien aber mit lauter Stimme, hielten ihre Ohren zu und stürzten einmütig auf ihn los. Und als sie ihn aus der Stadt hinausgestoßen hatten, steinigten sie ihn. Und die Zeugen legten ihre Kleider ab zu den Füßen eines jungen Mannes mit Namen Saulus. Und sie steinigten den Stephanus, der betete und sprach, Herr Jesus, nimm meinen Geist auf. Und niederkniend rief er mit lauter Stimme, Herr, rechne ihnen diese Sünde nicht zu. Und als er dies gesagt hatte, entschlief er.

0: Es folgt nun ein Beitrag von Nicola Vollkommer, erschienen im Podcast Start in den Tag von Rigatio.
1: Willkommen zu Start in den Tag, ein Podcast von Rigatio. Guten Morgen, liebe Zuhörer von mir, Nicola Vollkommer, und herzlich willkommen in einer neuen Woche. Tu einfach das, was als nächstes dran ist, sagte mir einmal eine Freundin, als ich vor Trauer um einen geliebten Menschen weder ein- noch auswusste und meine liebe Mühe damit hatte, mich auf die Aufgaben des Tages zu konzentrieren. Elia, der einen emotionalen Tsunami hinter sich hat, soll sich auf Anweisung des Engels hin auf eine Reise machen. Mehr weiß er nicht. Nur das, was als nächstes dran ist. Wir lesen, dass er nach Horeb marschiert, an den Berg Gottes, eine ziemliche Entfernung, 40 Tage braucht er dazu. Es ist nicht klar, ob Gott ihn Horeb als Reiseziel vorgibt oder ob es Elias Entscheidung ist. Er ist schon immer ein Naturbursche gewesen, lebt seit eh und je im Outdoors, immer auf Wanderschaft, ganz schön tough und abgehärtet. Er kommt wieder zu Kräften. Die Speise, die frische Luft, ein flotter Fußmarsch tun das ihre dazu. Bibelkenner wissen, wofür Horeb steht. Auch dort gab es göttliches Drama, Rauch, Donner, Erdbeben. Eine Zeit lang war dieser Berg Gottes Wohnsitz auf Erden. Elias Vorgänger Mose hatte dort schon einschneidende Gottesbegegnungen, die 10 Gebote, eine Offenbarung der Herrlichkeit Gottes. Vielleicht hofft Elia, einen Hauch von jenen bewegten Zeiten für sich einzufangen. Mose und Elia werden in der Bibel hin und wieder im Doppelpack genannt. Von Mose wissen wir, dass er von Natur aus ängstlich ist, nicht die furchtlose Kampfmaschine wie Elia. Mose braucht ganz schön viel Ermutigung, um überhaupt in Action zu treten für die Befreiung Israels aus Ägypten. Auch er erlebt, wie Gott ins Geschehen hineinplatzt, aber auch den Schock danach, als das Volk mir nichts, dir nichts zur Tagesordnung übergeht, als ob nichts passiert wäre. Auch bei Mose gibt es Sternstunden gefolgt von peinlichen Bruchlandungen. Fragst du dich auch, wenn du so eine Geschichte wie die von der Teilung des Meeres liest, wie kann man nur an Gott zweifeln, wenn man sein Wirken auf so mächtige Weise erlebt hat? Wasser aus dem Felsen, Manna aus dem Himmel und Elias Dienst ist wie die Fortsetzung dazu. Vermehrung des Öls bei der Witwe, Essen von Raben gebracht am Bach Krit. Wie kann man da zweifeln und in eine Depression hineinschlittern? Aber Moment mal, haben nicht auch wir erstaunliche Wunder Gottes in unserem Alltag erlebt? Ist ein Wunder weniger ein Wunder, weil es uns nicht dramatisch erscheint? Wie schnell vergessen auch wir in den Hochs und vor allem in den Tiefs des Lebens, was Gott für uns Gutes getan hat? Wie schnell gehen auch wir zur Tagesordnung über? Oder wie Elia zweifeln sogar an der Güte Gottes? Aber auch er und die anderen Helden des Alten Testamentes dürfen ahnen im Vorschau auf Jesus, dass sie in diesem Gott einen hohen Priester haben, der Mitleid mit ihren Schwachheiten hat. Später wird er sich in seinem Sohn offenbaren, der in allem in gleicher Weise wie wir versucht worden ist, doch ohne Sünde. Hebräer 4,15. Gott zeigt Elia den nächsten Schritt und danach tritt er mit ihm in eins der spannendsten Gespräche der ganzen Bibel. Ich freue mich, wenn du morgen wieder dabei bist.

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1: Ich bin Silke Reich. Im Kampf gegen die schwere Ebola-Epidemie im Kongo sind die ersten 16.000 Impfdosen der Weltgesundheitsorganisation eingetroffen. Insgesamt soll das Land 70.000 Dosen erhalten.
2: Der Impfstoff ist vor allem für besonders gefährdete Menschen vorgesehen. Der aktuelle Ebola-Ausbruch wurde im Mai festgestellt. Inzwischen sind mehr als 2.500 Menschen an der Krankheit gestorben. Besonders betroffen sind Regionen im Norden und Osten des Landes, in denen die medizinische Versorgung durch bewaffnete Konflikte zusätzlich erschwert wird. Noah Ulrich, Redaktion.
1: In den USA hat eine Bundesrichterin den Visastopp für Menschen aus 75 Ländern gekippt. Die Regelung der Regierung sei rechtswidrig, weil Außenminister Rubio damit seine Befugnisse überschritten habe. Der Visastopp war im Januar eingeführt worden und betraf unter anderem Menschen aus Ländern in Afrika, Lateinamerika und dem Nahen Osten. Gegen die Regelung hatten Menschenrechtsorganisationen, Betroffene und US-Bürger geklagt. Nach der langen Niedrigwasserphase können immer mehr Rheinfähren wieder fahren. Die Fähre zwischen Düsseldorf und Sons nimmt heute nach fast einem Monat Zwangspause den Betrieb wieder auf. Auch zwischen Xanten und Wesel soll es wieder losgehen. Andere Fähren sind bereits seit einigen Tagen unterwegs. Grund sind die zuletzt gestiegenen Pegelstände am Rhein. Teilweise gelten wegen des niedrigen Wasserstands weiterhin Einschränkungen für größere und schwerere Fahrzeuge. Bundeskanzler Merz besucht heute das Waldbrandgebiet in der Eifel. In Hürtgenwald will er sich über den Einsatz informieren und den Helfern persönlich danken. Es ist sein erster öffentlicher Termin nach der Sommerpause. Der Waldbrand gilt als der größte in der Geschichte Nordrhein-Westfalens. Eine Woche lang kämpften die Einsatzkräfte gegen die Flammen. Seit Donnerstag ist das Feuer vollständig gelöscht. TikTok zahlt in den USA 400 Millionen Dollar in einem Verfahren wegen möglicher Datenschutzverstöße. Darauf haben sich die Videoplattform, ihr chinesischer Betreiber ByteDance und das US-Justizministerium geeinigt. Ein Schuldeingeständnis ist mit der Zahlung nicht verbunden. Die US-Regierung hatte TikTok 2024 verklagt. Der Vorwurf, Kinder unter 13 Jahren konnten ohne Zustimmung ihrer Eltern Konten anlegen. TikTok hat seine Datenschutzregeln inzwischen geändert.
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1: Die aktuellen Temperaturen: in Köln 13 Grad, in Hamburg 11, in Bremen 12, in Berlin 15, in Dresden und Frankfurt am Main 14, in Stuttgart 13, in München und Erfurt 14 und in Münster 12 Grad. Heute gibt es bei wechselnder Bewölkung vor allem im Nordwesten und in der Mitte Schauer und einzelne Gewitter, die am Abend nachlassen. Im Süden sind längere sonnige Abschnitte dabei. Die Höchstwerte liegen zwischen 18 und 23 Grad. Morgen ist es im Norden oft stark bewölkt mit Schauern und einzelnen Gewittern, vor allem an den Küsten und im Nordosten. In der Südhälfte ist es dagegen heiter bis wolkig und überwiegend trocken. Im Südwesten scheint auch länger die Sonne. Die Höchsttemperaturen erreichen 17 bis 25 Grad.
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0: 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Guten Morgen und herzlich willkommen. Es folgt ein Beitrag von Dieter Weidensdörfer.
1: Irgendjemand hat einmal folgenden Satz geprägt, liebe Hörer. Wer die Familie preisgibt, löst die festen Verknotungen eines Netzes. Ob das ein Fischernetz oder ein anderes Netz ist, es hat seinen Zweck verfehlt. Und so ist es mit der Familie, liebe Hörer, wer die preisgibt, löst eine Gesellschaft auf. Die Familie, die Wurzel für eine gesunde Gesellschaft. Während vor Jahrzehnten die Familie als etwas Heiliges und Göttliches gesehen wurde, scheint es heute Politikern, Pädagogen, Juristen und vielen anderen völlig gleichgültig, wenn Familien und Ehen zersetzt werden. Eine vaterlose Gesellschaft bildet sich heraus und alleinerziehende Mütter schaffen kaum die Erziehung ihrer Kinder. Die Kinder wiederum wachsen in einem Milieu auf, in dem kein Vater und keine Mutter sie gemeinsam umhegen und umsorgen. In der Bibel werden Ehe und Familie ein wunderbarer Stellenwert beigemessen. Als Gott die ersten Menschen schuf, hat er sie in der Ehe vereinigt. So lesen wir in 1. Mose 2, dass Gott Eva zu dem Menschen, zu Adam brachte. Im Vers 24 lesen wir, darum wird ein Mann seinen Vater und seine Mutter verlassen und seiner Frau anhängen, und sie werden zu einem Fleisch werden. Damit hat Gott die Keimzelle der Gesellschaft geschaffen. Auch im Neuen Testament sind Ehe und Familie die Eckpfeiler der christlichen Gemeinde. Ehe und Familie sind nicht überholt oder ein Auslaufmodell, sondern sie stehen unter Gottes Schutz und sind Gott gewollt. Dass die Familie heute in einer schrecklichen Zerreißprobe ausgeliefert wird, ist eigentlich das Werk des Satan, des Durcheinanderbringers. Er ist es, der den Menschen einredet, dass die Ehe nicht mehr nötig sei und Familie ebenso. Wer so denkt, führt die Familien ins Chaos. Es war immer das erklärte Ziel des Teufels, Gottes gutes Werk zu zerstören. Leider gibt es heute eine Menge Ehen und Familien, in denen es keine Inhalte mehr gibt. Eine Familie hat dann Zukunft, wenn eine intakte Ehe dahinter steht. Wo sich Eheleute nichts mehr zu sagen haben, wird das nicht ohne Auswirkung auf die Kinder bleiben. Warum ist das in dieser Gesellschaft so? Für viele Partner ist Ehe und Familie nur eine Art Wohngemeinschaft, ohne Verantwortung zu übernehmen. Manchmal auch nur eine Art Konsum- und Freizeitgemeinschaft. Für andere ist Ehe nur da, um die sexuellen Wünsche zu befriedigen. Wundern wir uns überhaupt noch über die Auswüchse in unserer Gesellschaft? Das ungeordnete Verhältnis zu Gott zerstört Ehen und Familien. Der Sinn, weshalb Gott die Ehe und Familie gegeben hat, ist, dass sich dadurch eine harmonische menschliche Gesellschaft entwickelt, die es lernt, füreinander Verantwortung zu tragen. Wer keinen Sinn mehr in Ehe und Familie sieht, wird sich einerseits entfremden und andererseits die von Gott gegebene Verantwortung ablehnen. Weil man diese ernste Bedrohung bis zum gegenwärtigen Zeitpunkt immer noch nicht begriffen hat, muss man ernstlich befürchten, dass diese Gesellschaft ohne Gott zugrunde geht. Denn wahre Ehe- und Familienwerte vermittelt Gott selbst durch sein Wort, die Bibel. Es könnte sein, dass hier jemand den Einwand bringt, dass auch eine Menge christlicher Ehen und Familien kaputt gegangen sind. Ja, leider ist es so. Aber was ist bei Christen manches Mal die Ursache dafür? Dass man in Ehe und Familie die Gedanken Gottes vernachlässigt hat und der Herr Jesus längst nicht mehr den ersten Platz einnehmen kann. Man hat es auch in einem christlichen Haus vergessen,

was vergeben und beten bedeutet. Auch Christen sind vor den Gefahren der Umwelt und des Zeitgeistes nicht geschützt. Deshalb brauchen sie dringend die Nähe Gottes. In einer gesunden Familie werden die Fundamente für ein göttliches Leben gelegt, wobei Vater und Mutter als von Gott Beauftragte die Kinder erziehen dürfen. So können wir in Jesaja 45, Vers 11 bis 12 lesen. Wollt ihr mich etwa wegen meiner Kinder fragen und über das Werk meiner Hände mir Befehl geben? Ich habe die Erde gemacht und den Menschen auf ihr geschaffen. Hier erhebt Gott den Anspruch, dass die Kinder seine Kinder sind, weil er der Schöpfer ist und weil er allen Odem gibt. Also ist es eine große Verantwortung für Väter und Mütter, im Auftrag Gottes die Kinder zu Persönlichkeiten zu erziehen, die ihren Gott lieben und ehren. Keine andere Einrichtung ist von Gott dazu ausersehen als das Elternhaus, das für Kinder Heimat und Nestwärme sein soll. Diesen Auftrag kann kein Kindergarten lückenlos ausfüllen, ebenso keine christliche Kinderstunde oder Jungschar, sondern das Vorbild und die Verantwortung der Eltern ist hier gefragt. Das seelische und charakterliche Fundament eines Kindes wird im Elternhaus gelegt. So müssen Eltern auch im schulischen Bereich die Kinder begleiten. Wir haben heute geradezu eine Gesellschaft, die mehr und mehr aufs Okkulte abfährt. Da kann man schon in den Schulbüchern von Hexen und Monstern lesen. Eltern müssen sich schützend vor ihre Kinder stellen und ihnen von der Bibel her deutlich machen, was göttlich und normal ist. Leider ist heute die ganze Gesellschaft auf einem Weg weg von Gott. Begrüßt aber das Abnormale und Satanische. Und weil unsere Kinder von Gott geliehen sind, haben wir eine große Aufgabe. Gottes Wille ist es, dass Eheleute Kinder haben, denn dieser Schöpfungsauftrag ist auch heute noch derselbe wie damals. Wer keine Kinder möchte und ihnen den Eintritt ins Leben durch Schwangerschaftsverhütung untersagt, nur um ein schönes und bequemes Leben zu haben, macht sich vor seinem Schöpfer schuldig. Natürlich ist das ein Gebiet, auf dem wir weise und göttlich urteilen müssen. Es gibt Fälle, in denen Krankheit das verhindert oder wo man weiß, dass die Kinder asozial aufwachsen würden, weil die Eltern nicht in der Lage sind, die Kinder zu erziehen. Das mögen Gründe sein, die wir allerdings auch beachten sollten. Gott sagt Ja zu den Kindern und betrachtet sie als sein Eigentum. Wo Eltern geistliche Vorbilder sind, ist der Grund für eine geistliche Entwicklung des Kindes gelegt. Das heißt, alles Mögliche zu tun, was Gott uns an Fähigkeiten und Möglichkeiten geschenkt hat. Damit haben wir unsere Verantwortung erfüllt. Natürlich können wir kein Kind zu einem Christen machen. Das vermag nur die Gnade Gottes. Eltern dürfen aber Seelsorger, Ratgeber und Beschützer der Kinder sein. Sie sind Pädagogen, die durch ihr Leben den Kindern Christus nahe bringen und ihnen den Weg bereiten helfen, damit sie sich ganz ihrem Herrn und Gott übergeben. Jeder meiner lieben Hörer kann sich denken, dass bei so einem wichtigen Instrument wie einer intakten Familie der Teufel alle Hebel in Bewegung setzt, um diese zu zerstören. Deshalb müssen wir als Eltern und Kinder sehr wachsam sein, dass ihm das nicht gelingt. Ehe und Familie bleiben in Gottes Augen immer hochaktuell und ihr unersetzlicher Wert muss wie ein Schatz gehütet und bewahrt werden. In unseren Gesetzen ist die Familie zwar besonders geschützt, aber in der Praxis sieht es leider ganz anders aus. Was ist zu tun, um die Familie zu erhalten? Gottes Wort muss immer wieder der Mittelpunkt und Maßstab in Familie und Ehe werden. Dazu sollte sich die ganze Familie zusammenfinden. Kindern müsste der Weg, auf dem man zu Jesus Christus und zum Frieden mit Gott findet, einfach, aber einsichtig erklärt werden. Dazu ist die Seelsorge in der Familie wichtig.
Wenn jemand ungläubig ist, darf er nicht laufend mit Predigten und Zeugnissen bombardiert werden. Das liebevolle Vorleben des Evangeliums ist das Wichtigste. Und wenn es Fragen gibt, muss man immer offen dafür sein, sie zu beantworten. Das schafft Nestwärme in der Familie. Wenn einer dem anderen hilft und dann gemeinsam gebetet wird, hat der Feind keine Chance einzudringen. Und wenn es ihm doch gelungen ist und die negativen Charaktere zum Tragen kommen, dann heißt es, schnell um Vergebung zu bitten, um neu anzufangen. Es ist gut, wenn man immer wieder einmal Kolosser 3 liest. Und wenn es gelingt, dass die ganze Familie mit Freude, nicht aus Zwang oder Pflichtbewusstsein zur Gemeinde geht, dann ist man in der Herde besonders geschützt. Und wenn Eltern und Kinder in der Gemeinde Aufgaben übernehmen, ist es eine besondere Bewahrung. Ich glaube, eine gesunde Korrektur in der Familie kann heilsam sein. Auch Eltern sollen bereit sein, liebevolle Ratschläge ihrer Kinder anzunehmen. Das gibt ein gesundes Klima und eine Vertrauensbasis. Denn Vorwürfe helfen uns nicht weiter, sondern vertiefen die Gräben. Es ist wichtig, auch bei den Gemeindestunden offen über Ehe und Familie zu sprechen. Dieses besonders angefochtene Gebiet wird leider in der Verkündigung sehr stiefmütterlich behandelt. Hier müssen wir offen Hilfestellung geben, bevor, wie man sagt, das Kind in den Brunnen gefallen ist. Sicher können uns diese wenigen Ratschläge Anstoß sein, neu über unsere Familien nachzudenken. Und die lieben Hörer, die noch keine biblische Wiedergeburt erlebt haben, möchte ich ermutigen, das bald zu tun, bevor es zu spät ist. Zu spät bedeutet einmal, dass der Herr Jesus zurückkommt oder wir aus dem Leben gerissen werden. Zum anderen, dass eine Familie bereits zerstört ist. Mit einem Wort aus Prediger 4, Vers 12 möchte ich abschließen. Und wenn einer den Einzelnen überwältigt, so werden doch die zwei ihm widerstehen. Und eine dreifache Schnur wird nicht so schnell zerrissen. Wir beten. Unser Vater im Himmel, du kennst die große Not unserer Zeit, in denen Ehen und Familien zerbrechen. Der Fürst dieser Welt versucht auf jede Art und Weise, sein zerstörerisches Werk zu tun. Hilf den Ehen und Familien, die dabei sind, zu zerbrechen und bewirke Buße und Neuanfang durch dein Opfer, das du am Kreuz von Golgatha für alle Menschen gebracht hast. Lass doch diese Sendung vielen zum Wegweiser, aber auch zum Neuanfang werden. Amen.

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1: Ich bin Silke Rech. Im Handelsstreit zwischen den USA und Kanada sind die Verhandlungen vorerst gescheitert. Damit erheben die USA neue Zölle von 50% auf zahlreiche kanadische Produkte.
2: Betroffen sind unter anderem Wein, Möbel, Milchprodukte und Hockeyschläger. Kanada will mit Gegenzöllen in gleicher Höhe reagieren. Premierminister Carney sagte, die zuletzt von den USA vorgeschlagenen Bedingungen seien unfair und wirtschaftlich nicht tragbar gewesen. Die Beziehungen zwischen beiden Ländern haben sich seit dem Amtsantritt von US-Präsident Trump deutlich verschlechtert. Timo Wiesner, Redaktion.
1: Der Antisemitismusbeauftragte der Bundesregierung Klein warnt vor einer möglichen Auswanderung jüdischer Familien bei Wahlerfolgen der AfD. Viele würden darüber nachdenken, Deutschland zu verlassen, falls die Partei nach den kommenden Landtagswahlen Regierungsverantwortung übernimmt. Im September wird unter anderem in Berlin, Mecklenburg-Vorpommern und Sachsen-Anhalt gewählt. Bundesjustizministerin Hubich fordert einen stärkeren Schutz queerer Menschen im Grundgesetz. Hintergrund ist der islamistische Terroranschlag am Rande des Berliner Christopher Street Day im Juli. Dabei wurde ein Mensch getötet, 31 weitere wurden verletzt. Hubich will das Diskriminierungsverbot im Grundgesetz entsprechend erweitern. Aus der Union gibt es dagegen Vorbehalte. Die US-Regierung will den Vereinten Nationen 725 Millionen Dollar an ausstehenden Beiträgen zahlen. Die Zahlung ist allerdings an weitere Reformen der UNO geknüpft. Die Weltorganisation steckt derzeit in einer schweren Finanzkrise und hat bereits ihr Budget gekürzt und Stellen verlagert. Insgesamt stehen noch Beitragszahlungen der USA von mehreren Milliarden Dollar aus. Washington bestreitet allerdings die von der UNO genannte Höhe der Schulden. Thüringens Ministerpräsident Vogt will heute erneut zum Landesvorsitzenden der CDU gewählt werden. Die Abstimmung findet auf dem Landesparteitag in Eisenach statt. Dabei geht es auch um den Rückhalt für Vogt innerhalb seiner Partei. Der Ministerpräsident steht derzeit unter Druck, nachdem sein Widerspruch gegen die Aberkennung seines Doktortitels erfolglos geblieben ist.
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1: Die aktuellen Temperaturen in Köln, Bonn 15 Grad, in Hamburg und Bremen 14, in Berlin 15, in Dresden 14, in Frankfurt am Main und Stuttgart 15, in Erfurt und Münster 14 Grad. Heute gibt es bei wechselnder Bewölkung vor allem im Nordwesten und in der Mitte Schauer und einzelne Gewitter, die am Abend nachlassen. Im Süden sind längere sonnige Abschnitte dabei. Die Höchstwerte liegen zwischen 18 und 23 Grad. Morgen ist es im Norden oft stark bewölkt mit Schauern und einzelnen Gewittern, vor allem an den Küsten und im Nordosten. In der Südhälfte ist es dagegen heiter bis wolkig und überwiegend trocken. Im Südwesten scheint auch länger die Sonne. Die Höchsttemperaturen erreichen 17 bis 25 Grad.
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Hallo und herzlich willkommen hier bei der Kinderbibelzeit. Auch heute habe ich wieder eine Geschichte für euch aus dem großen Erzählbuch zur biblischen Geschichte von Anne de Vries. Mehr Infos übrigens dazu auf unserer Webseite radiohbr.de. Aber nun zur Geschichte. Es geht um die Bundeslade bei den Philistern. Eine spannende Geschichte. Viel Freude beim Zuhören wünscht euch der Christian.

0: Die Bundeslade bei den Philistern.
1: Die Philister veranstalteten ein großes Fest. Sie hatten den Gott Israels gefangen. Sie hatten nun zwei Götter, Israel aber hatte seinen Gott verloren. Es hatte nun seine Kraft verloren und würde wohl für immer ein Sklavenvolk bleiben. Sie umtanzten die Bundeslade ganz außer sich vor Freude und führten sie durch die Straßen von Aschdod mitten durch die jubelnde Menge zum Tempel ihres Gottes Dagon. Vor seinem stummen Standbild setzten sie die Bundeslade nieder. Sie waren fromme Heiden. Sie stellten die Lade als Opfer ihm zu Füßen.
2: O Dagon, sagten sie, du hast uns den Sieg gegeben. Hier ist der Gott, den du überwunden hast.
1: Dann wurde es Abend. Die Tempeltüren wurden geschlossen und die Bundeslade des Herrn war mit dem Götzenbild des Dagon im Dunkeln allein. Am andern Morgen aber, als die Priester schon früh in den Tempel kamen, war Dagon von seinem Sockel gestürzt und lag am Boden, als wolle er den Gott Israels anbeten. Die Priester bekamen einen fürchterlichen Schreck.
3: Dagon, was ist das?
1: Behutsam richteten sie ihren Gott wieder auf und stellten ihn an seinen alten Platz. Ängstlich schielten sie zur Bundeslade hinüber, die still und glänzend dastand. Was war wohl geschehen? Dagon würde es nicht erzählen. So schwiegen auch sie. Aber am nächsten Morgen war es noch schlimmer. Da lagen Dagons Hände auf der Schwelle und auch sein heiliger Kopf war abgeschlagen. Die Priester waren entsetzt.
3: Schau dir das an!
1: Vorsichtig sammelten sie die Teile ihres Gottes ein und stiegen behutsam über die heilige Schwelle.
2: Hier darf ab jetzt niemand mehr drüber steigen,
1: sagten sie. Drinnen aber lag der Rumpf des Gottes vor der glänzenden Bundeslade. Noch steckten sie ratlos die Köpfe zusammen, als ein Gerücht herüberdrang, dass in der Stadt die Pest wütete und dass zahllose Mäuse die Ernte vernichteten. Da bekamen sie große Angst vor diesem geheimnisvollen Gott Israels und sie wollten die Bundeslade nicht mehr in ihrer Stadt behalten. Rasch brachten sie sie nach Gatz, aber kein Philister jubelte mehr, wenn er sie sah. Doch bald darauf hausten auch in dieser Stadt die Mäuse und die Pest, sogar noch schlimmer als in Aschdod. Da brachten sie die Bundeslade noch weiter fort nach Ekron. Ganz Ekron jammerte, als sie dort ankam. Todesangst packte die Menschen, denn Pest und Mäuse waren ihr auch hierher gefolgt.
4: Sollen wir denn allesamt sterben?
5: Nein, wir wollen nicht sterben.
6: Warum habt ihr diese furchtbare Bundeslade hierher gebracht?
1: So ging es nicht weiter. Die Stadtoberhäupter der Philister berieten sich. Erst hatten sie die Bundeslade jubelnd ins Land geholt. Jetzt wollten sie sie los sein. Sie hatten zwar diesen seltsamen Gott gefangen, aber er war doch nicht in ihrer Macht. Oder war es nur ein Zufall, dass Pest und Mäuse gerade jetzt auftraten? Man befragte die Priester und Wahrsager.
2: Der Gott Israels muss es uns selber sagen,
1: antworteten sie. Sie stellten die Bundeslade auf einen neuen Wagen und legten Geschenke dazu. Davor spannten sie zwei Mutterkühe, aber die Kälber brachten sie zurück in den Stall. Wenn die Plagen Zufall waren und nicht von Gott gesandt, um die Rückgabe der Bundeslade zu erzwingen, dann würden die Kühe kehrt machen und zu ihren Kälbern gehen. Wenn aber der Gott Israels all dies Unheil geschickt hatte, dann würde er auch so mächtig sein, die Kühe nach Israel gehen zu lassen. Kaum waren die Wagen angespannt, da liefen die Kühe, die sonst niemals ihre Kälber im Stich ließen, geradewegs auf das Land Israel zu. Sie brüllten ängstlich, wichen aber keinen Schritt vom Weg ab. Eine unsichtbare Macht, trieb sie nach Osten, über Hügel und durch Täler, quer durch die Felder, bis sie beim Dörfchen Bet Shemesh ins Land Israel kamen. Dort waren die Menschen dabei, den Weizen zu mähen. Als sie aber die Bundeslade sahen, ließen sie ihre Arbeit im Stich und liefen erstaunt und erfreut dem Wagen entgegen.
6: Die Bundeslade ist wieder da.
7: Die Bundeslade.
1: Sieben Monate war die Bundeslade des Herrn in den Händen der Feinde gewesen. Jetzt brachte Gott sie selber zurück. Bei einem großen Stein blieben die Kühe stehen. Da nahmen die Leviten die Bundeslade und hoben sie auf diesen Stein. Die Männer von Bet Shemesh zerschlugen die hölzernen Wagen und die Kühe wurden zur Ehre Gottes als Brandopfer dargebracht. Aber es gab auch weniger fromme Menschen in Bet Shemesh. Sie wussten zwar, dass die Bundeslade heilig war, aber sie wagten es doch, die goldenen Engel auf dem Deckel anzufassen, ja, den Deckel abzuheben und neugierig hineinzuschauen. Und schon kurze Zeit darauf starben diese Leute. Sie wurden für diese Entweihung bestraft. Dann kamen die Männer aus einem anderen Dorf, aus Kirjat Jearim, und nahmen die Bundeslade mit. Im Haus Abinadabs wurde sie niedergesetzt. Sein Sohn Eliasar, ein gottesfürchtiger Mann, sollte sie bewachen. Hier blieb die Bundeslade nun für einige Jahre. Wo Unglaube herrschte, brachte die Bundeslade Unglück. Wo der Glaube wohnte, brachte sie Segen.

Und wir haben auch wieder eine spannende Geschichte für dich von Anne de Vries aus dem großen Erzählbuch zur biblischen Geschichte. Geht es heute um Samuel, der Samuel im Alten Testament als Richter.

0: Samuel als Richter.
1: Eli war tot. Der Tempel war geschändet. Die Bundeslade stand vergessen in einem kleinen Bauernhaus. Und das Land, das arme, ausgeraubte Land, hatte sich der Sünde hingegeben. Die Philister waren jetzt die Herren Israels, harte Herren, die nichts mehr zu fürchten hatten. Mut war bei den Israeliten ein unbekanntes Wort. Die Hoffnung auf Befreiung hatten sie aufgegeben, weil es so gut wie keinen Glauben mehr bei ihnen gab. Aber Gott lebte noch, und auch Samuel lebte noch, Gottes treuer Knecht. Er war zu einem kraftvollen Mann herangewachsen, sein Herz aber war noch genauso demütig wie damals, als er als kleiner Junge zu Eli kam. Nach jener Nacht in seinem Schlafzimmer hatte er die Stimme des Herrn noch oft gehört. In Ramah, wo er geboren war, hatte er einen Altar gebaut. Dort opferte er mit dem Volk, und jedes Jahr zog er durch das Land, um überall zu opfern und zu beten, um dem Volk in seinen Sorgen beizustehen und den Menschen Gottes Wort zu bringen. Er war das Bindeglied zwischen Gott und seinem Volk. Er hatte beide lieb und wollte sie wieder möglichst eng zusammenbringen. Diesem Ziel hatte er sein Leben geweiht. Und wenn er von den Sünden des Volkes sprach, dann trafen seine Worte wie Peitschenhiebe, die die Menschen mit Gewalt wieder zu Gott treiben sollten. Und endlich, nach 20 mühevollen und ruhelosen Jahren, ging sein Wunsch in Erfüllung. Israel kam zur Einsicht. An einzelnen Orten nahm es seinen Anfang, dann griff es von einem Dorf aufs andere über, von einem Stamm auf den anderen.
2: Wir haben gesündigt,
1: bekannte der Erste.
3: Wir haben gesündigt,
1: bekannten schließlich alle. Darüber war Freude im Himmel, und auch Samuel freute sich. Er sagte zum Volk:
4: Wenn ihr euch mit ganzem Herzen zu dem Herrn bekehrt, dann tut die fremden Götter aus eurer Mitte weg und dient dem Herrn allein. Dann wird er euch von den Philistern befreien.
1: Da zerstörten und verbrannten sie die Standbilder des Gottes Baal und hauten die Säulen der Aschera um. Und als das Land von der Sünde gesäubert war, rief Samuel das Volk in Mizpah zusammen. Es sollte zum Herrn um Befreiung beten. Die Philister hatten erfahren, dass das Volk Israel sich versammelte. Aber sie wussten nicht, was da vor sich ging. Sie glaubten, man bereite einen Aufstand vor, und sie zogen siegessicher mit einem großen Heer gegen Israel, denn sie waren kampferprobt. Das Heer der Israeliten aber war schlecht ausgerüstet, weil die Philister alle Waffenschmiede ins Gefängnis geworfen hatten. Aber sie wussten nicht, dass Gott sich wieder seinem Volk zugewandt hatte. Ein unvergesslicher Tag brach an. Samuel brachte dem Herrn ein Opfer und flehte Gott um Beistand an. Und dann kämpfte Israel.

Sie nahmen nicht die Bundeslade mit wie beim letzten Mal, sondern diesmal ging Gott selber ihnen im Kampf voran. Er jagte schwarze Wolken in stürmischer Fahrt über den Himmel den Philistern entgegen. Der Donner rollte drohend über den erschrockenen Feinden. Der Blitz zerschlug die dichten Reihen ihrer Truppen. Gott kämpfte selber für sein Volk.

0: Verwirrt und hilflos ergriffen die Feinde die Flucht. Die Angst vor diesem Gott Israels saß ihnen im Nacken. Das Volk Israel verfolgte sie mit Jubel. Es wurde ein strahlender Sieg. Viele Feinde wurden getötet, die übrigen schmählich in ihr Land zurückgetrieben. Samuel aber ließ bei Mizpah einen großen Stein aufrichten. Eben Eser nannte er diesen Ort. Das heißt, bis hierher hat uns der Herr geholfen. Aber der Herr half auch weiter. Eine glückliche Zeit begann für Israel. Die von den Philistern eroberten Städte kamen wieder zurück ans Volk. Auch alle anderen Feinde wurden aus dem Land ferngehalten. Solange Samuel lebte, war Israel frei. Was für Wünsche konnte das Volk nun noch haben? Samuel war sein weiser Richter und Gott war sein mächtiger König. Aber das Volk war noch nicht zufrieden. Eines Tages kamen die Ältesten von Israel zu Samuel und sagten:
1: Samuel, du bist alt geworden und deine Söhne sind nicht so weise und gerecht wie du. Setz einen König über uns, wie alle anderen Völker ihn haben.
0: Samuels Söhne Joel und Abia waren Richter in Beersheba. Sie mussten den fernen Süden des Landes regieren, wohin ihr alter Vater nicht mehr reisen konnte. Aber sie waren auf gute Einkünfte erpicht. Wenn zwei Männer sie baten, einen Streit zu schlichten, dann gaben sie dem Recht, der ihnen ein großes Geschenk mitbrachte. Aber Samuel war kein Eli. Er würde bestimmt seine Söhne zurückrufen und für ihren Betrug bestrafen. Samuel war traurig. Sein ganzes Leben lang hatte er mit seinen ganzen Kräften nur dem Volk gedient. Jetzt, wo er alt geworden, sollte er einem anderen Platz machen? Doch der Herr sprach zu Samuel: Sie haben nicht dich, sondern mich verworfen. Ich soll nicht König über sie sein. Das betrübte Samuel am meisten. Er warnte das Volk noch einmal.
2: Wenn ihr einen König habt, dann seid ihr nicht mehr frei,
0: sagte er.
2: Eure Söhne müssen Soldaten werden und eure Töchter Dienstmägde in seinem Palast. Ihr müsst hohe Steuern bezahlen und werdet alle nur seine Knechte sein.
0: Aber die Menschen wollten nicht auf seinen Rat hören. Wiederholten sie immer wieder. Da sprach der Herr zu Samuel: So gehorche ihnen und gib ihnen einen König.

Hallo und herzlich willkommen hier beim Kinderradio von Radio HBR mit einem Hörspiel aus der Serie Radio Doppeldecker. Viel Spaß beim Zuhören.

0: Hallo, herzlich willkommen bei Radio Doppeldecker. Schön, dass du wieder reinhörst. Es geht gleich los mit einem spannenden Hörspiel. Ist das wunderbar?
1: Hanna, Liesel!
2: Kommt mal schnell. Wisst ihr, wer mich gerade aus Stolzach angerufen hat? Ihr werdet es kaum glauben.
3: Wieder einer wegen der Bluttransportgeschichte?
4: Bestimmt. Onkel Pitt ist seit neuestem richtig berühmt.
2: Nein, nein, mein alter Freund Rainer war dran und...
3: Rainer? Von dem habe ich ja noch nie was gehört.
2: Ach, natürlich, der alte Reini. So haben wir ihn jedenfalls früher in der Schule immer genannt. Er ist im Moment in Stolzach auf einem Kongress. Und da hat er im Stolzacher Anzeiger von der Geschichte mit dem eiligen Bluttransport gelesen. Und meinen Namen. Er hat mich sofort angerufen und will mich heute Nachmittag noch mit seiner Tochter besuchen kommen.
3: Was denn für ein Kongress?
2: Ah, so wie ich das verstanden habe, ist Rainer Historiker. Mediävist, besser gesagt.
5: Doch. Oh, was ist denn hier los? Elternsprechtag?
4: Pitts alter Freund Rainer kommt heute zu Besuch. Er ist
2: Mediävist. Er ist Mediävist, das heißt, er kennt sich gut mit dem Mittelalter aus.
5: Tja, zum Glück ist das Mittelalter längst Geschichte.
2: Also ich freue mich jedenfalls auf ihn. Das wird bestimmt interessant. Wenn ihr wollt, dann kommt doch auch.
4: Ja, Burgen und Ritter fand ich schon immer total interessant.
3: Ich bin auch gern dabei. Dann bereite ich schon mal ein paar Waffeln vor.
2: Ja, das hatte ich gehofft.
5: Das hört sich gut an. Dann bin ich auch dabei.
0: Aha. Die ganze Gemeinschaft am Schanzerkopf erwartet also interessanten Besuch. Pitt sitzt auf dem großen Teppich im Wohnzimmer und durchwühlt Pappschachteln mit alten Fotos und Bildern von Rainer und ihrer Schulzeit. Die guten alten Zeiten. Nur etwa einen halben Kilometer entfernt ist es nicht so idyllisch.
6: Stellt euch, weicht nicht, ich fordere euch heraus.
7: Ich und Weichen? Warum sollte ich vor euch weichen?
6: Ihr habt meine Ehre und die erste Lady meines Stammes angegriffen. Ihr verdient eine angemessene Bestrafung.
8: Aber Thomas, er hat doch überhaupt nichts gemacht.
6: Schweigt, my Lady. Das ist eine Sache zwischen Männern.
7: Was für eine Bestrafung schwebt euch vor?
6: Entweder mögt ihr die Ehre durch Bezahlung mit 3 Schokoriegeln begleichen oder im Kampf Vergeltung erleiden.
7: 3 Schokoriegel? Sag mal, hast du sie noch alle? Da wählt er den Kampf. Möge der Gerechte siegen.
0: Keine Angst. Thomas, Alexander und Sophie haben sich aus alten Klamotten eine beeindruckende Verkleidung zusammengestellt. Die beiden Jungs sind Ritter und Sophie das schöne Burgfräulein, das es zu verteidigen gilt. Natürlich spielen die drei in der alten kleinen Burg über dem Haus der Stolzensteins. Hier ist genau die richtige Umgebung zum Ritterspielen. Inzwischen haben sich die beiden Jungs wieder beruhigt, liegen erschöpft in einer Ecke und nippen an dem Zitronentee ihrer Mutter. Kämpfen macht durstig.
6: Mann, stell dir mal vor, Stolzenstein würde Papa gehören. Dann dürften wir aus Stolzach nicht einfach unsere Burg verkaufen. Ich wette, dass wir bei dem neuen Eigentümer nicht mehr hier oben spielen dürfen.
7: Das Schloss Stolzenstein, den von Stolzensteins. Ja, das wäre schon super. Aber was nicht ist, ist nicht. Papa kann den Kaufpreis nicht zahlen. Dieser reiche Typ aus Italien kriegt unsere Burg.
6: Das wäre super. Woher kommt eigentlich der Name Stolzenstein? Immerhin heißt die Burg doch so wie wir. Könnte sie dann nicht uns gehören?
7: Und wovon träumst du nachts? Möge aufhören zu träumen. Kämpfen, kämpfen!
8: Nein, nicht schon wieder.
0: Ach ja, das wäre wirklich schön. Eine eigene Burg von Stolzenstein.

Inzwischen erwarten Liesel und die anderen Pitts alten Schulkameraden. Sie stehen am Wohnzimmerfenster und beobachten gespannt die Straße. Hier werden Rainer und seine Tochter gleich hinauffahren. Da, ein Wagen. Sind sie es? Ja. Wenige Zeit später steigen Rainer und seine Tochter aus dem Auto. Sie werden herzlich empfangen.

0: Rainer, wie schön, dich zu sehen. Oh, was für eine Freude.
1: Pitt, wie herrlich. Ach gut, dass ich den Artikel in der Zeitung gelesen habe. Sonst hätte ich ja nie gewusst, dass du hier in der Nähe wohnst.
0: Und das ist also deine Tochter. Guten Tag, junge Dame.
2: Guten Tag, ich heiße Marianne.
0: Ja, darf ich vorstellen, das ist Paul, mein Mechaniker. Liesel, meine Schwester und Hanna, meine Nichte.
3: Hallo zusammen, kommt mal schnell rein, hier zieht.
4: Schnell nehmen alle am liebevoll gedeckten Kaffeetisch in Liesels Wohnzimmer Platz. Wie das hier duftet.
5: Mensch, Rainer, dann erzähl doch mal aus alten Zeiten. Pitt sagte, dass du Historiker bist.
1: Sehr gerne, ich bin nämlich Medievist. Von einer Burg, die ich entdeckt habe, möchte ich besonders erzählen. Die hat sogar mit Pitt zu tun.
0: Mit mir? Gut, aber lasst uns jetzt erstmal beten. Herr Jesus Christus, ich möchte dir danken für den Besuch von Rainer und Marianne und all das gute Essen hier auf dem Tisch. Und danke, dass du uns so lieb hast. Amen.
2: Amen.
5: Marianne, die Waffeln von Lisa sind echt der Hammer.
3: Ja, Paul muss es wissen. Das letzte Mal hat er so viel gegessen, dass er den ganzen nächsten Tag nichts mehr zu sich nehmen konnte.
2: Wirklich?
0: Also, Rainer, ich bin echt gespannt. Welche Burg hast du entdeckt und was hat sie mit mir zu tun?
1: Die Waffeln sind ja tatsächlich ausgezeichnet. Kannst du dich noch an unsere Gespräche erinnern? Bei euch zu Hause in deinem Zimmer? Wir haben uns dann nächtelang über Gott und Jesus unterhalten.
0: Das stimmt, das hätte ich fast vergessen.
1: Damals wollte ich Gott nicht in meinem Leben haben. Ich wollte einfach nicht, dass jemand über mich bestimmt und ich mich nach seinem Willen zu richten habe. Als vor 7 Jahren meine Frau gestorben ist, merkte ich, dass all mein Wissen und vor allem meine Kenntnis über Burgen vollkommen sinnlos sind. Ich selber hatte ja keine Burg, keinen Ort, an dem ich mich zurückziehen konnte. Ich erinnerte mich damals an unsere Gespräche. Du sagtest einmal, dass man Gott kennenlernen kann, wenn man in der Bibel liest. Nun, das habe ich dann auch getan und ich bin auf einen Vers gestoßen. Ja, ich weiß ihn noch auswendig. Das war Psalm 91, Vers 2. Ich sage zu Gott, meine Zuflucht und meine Burg, mein Gott, auf den ich vertraue. Noch am gleichen Tag bin ich Christ geworden.
0: Oh Mann, Rainer, das freut mich aber jetzt echt. Ich weiß gar nicht, was ich sagen soll.
4: Interessant. Pitt hatte vor fast 20 Jahren zum letzten Mal mit Rainer gesprochen und ihm damals von Jesus erzählt. Und 13 Jahre später wird Rainer Christ. Gott sagt in der Bibel, dass sein Wort nie leer zurückkommt. Rainer ist ein gutes Beispiel dafür. Hast du deinen Schulfreunden auch schon mal von Jesus erzählt? Nach dem Kaffeetrinken entschließen sich alle, einen Spaziergang zu Theo zu machen und eventuell sogar die Burg zu besichtigen. Hier geht mittlerweile der Kampf der Ritter weiter.
6: Nimm dies, du Schuft!
7: Ja, ja, das habt ihr euch wohl so gedacht. Doch da habt ihr mein Schild vergessen. Und jetzt die Parade! Nimm dies!
6: Was hast du denn gemacht?
7: Ups, die alte Bohle ist gerissen. Mein Schwert hat sie einfach durchgehauen.
6: Das lässt auf einen guten Schwertbauer schließen. Da war ich übrigens.
7: Ja, ja. Guck mal, da ist ein Hohlraum unter der Bohle.
6: Wie erklären wir Papa das bloß?
7: Jetzt warte doch mal.
4: Thomas kniet sich auf den Holzboden und greift mit seiner linken Hand in den Hohlraum.
7: Da ist doch was drin.
6: Was?
7: Ein kleines Kästchen. Hier.
8: Was ist das? Hast du etwa einen Schatz gefunden?
7: Das werden wir gleich sehen. Ich mach's auf.
6: Papier. Bloß ein paar komische Blätter. Schade. Ich dachte schon, wir würden Perlen und Diamanten finden. Davon hätte ich mir dann die neue Lego-Burg gekauft.
7: Ach ja, wie viel Uhr haben wir eigentlich?
8: Genau 3:15.
6: Dann lass uns jetzt mal gehen. Mama wartet bestimmt schon auf uns.
7: Das Zeug hier nehmen wir mit. Vielleicht kann Mama es ja zum Einpacken oder so gebrauchen.
4: Schnell springen die drei Kinder auf und raffen ihre Sachen zusammen. Zwei Ritter in Holzrüstung und ein Burgfräulein steigen vorsichtig die steile Wendeltreppe zum Ausgang hinunter. Nur wenig Licht fällt durch die kleinen Fenster in die Burg. Unten angekommen springen sie aus der Tür ins Freie und gehen noch ein paar Meter zum Haus. Pitt, Rainer, Liesel, Paul, Hanna und Marianne sind schon fast bei Theos Hof angekommen und biegen gerade um die Ecke. Über sich erblicken sie die Facetten der Burg von Winkelstedt. Stolzenstein.
1: Eindeutig, frühes Hochmittelalter. Nicht sehr groß, aber sie hat Charakter.
0: Du meinst die Burg? Also ich habe da keine Ahnung von.
1: Wem gehört sie denn? Diesem Theo, wie war doch gleich sein Nachname?
0: Er heißt Theo von Stolzenstein, allerdings wissen das die wenigsten. Der Eigentümer ist die Stadt Stolzach. Nach dem Krieg waren die Eigentumsurkunden nicht mehr aufzufinden und die Stadt übernahm die Verantwortung. Und Theo hat die Aufgabe, täglich die Fahne auf der Spitze des Turmes zu hissen. Allerdings wird sie in den nächsten Wochen verkauft an einen Millionär aus Italien, weil die Stadt das Geld braucht.
1: Oh!
3: Dann ist wohl Schluss mit Spielen auf der Burg.
0: Wir sind da. Und da ist ja auch Theo mit seiner Frau. Theo!
9: Ah, der Schanze Kopf mit Besuch. Was für eine Überraschung. Na, komm schon rein. Meine Frau wollte gerade einen Tee aufsetzen.
4: Gesagt, getan. Zum zweiten Mal an diesem Tag sitzen alle zusammen an einem Tisch und trinken Tee. Plötzlich fällt Rainers Blick auf den Ring, den Theo an seinem rechten Mittelfinger trägt.
1: Herr Stolzenstein?
9: Ah, nennen Sie mich bitte Theo.
1: Theo, was für einen Ring tragen Sie denn da?
9: Den habe ich von meinem Großvater. Und der von seinem Vater. Er zeigt unser Familienwappen.
1: Interessant. Darf ich mal sehen?
9: Ja, gerne. Bitte.
4: Geschwind setzt Rainer eine kleine Brille auf, die er zuvor aus seiner Jackeninnentasche gezogen hat. Mit ernster Miene untersucht er den kleinen silbernen Ring in seiner Hand.
3: Wo sind eigentlich Thomas, Alexander und Sophie?
9: Die spielen noch auf der Burg. Ah, da kommen sie ja gerade. Na, ihr drei?
0: Oh, drei Ritter.
7: Hallo. Und wir? Wir haben sogar
6: was gefunden unter den Bohlen vom Holzboden.
7: Guck mal hier. Leider keine Diamanten, aber vielleicht kannst du das Papier sonst irgendwie gebrauchen, Papa.
9: Lass mal sehen. Das sind ja ganz alte Schriftstücke und eine ganz schwierige Schreibschrift.
0: Guck du da mal drauf, Rainer.
1: Darf ich? Also,
4: Rainer begutachtet die alten gelblichen Schriftstücke. Auf jedem Briefkopf ist ein Bild. Rainer hält sich Theos Ring unter die Nase.
1: Tatsache, Theo, diese Dokumente sind alle von deiner Familie und deinem Großvater. Das Wappen auf den Briefköpfen ist vollkommen identisch mit dem Wappen hier auf deinem Ring.
3: Und was besagen diese Urkunden?
1: Dass sie, die Stolzensteins, rechtmäßige Eigentümer dieser Burg sind.
9: Wie bitte?
6: Eigentümer der Burg?
7: Wir?
1: Ganz eindeutig. Ich werde die Urkunden heute noch nach Stolzach bringen. Sie sind Erbe dieser Burg. Das geht aus den Dokumenten hier ganz klar hervor.
7: Und wir wollten es zum Einwickeln von unseren Pausenbroten benutzen.
4: Wer hätte das gedacht? Noch am gleichen Abend bringt Rainer die Urkunden zur Prüfung nach Stolzach und überzeugt den Amtsrichter von der Echtheit der Dokumente. Schon eine Woche später sind sie die offiziellen Eigentümer von Stolzenstein. Fast nicht zu glauben, da war Theo seit Jahren Erbe und somit Eigentümer von der Burg Stolzenstein und er wusste es nicht einmal. Gott sagt in der Bibel, dass die, die an seinen Sohn Jesus Christus glauben, auch Erben sind und einmal im Himmel bei Gott wohnen werden. Jesus Christus ist jetzt schon dort und bereitet seinen Kindern, den Menschen, die an ihn glauben, eine Wohnung. Aber das kannst du auch selbst nachlesen. Es steht im Johannesevangelium Kapitel 14, Vers 2 und Vers 3.

0: Hast du noch Fragen zu dem, was du gerade gehört hast? Dann raus damit. Schreib uns einen Brief oder eine Postkarte. Unsere Adresse: Missionswerk Heukelbach, Kinderbüro 51700 Bergneustadt. Ich sage die Adresse nochmal: Missionswerk Heukelbach, Kinderbüro 51700 Bergneustadt. Wir helfen dir gerne weiter. Tschüss, bis zur nächsten Sendung.
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1: Hallo und herzlich willkommen bei Bibel erklärt. Zunächst ein wenig Musik und dann ein Vortrag von Benedikt Peters über die kommende Herrlichkeit.

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1: Ja, wir wollen heute Abend jenen Abschnitt im Buch der Offenbarung miteinander lesen, der das himmlische Jerusalem beschreibt. Und das ist in der Tat jene Stadt, auf die Abraham schon wartete, wie vorhin im Gebet zum Ausdruck gebracht wurde. Abraham erwartete die Stadt, welche Grundlagen hat. So heißt es in Hebräer, im ersten Viertel des Kapitels. Und diese Stadt, das himmlische Jerusalem, es wird von ihr gesagt, dass sie Grundlagen hat, 12 Grundlagen. Nun, das ist im Leben Abrahams von besonders großer Bedeutung. Und an ihm demonstriert Gott, woher wir kommen und wohin wir unterwegs sind. Abraham verließ eine prächtige Stadt, eine glänzende Stadt, eine üppige Stadt, eine reiche Stadt, eine schöne Stadt, eine höchst komfortable Stadt. Ich bin davon überzeugt, es gibt keine Stadt auf Erden heute, die so komfortabel, so schön, so üppig ist, in der so schön zu leben ist wie im alten Babylon. Diese altorientalischen Städte, die Städte der Antike überhaupt, die waren von einer Schönheit und von einer Pracht, das können wir uns gar nicht vorstellen. Und diese Stadt verließ Abraham, denn der Gott der Herrlichkeit war ihm erschienen, und fortan wartete er auf die Stadt, die Grundlagen hat, auf die ewige Stadt, die ewige Heimat der Erlösten, die ewige Gemeinschaft der Erlösten untereinander. Wir schlagen jetzt auf Offenbarung Kapitel 21, von Vers 9 an, und wir wollen einige Aussagen aus diesem Abschnitt, der bis 22,5 reicht, miteinander ansehen in dieser Stunde. Wir lesen zunächst die Verse 9 bis 14. Offenbarung 21, die Verse 9 bis 14. Und es kam einer von den sieben Engeln, die die sieben Schalen hatten, voll der sieben letzten Plagen, und redete mit mir und sprach: Komm her, ich will dir die Braut, das Weib des Lammes zeigen. Und er führte mich im Geist weg auf einen großen und hohen Berg und zeigte mir die heilige Stadt Jerusalem, herniederkommend aus dem Himmel von Gott, und sie hatte die Herrlichkeit Gottes. Ihr Lichtglanz war gleich einem sehr wertvollen Stein, wie ein kristallheller Jaspisstein. Und sie hatte eine große und hohe Mauer und hatte 12 Tore und an den Toren 12 Engel und Namen darauf geschrieben, welche die der 12 Stämme der Söhne Israels sind. Nach Osten 3 Tore und nach Norden 3 Tore und nach Süden 3 Tore und nach Westen 3 Tore. Und die Mauer der Stadt hatte 12 Grundlagen und auf ihnen die 12 Namen der 12 Apostel des Lammes. Nach meiner Meinung geht hier der Schreiber Johannes zeitlich zurück. Das, was er hier beschreibt, ist das himmlische Jerusalem, in dem die Ewigkeit schon ist. Das himmlische Jerusalem aber auf der Erde im tausendjährigen Reich. Nun, wie komme ich darauf, dass der Schreiber hier zeitlich zurückgeht, nachdem wir in den ersten 8 Versen von Kapitel 21 ja die Ewigkeit vor uns gehabt hatten, den neuen Himmel und die neue Erde? Folgende Beobachtungen weisen darauf hin. Wir haben gesehen, wie von Kapitel 19 an die Ereignisse chronologisch aufeinander folgen. Und zwar wird jeder Abschnitt dort eingeleitet mit einem nach diesem hörte ich oder nach diesem sah ich. Und nach heißt es und ich sah und ich sah und ich sah. Also Kapitel 19, Vers 1, nach diesem hörte ich. Eine laute Stimme einer großen Volksmenge. Dann Hochzeit des Lammes. Dann Kapitel 19, Vers 11, und ich sah den Himmel geöffnet. Der Herr der Herren erscheint. Vers 19, und ich sah das Tier und die Könige der Erde, das Gericht der Lebendigen. Dann Kapitel 20, Vers 1, und ich sah einen Engel aus dem Himmel herniederkommen. Satan wird gebunden. Und ich sah Throne. Jetzt wird etwas vom tausendjährigen Reich beschrieben. Und dann Kapitel 20, Vers 11, und ich sah einen großen weißen Thron. Das Endgericht. Kapitel 21, Vers 1, und ich sah einen neuen Himmel und eine neue Erde. Also mit diesem Vermerk wird immer eine nächstfolgende Phase eingeleitet. Geht also chronologisch. Dann Kapitel 21, Vers 9, und es kam einer von den sieben Engeln, die sieben Schalen hatten, voll der sieben letzten Plagen. Ein ganz anderer Satz leitet das Nachstehende ein. Wir werden hier durch diese Charakterisierung des Engels zurückverwiesen auf Kapitel 17, Vers 1. In Kapitel 17, Vers 1 steht: Und es kam einer von den sieben Engeln, die sieben Schalen hatten, und redete mit mir und sprach: Komm, ich will dir das Urteil über die große Hure zeigen. Der gleiche Engel. Und jetzt kommt er und sagt: Komm, ich will dir die Braut, die Ehefrau, das Weib des Lammes zeigen. Damit wird natürlich ganz bewusst die Braut des Lammes der Hure gegenübergestellt. Die Hure ist gerichtet worden, die Hure hat die Schöpfung räumen müssen, wohl, um Platz zu machen der Braut. Der Braut, dem Weib des Lammes. Und jetzt soll in dieser Schöpfung, auf dieser Erde, den Menschen im tausendjährigen Reich die Schönheit und die Herrlichkeit der Braut des Lammes gezeigt werden. Das ist das eine, was darauf hinweist, dass es Jerusalem, das himmlische Jerusalem ist im tausendjährigen Reich. Nun, wie die Stadt dann beschrieben wird, so ist sie ewig. Und darum wird gleichzeitig die Ewigkeit beschrieben für die, die zur Stadt gehören, also für die inzwischen verherrlichten, Erlösten, die Gläubigen. Dann sind noch weitere Indizien, die eben auf das tausendjährige Reich verweisen. Es heißt gegen Ende des Kapitels, Offenbarung 21, im Vers 26, man wird die Herrlichkeit und die Ehre der Nationen zu ihr bringen. Und Vers 24, die Nationen werden durch ihr Licht wandeln und die Könige der Erde bringen ihre Herrlichkeit zu ihr. Könige, Nationen, Völker, ist auch ein Hinweis darauf, dass der ewige Zustand auf der Erde noch nicht erreicht ist. Es ist die Erde im tausendjährigen Reich, im Friedensreich des Messias. Aber nun wollen wir uns das himmlische Jerusalem ansehen. Dieser Engel, einer der Engel, die sieben Schalen hatten, voll der letzten Plagen, kommt und zeigt Johannes die Braut des Lammes, und damit zeigt er ihm, was Gottes Absicht war mit den Gerichten der sieben Zornesschalen. Diese Gerichte waren notwendig, um das Böse auf der Erde zu richten, die Erde zu reinigen von allem Bösen, auch das Erscheinen des Herrn, um der Braut des Lammes Platz zu machen. Und sie heißt hier Braut und Ehefrau. Und das ist doch bemerkenswert. Denn nach unserem Sprachgebrauch kann man nicht beides gleichzeitig sein. Ich habe einen guten Freund in der Schweiz und der macht manchmal so ein bisschen Sprüche, so Scherze. Und er sagte mir einmal, als wir uns voneinander verabschiedeten, seist in deiner ehemaligen Braut den Gruß. Grüße bitte deine ehemalige Braut. Achso, ja, klar, natürlich. Meine Ehefrau ist meine ehemalige Braut. Sie war Braut, jetzt ist sie Ehefrau. Man kann nicht beides gleichzeitig sein. Entweder ist man noch nicht Ehefrau oder man ist Ehefrau und dann nicht mehr Braut. Warum heißt nun die Gemeinde der Erlösten beides? Der Herr liebt die Gemeinde. Er hat sie geliebt, Epheser 5, Vers 25. Christus hat die Gemeinde geliebt und sich für sie hingegeben. Er hat sie so geliebt, dass er bereit war, in den Tod zu gehen, um sie zu besitzen. Daran erinnert diese Bezeichnung Braut. Er hat alles für sie gegeben, alles. Alles, um sie zu besitzen. Größer kann Liebe nicht sein. Einen höheren Preis kann man nicht bezahlen. Ehefrau, der Herr liebt sie so sehr, dass er sich auf immer mit ihr verbindet, um sich nie mehr von ihr zu trennen. Und das ist ein Ausdruck für seine bleibende, beharrliche, nie aufhörende Liebe. Diese Bezeichnungen, diese beiden Bezeichnungen beschreiben auch den Charakter der Gemeinde. Die Braut, normalerweise liebt eine Braut den Bräutigam über alles. Und liebt niemand so sehr wie ein Bräutigam. Da gibt es keine Rivalen. Niemand ist interessant, nur der Bräutigam für die Braut. Diese Liebe nennt der Herr die erste Liebe. Das ist die erste Liebe. Das heißt, wo er den ersten und allein und unbestritten den ersten Platz hat im Herzen der Gläubigen. Die erste Liebe. Und so wird die vollendete und verherrlichte Gemeinde den Herrn immer über alles lieben. Sie wird nie mehr von der ersten Liebe weichen, fallen. Diese Liebe wird nie mehr erkalten. Also das, was das Übliche ist, was der Herr der Gemeinde in Ephesus sagt, ich habe wider dich, dass du die erste Liebe verlassen hast, wird nie mehr passieren. Die Gemeinde wird beständig in dieser Liebe zum Herrn bleiben und ihn mehr lieben als alles andere, immer. Sie wird also darum Braut heißen. Auch wenn sie schon Ehefrau ist. Und Ehefrau bedeutet, dass sie den Herrn auch beharrlich lieben wird. Sie wird nie mehr untreu werden. Nie mehr. Nun, wie sieht Johannes die Braut? Er sieht sie, wie wir schon am Anfang des Kapitels gesehen haben, als eine Stadt. Das himmlische Jerusalem, herniederkommend aus dem Himmel von Gott, die heilige Stadt, eine Stadt. Nun, wir müssen hier bedenken, hier steht im Vers 10, er führte mich im Geist hinweg. Wir können diese Dinge nur durch den Geist verstehen. Also wir sollen nicht versuchen, uns eine sinnliche Vorstellung davon zu machen, es uns auszumalen. Denn sonst werden wir die Bedeutung, den Sinn dieser Aussagen verfehlen. Ja, wir müssen uns von Gottes Geist führen lassen und lehren lassen, um Gottes Gedanken zu verstehen. Johannes war im Geist, so heißt es in Offenbarung 1, Vers 10, als sich der Herr ihm auf der Insel Patmos offenbarte. Kapitel 1, Vers 10. Ich war an des Herrn Tag im Geist, und dann hört er diese Stimme, und dann sieht er den Menschensohn im Geist. Dann heißt es in Kapitel 4, Vers 2, sogleich war ich im Geist und siehe, ein Thron stand in dem Himmel. Wir können nur durch Gottes Geist Gottes Regiment verstehen. Wenn wir das nur mit unserem Verstand zu erfassen suchen, dann werden wir falsch denken und urteilen. Dann werden wir entweder Gottes Regiment mit einer gigantischen Maschine vergleichen, mit einem monströsen Etwas, oder es vergleichen mit einer menschlichen Regierung. Wir werden ganz sicher falsch denken und urteilen über Gottes Regierung, wenn Gottes Geist uns nicht lehrt. Und das Gleiche gilt auch für Kapitel 17, Vers 3. Dort heißt es, dass dieser Engel, der Johannes das Urteil über die große Hure zeigt, er führte mich im Geist weg in eine Wüste und ich sah eine Frau auf einem scharlachroten Tier sitzen. Wir können auch nur durch den Geist Gottes die Sünde, die Bosheit, die religiöse Bosheit verstehen, worin sie wirklich besteht und wie sie wirklich ist. Und wir können nur durch Gottes Geist erfassen, was die Schönheit, die Pracht, die Herrlichkeit des himmlischen Jerusalems ist, der heiligen Stadt. Es heißt dann im Vers 10, dass er auf einen großen und hohen Berg geführt wurde. Nun, ich habe das meistens so verglichen mit Mose. Mose wurde auf einen hohen Berg geführt und von diesem hohen Berg zeigte ihm Gott das Erbe. Das Erbe, das er dem Volk des Mose, dem Volk Israel, ausgesucht hatte, bereitet hatte, von diesem hohen Berg sah er das Erbe. Und vielleicht ist das hier so gemeint. Johannes soll also das sehen, wo er noch nicht eingegangen ist, aber eines Tages eingehen wird. Mose durfte nicht eingehen. Aber Johannes wird in diese Stadt eingehen, zu ihr gehören. Und so sieht er das kommende Teil der Erlösten. Aber ich bin nicht ganz sicher, ob das die einzige Erklärung ist oder ob sie richtig ist. Und ich sage euch jetzt einfach eine zweite mögliche Erklärung. Vielleicht hat jemand von euch hier mehr Erkenntnis. Ich wäre also sehr interessiert, das dann zu hören. Hesekiel Kapitel 17. Hesekiel Kapitel 17. Die Verse 22 und 23. So spricht der Herr Jahwe, und ich werde vom Wipfel der hohen Zeder einen Schössling nehmen und ihn setzen. Vom obersten ihrer Schösslinge werde ich einen zarten abbrechen und ihn auf einen hohen und erhabenen Berg pflanzen. Auf den hohen Berg Israels werde ich ihn pflanzen, und er wird Zweige treiben und Frucht tragen und zu einer herrlichen Zeder werden. Dann Hesekiel Kapitel 40. Verse 1 und 2. Und das erinnert nun sehr an Offenbarung 21. Hesekiel 40, Verse 1 und 2. Im 25. Jahr unserer Wegführung, am Anfang des Jahres, am 10. des Monats, im 14. Jahr, nachdem die Stadt geschlagen war, an eben diesem Tag kam die Hand des Herrn über mich. Die Hand des Herrn, das heißt der Geist des Herrn, kam über mich. Er ist also im Geist, wie Johannes in Offenbarung 21, Vers 10. Und was geschieht? In Gesichten Gottes brachte er mich in das Land Israel und ließ mich nieder auf einen sehr hohen Berg. Und auf diesem nach Süden war es wieder Bau einer Stadt. Auf diesem Berg die Stadt. Und so ist die Frage, ob wir Offenbarung 21,10 so verstehen müssen, dass auf diesem hohen Berg die Stadt ist. Wir können dazu noch eine Stelle aus den Propheten Sacharja aufschlagen. Sacharja Kapitel 14, Vers 10. Sacharja Kapitel 14, Vers 10. Das ganze Land wird sich umwandeln wie die Ebene von Geba bis Rimmon, das südlich von Jerusalem liegt. Nun hier wird gesagt, dass es zu tektonischen Veränderungen kommen wird im Heiligen Land, zu Beginn des tausendjährigen Reiches. Und Jerusalem wird erhaben sein und an seiner Stätte wohnen, vom Tor Benjamin bis zur Stelle des ersten Tores bis zum Ecktor. Also Jerusalem wird dann höher sein als das umliegende Land. Und das könnte auch ein Hinweis darauf sein, ja, dass irdische Jerusalem höher und das himmlische Jerusalem auch höher, ein hoher Berg, das auf dem Berg diese Stadt ist. Nun, das hat natürlich geistliche Bedeutung. Johannes sieht das im Geist. Aber ich lasse das jetzt einfach einmal so und vielleicht hat jemand von euch sich darüber schon Gedanken gemacht. Ich wäre also sehr interessiert, das nachher zu hören. Aber jetzt wollen wir uns die Stadt ansehen, was über sie gesagt wird. Heilige Stadt, haben wir gestern gehört. Herniederkommend aus dem Himmel von Gott alles, aus dem Himmel, himmlisch, herab auf die Erde. Und dann heißt es im Vers 11, sie hatte die Herrlichkeit Gottes. Das heißt, dass diese Stadt den Charakter, das Wesen Gottes an sich trägt. Das Wesen Gottes, den Charakter Gottes, alle Vollkommenheiten Gottes erstrahlen lässt. Also an dieser Stadt liest man Gottes Herrlichkeit ab. Und das ist jetzt nicht so schwer zu verstehen. Der Herr hat uns erlöst, hat uns erkauft, hat uns von Neuem geboren und von dem Tag an beginnt er an uns zu wirken und uns umzuwandeln nach seinem Bild. Wir werden durch den Geist, der in uns wohnt, verwandelt von Herrlichkeit zu Herrlichkeit, dem Herrn immer ähnlicher. Es ist Gottes Vorsatz, einen jeden der Erlösten seinem Sohn gleich zu machen. Römer Kapitel 8, Vers 29. Römer Kapitel 8, Vers 29. Denn welche ihr zuvor erkannt hat, die hat er auch zuvor bestimmt, dem Bild seines Sohnes gleichförmig zu sein, damit er der Erstgeborene sei unter vielen Brüdern. So spiegelt sich in einem jeden Erlösten das Wesen Christi wider. Und das ist Gottes Vorsatz und diesen Vorsatz wird er an uns vollenden. Das ist übrigens der Grund, warum wir, einer der Gründe, nicht der, aber einer der Gründe, warum wir lange unterwegs sind. Der Herr formt uns die ganze Zeit. Er hat uns nicht nach der Bekehrung alsbald zu sich genommen. Er verändert uns, er gestaltet uns um. Wir sollen seinem Sohn gleich werden. 1. Johannes 3, Vers 2. lässt uns verstehen, dass wir es erst wirklich sein werden, wenn wir bei ihm sind und ihn sehen. Erst dann werden wir ihm wirklich gleich sein. Hier noch nicht. Wir wachsen beständig auf dieses Ziel zu. Erreicht ist es erst, wenn wir den Herrn sehen. 1. Johannes 3, Vers 2. Geliebte, jetzt sind wir Kinder Gottes und es ist nicht offenbar geworden, was wir sein werden. Wir wissen, dass wir, wenn es offenbar werden wird, ihm gleich sein werden. Denn wir werden ihn sehen, wie er ist. Das, was der Herr auf der Erde war als Mensch, an ihm, an diesem Menschen, hat man die Herrlichkeit Gottes gesehen. Er war voller Gnade und Wahrheit. Alle Wesenheiten Gottes wurden an ihm sichtbar. An diesem einen Menschen. Und er ist der Erstgeborene unter vielen Brüdern. Die Gemeinschaft aller Erlösten, aller Söhne Gottes wird den Herrn darstellen, jeder für sich und alle zusammen, ihn in seiner ganzen Herrlichkeit widerspiegeln. So wird das himmlische Jerusalem die Herrlichkeit Gottes haben. Zusammengenommen sind alle, ein jeder einzelne der Erlösten zusammengenommen, stellen Sie den Sohn Gottes multipliziert dar, wenn ich das so sagen darf. Klingt ein bisschen mathematisch. Potenziert. Um ein unendliches vervielfältigt und gemeinsam stellen sie einen Christus dar. Und so sagt Paulus im Epheserbrief, dass die Gemeinde ist der Leib Christi, die Fülle dessen, der alles in allem erfüllt. Ja, dazu sind wir berufen und bestimmt und dazu macht Gott uns, dass jeder von uns und in einem noch höheren Grad alle gemeinsam den Sohn Gottes, den Christus Gottes darstellen. Die Stadt hat die Herrlichkeit Gottes. Hier erfüllt sich das, was der Sohn Gottes in seinem Gebet zum Vater betete. Johannes 17, Vers 22. Johannes 17, Vers 22. Die Herrlichkeit, die du mir gegeben hast, habe ich ihnen gegeben. Den Erlösten. Der Mensch Jesus ging ein in Gottes Herrlichkeit. Und dort empfing ein Mensch die Herrlichkeit Gottes. Und er gibt allen Erlösten diese Herrlichkeit. Die Stadt offenbart also Gottes Herrlichkeit. Sie ist der Wohnort von Gottes Herrlichkeit. Das hat Gott angefangen. Im Alten Testament hat er das schon vorbereitet. Und dann im Neuen Testament weitergeführt. Und führt uns immer weiter ein in seine Gedanken. Nun, was ist es, dass, oder wie ist diese Stadt gebaut, so dass sie eben Gottes Wesenheiten erstrahlen lassen kann? Diese Stadt hat drei Dinge. Sie hat eine Mauer, sie hat Tore und sie hat Grundlagen. Und offensichtlich sind das die Dinge, die dafür sorgen, dass sie die Herrlichkeit Gottes erstrahlen lassen. Das können wir jetzt anwenden auf uns. Und wir wollen das jetzt einmal anwenden auf uns als örtliche Gemeinde. Damit wir als örtliche Gemeinde etwas vom Charakter Gottes widerspiegeln können, müssen wir das auch haben. Mauer, Tore, Grundlage. Was Gemeinde dem Wesen nach ist, das Herz der Gemeinde, worum es wirklich geht, das hat der Herr den Jüngern gesagt in seiner vierten Königsrede im Matthäusevangelium, Matthäus Kapitel 18 im Vers 20, wo zwei oder drei versammelt sind in meinem Namen, bin ich in ihrer Mitte. Christus, er soll dargestellt werden durch die Gemeinde, er soll gesehen werden, seine Wesenheiten. Und damit sie gesehen werden, braucht die Stadt eine Mauer. Das heißt, in dieser Stadt darf nichts sein, was dem Wesen der Art Christi widerspricht. Gar nichts. Keine Lüge, keine Unreinheit, keine Sünde, kein Hochmut, keine Einbildung, weil all das Dinge sind, die böse sind, die finster sind, die dem Wesen, dem Charakter Christi widersprechen. Ich will eine Stelle ausschlagen aus dem Philipperbrief, die uns zeigt, was in der Gemeinde drinnen sein muss. Und darum hat eben die Stadt Mauern, es geht nichts in die Stadt ein, nichts Unreines. Und das beginnt, dieses Werk beginnt Gott ja jetzt an uns zu tun. Jetzt tut er dieses Werk, das einmal offenbar werden soll. Philipper 4, Vers 8, ich weiß nicht, ob das der Vers ist, der am meisten zitiert wird, wenn wir darüber reden, was gemeint ist und worauf es ankommt. Ich zitiere jetzt einmal diesen Vers. Und alles, was nicht so ist, darf nicht hinein. Im Übrigen, Brüder, alles, was wahr, alles, was würdig, alles, was gerecht, alles, was rein, alles, was lieblich ist, alles, was wohllautet, wenn es irgendeine Tugend, wenn es irgendein Lob gibt, dieses erwägt, tragt das im Herzen. Und das soll euch prägen. Wir merken, es ist eine Sache des Herzens. Und wenn das in den Herzen drinnen ist, von Gläubigen, die als Gemeinde zusammenkommen, und wenn gleichzeitig Mauern da sind, dass man keine Lüge, nichts Verlogenes, nichts Geheucheltes, nichts, das bloße Form ist, hereinlässt, sondern nur diese Dinge und alles andere draußen lässt, ja, dann beginnen wir langsam das zu realisieren, zu verwirklichen, was eben die himmlische Stadt, das himmlische Jerusalem ausmacht. Im himmlischen Jerusalem ist nur Reines und nur Liebliches und sonst nichts. Es heißt in Offenbarung 21, Vers 27, nicht wird in sie eingehen irgendetwas Gemeines und was Gräuel und Lüge tut. Und diese Dinge müssen wir draußen halten. Eben eine Mauer haben. Mauern sind dazu da, dass nichts hineinkommt, was nicht hineingehört. Mauern, der Absonderung vom Bösen. Dann Tore. Nun, zu dieser Absonderung gehört natürlich auch, dass auch keine böse Lehre, keine falsche Lehre, weil das ja immer eine Form der Lüge ist. Das sind Lügen über Gott, Lügen über den Christus Gottes, Lügen über das Heil, das er gewirkt hat. Das sind auch Lügen. Und solche Lügen dürfen nicht in der Stadt sein. Dürfen nicht in den Herzen sein, dürfen nicht in der Gemeinde sein. Darum Mauern. Tore. Wozu braucht die Mauer Tore? Ja, damit man ein- und ausgehen kann. Ja, die Gemeinschaft der Erlösten stellt eben Christus dar. Christus ist rein. Mauern. Nur Reines in dieser Stadt. Aber Christus ist auch Liebe. Er hat ein Herz, das nach allen Himmelsrichtungen hinausgeht zu den Menschen. Und darum braucht eine Stadt Tore. Und darum braucht eine örtliche Gemeinde Tore. Und zwar in alle Himmelsrichtungen. Und eine Stadt, die das nicht hat, Tore, durch die man in seinem Sinnen und Denken und Trachten, in seinen Werken, in seinen Wegen hinausgeht, hinausgeht, diese Gemeinde wird die Herrlichkeit Gottes nur begrenzt darstellen oder gar nicht darstellen. Denn Gott ist Liebe. Er ist nicht wie wir sind. Wir sind ja Egoisten, wir haben uns gern und beschränken uns gern auf uns und sind gern für uns und suchen unser Wohl. Das ist eben nicht Liebe. Gott aber ist Liebe. Und darum hat diese Stadt Tore in alle Himmelsrichtungen. Und so wäre Gemeinde, eine Gemeinde nach den Gedanken des Herrn, wäre eine Gemeinde, die auch beständig in alle Richtungen, in alle soziale Schichten, alle Altersgruppen, alle Sorten von Menschen beständig hinausgeht. Und dafür sorgt, dass die, die hineingehören, nachher hineinkommen. Dazu sind eben diese Öffnungen da. Nun, meistens sind wir ja so, weil wir als Menschen eben einseitig sind. Und meistens sind wir als örtliche Gemeinden auch einseitig. Es gibt Gemeinden, die haben vor lauter Toren keine Mauer mehr. Alles offen, alles geht ein und aus. Dann gibt es auch Gemeinden, die haben nur Mauern, keine Tore. Geht nichts hinaus und nichts hinein. Und in beiden Fällen wird die Herrlichkeit Gottes nicht manifest. Dann braucht die Stadt Grundlagen. Und es wird hier gesagt, worin die Grundlagen bestehen. Epheser 2, Vers 22. Also hier steht auf den 12 Grundlagen die Namen der 12 Apostel des Lammes. Epheser 2, 22. Das ist die Grundlage. Nein, Vers 20, Epheser 2, Vers 20, aufgebaut auf der Grundlage der Apostel und Propheten, in dem Christus Jesus selbst Eckstein ist. Der Dienst und die Lehre der Apostel. Lehre der Apostel. Wir können sagen, die ganze Bibel. Die Apostel haben ja das Alte Testament genommen, um das Evangelium zu erklären. Also, Altes und Neues Testament ist die Lehre der Apostel. Das ist die Grundlage. Nicht unsere Weisheit, nicht unser Verstand, sondern Gottes Wort. Nun vollkommen wird erst die vollendete, die vollkommene Gemeinde so sein. Aber dieses Bild ist uns hier gezeigt worden. Das ist die vollendete Gemeinde und dem sollen wir nacheifern. Dass wir diesem Bild mehr und mehr entsprechen. Nun lesen wir weiter die Verse 15 bis 21. Und der mit mir redete, hatte ein Maß, ein goldenes Rohr, damit er die Stadt messe und ihre Tore und ihre Mauern. Und die Stadt liegt viereckig. Und ihre Länge ist so groß wie auch die Breite, und er maß die Stadt mit dem Rohr 12.000 Stadien ihre Länge, und ihre Breite und ihre Höhe sind gleich. Und er maß ihre Mauer 144 Ellen, eines Menschenmaß, das ist des Engels. Und der Bau ihrer Mauer war Jaspis und die Stadt war reines Gold gleich reinem Glas. Die Grundlagen der Mauer der Stadt waren geschmückt mit jedem wertvollen Stein. Die erste Grundlage Jaspis, die zweite Saphir, die dritte Chalcedon, die vierte Smaragd, die fünfte Sardonyx, die sechste Sardis, die siebte Chrysolith, die achte Beryl, die neunte Topaz, die zehnte Chrysopras, die elfte Hyazinth, die zwölfte Amethyst. Und die 12 Tore waren 12 Perlen. Jedes einzelne der Tore war aus einer Perle und die Straße der Stadt war reines Gold wie durchsichtiges Glas. Nun hier empfinden wir, wenn wir es lesen, dass hier von einer Welt und von Dimensionen gesprochen werden, die nicht die unsere ist und nicht die unsrigen. Und darum kommen wir hier auch mit Mathematik nicht weiter. Wir müssen einfach versuchen zu verstehen, was wir zu verstehen vermögen. Ich verstehe nicht viel, ich sage das, was ich meine, dass da und dort gemeint sei. Aber beachten wir, wie dieser Engel, er hat ein Rohr und damit soll er die Stadt messen. Und die Stadt, sie ist 12.000 Stadien lang, breit und hoch. 12.000 Stadien, also ist ungefähr ein Sechstelkilometer, ein Stadion. Also das sind 2.000 Kilometer. 2.000 Kilometer lang die Stadt, breit, hoch. Und dann heißt es, er misst das mit einem Rohr. Nun in Hesekiel 40 wird die Stadt auch gemessen und 41. Und dort heißt es vom Mann, der dort die Stadt und den Tempel und alles misst, hat ein Rohr in der Hand von 6 Ellen. Das sind 3 Meter. Nun ein solches Rohr, wenn man ein solches Rohr hier anlegen würde, ich habe es vorhin ausgerechnet, man müsste 600.000 Mal, müsste man es hinlegen, um eben auf 12.000 Stadien zu kommen. Und wir merken, also in die Richtung gehen wir in die Irre. Es hat keinen Wert, dass wir suchen, das so zu rechnen. Nun, diese Ausmaße, sie haben Bedeutung, ich weiß nicht, was sie bedeuten. Ich weiß es nicht. Ich weiß nicht, warum 12.000 Stadien. Ich weiß es nicht. Aber etwas ist auffällig, und das stützt noch einmal die Annahme, dass hier das himmlische Jerusalem beschrieben wird, wie es ist, und wie es auf die Erde herabkommt. Denn schauen wir jetzt diese Maße der Stadt an, ein Würfel von einer Seitenlänge von 2000 Kilometern, unvorstellbar groß. Unvorstellbar groß, das ist eben, wir keinen Sinn, dass wir uns vorzustellen versuchen. 2000 Kilometer hoch. Und dann die Mauer um die Stadt. Wie hoch ist die? 144 Ellen. Das sind 70 Meter. Ist zwar eine hohe Mauer, wenn man von draußen an sie heranläuft, aber im Vergleich zur Stadt ist das ja nichts. Und das zeigt mir Folgendes, ich meine, das sei damit gemeint, die drinnen sind, haben ganz andere Maße und Begriffe als die draußen sind. Für die draußen sind, eine 70 Meter hohe Mauer, und sie merken, da können wir nicht hinein. Aber für die drinnen sind, gelten ganz andere Dimensionen. Die Stadt ist viereckig und Länge, Breite und Höhe gleich groß, will sicher besagen, das können wir nachvollziehen, dass die vollendete Gemeinde, sie wird in allen Richtungen voll ausgewachsen sein. Das heißt es einmal sicher. Und das ist ja ein Ideal, das wir auch anstreben sollten. Paulus betet für die Epheser-Gemeinde erstens, dass Christus im Herzen in der Mitte sein soll, er muss die Mitte bleiben. Und nachher betet er darum, dass sie zu erfassen vermögen, welches die Länge, die Breite, die Tiefe und die Höhe sei. Also in alle Richtungen gleichmäßig wachsen. Das wäre das Ideal. Und die vollendete Gemeinde wird in keiner Art und Weise

Edelsteinen weiß ich nichts zu sagen, außer dass es uns zeigt, dass die Gemeinde auch schön sein wird. Schön. Gott ist schön. Alle Schönheit kommt von Gott. Und alle Schönheit, alle ästhetische Schönheit, die wir empfinden, ist ein schwacher Widerschein von der Schönheit, die in Gott ist. Und so wird die vollendete Gemeinde von unbeschreiblicher Schönheit sein, auch von unbeschreiblicher Vielfalt. Es heißt dann, die Stadt sei reines Gold. Gold. Nun, es ist nicht ganz so leicht, Bibelstellen zu belegen, was die Bedeutung von Gold sei, aber es scheinen sich die meisten Ausleger und Bibelausleger einig zu sein, dass Gold für göttliche Natur steht. Ich nehme auch an, es ist meine göttliche Natur. Es gibt eine Reihe von Indizien dafür. Wenn wir nur die Bundeslade nehmen, Bundeslade ist ein Schattenbild auf Christus, aus Holz und aus Gold. Wahrer Mensch, wahrer Gott. Menschliche Natur, göttliche Natur. Die Stadt aus reinem Gold. Das bedeutet, dass die vollendete Gemeinde, sie wird nur noch göttliche Natur haben. Oder wir können sagen, die menschliche Natur, die wir nie ablegen, aber diese menschliche Natur wird nichts Sündiges mehr haben. 2. Petrusbrief, Kapitel 1, Vers 4 sagt, dass wir teilhaftig geworden sind der göttlichen Natur. Das heißt nicht, dass wir Gott werden, wir bleiben Menschen. Aber der neue Mensch hat den Charakter Gottes. Das bedeutet es. Den Charakter Gottes. Vollkommen heilig und vollkommen von Liebe bestimmt. Und so wird die vollendete Gemeinde aus Erlösten zusammengesetzt sein, die nur noch von der göttlichen Natur bestimmt sind. Das wird unbeschreiblich schön und herrlich sein. Die Gemeinschaft der Heiligen ist ja jetzt auch etwas, das uns immer wieder erfreut und erquickt. Das uns froh macht. Und manchmal macht es uns so froh, dass wir gar nicht wissen, was sagen. Solche Freude. Gemeinschaft der Heiligen. Aber manchmal ist die Gemeinschaft der Heiligen auch etwas, das uns sehr quält. Weil Heilige manchmal sündigen. Sündigen gegen Gott und sündigen aneinander. Und das macht manchmal die Gemeinschaft der Heiligen zu einer Sache, die wehtut. Das wird im himmlischen Jerusalem nicht mehr sein. Nur noch vollkommene, ungehinderte, lautere, beglückende Gemeinschaft. Reines Gold. Und dann heißt es gleich reinem Glas. Nun, ich weiß dazu nichts zu sagen. Jetzt physikalischer Natur, sondern ich versuche das auch nur zu verstehen, was könnte das bedeuten. Nun, das ist ein weiterer Hinweis darauf, wir dürfen uns das nicht sinnlich vorstellen, denn Gold ist nicht wie Glas. Gold ist einfach nicht wie Glas. Es sind offensichtlich zwei Vergleiche für die gleiche Sache. Einerseits nur göttliche Natur, Glas, vollkommen Licht. Nichts Verhohlenes, nichts Verborgenes. Wir werden alle gemeinsam im Licht wandeln. Es wird keine Schatten geben. Und dann ein letztes aus dieser Beschreibung, der Vers 21. Die 12 Tore waren 12 Perlen. Auch das geht ja gar nicht. Eine Perle würde ja das Tor verstopfen. Auch nicht eine durchbohrte Perle. Steht einfach eine Perle und das geht gar nicht. Man kann durch eine Perle nicht hindurchlaufen. Dann will Kopf anschlagen. Also ist das auch, wir müssen uns auch hier fragen, ja, was will uns der Herr damit sagen? Und wenn ich an das Neue Testament denke, Perle, ja wahrscheinlich.

0: Denkt ihr alle an den gleichen Abschnitt? Ich weiß nur von einem Abschnitt, der hier in Frage kommt, der das irgendwie erhält. Das Gleichnis vom Kaufmann, der eine kostbare Perle fand und um diese Perle zu besitzen, alles hergab. Und vielleicht sollen gerade die Tore, die zur Stadt führen, daran erinnern, wie viel unser Erlöser für uns aufgewendet hat. Er hat alles gegeben, um die Gemeinde zu besitzen. So sehr hat er sie geliebt. Nun, das hat sehr viel zu tun mit Gemeindeleben. Das können wir jetzt auch auf uns anwenden. Und eigentlich müssten wir auch, geistlich gesprochen, jedes Mal, wenn wir als Heilige zusammenkommen, durch dieses Tor hindurchgehen, das wie eine Perle ist. Erinnert uns jedes Mal daran, wie sehr der Herr seine Heiligen geliebt hat und liebt. Das sind alles Geliebte des Herrn. Sie ist so geliebt. Und das soll in alle Himmelsrichtungen soll das proklamiert werden, alle 12 Tore in alle Himmelsrichtungen. Und wenn ich daran denke, wie geliebt die Heiligen sind, ja, dann werde ich sie auch lieben. Dann werde ich sie lieben und mich einfach freuen am Bruder, an der Schwester, ein Geliebter des Herrn, ein Geliebter des Herrn. Und ich kann dann gar nicht anders als ihn lieben. Und vielleicht sollen im tausendjährigen Reich alle, die in die Stadt eingehen dürfen, daran erinnert werden, wie sehr der Herr sein Volk geliebt hat. Ein Versuch, das zu erklären. Wahrscheinlich werden wir alle korrigiert werden. Ja, was heißt wahrscheinlich? Natürlich werden wir alle korrigiert werden, wenn wir vor dem Herrn stehen. Manche werden wir uns sagen müssen, wie konnte ich nur so komische Ideen haben? Aber wir versuchen es zu verstehen. Und wenn es nicht stimmt, dann können wir immer noch sagen, se non è vero, ben trovato. Wenn es nicht stimmt, ist immerhin gut gefunden. Denn passen tut es sicher auf unser Leben, auf unseren Wandel, unser Zusammenleben als Gemeinde. Und es wird sicher so sein, dass die Gemeinschaft der vollendeten Erlösten eine Gemeinschaft vollkommener Liebe sein wird. Ja, der Himmel ist ein Ort vollkommener Liebe. Frei fließender Liebe. Ungehindert fließender Liebe. Gar nichts wird die Liebe hindern, aufhalten, einschränken. Gar nichts, keine Sünde, auch kein Unverstand. Manchmal sind wir ja auch im Umgang miteinander, obwohl wir einander lieben, auch ein bisschen ungeschickt manchmal. Das gibt es, einfach ungeschickt. Und das stört die Liebe auch. Wir haben Nachbarn, die haben einen Bernardinerhund. Dieser Bernardiner ist unwahrscheinlich lieb. Er ist inzwischen gestorben. Aber das war ein so lieber Hund. Und dann wollte er mit unseren Meerschweinchen, wollte er einfach liebkosen, ein Meerschweinchen, hat es so liebkosen, und dann hat er es erdrückt und war tot. Das war nicht das irgendwie, weil er dieses Tier töten wollte. Und so sind wir oft auch, manchmal. Wir lieben die Geschwister, aber sind manchmal einfach ein bisschen unbeholfen und dann sind wir unfreiwillig grob gegeneinander. Das tut weh. Tut weh. Aber der Himmel wird ein Ort vollkommener Liebe sein. Und dort werden wir auch unsere Liebe vollkommen zum Ausdruck bringen. Vollkommen! Dann die Verse 22 bis 27. Und ich sah keinen Tempel in ihr, denn der Herr, Gott der Allmächtige, ist ihr Tempel und das Lamm. Und die Stadt bedarf nicht der Sonne noch des Mondes, damit sie ihr scheinen, denn die Herrlichkeit Gottes hat sie erleuchtet und ihre Lampe ist das Lamm. Und die Nationen werden durch ihr Licht wandeln und die Könige der Erde bringen ihre Herrlichkeit zu ihr und ihre Tore sollen bei Tag nicht geschlossen werden, denn Nacht wird dort nicht sein. Und man wird die Herrlichkeit und die Ehre der Nationen zu ihr bringen und nicht wird in sie eingehen irgendetwas Gemeines und was Gräuel und Lüge tut, sondern nur die, die geschrieben sind im Buch des Lebens des Lammes. Nun, was bedeutet es, dass in dieser Stadt kein Tempel sein wird? Wohl dies, es wird nichts da sein, das an Distanz erinnert. zwischen Gott und den Erlösten. Der Tempel, ja, der Tempel war der Ort, an dem der Mensch Gott nahen konnte. Im alten Israel konnte er Gott nur da nahen. Und so war das ein Ort, wo Gott dem Menschen und der Mensch Gott zwar nahe kam, aber gleichzeitig erinnerte der Tempel beständig daran, dass zwischen Gott, dem heiligen Gott und dem Sünder eine Distanz ist, die immer überbrückt werden muss durch ein Opfer. Kein Tempel, das heißt, es wird gar keine Distanz mehr sein. Völlige Nähe. Unmittelbare Nähe. Und so heißt es auch, diese Stadt braucht weder Sonne noch Mond. Sonne und Mond sind Lichtkörper, geschaffene Lichtkörper. Und so geben sie eigentlich nur gebrochenes Licht. Gott ist ja Quelle allen Lichts. Aber dieses Licht ertragen wir nicht. Und so kommt das Licht eben über einen Lichtträger zu uns und wird dadurch, wenn ich so sagen darf, wie gefiltert. Gebrochen. Es ist nur vermitteltes Licht, nicht direktes Licht. In jener Stadt werden wir im Licht sein. Im Licht Gottes. Dann im Kapitel 22 noch die Verse 1 bis 5. Und er zeigte mir einen Strom von Wasser des Lebens, glänzend wie Kristall, der hervorging aus dem Thron Gottes und des Lammes. In der Mitte ihrer Straße und des Stromes diesseits und jenseits war der Baum des Lebens, der 12 Früchte trägt und jeden Monat seine Frucht gibt. Und die Blätter des Baumes sind zur Heilung der Nationen. Und keinerlei Fluch wird mehr sein, und der Thron Gottes und des Lammes wird in ihr sein, und seine Knechte werden ihm dienen, und sie werden sein Angesicht sehen. Und sein Name wird an ihren Stirnen sein, und Nacht wird nicht mehr sein, und kein Bedürfnis nach einer Lampe und nach dem Licht der Sonne, denn der Herr Gott wird über ihnen leuchten, und sie werden herrschen von Ewigkeit zu Ewigkeit. Der Thron Gottes, Gottes Herrschaft, Gottes Wille, der alles bestimmt, und dort, wo Gottes Wille alles regiert, dort fließt das Leben reich und frei. Vom Thron geht der Strom des Lebens aus. Ja, der Tod kam ja in die Schöpfung, als der Mensch sich von Gottes Thron losriss. Diesem Thron nicht untertan sein wollte. Gott nicht ergeben sein wollte. Sein eigener Herr sein wollte. Selber Gott sein wollte. Und da kam der Tod in die Schöpfung. Da, wo wir Gott und seinem Willen ergeben sind, fließt das Leben aus Gott unwiderstehlich uns zu. Das ist Leben. Gott ergeben sein, das ist Leben. Und darum, weil dort Gottes Wille allein regiert, wird dort auch kein Fluch mehr sein. Kein Fluch mehr. Gar nichts mehr. Nun, wenn es hier heißt, der Baum des Lebens ist in der Stadt, dann erinnert das uns an Kapitel 2, Vers 7, wo gesagt wird, dem, der überwindet, dem werde ich zu essen geben vom Baum des Lebens, der im Paradies Gottes ist. Das Paradies Gottes. Nicht das Paradies auf der Erde, das Paradies Gottes. Die neue Schöpfung. Aber warum den Nationen und warum braucht jemand Heilung? Das wäre ein weiterer Hinweis darauf, dass von dieser Stadt wird Heilung ausgehen, eben für die Nationen auf der Erde. Die kommen aus der Gerichtszeit und die, die hindurchgerettet werden und eingehen ins Reich, die sind noch gezeichnet von Sünde. Die sind nicht heil. Die werden dann geheilt werden. Seine Knechte werden ihm dienen. Werden ewig, ewig Gott dienen. Nun, dienen ist ja jetzt Freude. Denen ist wirklich Freude. Aber denen ist jetzt auch mit Anstrengung, auch mit Schweiß verbunden, auch mit Enttäuschungen. Auch mit Tränen. Aber dann wird dienen reine Wonne sein, reine Freude. Wir werden nicht untätig sein. Wir werden dienen. Arbeiten. Aber nicht arbeiten und schwitzen dabei und stöhnen dabei. Reine Freude. Und dann dürfen wir dem Herrn dienen. Unserem Gott ewig dienen und sein Angesicht sehen. Ja, weil wir sein Angesicht sehen, dienen wir ihm und dienen ihm allein und wollen gar nichts anderes tun, nur ihm dienen. Dann werden wir endlich sein Angesicht sehen, den sehen, der uns geliebt hat, den wir nie gesehen haben und wir lieben ihn trotzdem. Aber wir sehnen uns danach, ihn zu sehen, sein Gesicht zu sehen, ihn anzuschauen, wo er uns anschauen wird. Sein Angesicht sehen. Und dann werden wir nichts mehr zu sehen begehren. Und dann heißt es, dass keine Nacht sein wird. In der ersten Schöpfung gab es noch Tag und Nacht. In der neuen Schöpfung wird nur noch ein ewiger Tag sein. Also kein Wechsel mehr. Ein ewiger Tag. Gott selbst ist ihr Licht, er wird über ihnen leuchten und sie werden herrschen von Ewigkeit zu Ewigkeit, ewig. Also hier wird wieder bestätigt, es wird keinen Fall mehr geben. Adam herrschte ja auch, aber nur für kurze Zeit. Wir werden ewig herrschen, nie mehr abfallen. Und Gott wird über ihnen leuchten, sein Licht gibt uns dann beides, die Erkenntnis und den Verstand, die es braucht, um zu herrschen. Und darum werden wir nie versagen. Wir werden uns auch nie gegen Gott auflehnen, gar nicht auflehnen wollen. Wir werden sein Angesicht sehen und daher gar nicht können, es nicht wollen. Wir werden auch immer wissen, wer Gott ist. Wir werden wissen, dass er uns mit ewiger Liebe geliebt hat und darum werden wir ihn lieben, mit einer Liebe, die ins Unendliche wächst. Und im Unendlichen wird unsere Liebe zu Gott gleich tief, gleich stark werden wie die Liebe, mit der Gott uns von Ewigkeit geliebt hat.
1: Sie hörten Benedikt Peters in einem Vortragsmitschnitt mit dem Titel »Die kommende Herrlichkeit«.

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1: Ich bin Silke Rech. Außenminister Wadephul ist zu einem weiteren Besuch in der Ukraine eingetroffen. In Kiew sicherte er dem Land weitere Unterstützung aus Deutschland zu.
2: Das gilt auch mit Blick auf den kommenden Winter. Wadephul kritisierte außerdem die schweren russischen Angriffe auf Zivilisten und die Energieversorgung. Bei seinem Besuch sind Gespräche mit der ukrainischen Führung geplant. Es ist seine vierte Reise in die Ukraine seit seinem Amtsantritt vor knapp 16 Monaten. Noah Ulrich, Redaktion.
1: Im Handelsstreit zwischen den USA und Kanada gelten neue Strafzölle. Die USA verlangen jetzt 50% Zoll auf bestimmte Waren aus Kanada. Betroffen sind Importe im Wert von rund 20 Milliarden Dollar. Kanada hat Gegenmaßnahmen in gleicher Höhe angekündigt. Zuvor waren Gespräche zwischen beiden Ländern gescheitert. Beim Absturz eines in Deutschland registrierten Kleinflugzeugs in Kroatien sind zwei Menschen ums Leben gekommen. Die Maschine war auf dem Weg von Tschechien nach Zadar, als gestern Nachmittag der Kontakt abbrach. Später fanden Retter das Wrack im schwer zugänglichen Velebit-Gebirge. Wer die beiden Opfer sind, ist noch unklar. Auch die Absturzursache wird noch untersucht. Das US-Verteidigungsministerium hat mehrere Führungskräfte der Militärzeitung Stars and Stripes entlassen. Betroffen sind unter anderem der Chefredakteur und der Herausgeber. Dem Chefredakteur wurde Ungehorsam vorgeworfen. Er hatte sich gegen eine mögliche Zensur durch das Pentagon ausgesprochen. Stars and Stripes wird teilweise vom Verteidigungsministerium finanziert, arbeitet bislang aber redaktionell unabhängig. Die SPD will nach dem Ende der Amtszeit von Bundespräsident Steinmeier eine Frau im höchsten Staatsamt. Es sei höchste Zeit dafür, sagte der parlamentarische Geschäftsführer der SPD-Bundestagsfraktion Wiese. Aus der Union gibt es dagegen noch keine Festlegung. Steinmeiers Nachfolge wird Ende Januar gewählt. Nach zwei Amtszeiten darf er nicht erneut kandidieren.
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1: Die aktuellen Temperaturen in Köln, Hamburg und Bremen 16 Grad, genauso in Berlin, in Dresden 15, in Frankfurt am Main 16, in Stuttgart und München 17, in Erfurt 15 und in Münster 16 Grad. Heute gibt es wechselnde Bewölkung mit Schauern und einzelnen Gewittern, vor allem im Nordwesten und über der Mitte. Im Süden zeigt sich teils länger die Sonne, an den Alpen sind jedoch kräftige Gewitter möglich. Die Höchstwerte erreichen 18 bis 23 Grad. Morgen ist es im Norden oft stark bewölkt mit Schauern und einzelnen Gewittern, vor allem an den Küsten und im Nordosten. In der Südhälfte ist es dagegen heiter bis wolkig und überwiegend trocken. Im Südwesten scheint auch länger die Sonne. Die Höchsttemperaturen erreichen 17 bis 25 Grad.
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1: Samstag, 22. August. Ihr Halsstarrigen und Unbeschnittenen an Herz und Ohren, ihr widerstrebt allezeit dem Heiligen Geist, wie eure Väter, so auch ihr. Apostelgeschichte 7, Vers 51. Fenster ins frühe Christentum, 6. Halsstarrig? Ein halsstarriger Mensch ist jemand, der sich gegen jegliches angetrieben und geführt werden wehrt und sich sträubend und eigensinnig verhält. Mit zunehmendem Alter können Menschen immer halsstarriger werden. Aber im Grunde ist es eine typisch menschliche Charaktereigenschaft, die aus dem Stolz und einer überzogenen Selbstüberzeugung entsteht. Es kann sich verhängnisvoll auswirken, wenn jemand unfähig ist, sich auf eine andere Sichtweise oder etwas Neues einzulassen und Einsicht zu zeigen. Solche Halsstarrigkeit bescheinigt der Judenchrist Stephanus seinen Landsleuten, als sie ihn wegen seines Zeugnisses über Jesus vor Gericht zerren, um seine Verurteilung zu erreichen. Die Predigt, die er ihnen dann hält, bringt sie erst recht gegen ihn auf. Sie sind nicht zum Umdenken bereit und bleiben halsstarrig, was das Festhalten an ihrer schon uralten Religion betrifft, die sie trotz ihrer intensiven Bemühungen nicht vor Gott gerecht machen kann. Das kann ausgerechnet nur durch den Glauben an den möglich werden, den sie wenig zuvor auch schon in den Tod getrieben haben. Jesus Christus, der am Kreuz für unsere Sünden starb und allen an ihn Glaubenden seine Gerechtigkeit schenkt, mit der allein man vor Gott bestehen kann. Auch heute fällt es vielen schwer einzusehen, dass es einer besseren Gerechtigkeit bedarf als der eigenen, mühsam erarbeiteten und doch unvollkommenen menschlichen Gerechtigkeit. Wenn uns das jemand sagt und Gottes Wort uns das klar macht, dann ist es gefährlich, halsstarrig an dem festzuhalten, von dem man fälschlicherweise ausgeht, dass es genügt. Bevor man also vorschnell darüber hinweggeht, sollte man sich den mit Gottes Wort begründeten Argumenten stellen und zu einem Umdenken bereit sein. Die Frage zum Nachdenken. Wo haben Sie bei sich eine Tendenz zur Halsstarrigkeit entdeckt? Der Tipp fürs Leben. In Bezug auf Gott, der uns kennt, kann das schlimm enden und uns aller Chancen auf das ewige Leben bei ihm berauben. Die tägliche Bibellese. Apostelgeschichte 7. Der Hohepriester aber sprach: Ist das so? Er aber sprach: Ihr Brüder und Väter, hört! Der Gott der Herrlichkeit erschien unserem Vater Abraham, als er in Mesopotamien war, ehe er in Haran wohnte, und sprach zu ihm: Geh aus deinem Land und aus deiner Verwandtschaft und komm in das Land, das ich dir zeigen werde. Da ging er aus dem Land der Chaldäer und wohnte in Haran, und von da siedelte er ihn, nachdem sein Vater gestorben war, in dieses Land um, in dem er jetzt wohnt. Und er gab ihm kein Erbteil darin, auch nicht einen Fußbreit, und er verhieß, es ihm zum Besitztum zu geben und seinen Nachkommen nach ihm, obwohl er kein Kind hatte. Gott aber sprach so: Seine Nachkommen werden Fremdlinge sein in fremdem Land, und man wird sie knechten und misshandeln 400 Jahre. Und die Nation, der sie dienen werden, werde ich richten, sprach Gott, und danach werden sie ausziehen und mir an diesem Ort dienen. Und er gab ihnen den Bund der Beschneidung, und so zeugte er den Isaak und beschnitt ihn am 8. Tag, und Isaak den Jakob und Jakob die 12 Patriarchen. Und die Patriarchen, neidisch auf Josef, verkauften ihn nach Ägypten. Gott aber war mit ihm und rettete ihn aus allen seinen Bedrängnissen und gab ihm Gunst und Weisheit vor dem Pharao, dem König von Ägypten. Und er setzte ihn als Regenten über Ägypten und sein ganzes Haus ein. Es kam nun eine Hungersnot über ganz Ägypten und Kanaan und eine große Bedrängnis, und unsere Väter fanden keine Speise. Als aber Jakob hörte, dass in Ägypten Getreide sei, sandte er unsere Väter zum ersten Mal aus. Beim zweiten Mal wurde Josef von seinen Brüdern wiedererkannt und dem Pharao wurde die Herkunft Josefs bekannt. Josef aber sandte hin und ließ seinen Vater Jakob holen und die ganze Verwandtschaft mit 75 Seelen. Jakob zog nun nach Ägypten hinab und starb, er und unsere Väter. Und sie wurden nach Sichem hinübergebracht und in die Grabstätte gelegt, die Abraham für eine Summe Geld von den Söhnen Hamors in Sichem gekauft hatte. Als aber die Zeit der Verheißung nahte, die Gott dem Abraham zugesagt hatte, wuchs das Volk und vermehrte sich in Ägypten, bis ein anderer König über Ägypten aufstand, der Josef nicht kannte. Dieser handelte mit List gegen unser Geschlecht und misshandelte die Väter, so dass sie ihre Säuglinge aussetzen mussten, damit sie nicht am Leben blieben. In dieser Zeit wurde Mose geboren, und er war Gott angenehm. Und er wurde 3 Monate aufgezogen im Haus des Vaters. Als er aber ausgesetzt worden war, nahm ihn die Tochter Pharaos zu sich und zog ihn auf, sich zum Sohn. Und Mose wurde unterwiesen in aller Weisheit der Ägypter. Er war aber mächtig in seinen Worten und Werken. Als er aber ein Alter von 40 Jahren erreicht hatte, kam es in seinem Herzen auf, nach seinen Brüdern, den Söhnen Israel, zu sehen. Und als er einen Unrecht leiden sah, verteidigte er ihn und rächte den Unterdrückten, indem er den Ägypter erschlug. Er meinte aber, seine Brüder würden verstehen, dass Gott ihnen durch seine Hand Rettung gab. Sie aber verstanden es nicht. Am folgenden Tag erschien er bei ihnen, als sie sich stritten, und trieb sie zum Frieden, indem er sagte: »Ihr Männer, ihr seid Brüder, warum tut ihr einander Unrecht?« Der aber dem Nächsten Unrecht tat, stieß ihn weg und sprach: »Wer hat dich als Obersten und Richter über uns eingesetzt? Willst du mich etwa umbringen, wie du gestern den Ägypter umgebracht hast?« Mose aber entfloh bei diesen Worten und wurde ein Fremdling im Land Midian, wo er 2 Söhne zeugte. Als 40 Jahre verflossen waren, erschien ihm in der Wüste des Berges Sinai ein Engel in der Feuerflamme eines Dornbusches. Als aber Mose es sah, wunderte er sich über die Erscheinung. Während er aber hinzutrat, sie zu betrachten, erging die Stimme des Herrn: »Ich bin der Gott deiner Väter, der Gott Abrahams und Isaaks und Jakobs.« Mose aber erzitterte und wagte nicht, es zu betrachten. Der Herr aber sprach zu ihm: »Löse die Sandale von deinen Füßen, denn der Ort, auf dem du stehst, ist heiliges Land. Gesehen habe ich die Misshandlung meines Volkes, das in Ägypten ist, und ihr Seufzen habe ich gehört, und ich bin herabgekommen, sie herauszureißen. Und nun komm, ich will dich nach Ägypten senden.« Diesen Mose, den sie verleugneten, indem sie sagten: »Wer hat dich als Obersten und Richter eingesetzt?« den hat Gott als Obersten und Retter gesandt durch die Hand des Engels, der ihm in dem Dornbusch erschien. Dieser führte sie heraus, indem er Wunder und Zeichen tat im Land Ägypten und im Roten Meer und in der Wüste 40 Jahre. Das ist der Mose, der zu den Söhnen Israels sprach: »Einen Prophet wie mich wird euch Gott aus euren Brüdern erwecken.« Dieser ist es, der in der Gemeinde in der Wüste gewesen ist mit dem Engel, der auf dem Berg Sinai zu ihm redete und mit unseren Vätern. Er empfing lebendige Aussprüche, um sie uns zu geben. Unsere Väter aber wollten nicht gehorsam sein, sondern stießen ihn von sich, wandten sich in ihren Herzen nach Ägypten zurück und sagten zu Aaron: »Mach uns Götter, die vor uns herziehen sollen. Denn dieser Mose, der uns aus dem Land Ägypten geführt hat, wir wissen nicht, was ihm geschehen ist.« Sie machten sich in jenen Tagen ein Kalb und brachten dem Götzenbild ein Schlachtopfer und ergötzten sich an den Werken ihrer Hände. Gott aber wandte sich ab und gab sie dahin, dem Herr des Himmels zu dienen, wie geschrieben steht im Buch der Propheten: »Habt ihr mir etwa 40 Jahre in der Wüste Opfertiere und Schlachtopfer dargebracht, Haus Israel? Ihr nahmt das Zelt des Moloch mit und das Sternbild des Gottes Räfen, die Bilder, die ihr gemacht hattet, sie anzubeten. Und ich werde euch verpflanzen über Babylon hinaus.« Unsere Väter hatten das Zelt des Zeugnisses in der Wüste, wie der, welcher zu Mose redete, befohlen hatte, es nach dem Muster zu machen, das er gesehen hatte. Und unsere Väter übernahmen es und führten es mit Josua ein bei der Besitzergreifung des Landes der Nationen, die Gott austrieb von dem Angesicht unserer Väter hinweg, bis zu den Tagen Davids, der Gnade fand vor Gott und eine Wohnstätte zu finden begehrte für den Gott Jakobs. Salomo aber baute ihm ein Haus. Aber der Höchste wohnt nicht in Wohnungen, die mit Händen gemacht sind, wie der Prophet spricht: »Der Himmel ist mein Thron und die Erde der Schemel meiner Füße. Was für ein Haus wollt ihr mir bauen, spricht der Herr, oder welches ist der Ort meiner Ruhe? Hat nicht meine Hand dies alles gemacht? Ihr Halsstarrigen und Unbeschnittenen an Herz und Ohren, ihr widerstrebt allezeit dem Heiligen Geist, wie eure Väter, so auch ihr. Welchen der Propheten haben eure Väter nicht verfolgt? Und sie haben die getötet, welche die Ankunft des Gerechten vorher verkündigten, dessen Verräter und Mörder ihr jetzt geworden seid, die ihr das Gesetz durch Anordnung von Engel empfangen und nicht befolgt habt. Und sie knirschten mit den Zähnen gegen ihn. Da er aber voll Heiligen Geistes war und fest zum Himmel schaute, sah er die Herrlichkeit Gottes und Jesus zur Rechten Gottes stehen. Und er sprach: Siehe, ich sehe den Himmel geöffnet und den Sohn des Menschen zur Rechten Gottes stehen. Sie schrien aber mit lauter Stimme, hielten ihre Ohren zu und stürzten einmütig auf ihn los. Und als sie ihn aus der Stadt hinausgestoßen hatten, steinigten sie ihn. Und die Zeugen legten ihre Kleider ab zu den Füßen eines jungen Mannes mit Namen Saulus. Und sie steinigten den Stephanus, der betete und sprach: Herr Jesus, nimm meinen Geist auf. Und niederkniend rief er mit lauter Stimme: Herr, rechne ihnen diese Sünde nicht zu. Und als er dies gesagt hatte, entschlief er.

0: 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Hallo und herzlich willkommen. Hören Sie nun Dieter Weidensdörfer mit einer Botschaft. Wenn
1: Christen den Irgendjemand hat einmal folgenden Satz geprägt, liebe Hörer. Wer die Familie preisgibt, löst die festen Verknotungen eines Netzes. Ob das ein Fischernetz oder ein anderes Netz ist, es hat seinen Zweck verfehlt. Und so ist es mit der Familie, lieber Hörer, wer die preisgibt, löst eine Gesellschaft auf. Die Familie, die Wurzel für eine gesunde Gesellschaft. Während vor Jahrzehnten die Familie als etwas Heiliges und Göttliches gesehen wurde, scheint es heute Politikern, Pädagogen, Juristen und vielen anderen völlig gleichgültig, wenn Familien und Ehen zersetzt werden. Eine vaterlose Gesellschaft bildet sich heraus und alleinerziehende Mütter schaffen kaum die Erziehung ihrer Kinder. Die Kinder wiederum wachsen in einem Milieu auf, in dem kein Vater und keine Mutter sie gemeinsam umhegen und umsorgen. In der Bibel werden Ehe und Familie ein wunderbarer Stellenwert beigemessen. Als Gott die ersten Menschen schuf, hat er sie in der Ehe vereinigt. So lesen wir in 1. Mose 2, dass Gott Eva zu dem Menschen, zu Adam brachte. Im Vers 24 lesen wir, darum wird ein Mann seinen Vater und seine Mutter verlassen und seiner Frau anhängen, und sie werden zu einem Fleisch werden. Damit hat Gott die Keimzelle der Gesellschaft geschaffen. Auch im Neuen Testament sind Ehe und Familie die Eckpfeiler der christlichen Gemeinde. Ehe und Familie sind nicht überholt oder ein Auslaufmodell, sondern sie stehen unter Gottes Schutz und sind Gott gewollt. Dass die Familie heute in einer schrecklichen Zerreißprobe ausgeliefert wird, ist eigentlich das Werk des Satan, des Durcheinanderbringers. Er ist es, der den Menschen einredet, dass die Ehe nicht mehr nötig sei und Familie ebenso. Wer so denkt, führt die Familien ins Chaos. Es war immer das erklärte Ziel des Teufels, Gottes gutes Werk zu zerstören. Leider gibt es heute eine Menge Ehen und Familien, in denen es keine Inhalte mehr gibt. Eine Familie hat dann Zukunft, wenn eine intakte Ehe dahinter steht. Wo sich Eheleute nichts mehr zu sagen haben, wird das nicht ohne Auswirkung auf die Kinder bleiben. Warum ist das in dieser Gesellschaft so? Für viele Partner ist Ehe und Familie nur eine Art Wohngemeinschaft, ohne Verantwortung zu übernehmen. Manchmal auch nur eine Art Konsum- und Freizeitgemeinschaft. Für andere ist Ehe nur da, um die sexuellen Wünsche zu befriedigen. Wundern wir uns überhaupt noch über die Auswüchse in unserer Gesellschaft? Das ungeordnete Verhältnis zu Gott zerstört Ehen und Familien. Der Sinn, weshalb Gott die Ehe und Familie gegeben hat, ist, dass sich dadurch eine harmonische menschliche Gesellschaft entwickelt, die es lernt, füreinander Verantwortung zu tragen. Wer keinen Sinn mehr in Ehe und Familie sieht, wird sich einerseits entfremden und andererseits die von Gott gegebene Verantwortung ablehnen. Weil man diese ernste Bedrohung bis zum gegenwärtigen Zeitpunkt immer noch nicht begriffen hat, muss man ernstlich befürchten, dass diese Gesellschaft ohne Gott zugrunde geht. Denn wahre Ehe- und Familienwerte vermittelt Gott selbst durch sein Wort, die Bibel. Es könnte sein, dass hier jemand den Einwand bringt, dass auch eine Menge christlicher Ehen und Familien kaputt gegangen sind. Ja, leider ist es so. Aber was ist bei Christen manches Mal die Ursache dafür? Dass man in Ehe und Familie die Gedanken Gottes vernachlässigt hat und der Herr Jesus längst nicht mehr den ersten Platz einnehmen kann. Man hat es auch in einem christlichen Haus vergessen, was vergeben und beten bedeutet. Auch Christen sind vor den Gefahren der Umwelt und des Zeitgeistes nicht geschützt. Deshalb brauchen sie dringend die Nähe Gottes. In einer gesunden Familie werden die Fundamente für ein göttliches Leben gelegt,

wobei Vater und Mutter als von Gott Beauftragte die Kinder erziehen dürfen. So können wir in Jesaja 45, Vers 11 bis 12 lesen. Wollt ihr mich etwa wegen meiner Kinder fragen und über das Werk meiner Hände mir Befehl geben? Ich habe die Erde gemacht und den Menschen auf ihr geschaffen. Hier erhebt Gott den Anspruch, dass die Kinder seine Kinder sind, weil er der Schöpfer ist und weil er allen Odem gibt. Also ist es eine große Verantwortung für Väter und Mütter, im Auftrag Gottes die Kinder zu Persönlichkeiten zu erziehen, die ihren Gott lieben und ehren. Keine andere Einrichtung ist von Gott dazu ausersehen als das Elternhaus, das für Kinder Heimat und Nestwärme sein soll. Diesen Auftrag kann kein Kindergarten lückenlos ausfüllen, ebenso keine christliche Kinderstunde oder Jungschar, sondern das Vorbild und die Verantwortung der Eltern ist hier gefragt. Das seelische und charakterliche Fundament eines Kindes wird im Elternhaus gelegt. So müssen Eltern auch im schulischen Bereich die Kinder begleiten. Wir haben heute geradezu eine Gesellschaft, die mehr und mehr aufs Okkulte abfährt. Da kann man schon in den Schulbüchern von Hexen und Monstern lesen. Eltern müssen sich schützend vor ihre Kinder stellen und ihnen von der Bibel her deutlich machen, was göttlich und normal ist. Leider ist heute die ganze Gesellschaft auf einem Weg weg von Gott. Begrüßt aber das Abnormale und Satanische. Und weil unsere Kinder von Gott geliehen sind, haben wir eine große Aufgabe. Gottes Wille ist es, dass Eheleute Kinder haben, denn dieser Schöpfungsauftrag ist auch heute noch derselbe wie damals. Wer keine Kinder möchte und ihnen den Eintritt ins Leben durch Schwangerschaftsverhütung untersagt, nur um ein schönes und bequemes Leben zu haben, macht sich vor seinem Schöpfer schuldig. Natürlich ist das ein Gebiet, auf dem wir weise und göttlich urteilen müssen. Es gibt Fälle, in denen Krankheit das verhindert oder wo man weiß, dass die Kinder asozial aufwachsen würden, weil die Eltern nicht in der Lage sind, die Kinder zu erziehen. Das mögen Gründe sein, die wir allerdings auch beachten sollten. Gott sagt Ja zu den Kindern und betrachtet sie als sein Eigentum. Wo Eltern geistliche Vorbilder sind, ist der Grund für eine geistliche Entwicklung des Kindes gelegt. Das heißt, alles Mögliche zu tun, was Gott uns an Fähigkeiten und Möglichkeiten geschenkt hat. Damit haben wir unsere Verantwortung erfüllt. Natürlich können wir kein Kind zu einem Christen machen. Das vermag nur die Gnade Gottes. Eltern dürfen aber Seelsorger, Ratgeber und Beschützer der Kinder sein. Sie sind Pädagogen, die durch ihr Leben den Kindern Christus nahe bringen und ihnen den Weg bereiten helfen, damit sie sich ganz ihrem Herrn und Gott übergeben. Jeder meiner lieben Hörer kann sich denken, dass bei so einem wichtigen Instrument wie einer intakten Familie der Teufel alle Hebel in Bewegung setzt, um diese zu zerstören. Deshalb müssen wir als Eltern und Kinder sehr wachsam sein, dass ihm das nicht gelingt. Ehe und Familie bleiben in Gottes Augen immer hochaktuell und ihr unersetzlicher Wert muss wie ein Schatz gehütet und bewahrt werden. In unseren Gesetzen ist die Familie zwar besonders geschützt, aber in der Praxis sieht es leider ganz anders aus. Was ist zu tun, um die Familie zu erhalten? Gottes Wort muss immer wieder der Mittelpunkt und Maßstab in Familie und Ehe werden. Dazu sollte sich die ganze Familie zusammenfinden. Kindern müsste der Weg, auf dem man zu Jesus Christus und zum Frieden mit Gott findet, einfach, aber einsichtig erklärt werden. Dazu ist die Seelsorge in der Familie wichtig. Wenn jemand ungläubig ist, darf er nicht laufend mit Predigten und Zeugnissen bombardiert werden. Das liebevolle Vorleben des Evangeliums ist das Wichtigste. Und wenn es Fragen gibt, muss man immer offen dafür sein, sie zu beantworten. Das schafft Nestwärme in der Familie.
Wenn einer dem anderen hilft und dann gemeinsam gebetet wird, hat der Feind keine Chance einzudringen. Und wenn es ihm doch gelungen ist und die negativen Charaktere zum Tragen kommen, dann heißt es, schnell um Vergebung zu bitten, um neu anzufangen. Es ist gut, wenn man immer wieder einmal Kolosser 3 liest. Und wenn es gelingt, dass die ganze Familie mit Freude, nicht aus Zwang oder Pflichtbewusstsein, zur Gemeinde geht, dann ist man in der Herde besonders geschützt. Und wenn Eltern und Kinder in der Gemeinde Aufgaben übernehmen, ist es eine besondere Bewahrung. Ich glaube, eine gesunde Korrektur in der Familie kann heilsam sein. Auch Eltern sollen bereit sein, liebevolle Ratschläge ihrer Kinder anzunehmen. Das gibt ein gesundes Klima und eine Vertrauensbasis. Denn Vorwürfe helfen uns nicht weiter, sondern vertiefen die Gräben. Es ist wichtig, auch bei den Gemeindestunden offen über Ehe und Familie zu sprechen. Dieses besonders angefochtene Gebiet wird leider in der Verkündigung sehr stiefmütterlich behandelt. Hier müssen wir offen Hilfestellung geben, bevor, wie man sagt, das Kind in den Brunnen gefallen ist. Sicher können uns diese wenigen Ratschläge Anstoß sein, neu über unsere Familien nachzudenken. Und die lieben Hörer, die noch keine biblische Wiedergeburt erlebt haben, möchte ich ermutigen, das bald zu tun, bevor es zu spät ist. Zu spät bedeutet einmal, dass der Herr Jesus zurückkommt oder wir aus dem Leben gerissen werden. Zum anderen, dass eine Familie bereits zerstört ist. Mit einem Wort aus Prediger 4, Vers 12 möchte ich abschließen. Und wenn einer den Einzelnen überwältigt, so werden doch die zwei ihm widerstehen. Und eine dreifache Schnur wird nicht so schnell zerrissen. Wir beten. Unser Vater im Himmel, du kennst die große Not unserer Zeit, in denen Ehen und Familien zerbrechen. Der Fürst dieser Welt versucht auf jede Art und Weise, sein zerstörerisches Werk zu tun. Hilf den Ehen und Familien, die dabei sind, zu zerbrechen, und bewirke Buße und Neuanfang durch dein Opfer, das du am Kreuz von Golgatha für alle Menschen gebracht hast. Lass doch diese Sendung vielen zum Wegweiser, aber auch zum Neuanfang werden. Amen.

0: Radio HBR am Mittag. Hallo und herzlich willkommen. Es folgt nun ein Beitrag von Nicola Vollkommer, erschienen im Podcast Start in den Tag von Rigatio.
1: Willkommen zu Start in den Tag, ein Podcast von Rigatio. Guten Morgen, liebe Zuhörer von mir, Nicola Vollkommer, und herzlich willkommen in einer neuen Woche. Tu einfach das, was als nächstes dran ist, sagte mir einmal eine Freundin, als ich vor Trauer um einen geliebten Menschen weder ein- noch auswusste und meine liebe Mühe damit hatte, mich auf die Aufgaben des Tages zu konzentrieren. Elia, der einen emotionalen Tsunami hinter sich hat, soll sich auf Anweisung des Engels hin auf eine Reise machen. Mehr weiß er nicht. Nur das, was als nächstes dran ist. Wir lesen, dass er nach Horeb marschiert, an den Berg Gottes, eine ziemliche Entfernung, 40 Tage braucht er dazu. Es ist nicht klar, ob Gott ihn Horeb als Reiseziel vorgibt oder ob es Elias Entscheidung ist. Er ist schon immer ein Naturbursche gewesen, lebt seit eh und je im Outdoors, immer auf Wanderschaft, ganz schön tough und abgehärtet. Er kommt wieder zu Kräften. Die Speise, die frische Luft, ein flotter Fußmarsch tun das ihre dazu. Bibelkenner wissen, wofür Horeb steht. Auch dort gab es göttliches Drama, Rauch, Donner, Erdbeben. Eine Zeit lang war dieser Berg Gottes Wohnsitz auf Erden. Elias Vorgänger Mose hatte dort schon einschneidende Gottesbegegnungen. Die 10 Gebote, eine Offenbarung der Herrlichkeit Gottes. Vielleicht hofft Elia, einen Hauch von jenen bewegten Zeiten für sich einzufangen. Mose und Elia werden in der Bibel hin und wieder im Doppelpack genannt. Von Mose wissen wir, dass er von Natur aus ängstlich ist, nicht die furchtlose Kampfmaschine wie Elia. Mose braucht ganz schön viel Ermutigung, um überhaupt in Action zu treten für die Befreiung Israels aus Ägypten. Auch er erlebt, wie Gott ins Geschehen hineinplatzt, aber auch den Schock danach, als das Volk mir nichts, dir nichts zur Tagesordnung übergeht, als ob nichts passiert wäre. Auch bei Mose gibt es Sternstunden gefolgt von peinlichen Bruchlandungen. Fragst du dich auch, wenn du so eine Geschichte wie die von der Teilung des Meeres liest, wie kann man nur an Gott zweifeln, wenn man sein Wirken auf so mächtige Weise erlebt hat? Wasser aus dem Felsen, Manna aus dem Himmel und Elias Dienst ist wie die Fortsetzung dazu. Vermehrung des Öls bei der Witwe, Essen von Raben gebracht am Bach Krit. Wie kann man da zweifeln und in eine Depression hineinschlittern? Aber Moment mal, haben nicht auch wir erstaunliche Wunder Gottes in unserem Alltag erlebt? Ist ein Wunder weniger ein Wunder, weil es uns nicht dramatisch erscheint? Wie schnell vergessen auch wir in den Hochs und vor allem in den Tiefs des Lebens, was Gott für uns Gutes getan hat? Wie schnell gehen auch wir zur Tagesordnung über? Oder wie Elia zweifeln sogar an der Güte Gottes? Aber auch er und die anderen Helden des Alten Testamentes dürfen ahnen im Vorschau auf Jesus, dass sie in diesem Gott einen hohen Priester haben, der Mitleid mit ihren Schwachheiten hat. Später wird er sich in seinem Sohn offenbaren, der in allem in gleicher Weise wie wir versucht worden ist, doch ohne Sünde. Hebräer 4,15. Gott zeigt Elia den nächsten Schritt und danach tritt er mit ihm in eins der spannendsten Gespräche der ganzen Bibel. Ich freue mich, wenn du morgen wieder dabei bist.

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1: Ich bin Silke Reich. Außenminister Wadefohl ist zu Gesprächen in die Ukraine gereist. Nach seiner Ankunft in Kiew verurteilte er die verstärkten russischen Drohnen- und Raketenangriffe.
2: Der CDU-Politiker sicherte der Ukraine weitere deutsche Unterstützung zu. Bei den Gesprächen mit der ukrainischen Führung soll es unter anderem um die Energieversorgung im kommenden Winter und die weitere Zusammenarbeit im Sicherheitsbereich gehen. Wadefuhl ist bereits zum 4. Mal seit seinem Amtsantritt in der Ukraine. Am Montag feiert das Land seinen 35. Unabhängigkeitstag. Timo Wiesner, Redaktion.
1: Der Iran hat mehreren irakischen Öltankern die Durchfahrt durch die Straße von Hormus erlaubt. Dafür wurde eine Sondergenehmigung erteilt. Wie viele Tanker die wichtige Meerenge bereits passiert haben, ist noch unklar. Das US-Finanzministerium wirft dem Iran vor, die Zusammenarbeit mit dem Irak zur Umgehung von Sanktionen zu nutzen. Dabei soll iranisches Öl mit irakischem Öl vermischt und anschließend auf dem Weltmarkt verkauft werden. In den USA hat eine Bundesrichterin den Visastopp für Menschen aus 75 Ländern gekippt. Die Regierung hatte die Regelung im Januar eingeführt. Die Richterin in New York erklärte sie für rechtswidrig. Außenminister Rubio habe damit seine Befugnisse überschritten. Gegen den Visastopp hatten unter anderem Menschenrechtsorganisationen und Betroffene geklagt. Der CSU-Wirtschaftspolitiker Lenz lehnt staatliche Eingriffe in den Energiemarkt ab. Die hohen Energiepreise seien vor allem eine Folge internationaler Krisen, sagte er im Deutschlandfunk. Eine stärkere Kontrolle des Energieeinkaufs durch den Staat könne die Preise sogar weiter erhöhen. Lenz fordert aber Entlastungen für die Verbraucher. Zusätzliche Steuereinnahmen durch die hohen Energiepreise sollten an die Menschen zurückgegeben werden. Nach schweren Ausschreitungen beim DFB-Pokalspiel zwischen Waldhof Mannheim und dem 1. FC Kaiserslautern drohen beiden Vereinen Konsequenzen. Der DFB will die Vorfälle untersuchen. Kurz vor Spielende waren Fans aneinander geraten, die Polizei musste eingreifen. Insgesamt wurden 85 Menschen verletzt, darunter 35 Polizisten. Kaiserslautern gewann die Partie mit 1:0.
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1: Die aktuellen Temperaturen in Köln, Hamburg, Bremen und Berlin 17 Grad, in Dresden 15, in Frankfurt am Main, Stuttgart und München 18, in Erfurt und Münster 17 Grad. Heute gibt es wechselnde Bewölkung mit Schauern und einzelnen Gewittern, vor allem im Nordwesten und über der Mitte. Im Süden zeigt sich teils länger die Sonne, an den Alpen sind jedoch kräftige Gewitter möglich. Die Höchstwerte erreichen 18 bis 23 Grad. Morgen ist es im Norden oft stark bewölkt mit Schauern und einzelnen Gewittern, vor allem an den Küsten und im Nordosten. In der Südhälfte ist es dagegen heiter bis wolkig und überwiegend trocken. Im Südwesten scheint auch länger die Sonne. Die Höchsttemperaturen erreichen 17 bis 25 Grad.
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3: Hallo und herzlich willkommen bei Glaube und Wissen. Zunächst ein wenig Musik und dann ein Vortragsmitschnitt von Dr. Roger Liby. Gibt es Fehler und Widersprüche in der Bibel? Mehr zum Thema gleich.

0: 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Hallo und herzlich willkommen. Hören Sie nun einen Vortragsmitschnitt von Dr. Roger Levy. Gibt es Fehler und Widersprüche in der Bibel?
1: Ich möchte alle ganz herzlich begrüßen zu diesem Bibelstudentag. Heute Morgen mit dem Thema Fehler und Widersprüche in der Bibel. Gibt es sie wirklich? In einem ersten Teil wollen wir uns mit der Frage beschäftigen, was sagt die Bibel zu Inspiration und Unfehlbarkeit der Bibel? Eine ganz wichtige Stelle über Inspiration finden wir in 2. Timotheus 3, Vers 16, wo der Apostel Paulus schreibt, alle Schrift ist von Gott eingegeben. Der Ausdruck die Schrift war ein Begriff, der fest dastand im Judentum. Er bezeichnete die Bücher des Alten Testaments, des Tanach, wenn man das im Hebräischen sagt. Und in 2. Timotheus 3, Vers 15 geht es tatsächlich im Zusammenhang darum, 14 und 15, dass Timotheus von Kind auf die heiligen Schriften gelehrt bekommen hat. Und weil Timotheus ein Jude war, weist das speziell hin auf das Alte Testament. Aber in Vers 15 sagt Paulus zusätzlich, dass Timotheus eben von verschiedenen gelernt hat, zusätzlich, und zwar neutestamentlichen Propheten von Paulus und anderen. Und da haben wir eben die zusätzlichen Offenbarungen des Neuen Testaments erwähnt. Und das erklärt in Vers 16 den Ausdruck alle Schrift. Da wird zusammengefasst, das, was er von Kind auf kannte, das Alte Testament, und das, was er im Erwachsenenalter nun an neutestamentlichen Offenbarungen dazugelernt hat. Das alles zusammen ist alle Schrift, kurz AT und NT, ist von Gott eingegeben. Der Begriff von Gott eingegeben übersetzt das griechische Wort Theopneustos, wörtlich von Gott gehaucht. Es ist ja klar, wenn ich spreche, ist das nur möglich mit dem Hauch, der von der Lunge her durch den Atemkanal in den Mund, durch die Stimmbänder zuerst, dann durch den Mund, zwischen Zunge, Zähne und Lippen hindurchströmt. Nur so ist Kommunikation hörbar möglich. Nun, wenn es hier heißt, die Schrift ist von Gott gehaucht, bedeutet dies, die Bibel ist Gottes direkte Rede an uns Menschen. Nun beachte man, hier steht nicht, die Bibelschreiber waren von Gott inspiriert. Das wäre auch korrekt, das wird anderswo gesagt, zum Beispiel in 2. Petrus 1, 21. Aber die Aussage in 2. Timotheus 3 geht darüber hinaus. Wenn wir nur sagen würden, die Bibelschreiber waren inspiriert, könnte man immer noch den Zweifel anmelden, ja gut, aber wir wissen nicht, welche eigenen Ideen und Überzeugungen und Weltbilder sie noch zusätzlich hineingemischt haben bei der Abfassung der Bibel. Nun, 2. Timotheus 3, Vers 16 sagt, das Endprodukt, das Geschriebene, ist Gottes direkte Rede. Also, ganz wichtig, die Bibel in ihrem Endprodukt, so wie sie abgefasst worden ist auf Hebräisch, Aramäisch und im Neuen Testament Griechisch, ist Gottes direkte Rede in schriftlich fixierter Form. Sie ist vollkommen und irrtumsfrei, auch wenn sie über die Natur und die Geschichte spricht. In Psalm 19, Vers 7 sagt König David, das Gesetz des Herrn ist vollkommen, erquickend die Seele. Das Zeugnis des Herrn ist zuverlässig, macht weise den Einfältigen. Die Vorschriften des Herrn sind richtig, erfreuend das Herz. Also diese Adjektive sind sehr wichtig. Vollkommen, zuverlässig, richtig. Es gibt manchmal Leute, die stören sich, wenn man englische Ausdrücke braucht, wie Inerrancy für die Zuverlässigkeit der Bibel. Nun, es geht uns nicht um irgendwelche bestimmten englischen Begriffe. Es geht wirklich um den Inhalt der Ausdrücke wie vollkommen, zuverlässig, richtig. Das sind die Aussagen der Heiligen Schrift selbst. Eine weitere wichtige Stelle, Psalm 12, Vers 7. Die Worte des Herrn sind reine Worte. Silber am Eingang zur Erde geläutert, siebenmal gereinigt. Also hier wird der Reinheitsgrad der Heiligen Schrift illustriert anhand der Läuterung des Silbers. Und zwar gerade beim Bergwerk am Eingang zur Erde geläutert. Und zwar nicht einfach einmal geläutert, sondern siebenmal geläutert. Die Zahl sieben ist die Zahl der Vollkommenheit in der Bibel. Und das will eben zeigen, die Heilige Schrift ist vollkommen Gottes Wort, ohne irgendwelche menschlichen Schlacken daran. Das ist die Selbstaussage der Bibel. Und da könnte natürlich jeder Gegner behaupten, gut, Papier oder Papyrus oder Pergament nimmt alles an. Aber können wir das auch begründen, nachvollziehbar begründen? Jawohl, dafür gibt es verschiedene Argumente, aber ein ganz besonders wichtiges ist nun unser Thema. Zweitens, erfüllte Prophetie, Gottes Siegel auf die Bibel. Wir Menschen sind ja unfähig, in die Zukunft zu schauen über Jahrhunderte und Jahrtausende hinweg, weil wir an Raum und Zeit gebunden sind. Ebenso ist es für uns ein Problem, wir können nicht zurück in die Vergangenheit und deshalb sind vollkommen zuverlässige Aussagen über die Vergangenheit auch sehr problematisch. Aber die Vergangenheit ist immer noch ein bisschen einfacher, weil wir da die Spuren und Quellen von früher haben. Aber das haben wir im Zusammenhang mit der Zukunft nicht. Und wenn man nachweisen kann, dass die Bibel die Zukunft über Jahrhunderte und Jahrtausende hinweg perfekt voraussagen kann, was ja von keinem Buch der Welt gesagt werden kann, weder von einem wissenschaftlichen Buch noch von einem Buch aus irgendeiner Religion wie Buddhismus, Hinduismus, Islam und so weiter, dann wäre das natürlich ein ganz eindrücklicher Beweis dafür, dass hinter der Bibel jemand steht, der über Raum und Zeit ist. Eben der ewige Gott. Nun, die Bibel ist voller Prophetie und voller erfüllter Prophetie. Ganz wichtig zu nennen ist die messianische Prophetie. Jesus Christus wurde im Alten Testament vorausgesagt. Und durch sein Kommen vor 2000 Jahren wurden über 300 Prophezeiungen aus dem Alten Testament bezüglich des Messias, des verheißenen Erlösers, erfüllt. Wir können auch den Nachweis erbringen, dass die Schriften des Alten Testaments wirklich Jahrhunderte vor Christi Geburt geschrieben worden sind, die allerspätesten, nicht wahr? Die frühesten Schriften des Alten Testaments sind sogar noch viel weiter zurück, bis 1600 vor Christus. Also wir können ganz klar den Erweis bringen, das Alte Testament wurde vor dem Kommen Christi geschrieben und durch das Kommen von Jesus Christus wurden über 300 Prophezeiungen über den Messias erfüllt. Und das sind sehr konkrete Prophezeiungen, wie zum Beispiel, der Messias sollte ein Nachkomme von König David sein. Das konnte man vor 2000 Jahren eben nachweisen mit den damals üblichen Geschlechtsregistern, die in Jerusalem zentral gelagert wurden. Da war der offizielle Nachweis kein Problem. Jesus von Nazareth war ein Nachkomme von König David. Zweitens, Er sollte in Bethlehem geboren werden. Als Fürst im Jahr 32 nach Christus auftreten. Natürlich steht im Alten Testament nicht der Ausdruck 32 nach Christus, aber in Daniel 9 wird gesagt, wie viele Jahrwochen nach dem Erlass zum Wiederaufbau Jerusalems, nach der babylonischen Gefangenschaft, der Messias kommen sollte. Und wenn man diese Jahrwochen durchrechnet, kommt man exakt auf 32 nach Christus. Und genau damals, an Palmsonntag, ritt Jesus Christus als Fürst, vom Volk gefeiert als König Messias, nach Jerusalem ein. Ferner wurde vorausgesagt, er würde durch die Masse seines eigenen Volkes abgelehnt werden und schließlich gekreuzigt werden. Als Folge der Kreuzigung des Messias würde Jerusalem und der Tempel zerstört werden. Alles hat sich erfüllt. Die Masse des Volkes hat vor Pilatus geschrien, er werde gekreuzigt. Jesus Christus wurde auf dem Golgatha-Felsen vor den Toren Jerusalems hingerichtet. Und im Jahr 70 nach Christus haben die Römer Jerusalem in Staub und Asche gelegt und den zweiten Tempel völlig verwüstet. Das Alte Testament hat vorausgesagt, in der Folge würde das jüdische Volk unter alle Nationen der Welt zerstreut werden und ständig Verfolgung erleiden. Auch das hat sich erfüllt. In einem Prozess von Jahrhunderten wurde das jüdische Volk wirklich aus dem Land der Väter herausgerissen und unter alle 5 Kontinente zerstreut und durch die Jahrhunderte hindurch ständig verfolgt, so dass wir eine Blutspur von 13 Millionen Toten verfolgen können, ab 70 nach Christus bis in unsere Zeit. Ein anderes Thema wäre Prophetie über Weltgeschichte in der Bibel. Solche Prophezeiungen sind über das ganze Alte Testament hinweg zerstreut, so wie auch die messianische Prophetie. Systematisch ausgezählt habe ich das einmal für das Buch Daniel, das im 6. Jahrhundert vor Christus geschrieben worden ist. Und ich habe alle erfüllten Prophezeiungen systematisch ausgezählt und bin dabei auf über 200 erfüllte Prophezeiungen gekommen. Allein im Buch Daniel mit seinen 12 Kapiteln. Das sind Prophezeiungen über Babylon, Persien, Griechenland, Rom, Syrien, Ägypten, Israel. Ich habe darüber ein Buch geschrieben, Weltgeschichte im Visier des Propheten Daniel. Und darin habe ich auch den Erweis geliefert, dass das Buch Daniel wirklich im 6. Jahrhundert vor Christus geschrieben worden ist. Und wie sich dann die Prophetie erfüllt hat, da gebe ich auch immer den Nachweis in der Geschichtsliteratur, wo man die Belege dafür finden kann. Über messianische Prophetie hatte ich früher schon ein Buch geschrieben und auch da eben den Erweis der Erfüllung in Jesus Christus geliefert. Das Buch heißt Der verheißene Erlöser. Übrigens zum Erweis, dass das Buch Daniel wirklich im 6.

Und damit wären dann eben schon viele der Prophezeiungen, die erfüllt sind, quasi noch in der Zeit davor anzusetzen. Aber das Problem ist, das Hebräische im Buch Daniel. Heute wissen wir sehr genau, wie man Hebräisch gesprochen hat im 6. Jahrhundert. Wir wissen genau, wie Hebräisch geklungen hat im 2. Jahrhundert vor Christus, wie im 1. Jahrhundert nach Christus und so weiter. Und dann im Mittelalter. Also wir kennen die Geschichte der Sprache sehr genau und wie sich die Grammatik des Hebräischen verändert hat und übrigens auch die Rechtschreibung. Aber das Buch Daniel enthält ein Hebräisch, das entspricht typisch dem Hebräischen des 6. Jahrhunderts vor Christus. In Grammatik, Wortschatz und in Satzbau. Ja, das gehört zur Grammatik. Und dann sind ja noch gewisse Teile im Buch Daniel auf Aramäisch verfasst. Kapitel 2 bis 7. Und auch da wissen wir heute, wie man Aramäisch gesprochen hat im 6. Jahrhundert vor Christus, wie Aramäisch geklungen hat im 2. Jahrhundert vor Christus, wie es geklungen hat im 1. nach und so weiter. Und auch da muss man sagen, das Aramäisch im Buch Daniel ist das Aramäisch aus dem 6. Jahrhundert vor Christus. Ja, das ist sehr schlecht für die Kritiker, aber das über solche Fakten können Sie sich nicht einfach hinwegsetzen. Nun, ein weiteres Beispiel wäre Prophetie über Endzeit. Nach der Bibel ist die Endzeit nicht die Zeit des Weltuntergangs, sondern die Zeit, wenn das jüdische Volk wieder heimkehren wird aus der weltweiten Zerstreuung, die ja eine Folge der Verwerfung des Messias war. Und in dieser Epoche werde dann der Messias ein zweites Mal kommen, nicht mehr, um als Opfer für unsere Sünden zu sterben, wie beim ersten Mal, sondern um als König der Welt Ordnung auf Erden aufzurichten. Nun, das habe ich auch systematisch angegangen. Und da komme ich beim Auszählen auf über 160 erfüllte Prophezeiungen über Endzeit, die sich in der Zeit von 1882 bis heute 2010 erfüllt haben. Darüber bin ich gerade noch dran, ein Buch zu schreiben, und es ist bald zu Ende. Es ist bald vollendet jetzt. Nun, 1882 markiert in der Geschichte das Jahr, in dem die erste massive Rückwanderungswelle von Juden heim ins Land der Väter ihren Anfang genommen hatte. Und darum ist dieses Datum so wichtig und in dieser Zeit über 160 erfüllte Prophezeiungen. Und die Prophezeiungen sind so konkret. Und das macht natürlich deutlich, die Bibel ist einzigartig, denn es gibt keine Parallelen irgendwo sonst in der Weltgeschichte. Ich möchte das an einigen Beispielen jetzt ganz konkret belegen. In 5. Mose 28, 63 bis 64. Geschrieben 1566 vor Christus. Da spricht Mose über die Folgen, wenn der Messias verworfen wird. Er spricht über Verlust des Landes und weltweite Zerstreuung. Und da sieht man, wie konkret das formuliert ist. Und ihr werdet herausgerissen werden aus dem Lande, wohin du kommst, um es in Besitz zu nehmen. Und der Herr wird dich unter alle Völker zerstreuen, von einem Ende der Erde bis zum anderen Ende der Erde. Was ist das Ende der Erde? Nun, das sind die extremsten Regionen des Festlandes vom Land Israel aus gesehen, das ja seinerseits sich befindet am Knotenpunkt der drei Kontinente Europa, Asien und Afrika. Also die Enden der Erde wären Nordamerika, Kanada, Alaska und Australien bis hin nach Tasmanien, Feuerland in

0: im Süden von Amerika bis nach China, von Schweden bis nach Südafrika. Und tatsächlich überall hin sind Juden ab dem Jahr 70 nach Christus als Volk zerstreut worden. Aber die Rückkehr war auch konkret vorausgesagt und nicht so, dass man das irgendwie hineininterpretieren müsste. Ein Beispiel, Hesekiel 36, Vers 24, geschrieben im 6. Jahrhundert vor Christus. Also Jahrhunderte vor der weltweiten Zerstreuung der Juden. Und da sagt Gott zu seinem Volk, und ich werde euch aus den Nationen holen und euch sammeln aus allen Ländern und euch in euer Land bringen. Bei diesem Text muss man nicht irgendwie interpretieren. Es ist von selbst verständlich. Und wir sind heute Augenzeugen, dass 3 Millionen Juden aus allen 5 Kontinenten, aus über 100 Ländern in den Jahren 1882 bis heute zurückgekehrt sind in das Land der Vorfahren, ins Land Israel. Jetzt gebe ich noch ein Beispiel, Jesaja 11, Vers 11. Und es wird geschehen, an jenem Tag, da wird der Herr noch zum zweiten Mal seine Hand ausstrecken, um den Überrest seines Volkes zu erwerben, der übrig bleiben wird aus Assyrien und aus Mitzrayim und aus Patros und aus Kusch und aus Elam und aus Shinear und aus Hamat und aus den Inseln des Meeres. Ich lese noch Vers 12 dazu. Und er wird den Nationen ein Panier erheben oder eine Fahne und die Vertriebenen Israels zusammenbringen. Und die zerstreuten Judas wird er sammeln von den 4 Enden der Erde. In diesem Vers, Jesaja 11, 11, haben wir zahlreiche geografische Begriffe. Zunächst wollen wir anschauen, aus Assyrien und aus Shinear. Das weist hin auf die Rückkehr der Juden aus dem Nord- und aus dem Südirak. Denn Assyrien bezeichnet in der Bibel das Gebiet des heutigen Nordirak. Dort befanden sich die alten assyrischen Städte wie Ninive, Assur und Kalach. Dann haben wir den Begriff Shinear. Das ist im Hebräischen eine Bezeichnung für die Gegend des heutigen Südirak, da wo auch die Stadt Babylon war, da wo das Land der Sumerer war. Nun, es ist so, im 20. Jahrhundert gab es noch eine jüdische Gemeinschaft im Irak von etwa 150.000 Menschen. Und manche von ihnen waren Nachkommen von Juden, die vor 2600 Jahren durch König Nebukadnezar von Babylon einst aus ihrem Land weg deportiert worden waren ins Zweistromland zwischen Euphrat und Tigris. In den Jahren 1941 bis heute verließ aber die jüdische Gemeinschaft von 150.000 Menschen den Nord- und den Südirak. Das hing damit zusammen, 1941 gab es eine Verbindung, man kann sagen, eine Achse des Bösen zwischen Irak und Nazi-Deutschland. Und so kam es 1941 zu einer Massenabschlachtung der Juden in Bagdad. Und das hat zu einem Massenexodus der Juden aus dem Irak geführt. Und zwar so, dass heute sind vielleicht noch etwas mehr als 20 alte Juden im Irak zu finden. Die ganze Gemeinschaft ist ausgezogen, nach Jahrtausenden des Aufenthalts in diesem Gebiet. Nun, die Bibel ist hier sehr genau. Sie spricht über Assyrien und Shinear. Und ich habe auch da die Quellen und die Belege von den Städten, wo Juden im 20. Jahrhundert im Irak gelebt haben. Und wir können also ganz genau belegen, das sind Städte im Nordirak und im Südirak. Nicht wahr? Es wäre ja ziemlich dumm, wenn es im Südirak, sagen wir, gar keine jüdische Gemeinschaft gegeben hätte. Und die Bibel sagt, sie werden aus Assyrien und aus Shinear ausziehen. Aber wir können den Beleg ganz klar liefern. Diese zwei Prophezeiungen haben sich schon mal so erfüllt. Jetzt schauen wir Punkt 3 und 4 an. Rückkehr aus Ober- und aus Unterägypten. Unser Text sagt, sie werden heimkehren aus Mitzrayim und aus Patros. Patros geht zurück auf das altägyptische Hieroglyphenwort Peteres. Man schreibt nur die Konsonanten, wie man hier sieht. Und es ist so im Altägyptischen, von den meisten Wörtern weiß man ja nicht, wie sie ursprünglich ausgesprochen worden sind. Und da, wo man nicht die Aussprache kennt, da setzt man einfach E ein. Ja? Darum sagt man Peteres. Aber im Althebräischen, im Alten Testament haben wir den Namen Patros. Und das heißt, das Südland, das ist der Begriff, der geografische Spezialbegriff für Oberägypten. Das bezeichnet also das Niltal zwischen Kairo und Assuan. Dann haben wir aber noch den Begriff Mitzrayim. Mitzrayim bedeutet Ägypten und im Speziellen Unterägypten. Also Unterägypten, das ist das fruchtbare Nildelta. Ja, und nun sagt die Bibel, die Juden werden in der Endzeit aus Ober- und Unterägypten zurückkehren. Und tatsächlich bis ins 20. Jahrhundert gab es eine jüdische Gemeinschaft von etwa 80.000 Juden in Ägypten. Auch diese Gemeinschaft geht zurück in die Zeit sogar vor Christi Geburt. Gab es schon eine jüdische Kolonie in Ägypten. Aber um 1948 waren noch 80.000 Juden da, übrigens sehr gut in die ägyptische Gesellschaft integriert. Die meisten lebten in Kairo und Alexandria. Und auch da musste ich ziemlich Arbeit leisten, bis ich dann den Nachweis erbringen konnte, wo Juden gelebt haben in Oberägypten. Und wir können beides nachweisen. Also in Unterägypten, nebst Alexandria und Kairo, in Damanhur, Damietta, Port Said, Mansura, Sifta, Benha, Mohala, Kubra und Danta. Aber es gab auch blühende Gemeinschaften in Oberägypten, in Fayyum, Beni Suef, Minya, Assuan und Kena. Und nun, wie hat sich die Prophetie aus Jesaja 11,11 erfüllt? Ab 1948 verließen praktisch alle ägyptischen Juden das Land der Pharaonen. Heute gibt es noch etwa 100 Juden in Ägypten. Und der Grund war der unmittelbare Grund. 1948 am 14. Mai wurde der Staat Israel gegründet. Und das hat in den arabischen Ländern rund um Israel herum zu furchtbaren Judenverfolgungen geführt. So gab es in Ägypten schreckliche Judenverfolgungen mit Massenabschlachtungen, Internierungen, Vertreibungen und schlimmen Demütigungen. Und das hatte zur Folge, dass es zu einem modernen Exodus aus Ägypten kam. Und somit hat sich auch dieses Wort erfüllt. Nicht wahr? Im Bibeltext haben wir gelesen, Gott werde noch ein zweites Mal seine Hand ausstrecken und seinen Überrest holen aus Ägypten und aus all den anderen Orten. Das ist sehr interessant, weil der Exodus fand ja einst statt, Exodus aus Ägypten fand einst statt unter Mose um 1606 vor Christus. Und die Bibel sagt, damals habe der ewige Gott Israel mit wörtlich starker Hand aus der Sklaverei in Ägypten erlöst. 2. Mose 13, Vers 3. Und nun sagt Jesaja, der Herr werde in der Geschichte noch zum zweiten Mal seine Hand ausstrecken und sie aus Ägypten holen. Aber nicht nur aus Ägypten, sondern aus all den anderen Ländern ebenso. Aber dieses zum zweiten Mal ausstrecken meint also das Phänomen der Befreiung der Juden aus Ägypten wird in der Endzeit eine Parallele haben, zusammen mit der Heimführung aus allen möglichen Ländern der Welt. Ein Teil dieser 80.000 ägyptischen Juden fand Zuflucht in verschiedenen Ländern wie Brasilien, Argentinien, Frankreich und den USA. Aber das Land, das die meisten ägyptischen Juden, und zwar Zehntausende von ihnen, aufnahm, war Israel. Übrigens haben wir in der Prophetie auch einen Hinweis, dass es eben zu einer Rückkehr kommen wird, die nicht immer direkt ins Land Israel ist, sondern auch über indirekte Zwischenstationen. Nun, eine siebte Prophetie. Aus dem gleichen Vers, Jesaja 11, 11. Wir haben gelesen, sie werden kommen aus Elam. Elam als Ländername bezeichnet das große Gebiet eines altorientalischen Reiches im Südwesten des heutigen Iran. Das ist übrigens das Gebiet, wo auch eines der wichtigsten Atomzentren des Irans sich heute befindet. Nebenbei gesagt, die elamitische Stadt Susa in diesem Gebiet war die Hauptstadt und Winterresidenz der Könige früher im persischen Weltreich. Also Elam weist in der Bibel speziell auf das Gebiet Persien-Iran hin. In den Jahren 1948 bis 1978 verließen 70.000 Juden den Iran. Auch da wieder als Folge der Staatsgründung Israels, weil es zu so massiven Verfolgungen kam in der islamischen Welt. In der Folge der islamischen Revolution von 1979, das sollte ja die Vorzeigerevolution sein für alle anderen islamischen Staaten, um den Islam eben neu zur vorherrschenden Religion der Welt werden zu lassen. In der Folge der islamischen Revolution von 1979 flohen Zehntausende von Juden unter dramatischen Umständen aus dem Iran. Wir können sagen, ab 1948 verließen insgesamt ca. 125.000 Juden den Iran, um in den USA oder in Israel Zuflucht zu suchen. Insgesamt emigrierten im 20. Jahrhundert etwa 80.000 Juden aus dem Iran, um im Land Israel endgültig ihre neue Heimat zu finden. Achter Punkt, Rückkehr aus Syrien. In unserem Bibeltext heißt es, sie werden zurückkehren aus Hamat. Übrigens, alle diese geografischen Begriffe, die könnte man selber identifizieren, ohne dass man Hebräisch beherrschen würde. Nehmen Sie irgendein Bibellexikon und schlagen Sie nach, was ist Assyrien, wo lag Assyrien, was ist Shinear, wo lag Shinear, und Sie werden das alles genauso herausfinden. Also man braucht gar nicht ein Spezialist zu sein, um diese Dinge herauszufinden. Hamat wird in einem Bibellexikon erklärt, bedeutet erstens heutige Stadt Hama am Orontes, im heutigen Syrien. Und Hamat kann aber auch bezeichnen das Land Hama, also das Land, das durch die Stadt den Namen bekommen hat. Und so kann man hier sagen, in Jesaja 11, 11, da haben wir jetzt immer Ländernamen gefunden. Kein einziger Städtename, ja? Und das macht klar, dass Hamat eigentlich hier auch nicht eine Stadt meint nur, sondern ein Land. Und so weist das Land Hama hin eben auf das Gebiet des heutigen Syrien. In den Jahren 1948 bis 1964 kehrten insgesamt 26.000 syrische Juden nach Israel zurück. Nun, Prophetie 9, Rückkehr aus dem Sudan und aus Äthiopien. Nicht wahr? Unser Text sagt, sie werden zurückkehren aus Kusch. Der geografische Name Kusch, das kann wieder ein Bibellexikon klären, bezeichnet das Gebiet südlich von Ägypten. Und zwar insbesondere das heute als Sudan bezeichnete Land. Aber im weitergefassten Sinn ebenso Äthiopien. Darum haben auch manche Bibelübersetzungen Kusch übersetzt schon im Text mit Äthiopien. Ich ziehe es aber vor, dass man den hebräischen alten Namen belässt, eben weil wir unter Äthiopien heute nicht mehr den Sudan verstehen. Aber dabei bezeichnet Kusch ganz speziell das Gebiet des Sudans und dann im weiteren Sinn von Äthiopien. Nicht wahr? Jesaja hat das geschrieben um etwa 700 vor Christus. Das war ein Risiko. Soll es dann wirklich in der Zeit, in der dann die Juden aus einer weltweiten Zerstreuung zurückkehren, Juden geben im Sudan, in Schwarzafrika? Nun, es war einfach so. Es gab bis ins 20. Jahrhundert, bis in unsere Zeit, eine jüdische Gemeinschaft in Äthiopien. Aber im 20. Jahrhundert mussten sie durch grauenhafte Verfolgungen und Unterdrückungen hindurchgehen. Das führte dazu, ab 1977, da wanderte eine große Anzahl von, übrigens, schwarzen Juden aus Äthiopien zu Fuß über die Grenze nach Sudan. 4.300 äthiopische Juden wurden dann in geheimen Operationen aus dem Sudan nach Israel ausgeflogen. Vom 21. November 1981 bis zum 5. Januar 1985 fand die sogenannte Operation Moses statt. In dieser Zeit wurden 11.000 Juden aus dem Sudan ausgeflogen. Aber leider kam es zu Indiskretionen in den Medien. Die Medien sind oft ein echtes Problem. Und das führte nämlich zu einem vorzeitigen Abbruch dieses dramatischen Unternehmens. Die arabische Welt war empört. Die arabische Liga hat die Operation Moses wörtlich verurteilt als einen Akt der Piraterie und rassischen Diskriminierung. Aber trotzdem, die USA verhandelte weiterhin mit dem islamischen Land Sudan, nämlich mit der Hauptstadt Khartoum. Und so kam es zur Operation Saba. In der Nacht vom 28. auf den 29. Mai 1985 wurden mit 6 Turboprop-Maschinen vom Typ 130C des US-Luftwaffenstützpunktes bei Frankfurt circa 1000 Juden aus dem Sudan ins gelobte Land überführt. 1991 haben eritreische und tigrinische Rebellen die Kontrolle von Addis Abeba übernommen. Damals kam es ja zur Flucht von Mengistu Haile Mariam. Dies ermöglichte ab dem 24. Mai die Operation Salomon. Innerhalb von 36 Stunden flogen 36 Herkules C-130S Maschinen der El Al mehr als 14.000 äthiopische Juden aus. Um damals die Kapazität der Flugzeuge deutlich zu erhöhen, hat man zuvor die Sitze aus den Flugzeugen entfernt. Und da hat man richtig aufgefüllt. Zeitweise waren bis 28 Flugzeuge gleichzeitig in der Luft. Und nebenbei gesagt, die mussten darauf achten, dass sie kein einziges arabisches Land bei der Rückkehr überflogen. Und so wurden sie heimgeführt. Übers Rote Meer, über Eilat, nach Tel Aviv. Ja, jetzt kommen wir zu Punkt 10. Es geht immer noch um Jesaja 11, 11. Sie sehen, nur ein Vers, ja? Da heißt es, Gott wird sie zurückbringen aus den Inseln des Meeres. Da lohnt es sich, Hebräisch zu können. Das Wort, das allgemein übersetzt wird mit Inseln des Meeres, Inseln ist hier Hebräisch Iyim. Und da ist nun ganz wichtig, dass man in Lexikas erfährt, das Wort Iyim im Alten Testament bezeichnet nicht irgendeine Insel. Also man hätte damit nicht die Insel Hawaii bezeichnen können. Sondern dieser Ausdruck, das kann man übrigens eben auch als Nicht-Hebräisch-Spezialist nachlesen in dem berühmten Kommentar von Kyle Delitzsch zum gesamten Alten Testament in etwa 10 Bänden. In Band 1, Seite 134, erklären diese beiden, Kyle Delitzsch, muss ich vielleicht noch erklären, gehörten zu den größten Hebräisch-Spezialisten des 19. Jahrhunderts. Das waren zwei deutsche Gelehrte. Und da wird erklärt, Iyim bezeichnet im Bibelhebräischen insbesondere die Inseln und Küstengebiete, Küstenländer des Mittelmeeres, auf der europäischen Seite von Kleinasien bis nach Spanien. Ich war dieses NASA-Bild hier ist wirklich gewaltig. Hier haben wir Ägypten, Unterägypten, da mit dem Nildelta. Hier die Sinai-Wüste und da das Land Israel. Hier erkennt man noch das Tote Meer. Dann im Norden kommt Libanon, Syrien. Ganz da oben die Türkei. Und da sehen wir das, die Küstenländer auf der europäischen Seite und eben die vorgelagerte Inselwelt. Also das Wort Iyim im Alten Testament bezeichnet speziell dieses Gebiet, könnt ihr sagen, das ist das alttestamentliche Wort für Europa. Iyim. Wäre ein Thema für sich. Europa im Alten Testament. Dass wir nur diesen Stellen nachgehen würden über die Iyim. Ganz interessant, was da steht. Aber wir beschränken uns auf Jesaja 11, 11. Wann sind die Juden gekommen aus den Iyim? Nun, die erste Einwanderungswelle fand ja statt 1882 bis 1903, damals aus Russland. Dann kam die zweite, dritte, vierte Welle. Und die fünfte Einwanderungswelle, das ist die Zeit 1932 bis 1938. Also die Epoche der Machtergreifung Hitlers in Deutschland. Und damals flohen ca. 250.000 Juden aus Europa. Vor allem aus Deutschland. Mein Kompositionslehrer, der israelische Komponist Jehoshua Lackner, floh in dieser Epoche damals aus Tschechoslowakei als etwa 14-jähriger Junge. Ja, und dann kam die Aliyah B, so nennt man die nächste Welle, 1939 bis 1947, das ist die sogenannte illegale Einwanderung während des Zweiten Weltkrieges. Die Engländer haben als Kompromiss mit den Muslimen das Land, damals Palästina genannt, für Juden weitgehend verschlossen. Und so wurde es zu einem echten Problem für Juden, die vor der Nazi-Vernichtung aus Europa fliehen wollten. Und trotzdem, trotz dieser gewaltigen Hürden, gelang es dennoch Tausenden von Juden, damals während der Aliyah B-Zeit einzuwandern. Aber dann mit der Staatsgründung 1948 kam die große Wende. Bis 1970 kehrten aus Polen 156.011 Juden heim. Aus der Tschechoslowakei über 20.500, aus Rumänien über 229.000, aus Bulgarien 48.642, aus Ungarn über 24.000, Jugoslawien über 8.000, Österreich mehr als 4.000, aus Deutschland nochmals über 11.500, aus der Schweiz 1.899, ist halt ein kleines Land, Italien 3619, aus Frankreich fast 26.300, aus England über 14.000, aus Belgien über 3.450, aus Holland 3.603, aus Schweden 880, aus Spanien 567 und aus der Türkei. Das gehört ja auch zu den Iyim, nicht wahr? Ist in diesem Begriff enthalten, kehrten 58.288 türkische Juden heim. Also ganz gewaltig, wenn man die Präzision der Erfüllung biblischer Prophetie anschaut. Und das über Jahrtausende hinweg. Die Prophetie ist über 2700 Jahre alt und wir sehen heute die Erfüllung in der jüngsten Vergangenheit. Nun kommen wir zu drittens. Warum vertraue ich der Bibel? Ich habe diesen Titel ganz bewusst sehr persönlich gewählt. Ich kann das für mich so erklären. Ich habe durch die erfüllte Prophetie klar erkannt, dass Jesus der Messias ist. Diese über 300 Prophezeiungen auf Jesus Christus hin sind für mich als junger Mensch ein ganz wichtiger Beweis gewesen dafür, dass Jesus Christus wirklich der von Gott gesandte Erlöser ist. Nun hat also das Alte Testament mich ganz klar bestätigt, wer Jesus Christus ist. Jesus Christus anerkannte selber als Messias das gesamte Alte Testament als Gottes Wort. In Matthäus 5, Vers 17 sagte er, wähne nicht, dass ich gekommen sei, das Gesetz und die Propheten aufzulösen. Ich bin nicht gekommen, aufzulösen, sondern zu erfüllen. Und weiter erklärt er, dass kein Jota und kein Tüttel an dem Gesetz vergehen wird. Was ist das Jota? Der kleinste hebräische Buchstabe. Nur so ein kleines Strichlein. Und was ist ein Tüttel? Also ist kein Buchstabe, sondern das ist ein Buchstabenteil. Es fällt dir auf, wenn man Hebräisch einfach so anschaut, auch wenn man das nicht lesen kann, dass viele Buchstaben so ähnlich aussehen. Nicht wahr? Und tatsächlich zum Beispiel B und K, Bet und Kaf, sehen ganz ähnlich aus und auch andere. Und wie kann man die unterscheiden? Nur an einem kleinen Strichlein, das zum Beispiel Bet und Kaf voneinander unterscheidet. Und dieses kleine Buchstaben unterscheidende Strichen nennt man Tüttel. Und der Herr sagt, kein Jota und kein Tüttel wird vergehen. Also Jesus Christus steht ganz klar zum Alten Testament als dem Wort Gottes, das eben bis in den letzten Wortlaut hinein Gottes Wort ist. Die Schrift ist von Gott gehaucht, nicht wahr? Haben wir gelesen. Jesus Christus gab seinen Aposteln seine persönliche Autorität. Das sind also die 12 Apostel mit einem Auftrag speziell für Israel und dann später der Apostel Paulus mit einem Auftrag speziell für die Nicht-Juden, für die anderen Völker. Der Herr Jesus Christus kündigte die Inspiration des Neuen Testaments an. Ich war in Matthäus 10, ab Vers 1, macht er deutlich, dass die Apostel seine Autorität haben. Wer die Apostel annimmt, nimmt Jesus Christus an. Wer sie ablehnt, lehnt ihn ab. Und in Johannes 14, Vers 26 hat der Herr Jesus angekündigt, der Heilige Geist wird bald kommen. Und er wird euch an alles erinnern, was ich euch gesagt habe. Und diese Erinnerung führte zur Abfassung der Evangelien. Als das Zeugnis über die Worte Jesu. Dann in Johannes 15, 26 sagte der Herr Jesus, der Heilige Geist wird von mir Zeugnis ablegen. Und dieses Zeugnis finden wir ganz besonders in der Apostelgeschichte. Dort werden die ersten 30 Jahre, 32 bis 62 nach Christus, des christlichen Zeugnisses beschrieben. Und zwar speziell ab Pfingsten, wo der Heilige Geist ausgegossen wurde über die Nachfolger Jesu. Und so weist das hin, besonders auf die Apostelgeschichte. Und schließlich in Johannes 16, 12 bis 13 sagt der Herr Jesus, ich habe euch noch vieles zu sagen, aber ihr könnt es jetzt nicht ertragen. Wenn aber jener, der Geist der Wahrheit gekommen ist, so wird er euch in alle Wahrheit führen. Und das ist ein Hinweis auf die Briefe, auf die 21 Briefe, 3x7 Briefe im Neuen Testament, geschrieben durch die Apostel und neutestamentlichen Propheten, wie Jakobus und Judas. Und da finden wir die volle Offenbarung und Enthüllung der Gedanken und Ratschlüsse Gottes. Dinge, die im Alten Testament und in den Evangelien noch nicht gesagt worden waren, wurden dort in diesen Briefen enthüllt. Er wird euch in die ganze Wahrheit leiten. Und schließlich wird dort noch angehängt in Vers 13, Johannes 16, Vers 13, und das Kommende wird er euch verkündigen. Das hat sich ganz besonders in der Abfassung des letzten Buches der Bibel, der Offenbarung, dann bestätigt. Denn die Offenbarung ist das einzige durchwegs prophetische Buch des Neuen Testaments. Also, Jesus Christus bestätigt somit durch seine Autorität das Alte und auch das Neue Testament. Nun, ich vertraue Jesus Christus nicht einfach durch einen Sprung ins Dunkle, sondern ich habe den Beweis der erfüllten messianischen Prophetie. Und zwar so beweiskräftig, wie es heißt von Paulus in Apostelgeschichte 9. Er hat durch die Schriften bewiesen, dass Jesus der Messias ist. Und von Apollos wird das auch gesagt in Apostelgeschichte 18. Er hat durch die Schriften bewiesen, dass Jesus der Messias ist. Nun, ich vertraue voll und ganz den Aussagen von Jesus Christus. Entsprechend, wie das Paulus gesagt hat in 2. Timotheus 1, Vers 12. Ich weiß, wem ich geglaubt habe. Interessant, diese Kombination von Wissen und Glauben. Es gibt Leute, die glauben etwas einfach durch einen Sprung ins Dunkle. Aber das ist keine Basis. Und wenn jemand so Christ ist, dann hat er keine Basis für seinen christlichen Glauben. Aber wenn er sagen kann, ich weiß, wem ich geglaubt habe, dann gleicht das eben jemanden, der mit einem Bergführer zusammen eine schwierige Tour macht. Und in ganz schwierigen Situationen muss der Bergführer dann sagen, jetzt muss man den Fuß so setzen, jetzt so, jetzt muss man das machen, jetzt muss man dort einen Stein ergreifen. Und wenn man das genau so macht, wie er das sagt, dann gibt man sich nicht blind dem Schicksal hin. Man versteht vielleicht nicht unbedingt wieso, aber man weiß ja, dass der Mann eben hier zuverlässig ist, ein Experte ist, ein Fachmann, dem man hier trauen, vernünftigerweise trauen soll. Und so ist es eben, wenn man dann als Christ sagen kann, ich weiß, wem ich geglaubt habe. Und ich habe in 42 Jahren Glaubensleben erfahren, wie eine Schwierigkeit beim Bibellesen nach der anderen gelöst werden konnte.
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1: Hallo und herzlich willkommen bei Christen weltweit. Es folgt ein Bericht von OMF Deutschland über missionarische Arbeit von Christen in Ostasien.
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3: Ja, herzlich willkommen bei Mango Radio. Ich freue mich sehr, dass du heute mein Gast bist. Und ja, sag doch mal, wie du heißt, wo du lebst und was du so machst.
4: Ja, ich heiße Annette Quanz. Ich wohne in der Pfalz, im schönen Annweiler. Und ich bin ehrenamtlich viel unterwegs, aber ich arbeite auch. Ich mache Sprachkurse für Auszubildende in der Krankenpflege, und ein Projekt ist eine Maßnahme zur Unterstützung, Förder- und Stützunterricht für die einjährige Krankenpflegehilfeausbildung. Und das läuft im COD, und das finde ich einfach eine total spannende Aufgabe, weil es gut zusammenpasst zu dem, wo ich herkomme und was ich in den letzten Jahren so gemacht habe.
3: Sag doch mal kurz, wofür COD steht.
4: COD ist das christliche Jugenddorfwerk.
3: Ah, okay, gut, damit wir alle auf einem Stand sind. Gut, das hört sich ja hört sich auch spannend an. Und da ich ja selbst aus der Krankenpflege komme, darf ich mal kurz fragen, aus welchen Ländern kommen denn dann deine Sprachschüler?
4: Ein großer Teil aus Indien zurzeit, aus Marokko, aus den afrikanischen Ländern, aber auch aus Osteuropa.
3: Mhm. Okay.
4: Also sehr gemischt.
3: Mhm. Spannend. Okay, kannst du dich mit drei Adjektiven beschreiben, Annette? Was macht dich so aus?
4: Offen, herzlich und anbetend unserem Gott gegenüber.
3: Okay, das passt ja sehr gut zum Thema. Da ist gleich meine nächste Frage. Wenn du an Gebet denkst, was fällt dir als erstes ein?
4: Lobpreis. Lobpreis, Dank, Anbetung und dann natürlich auch Fürbitte und persönliche Gebetszeiten.
3: Wie ist denn deine persönliche Geschichte mit dem Beten oder mit dem Gebet? Wie bist du dazu gekommen, dass Anbetung dir als erstes einfällt? War das schon immer so oder gab es da einen Prozess?
4: Sicherlich ist es ein Prozess, aber ich bin jemand, der immer schon gerne gesungen hat. Meine Mutter hat gesagt, ich konnte besser singen als reden, als ich klein war. Und bin mit Liedern und Chor und all dem aufgewachsen, und das prägt dann natürlich auch den Weg zum Lobpreis. Hab schon früh in der Gemeinde, nachdem ich zum Glauben gekommen bin, mitgesungen, auch im Worship-Teams und so. Und von daher ist Lob und Anbetung eigentlich das, was als erstes kommt. Und dann waren wir ja in Israel lange Jahre, und dort den messianischen Worship zu erleben, den Lobpreis, ist einfach wirklich was ganz Besonderes. Das hat mich tief, tief geprägt bis heute noch.
3: Toll. Genau, du hast gesagt, du bist ehrenamtlich auch aktiv. Du bist auch bei OMF. Wie bist du denn zu OMF gekommen und was machst du dort im Ehrenamt?
4: Zu OMF gekommen bin ich, nachdem wir nach Deutschland wieder zurückgekommen sind. In China waren wir, aber da haben wir nichts von OMF groß mitgekriegt. Das war eigentlich erst hinterher. Stefan ist eingeladen worden von einem bekannten ehemaligen Pastor, der jetzt in Brandenburg arbeitet. Und ja, da sind wir irgendwie dadurch dann zu OMF gekommen, seit 2014 oder 15. Ja, und seitdem sind wir ehrenamtlich unterwegs. Wir sind immer ein gutes Team, Stefan und ich. Uns gibt es fast nie allein. Und von daher machen wir vieles zusammen, so auch die ehrenamtliche Arbeit. Wir sind beide Gemeindecoach für zwei Gemeinden, die wir begleiten. Einmal Worms für die Göttmanns, die in Singapur sind, und auch in Andernach für die Schmidts, die jetzt wieder nach Kambodscha gehen. Aber wir begleiten natürlich auch so die Kurzzeiteinsätze, Leute, die rausgehen. Das ist auch immer sehr spannend und bewegend.
3: Mhm. Toll.
4: Ist aber nicht das Einzige, was ich ehrenamtlich mache. Der andere Hut ist Frauengebetsbewegung. Mhm. Und da passt eben auch wieder Gebet hinein. Ich bin Regionalverantwortliche für die Pfalz.
3: Ja.
4: Und seit einigen Jahren, und das ist halt auch sehr spannend, weil es da weiterhin auch um Mission geht, den größeren Teller, nicht nur OMF Asien, sondern eben die ganze Welt. Und das ist einfach total spannend und bewegend, die Materialien zu lesen und um die Welt zu beten. Das ist toll. Und man begegnet immer wieder OMF-Missionaren. Dann freue ich mich immer, wie viele von OMF auch von der FGB mitbetreut werden. Und das ist schön.
3: Mhm. Okay, du sagst, also FGB steht für Frauengebetsbewegung. Genau. Wie lange bist du selber schon dabei?
4: Noch nicht so lange. Ich bin da ziemlich reingeplumpst. Das wäre jetzt zu lang zu erzählen. Eigentlich seit 4 Jahren mache ich diese Arbeit in der Phase, wo ich einfach Gott gesucht habe. Herr, ich bin jetzt hier in der Pfalz und was soll ich hier eigentlich machen? Was willst du hier? Ist halt nicht so viel internationale Arbeit, die wir so lieben oder Stefan und ich auf dem Herzen haben. Und dann kam die Anfrage, völlig unvorbereitet, ob ich nicht regional verantwortlich werden will von einer Frauengebetsbewegung. Ich so, hä? Die Männer kannte ich schon, aber von den Frauen hatte ich nur gehört, naja, das ist was für alte Frauen, also doch nicht für junge Leute, so wie du. Mhm. Und da habe ich gedacht, okay, dann habe ich das innerlich einfach abgehakt, die Frauengebetsbewegung. Und dann kam diese Anfrage und das ist schon spannend, weil wir jetzt gerade in diesem Umbruchsphase sind, wo die eine Generation zur nächsten Generation, das ist ja in vielen, auch ich glaube in vielen Missionsgesellschaften spiegelt sich das wieder, ein Großteil geht jetzt bald in Rente und wo sind die neuen Leute? Und das ist ein spannender Spagat.
3: Mhm. Ja, du hast gerade so spaßeshalber gesagt, da sind ja nur ältere Frauen. Ist es denn jetzt wirklich so? Bist du die Jüngste? Oder wie sieht das so aus bei euch in der Pfalz?
4: Also wenn ich jetzt an meine Beterinnen in der Pfalz denke, ist es wirklich, wirklich eine Not, dass junge Beterinnen dazukommen. Mhm. Und vielleicht die das jetzt auch hören, sind vielleicht auch interessiert und bewegt, sind tatsächlich eigentlich alle in der Rente. Wir haben jetzt in letzter Zeit 2, 3 neue Leute dazu bekommen. Tut sich im Saarland was. Da ist eine Gruppe von jüngeren Leuten, die teilweise noch arbeiten. Aber es ist schon schwierig.
3: Mhm. Mhm.
4: Sonst von den anderen Regionalverantwortlichen, sage ich mal, ist vielleicht ein Drittel noch in der Arbeit und 2 Drittel machen das dann ehrenamtlich, wenn sie schon in Rente oder Pension sind.
3: Mhm. Okay, genau. Mir wäre es lieb, wenn wir da nochmal so ein bisschen tiefer reingehen, um einfach auch für Leute, die jetzt oder für Frauen, die noch nie jetzt was von der Frauengebetsbewegung gehört haben, aber Gebet auf dem Herzen haben, so ein Bild davon bekommen und vielleicht auch so ein Geschmackle, oder ist das positiv im Süddeutschen oder eher negativ, war es falsch. Also auf jeden Fall, ja, dein Interesse bekommen. Jetzt erstmal so die ganz banale Frage, wieso seid ihr nur Frauen? Warum ist das eine Frauengebetsbewegung?
4: Na, muss halt in die Geschichte zurück. Und zwar ist die Frauengebetsbewegung gerade dieses Jahr 125 Jahre alt.
3: Ui. Mhm.
4: Und begann eigentlich mit einem Pfarrer Lohmann aus Deutschland, der bewegt war von der Not der Massaker der Armenien in der Türkei damals um 1896 und halt überlegt hat, wie kann er die Armenier unterstützen. Und dann hat er festgestellt, dass es dort durch die Massaker ganz, ganz viele Frauen gibt, deren Männer einfach umgekommen sind oder in Straflagern oder sonst irgendwo waren. Und dann war er einfach bewegt und wusste von der Gesellschaft her, da kann er nur Frauen hinschicken, die mit den Frauen dort vor Ort arbeiten. Das war so der Initialgedanke und dann ging es halt darum, dass wirklich auch in der Malche, dieses Bibelhaus Malche war ja das erste Haus, was dann Frauen ausgebildet hat für einen theologischen, diakonischen Dienst. Und dann war der nächste Schritt die Erfahrung, dass er in einem zu einer Missionsveranstaltung war in Schweden.

0: und haben auch ein paar in Österreich. Und genau, das ist halt das Anliegen, dass wir wirklich 120 Missionarinnen begleiten, nicht durch eine Organisation, sondern dass die sich bei uns direkt bewerben. Und dann haben wir kleine Berichte, die monatlich rauskommen. Und dort werden halt so ein bisschen die Arbeit vorgestellt und auch die Nöte, die die Frauen haben, vorgestellt, dass man halt für sie betet mit Bitten und Dank und dass jede Frau sozusagen darum nur 120 maximal, dass sie dann auch wirklich intensiv umbetet werden und dann in diesen monatlichen Beiträgen im Jahr gesehen dann etwa dreimal, zwei, dreimal wirklich auch umbetet werden können. Und das ist halt das, was ich so wertvoll finde, dass wir als Frauen uns hinter die Frauen stellen, weil ich denke, dann ist es noch mal was anderes, weil man besser sich vorstellen kann. Und das Schöne ist halt, dass wenn die Frauen in Heimataufenthalt kommen, dann eben eingeladen werden zu Missionstagen. Wir hatten gerade eine in Landau gehabt am 28. Juni oder kleine Missionsrüsten, hat man früher gesagt. Heute sind es Missionstagungen, die über ein, zwei Tage gehen und findet bei uns in der Pfalz einmal im Jahr so eine Tagung statt in Trippstadt, um halt auch die Werke vor Ort zu unterstützen. Und da kommen die halt dazu und da kommen alle Missionsinteressierten und zu diesen Tagungen und Tagen können auch sehr gerne die Männer dazu kommen. Also wir haben dann auch immer wieder Ehepaare, die dann kommen und miteinander dabei sind, weil wir dann einfach offen sind.
1: Okay, ja, du hast gesagt, ihr habt 120 Missionarinnen und am Anfang hast du auch schon mal erwähnt, da sind auch OMF-Missionarinnen halt drunter, ne? Genau, die Missionarinnen, sucht ihr die aus? Oder über Bekanntschaften oder Kontakte oder wie funktioniert das? Habt ihr immer 120? Ist das gleichbleibend, diese Zahl?
0: Ja, wir haben 120 gleichbleibend, aber es gehen immer welche in Rente und es rücken andere nach.
1: Okay.
0: Grundsätzlich haben wir eine Warteliste, das läuft über Siegen.
1: Aha.
0: Also Siegen ist ja die Zentrale der FGB und dann kann man sich als Missionar dort bewerben und rutscht dann sozusagen langsam in den Prozess hinein. Die Wartezeit ist tatsächlich, kann bis zu 3 Jahren sein.
1: Okay. Du hast eben erwähnt, es können auch Männer bei diesen Konferenzen dabei sein oder Tagungen. Wie ist das denn, wenn eine ledige Missionarin mittlerweile, wenn es wirklich 3 Jahre dauert mit der Aufnahme und die in der Zwischenzeit heiratet, ist das ein Problem?
0: Das war früher ein Problem, aber seit einigen Jahren haben sie das angepasst, dass wenn die Missionarin ledig rausgeht, dann aber heiratet, dann bleibt sie in der FGB. Aber es ist tatsächlich immer wieder auch die Frage, wenn ich jetzt als ledige junge Missionarin rausgehe, dass man wirklich ehrlich ist. Und wenn sich da eine Beziehung anbahnt, dann würde ich immer empfehlen, die Männergebetsbewegung anzufragen, weil die auch sehr gerne Ehepaare begleiten. Weil der Fokus der FGB ja nun mal auf den ledigen Frauen liegt.
1: Ja, verständlich. Ja, du sagst, die Missionarinnen schreiben so kleine Berichte und dann, wie läuft das so ab? Also, wie läuft so ein Gebetstreffen ab bei euch?
0: Wir treffen uns einmal im Monat. Also in der Regel treffen sich die Gebetsgruppen einmal im Monat. Die bekommen halt die Heftchen zugeschickt. Und je nachdem, manchmal organisiert die Gruppenleiterin dann und verteilt die Anliegen, dass nicht unbedingt jeder für jeden betet, sondern dass man das ein bisschen individueller gestalten kann, dass dann einen Monat lang zwei etwa Missionarinnen persönlich begleitet werden. Und dann trifft man sich, je nachdem. Wir treffen uns in Landau immer am Samstag. Wir treffen uns tatsächlich mit den Männern zusammen, zeitgleich, weil wir viele Ehepaare haben, die in beiden Gruppen sind. Und dann haben wir eine Zeit des Gebetes, aber auch eine Zeit des Austauschs, weil es uns wichtig ist, dass wir auch voneinander hören, bevor wir dann ins Gebet gehen. Und dann nehmen wir uns halt Zeit, auch die in den Heftchen die Anliegen durchzubeten und jeder ist ja ein Stück weit vorbereitet. Manch einer liest dann was oder manch einer erzählt kurz, worum es geht, manch einer betet dann gleich die Anliegen. Das ist sehr lebendig.
1: Okay, das hört sich gut an, lebendig. Aber ihr orientiert euch halt wirklich immer dann an diesen Heftchen, ne? Okay.
0: Wenn es dann natürlich in der Zwischenzeit irgendwelche individuellen Sachen, ich irgendwas aus Siegen bekommen habe oder irgendwelche zusätzlichen Dinge, die wichtig sind,

0: dann nehmen wir die natürlich auch mit auf.
1: Genau. Wie erlebst du das gemeinsame Gebet? Oder was ist aus deiner Sicht der Vorteil am gemeinsamen Gebet im Gegensatz alleine zu Hause zu beten?
0: Jesus sagt selber, wo zwei oder drei in meinem Namen beisammen sind, da bin ich mitten unter ihnen, da liegt schon ein Segen drauf, liegt ein Segen drauf, allein, aber gemeinsam für eine Sache nochmal einzustehen, ist auch erstens eine Ermutigung, dass man zusammen betet, aber ich glaube auch, dass es ein Stück weit Kräfte bündelt.
1: Kannst du ein Beispiel nennen, wo du erlebt hast, da haben sich jetzt Kräfte gebündelt, also dass man sich das so ein bisschen mehr vorstellen kann?
0: Naja, ich denke, dass es ein Stück weit, wenn wir über eine Sache eins werden, dann ist es einfach wertvoll auch vor Gott. Dann ist es nicht nur einer, sondern dann sind es mehrere. Und dann bewegt sich Gottes Arm. Und wir spüren das einfach auch, dass da einfach eine Atmosphäre ist, die heilig ist, wenn wir zusammen beten. Und dass wir ermutigt werden, weil wir gemeinsam diese Dinge vortragen und die anderen eben mitbeten und mithören und das mittragen und dadurch eben auch andere Sachen mit aufnehmen. Und das ist manchmal ganz spannend. Manchmal gibt's in den Heftchen ein besonderes Gebiet, was mehrfach auftritt. Afrika, viele Berichte, oder mal viele Berichte über Asien, oder es ist thematisch gleich. Und dann ist es spannend, durch die gemeinsamen Gebete das so zu entdecken.
1: Könntest du eine Gebetserfahrung teilen? Also wo du das wirklich, was weiß ich, wenn ihr jetzt speziell für ein Thema oder für ein Land gebetet habt und eins geworden seid im Gebet, gibt's da irgend so eine Erfahrung oder eine Antwort von Gott, die er vielleicht in den darauffolgenden Treffen oder ein Jahr später oder ich weiß nicht, wann auch immer Gott dann geantwortet hat? Könntest du das so ein bisschen konkretisieren?
0: Also es gibt verschiedene Möglichkeiten, dass man das dann merkt. Erstens, weil man ja durch die Heftchen, also das ist ja oft nicht so, es sind ja Anliegen, wo wir vor Ort gar nicht sind. Und das ist selten so, dass Gott direkt sagt so und so, sondern das ist dann in den darauffolgenden Tagen, wenn die Missionarin wieder auftaucht, dann kann man die Entwicklung sehen und erkennt, aha, da ist was passiert, da gab es eine Not für eine Krankheit und da hat sich die Situation verbessert und entschärft. Oder einfach zu erleben, als die Not war mit den Erdbeben, ach, jetzt konnten die Gelder gesammelt werden, um die Gemeinde wieder aufzubauen. Solche Dinge sind da immer wieder auch zu sehen und zu erleben. Und wenn die Missionarin eben auch in Heimataufenthalt kommt, dann erzählen sie ganz oft, wie sie das halt erlebt haben, dass sie wirklich, wirklich die Gebete gespürt haben von uns und das als wertvoll sehen und genau wissen, dass ohne unser Gebet könnten die Arbeit nicht so tun. Die spüren das, die merken das tatsächlich vor Ort und signalisieren das.
1: Ich habe ja diese Frage, was hilft euch, für Menschen zu beten, die weit weg sind und euch auf ihre Anliegen einzulassen? Und ich glaube, so ein bisschen höre ich das schon daraus, also dass auch diese persönlichen Begegnungen halt mit den Missionaren, ist das so ein Grund, der euch motiviert und hilft, dran zu bleiben, oder gibt es noch was anderes, also für Menschen zu beten, die weit weg sind?
0: Also definitiv ist die Beziehung immer wichtig. Ich habe jetzt die Salome kennengelernt, die in Südafrika arbeitet unter Kindern, vor allem Frauen im Menschenhandel, und das bewegt einfach nochmal ganz anders. Wenn ich jetzt von ihr lese oder irgendwo ihren Namen sehe, dann verbinde ich damit etwas. Und das ist natürlich das Schöne, dass im Laufe der Jahre, wenn man länger bei der FGB dabei ist, dann lernt man halt immer wieder auch neue Missionarinnen kennen und erinnert sich an das, was sie erzählt haben, und kann dann auch nochmal wieder Sachen ganz anders einschätzen. Also das ist jedenfalls ein wichtiger Punkt. Und natürlich ist auch, die Heftchen sind wertvoll und der Austausch miteinander ist wertvoll. Und so kommen verschiedenste Dinge zusammen. Oder was weiß ich, lese von der Jessie in mein Heftchen und dann höre ich von OMF aus irgendwas über Jessie und dann kommen da auch wieder Sachen zusammen.
1: Ja, nochmal an dich persönlich. Es gibt ein Zitat, was mich mal selbst auch berührt hat, das so anfängt: Gebet ist das Leichteste und auch das Schwerste. Und dann geht das so weiter. Aber ich lasse es mal bei diesen beiden Beschreibung. Genau. Gibt es etwas, was für dich leicht ist am Gebet und etwas, was für dich schwierig ist?
0: Jetzt ist Moment Stille.
1: Alles gut.
0: Also leicht ist, weil man es immer und überall tun kann. Wir haben ständig 24/7 den heißen Draht zu Gott. Das heißt, ich muss jetzt nicht irgendwo besonders warten, sondern ich kann immer auch spontan überall zu Gott beten. Und das macht es so leicht. Ich muss jetzt nicht was besondere Sprache lernen oder eine besondere Haltung einnehmen. Ich bete viel auf der Autofahrt. Mhm. Schwer ist, glaube ich, manchmal die richtigen Worte zu fassen oder auch zu warten auf eine Antwort, ruhig zu werden, weil wir reden gerne ganz viel, was uns auf dem Herzen ist, aber Gott sagt, hey, ich möchte auch, dass du zuhörst. Mhm. Und glaube, das ist manchmal oder für mich auch schwer, Geduld zu haben und abzuwarten und bereit zu sein, wirklich, wirklich zu hören, was Gott will.
1: Mhm. Mhm. Ja. Okay, du bist jetzt 4 Jahre beim FGB und betest viel. Du hast auch vorher schon viel gebetet, was ich so rausgehört habe. Aber ich mag dich fragen, hat sich nochmal was bei dir persönlich entwickelt, weiterentwickelt im Bereich Gebet oder in deinem geistlichen Leben? Merkst du, hast du irgendwie so Wachstumsschübe erlebt oder wie auch immer du das beschreiben magst?
0: Ja, ich denke, es ist ja immer spannend, wenn Gott einen in Aufgabe beruft, dann hat er da auch einen Blick für. Ich denke, eins, was sich noch viel mehr jetzt vielleicht auch entwickelt hat, ist wirklich dieses intensive Fürbitte für andere und durchzuhalten und dran zu bleiben an gewissen Dingen, auch für andere, für Missionen, eine Sache. Aber ich glaube auch, dass es immer wieder so Wachstumsschübe gibt. Und eine Sache, die im Moment so auch in mir wächst, ist noch viel mehr dieses Fasten und Beten. Mhm. Also weil mir das durch viele verschiedene Situationen und Zeugnisse mich wirklich motiviert, da noch mehr zu wagen. Und ich denke, das ist ein Zusammenspiel von ganz vielen Faktoren. Einerseits FGB, UMF, Zeugnisse, andere Leute, andere Freunde, dass ich wirklich, ich denke, wir erleben in einer Zeit, in der wir neu spüren diese Intensität dieses geistlichen Kampfes. Und die Waffe, die wir haben, ist Gebet und ist auch mal zu probieren, zu beten und zu fasten und wirklich zu hören und eine Sache, sich eine längere Zeit mit auseinanderzusetzen. Das ist so ein Wachstumsschub, der im Moment in mir arbeitet.
1: Mhm. Darf ich noch kurz nachfragen zu Fasten? Also meinst du dann wirklich, du verzichtest auf Essen oder vielleicht auch Getränke? Ich weiß nicht. Also
0: ja, tatsächlich. Mhm. Also ich gut, im Alter braucht man sowieso nicht mehr so viel essen und ich bin sowieso am Umstellen, sage ich jetzt mal. Aber da nochmal zu sagen, nein, ich will das jetzt wirklich mal ausprobieren. Und ich sage einfach so, das Zeugnis von den Tänzlers hat mich wirklich motiviert, als die letztens bei unserem Austausch da waren, wie die wirklich 40 Tage gefastet und gebetet haben. Und uff, das ist noch ein Level zu hoch für mich. Ich habe erstmal mit 3 Tagen angefangen, beziehungsweise ich habe gedacht, okay, ich esse jetzt einen Tag nichts und nehme wirklich Zeit zum Gebet. Das heißt, es war übers Wochenende. Mhm. Und ich merke schon, dass da ein Hunger nach mehr wächst. Und das finde ich spannend. Mhm. Wenn man sich einmal drauf einlässt, das zu wagen, sagen, hey, ich nehme jetzt nicht die Zeit zum Kochen, ich spare mir die Zeit zum Kochen und die Gedanken ans Kochen und die ganze Planung und Einkauf und mache es nicht. Und wir haben es halt zusammen gemacht mit Stefan auch, gemeinsam. Mhm. Und ich denke, das ist etwas, was ich oft da praktizieren will, zumindest für 1, 2, 3 Tage und da mal gucken, wie Gott einführt.
1: Mhm. Ja, das finde ich toll, dass du oder dass ihr auch als Ehepaar euch da auch nochmal auf neue Dinge einlässt. Und ich denke auch, dass wir selbst als erfahrene Beter, Beterin immer wieder fragen müssen oder Gott fragen dürfen, Herr, lehre mich beten, um vielleicht nochmal einen neuen Wachstumsschub zu erleben. Ja, neue Dinge kennenzulernen und in dem Bereich auch zu wachsen. Mhm. Genau, wenn Gebete jetzt nicht so erhört werden, wie ihr euch das wünscht oder vorstellt oder auch gebetet habt, wie ist es einerseits für dich persönlich oder auch wie geht ihr in der Gruppe, in der Gebetsgruppe damit um?
0: Ich denke, ich persönlich bleib dran. Und manchmal ist es so, dass ich einfach nicht die Richtung sehe, in die Gott mich haben will. Und wenn er nicht antwortet, ist es manchmal so, dass er nicht so antwortet, wie ich das erwarte. Und da muss ich manchmal meinen Erwartungshorizont korrigieren und neu mich ausrichten auf Gott. Manchmal ist es einfach so, wie 12 Jahre dranbleiben und glauben, weil Gott gesagt hat, er macht die Adoption, dann macht er die Adoption, auch wenn es schier unmöglich scheint. Heißt dranbleiben, nicht aufgeben. So wie die Witwe immer wieder auf ihr Recht pocht. Mhm. Und das ist auch wichtig. Und das auszuhalten. Also es sind verschiedene Faktoren. Man kann nicht gleich unerhörtes Gebet, ja, warum ist es unerhört? Habe ich nicht lang genug gewartet? Habe ich nicht genug geglaubt? Gerade so die Frage, eine Krankheit, warum lässt Gott das jetzt zu? Und dann zu sagen, wozu Gott, habe ich das jetzt? Und das Lernen anzunehmen und mich dadurch zu kämpfen, dass vielleicht meine Einstellung die falsche ist. Und dass Gott das nicht ändert, die Situation, weil er mir etwas zeigen will, was ich so noch nicht gesehen habe. Dann ist es mein Blickpunkt, der sich ändern muss. Und das ist auch eine Antwort auf Gebet.
1: Mhm. Mhm. Genau, und in der Gruppe, wie geht ihr gemeinsam damit um?
0: Meinst du es von der FGB her oder?
1: Zum Beispiel, darfst du dir jetzt auch, ja, nehmen wir FGB.
0: Mhm. Also ich denke, da ist es eher auch so, wir lassen uns nicht entmutigen. Also so, wir bleiben einfach dran und beten weiter und beten es durch und vertrauen auf Gott. Und manchmal gibt es auch Zeiten, wo wir es Gott einfach hinlegen, sagen, ich höre jetzt keine Antwort, ich weiß jetzt nicht und jetzt lasse ich es einfach mal. Und dann kommt es vielleicht später nochmal wieder. Also dass ich auch nicht dran zu verbeißen, sondern ich denke, da sensibel zu sein auf das, was Gott wirklich will und nicht immer nur Gott zu sagen, was wir wollen.
1: Mhm. Ja. Ja, da höre ich raus, dass ihr wirklich auch hört, ja, dass ihr nicht nur sprecht, sondern Zeiten habt, wo ihr wartet und hört. Genau. Es klappt manchmal auch besser in diesen Situationen, wo die Antwort nicht gleich so kommt. Ja, okay. Die Spannung.
0: Mhm. Ja, die Spannung aushalten, aber das macht es halt auch lebendig. Das macht es halt so wertvoll. Mhm. Weil Gott ist eben nicht ein Automat. Im Gegenteil. Er ist ein lebendiges Gegenüber. Und er möchte die Beziehung und er möchte sich ja auch immer wieder zeigen. Und Gott ist eben so viel größer, als wir das denken. Er gibt über Bitten und Verstehen und über unseren Erwartungshorizont und unseren Verstand. Und unser Verstand ist da manchmal im Weg.
1: Mhm. Mhm. Jetzt schauen wir nochmal auf die Männer. Für die gibt es den Männergebetsbund oder auch wahrscheinlich auch für Ehepaare, ne? Können da auch gemeinsam hingehen. Also ihr trefft euch ja sogar parallel, hast du eben erzählt. Ja, kannst du noch was weitergeben, wenn wir jetzt hier Zuhörer haben, die sich gerne dem Männergebetsbund anschließen wollen? Kannst du ihnen irgendwelche Tipps geben?
0: Also der Männergebetsbund ist ja relativ jung, ist ja erst, glaube ich, 30 Jahre alt. Also wirklich eine sehr junge Organisation oder 50 maximal. Der Jakob Wiebe ist der Ansprechpartner für die Männer und es ist schon so, dass also die Männer beten, also nicht gemischt, sondern wir fangen gemeinsam an zum Beispiel und dann trennen wir uns zwischen Frauen und Männern, mhm. aber in den Berichten der Männer, da werden eben auch Familien und Ehepaare umbetet.
1: Mhm. Okay.
0: Das ist halt ein bisschen der Unterschied. Und es gibt noch nicht so viele Strukturen, weil sie halt jünger sind. Aber auch da ist das Anliegen, dass es wirklich jüngere Männer sich auch rufen lassen und nicht nur in Pension Männer sind. Dass auch gerade Leute im Berufsleben eben wirklich den Fokus noch haben, wieder neu entdecken. Die Arbeit ist noch unvollendet und da liebe ich unser Lied. Ich sage immer, unser OMF-Lied, die Arbeit unvollendet. Weil das ermutigt einfach, noch gehen Missionare raus und noch ist genauso wichtig, das Gebet für sie, ihnen den Rücken zu stärken und Anteil zu nehmen und mit dabei zu sein, mit hineinzureisen in die Länder, wo sie sind. Und ja, das ist mir und Stefan echt auch ein Anliegen, dass sich da neu Jüngere, auch Studenten gerne bewegen lassen, das auszuprobieren, denn das ist was, was jeden angeht und für jeden wichtig ist.
1: Mhm.
0: Wir haben den Ruf noch immer.
1: Mhm. Das stimmt. Genau. Ich finde, es ist immer so eine Herausforderung. Es gibt diese Gebetskreise, die schon den Fokus auf Mission haben. Die sind vielleicht in Gemeinden, aber vielleicht auch nicht. Und andererseits wünschen wir ja uns auch, dass die Gemeinden noch mehr für Mission beten. Hast du da vielleicht auch einen Tipp? Wie kann man Gebetskreise in den Gemeinden oder Gemeinden an sich motivieren? Mit dem Blick auf für Mission und für Mission zu beten.
0: Also im Moment ist es, finde ich, ist schwierig. Also ich habe schon auch viel versucht, teilweise an entweder meine Beterin anzusprechen, sagen, hey, ich komme gern in die Gemeinde, stell die Arbeit vor und sie wissen nicht wie. Oder es ist irgendwie kein Interesse, auch von der Leitung manches Mal kein Interesse da. Es braucht immer individuelle Personen, die, glaube ich, dann Initiative ergreifen, sagen, ja, ich will das machen und ja, das ist mir wichtig und es dann auch pushen. Aber ich denke, auch von der Leitung her sind viele Gemeinden, glaube ich, so ein bisschen, drehen sich um sich selbst und nicht so sehr um Mission. Und das finde ich echt schade. Also es ist schwierig. Ich habe da so ein paar Gedanken, aber ich habe sie selber noch nicht so ausprobiert. Von daher bin ich da etwas vorsichtig.
1: Mhm, jetzt hast du mich aber neugierig gemacht. Kannst du deinen einen klitzekleinen Gedanken mal, muss ja nicht bis ins Detail sein, auszubreiten.
0: Ja, vielleicht muss man wieder an die Dachorganisationen von Gemeinden gehen und neu dort vor Ort das Anliegen bringen. Dass sie das auch ein Stück weit wieder von oben herab in Gemeinden tragen, dass der Gedanke da ist. Das ist vielleicht so eine Möglichkeit, dass man so einen Rat, Ältestenrat, der überregional ist oder länderweit ist, dass man da nochmal versucht, was zu bewegen, wenn man da Pastoren trifft, die dazu bereit sind.
1: Okay. Wir haben ja bei OMF nochmal Thema Wechsel, jetzt auch Materialien, Gebetsressourcen. Ist da was bei, was du hilfreich findest? Kannst du was empfehlen?
0: Stefan und ich lesen immer gerne die Gebetsanliegen, diese Hefte, die immer alle 2 Monate rauskommen und die verschickt werden, wo dann unterschiedliche Anliegen querbeet sind, teilweise Missionaren, teilweise Sachen vor Ort oder verwaltungstechnisch oder was auch immer. Ihr alle taucht da immer wieder auf.
1: Genau, das ist das ORM ja. Aktuell.
0: Genau, das ORM aktuell Heft. Das finde ich immer sehr schön, das gebeten wir gerne. Mhm. Und dann gibt es so unterschiedliche Gebetshefte, 30 Tage für Japan oder 30 Tage für dies oder für das Land oder diese Anliegen.
1: Mhm.
0: Ich muss immer ein bisschen aufpassen, dass ich mir nicht zu viel ans Bein binde. Also,
1: yes.
0: Aber es gibt viele gute Materialien, aber manchmal sage ich, also das ist mir jetzt ein bisschen viel mit all dem anderen Sachen.
1: Mhm. Ja, ich muss noch mal dran denken, wenn ihr da wirklich 120 Berichte in eurem Heft habt vom FGB, das stelle ich mir auch nicht so dünn vor. Also ist wahrscheinlich auch einiges, was du dann...
0: Es sind nicht 120 in einem Monat, sondern es ist eine Auswahl von etwa 12.
1: Okay. Vielen Dank, dass du das nochmal klargestellt hast.
0: Im Jahr 120, aber das Heft hat natürlich jeden Monat nur Berichte von etwa 12 Leuten, weil sonst wären wir echt überfordert. Das klappt nicht.
1: Okay, ja, danke, dass du das nochmal klargestellt hast, weil ich dachte
0: auch... Ja, danke der Nachfrage.
1: Ja, ist die Hürde nicht so hoch, genau.
0: Nein. Die Hürde ist ganz, ganz niedrig. Man braucht nur ein Herz für Gebet und Interesse an Mission und dann ist man herzlich willkommen.
1: Mhm. Ja, ich finde, das ist schon die Anfangssätze zu einem Werbeblock. Ich möchte dich nämlich herausfordern, dass du mal so in einer Minute Werbung machst, kannst es gerne zum FGB machen, kannst auch gerne ja zum Thema Gebet allgemein. Also herzliche Einladung, da jetzt einfach mal alles rauszulassen.
0: Ja, ich würde die Hörer einfach einladen, wirklich dieses Gespräch mit Gott zu suchen und auch über Mission nachzudenken und dann Verschiedenes auszuprobieren. Es gibt die FGB, es gibt natürlich OMF, es gibt die MGB. Und das weiter zu verfolgen und nicht einfach bei dem Interesse stehen zu bleiben, sondern den nächsten Schritt zu gehen, gerne auch auf mich zuzukommen, Annette Quanz, oder in Siegen anzurufen, die FGB, wir haben auch eine schöne Homepage. Genau, ich finde es einfach wichtig, im Gebet zu sein, auch in der Fürbitte und in der Anbetung und das zu mischen, weil die Psalmen da einfach auch ideal sind. Ich bete gerne die Psalmen lang, weil die so alles umfassen, was einem auf dem Herzen ist, von Lobpreis und Dank bis zu Bitte und Fürbitte. Und das macht es einfach lebendig. Gott ist ein lebendiger Gott und er möchte eine lebendige Beziehung mit uns haben. Und ein Teil der wesentlichen Beziehung bauen ist, im Gebet zu Gott zu kommen, im Gebet ruhig zu werden und auch mit anderen zu beten, die ähnliche Anliegen auf dem Herzen haben. Das verbindet, das ermutigt und stärkt und ist herausfordernd zugleich.
1: Mhm. Vielen Dank. Genau. Und du hast gesagt, einmütig zu beten oder gemeinsam zu beten bewirkt auch viel. Und ich muss gerade nochmal an die Stelle in der Apostelgeschichte denken, wo sie einmütig beten und am Ende der Gebetszeit bebte die Erde. Genau. Also herzliche Einladung auch in die Gemeinschaft zum Gebet zu gehen.
0: Erdbeben habe ich noch nicht erlebt.
1: Hast du noch nicht?
0: Jedenfalls kein physisches, aber manche andere schon.
1: Es können auch geistliche
0: Erdbeben, okay. Definitiv.
1: Okay, jetzt bin ich neugierig. Kannst du noch eins erzählen? Ein geistliches Erdbeben
0: war ganz kurz. Doch, ich sag's jetzt einfach. War die lange Zeit des Ausharrens, Fastens, Betens, dass wir die Adoption unserer beiden Kinder durchziehen konnten. Und dann zu erleben, wenn wir dranbleiben, 12 Jahre Durststrecke, 12 Jahre geistlicher Kampf. Und dann zu erleben, wie Gott innerhalb von einem halben Jahr eine Adoption durchbringt, das war Wahnsinn. Mhm. Definitiv. Und natürlich, was in Israel abgeht, ist definitiv wahnsinnig spannend in dem, was erdbebenmäßig jetzt im Gazastreifen los ist und da unter den messianisch-jüdischen Gemeinden oder dort. Also das ist spannend.
1: Mhm. Okay, ja, Annette, du hast eben erzählt, dass ihr auch einerseits Nachwuchs auch sucht, jüngere Beterinnen in den Kreisen. Aber ich persönlich habe auch festgestellt, dass die älteren Beterinnen, dass das ja auch, ich nenne die oft so Prayer Warrior, also Kämpferinnen im Gebet, die schon ganz viel Erfahrung haben, die einerseits Erfahrung mit Gott und auch im Gebetsleben so gewachsen sind. Wie ist das so? Wie erlebst du die älteren Beterinnen bei euch in der Gruppe oder ganz allgemein?
0: Also ich teile da schon auch deine Einschätzung. Also die alten Beterinnen, von denen können wir Jüngeren, sage ich jetzt einfach mal, auch viel lernen, weil sie wirklich, wirklich Kämpferin im Gebet sind, gerade auch Missionarin, die jetzt in Rente gegangen sind und dann auch oft aktiv werden in diesen Gruppen, die bringen wirklich einen Horizont mit und eine Tiefe und eine Demut. Das ist, und da, wenn da dieser Mix gelingt zwischen alt und jung, das ist eben das, was es dann noch besonders wertvoll ist, wertvoll macht. Mhm.
1: Ja, ich persönlich muss da auch sagen, dass ich viel von älteren Beterinnen auch lerne. Also geistlich gesehen, geistliche Kampfführung. Das hört sich alles jetzt ein bisschen wild an, aber dass sie unheimlich wichtig sind und genau, schön. Da auch nochmal als Werbung und Ermutigung für die Jüngeren, geht in die Gruppen und Kreise und genau, bildet Beziehungen mit den älteren Beterinnen und Betern. Lernt voneinander. Ich denke, die Älteren sind auch offen, das habe ich auch erlebt, von den Jüngeren Neues zu lernen. Also es ist eine Win-Win-Situation. Annette, ganz herzlichen Dank für unser Gespräch und für die Einblicke, die du uns gegeben hast in die Gebetsarbeit. Vielen, vielen Dank.
0: Sehr gerne.
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1: Ich bin Silke Reich. Bundesfinanzminister Klingbeil und 5 weitere EU-Finanzminister fordern eine stärkere Besteuerung von Ölkonzernen. Hintergrund sind die gestiegenen Ölpreise und die damit verbundenen hohen Gewinne der Unternehmen.
2: Mit einer sogenannten Übergewinnsteuer sollen die Konzerne stärker an den Kosten beteiligt werden. Deutschland, Portugal, Spanien, Österreich, Italien und Polen wollen das Thema Mitte September bei einem Treffen der EU-Finanzminister beraten. In der Bundesregierung ist der Vorschlag allerdings umstritten. Wirtschaftsministerin Reiche von der CDU lehnt eine solche Steuer ab. Noah Ulrich, Redaktion.
1: Die Regenfälle der vergangenen Tage haben die Pegelstände am Rhein und anderen Flüssen wieder etwas steigen lassen. Für die Binnenschifffahrt bringt das eine leichte Entlastung. Die Wasserstände bleiben aber sehr niedrig. Güterschiffe können derzeit teilweise nur rund 20% ihrer üblichen Ladung transportieren. Mit einer deutlichen Entspannung wird erst Ende September oder Anfang Oktober gerechnet. Nach dem Schwertangriff an einer Schule in Schweden gibt es neue Informationen zum Todesopfer. Bei der Getöteten soll es sich um ein 17-jähriges Mädchen handeln. 3 weitere Jugendliche wurden verletzt, 2 von ihnen schwer. Ihr Zustand ist stabil. Der mutmaßliche 18-jährige Täter wurde festgenommen. Er soll früher selbst Schüler der Schule gewesen sein. Das Motiv ist noch unklar. Der Deutsche Städtetag fordert wegen des Klimawandels Veränderungen bei der Verkehrsplanung. Präsident Jung sagte der Neuen Osnabrücker Zeitung, Städte bräuchten mehr Platz für Bäume und Grünflächen. Dafür müssten teilweise Straßen und Parkplätze weichen. Gleichzeitig sollten öffentlicher Nahverkehr, Carsharing und Jobräder eine größere Rolle spielen. Als Vorbilder nennt Jung unter anderem Kopenhagen, Amsterdam und Oslo. Der Betriebsratschef der Bahntochter DB Regio fordert ein Ende der sogenannten Korridorsanierungen. Statt Strecken für mehrere Monate komplett zu sperren, sollte die Bahn wieder sanieren und gleichzeitig Züge fahren lassen, sagte Ralf Damde dem Tagesspiegel. Er kritisiert außerdem die hohen Kosten und den Austausch von Bauteilen, die noch funktionieren.
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1: Die aktuellen Temperaturen in Köln, Hamburg, Bremen und Berlin 18 Grad, in Dresden 16, in Frankfurt am Main, Stuttgart und München 19, in Erfurt und Münster 18 Grad. In den kommenden Stunden im Norden wolkig bis stark bewölkt, an den Küsten einzelne Schauer, sonst oft gering bewölkt und trocken. Morgen ist es im Norden oft stark bewölkt mit Schauern und einzelnen Gewittern, vor allem an den Küsten und im Nordosten. In der Südhälfte ist es dagegen heiter bis wolkig und überwiegend trocken. Im Südwesten scheint auch länger die Sonne. Die Höchsttemperaturen erreichen 17 bis 25 Grad.
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3: Hallo und herzlich willkommen bei Radio HBR. 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

0: 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Herzlich willkommen zu einer neuen Folge von Machbar, der Podcast für Alltagsmissionare. Ich bin der Christian immer noch und mit dabei heute wieder der Jochen.
1: Danke.
0: Hallo Jochen. Jochen, diese Folge ist tatsächlich die letzte Folge.
1: Die 30.
0: Die 30. Die letzte Folge dieser Staffel. Wir hatten uns 30 vorgenommen. Und ihr fragt euch natürlich, wie war's letzte Folge, geht's irgendwie weiter oder nicht? Da musst du ein bisschen dranbleiben, da werden wir hinterher noch ein bisschen was zu sagen, ob und wie es weitergeht. Also, aber herzlich willkommen, schön, dass du auch wieder mit dabei bist. Eigentlich wäre die Nummer heute, die 30, so eine Solo-Folge gewesen, aber ich habe gedacht, ich mache das nicht alleine. Oh. Der Jochen muss mit dabei sein.
1: Letztes Mal.
0: Ja, denn heute seid ihr am Zug, genau, denn wir haben ja von euch jede Menge Rückmeldungen, Fragen, Feedback und so weiter bekommen und werden uns vor allen Dingen ein bisschen mit den Fragen beschäftigen, Jochen, und darauf eingehen. An dieser Stelle nochmal herzlichen Dank für eure Rückmeldungen, dass ihr geschrieben habt, dass ihr eure Erfahrungen auch geteilt habt. Das ist sehr, sehr wertvoll, auch gerade da, wo wir das auch im Newsletter weitergeben konnten, die Testimonials, die Zeugnisse von manchem von euch. Vielen Dank dafür, das war auch hilfreich wieder für andere. Apropos Newsletter, also wenn du ihn noch nicht abonniert hast, selber schuld. Das ist nämlich schön, dass da immer wieder auch die Erfahrungen der Einzelnen geteilt werden und somit auch, denn wir sind nicht als Alltagsmissionare alleine unterwegs, das sagen wir immer wieder. Und es ist schön, wenn man da auch voneinander lernen kann und weiß, man ist nicht alleine, sondern miteinander unterwegs. Ja, was uns auf jeden Fall total freut, ist, dass viele, viele positive Feedback, das werden wir nicht alles aufführen heute, sondern wir wollen uns wirklich auf einzelne Fragen und Anmerkungen, die gekommen sind, so, da haben wir eine Auswahl gemacht, da wollen wir gerne ein bisschen drauf eingehen. Jochen, starten wir einfach mit den Fragen aus der Community. Katrin fragt, wenn wir uns aus der christlichen Bubble in die Welt reinbegeben, besteht da nicht die große Gefahr der Anpassung? Nach meiner Wahrnehmung war das eine häufige, also die kam schon immer wieder mal durch, diese Sorge darüber. Und die Frage ist, ist diese Sorge berechtigt, Jochen? Was denkst du?
1: Also ich würde sagen, ja, die ist absolut berechtigt. Da könnte man viele Bibelstellen anführen. Jakobus 4, Vers 4. Seid nicht Freunde, schließt nicht Freundschaft mit dieser Welt, das ist Feindschaft gegen Gott. Römer 12, Vers 2, nach all diesen theoretischen Erläuterungen, jetzt geht's in die Praxis und die Praxis ist, seid nicht gleichförmig dieser Welt.
0: Ja.
1: Im Alten Testament die Warnung vor den Kananitern, sich nicht mit denen zu verheiraten, nicht ihre Einstellung zum Leben aufzunehmen. Die andere ist, wenn das alles wäre und es am besten wäre, wir würden aus dieser Welt herausgehen.
0: Ab ins Kloster.
1: Ja, oder sogar ab in den Himmel. Warum sind wir dann noch hier?
0: Genau.
1: Von daher müssen wir, denke ich, auch da eine Balance finden. Vielleicht sagst du was dazu und dann würde ich gerne so eine kleine Metapher erzählen für vielleicht unser Leben.
0: Ja, nach meiner Meinung, du hast es gut, diese beiden Seiten, das ist ein Spannungsfeld, in dem wir uns befinden. Die Sorge, die ich so rausgehört habe aus den Rückmeldungen, die kamen, ist, ja, mache ich mich dann nicht gemein mit den Sünden der anderen? Wenn ich jetzt Beziehung pflege, wenn ich wirklich Menschen in ihrer Lebenswelt begegne, mich mit ihrer Lebenswelt beschäftige, mich darin bewege, Zeit mit Menschen verbringe, die Christus nicht kennen und die ihren Lebensstil haben, schwappt das dann nicht auf mich über. Und das finde ich schon eine berechtigte Sorge, die da natürlich mitschwingt. Aber wir sehen, wenn wir auf unseren Herrn schauen, sehen wir, er lebte in dieser Welt und niemand war heiliger als er und vollkommen, ja. Und gut, jetzt kann man sagen, er ist Gott und Mensch und das konnte ihm alles nichts anhaben. Ja, aber wir, unser Auftrag ist es nun mal, deswegen hat er uns der Herr uns nicht weggenommen, hier in dieser Welt zu leuchten und zu sein. Und wir können nur leuchten, wenn wir unter den Menschen sind und sie unsere guten Werke sehen und dahin kommen, dass sie den Vater verherrlichen. Ne? Und dieses Spannungsfeld, sich daran zu tasten, nicht aus der Welt rauszugehen, wir sind hier gelassen, aber auch nicht zu assimilieren, sondern klare Grenzen zu haben, das ist sicherlich die große Herausforderung. Ja. Und deswegen machen wir auch den Podcast. Ja. Ich finde das so eine wichtige Frage, aber haben wir ja auch immer wieder Mut gemacht dazu, den Blick auf den Herrn zu haben, ja, gegründet zu sein im Wort Gottes, aber auch den Nächsten zu lieben und sich nicht von ihm abzusondern. Mhm. Und ich glaube, wenn wir den Anker haben auf Christus und in seinem Wort gegründet sind, dann wird der Herr uns auch schnell zeigen, wenn wir irgendwo Grenzen übertreten oder uns Sünden anderer zu eigen machen. Und das ist, glaube ich, also dieses, wir haben ja immer wieder auch so diese Rückmeldung, so dieses Absonderungsdenken, wo ich manchmal denke, auch ist das nicht ein falsches Absonderungsdenken, oder?
1: Ja, absolut. Also wir haben eine Folge, ich habe eine Folge gemacht zu Gott liebt diese Welt. Mhm. Vielleicht schaut ihr noch mal rein. Wenn die euch zu sehr, aber das ist zu wenig von Absonderung die Rede, dann lasst mich vielleicht diesen Satz sagen: Ich soll wie mein Herr diese Welt lieben, aber sie nicht lieben wie Himbeereis. Ich weiß nicht, ob du Himbeereis magst, aber vielleicht würdest du sagen, ich liebe Himbeereis. Und du würdest alles geben, das zu bekommen. So sollen wir nicht die Welt lieben. Ich gehe in die Welt, damit ich davon was bekomme. Damit ich da wirklich auch meine Bedürfnisse gestellt bekomme. Nein, da gilt das Wort, sei nicht gleichförmig dieser Welt. Diese Welt kann dir nichts bieten. Aber du kannst dieser Welt was bieten. Und wenn du das nicht machst, wenn du die Welt nicht liebst, in diesem Sinne, wie unser Herr geliebt hat, bist du deinem Auftrag nicht gerecht geworden. Meine Metapher, darf ich die noch erzählen?
0: Ja, unbedingt. Ach, ich dachte, das wäre schon gewesen mit dir.
1: Nein, ich wollte euch folgende Situation vorstellen. Vielleicht kann der eine oder andere sich hineinfinden. Du bist auf einer Messe für deine Firma, was weiß ich, Firma A. Und du gehst jetzt als einer, der einen Messestandort hat, an einen anderen Messestand, Firma B. Und du begegnest den Leuten an diesem Messestand. Wie begegnest du denen? Kommst du so rüber? Ich komme übrigens von Firma A, was ihr habt, wir sind viel besser oder so. Kommst du so rüber? Hey, boah, B ist ja total klasse, ich möchte zu euch wechseln. Ich möchte auch, wie kriegt man hier so eine Stelle? Oder kommst du so wie einer, der sagt, ja, erzähl mir mal von B, was hat B denn so, was du nicht zu bieten hast? Und irgendwann sagst du, ich komme übrigens auch von A und ich habe euch interessiert zugehört. Aber das habt ihr ja nicht, oder? Habe ich euch richtig verstanden? Also mit einer freundlich zugewandten Art und Weise, nicht arrogant, auch nicht heuchlerisch. Ich sag schon, dass ich von A komme. Und ich will nicht zu B wechseln. Ich sag sogar, ich habe mal bei B gearbeitet. Ich fand aber dieses nicht befriedigend. Ich bin jetzt so froh, dass ich bei A arbeiten kann. Aber eben auf eine Art und Weise, die nicht, boah, immer die Konkurrenz, immer den, der Streit sucht, immer den, der es besser weiß und so weiter. Also mir hat so ein Bild geholfen zu sagen, okay, so will ich unterwegs sein in dieser Welt. Ich lasse mir erzählen, wo sie ihre Freuden haben. Das ist nicht meine Freude. Aber ich versuche zu verstehen und ich sag, du willst nicht doch auch zu A wechseln? Da ist noch mehr Freude oder so. Ja.
0: Das ist die feste Überzeugung von dem eigenen Produkt in diesem Fall, von der eigenen Firma, aber auch nicht ein Abgrenzen, dass man sagt, ihr seid so doof und ein überhebliches, ne?
1: Genau.
0: Und auch nicht, eigentlich will ich doch lieber zu B.
1: Ja. Das und auch nicht die sehr schöne. Ich habe mit euch nichts zu tun, weil ihr seid ja von B oder so. Nee, wir können uns doch mal austauschen oder so. Ja, so.
0: Aber verankert einfach bei A, verankert im Himmel, verankert beim Herrn, in dem Wissen, wirklich auch in der eigenen Identität, das ist wieder das Thema Identität, haben wir auch in den Folgen drüber gesprochen, zu wissen, ich bin in Christus, Christus in mir, das ist eine feste Einheit. Ja. Und da heraus in die Welt gesandt zu sein, wir sind ja gesandt.
1: Ja,
0: sehr schön. Okay, eine Frage, die in die ähnliche Richtung geht. Sandra schreibt, dass aus dieser Sicht habe ich es noch nicht gesehen, dass man, wenn man viele Ungläubige im Umfeld hat, ein großes Missionsfeld hat. Da ich außerhalb meiner Gemeinde nur mit Ungläubigen zu tun habe, wirkt es zeitweilig sehr anstrengend auf mich, dass ich mich mit so vielen Religionen auseinandersetzen muss, damit ich auf meine Mitmenschen einwirken oder eingehen kann. Man muss immer bereit sein, seinen Glauben zu erklären, denn die Welt beobachtet uns ganz genau. Also erstmal, wow, Sandra, sehr, sehr toll. Du hast das schon sehr gut erkannt. Den Blick für die Möglichkeiten in dem Umfeld, in dem du lebst, nur mit Nichtchristen, da träumen wir von. Also das ist, beneiden wir dich drum. Tolle Möglichkeiten, wirklich cool. Aber verständlich, was du sagst. Aber was heißt es anstrengend? Also ich verstehe nicht ganz, was du meinst damit, wenn du sagst, dass es anstrengend ist und dass man sich mit allen Religionen auseinandersetzen muss. Ist das so, dass man sich mit allen Religionen auseinandersetzen muss?
1: Also ich bin da kein Fachmann, muss ich sagen. Also wenn du mich jetzt, was genau sind die Glaubensinhalte, Buddhismus, Hinduismus oder so, bin ich bestimmt nicht der, der da Referate von einer halben Stunde halten kann. Aber warum können wir nicht aus unserer Unwissenheit, Unbekümmertheit vielleicht auch einen Gewinn machen? Die sagen, erzähl mir was, warum ist dir das so wichtig? Ich verstehe. War das bei den Muslimen so, die da 5 Gesetze jeden Tag halten müssen? Erklärst du mir bitte den Sinn? Was bringt das für dich? Ach, guck mal, ich erzähle dir von mir, da bin ich auf meinem Feld, da kann ich sagen, ja. Ach, weißt du, mich würde das stören, wenn ich so einen Gebetsteppich ausrollen müsste. Möchte jetzt mal ganz ehrlich sagen, weißt du, ich falte die Hände oder muss ich nicht mal. Während des Autofahrens manchmal bete ich und so, wow, wir kommen ins Gespräch. Du musst ja nicht immer, ja, ich weiß, bei dir ist das so und so und so und so. Ihr denkt das und das und das. Lass doch die Leute selber erzählen, was sie glauben. Frag doch nach. Mich interessiert, warum machst du das? Was steckt dahinter? Oh, gehörst du zu den Auserwählten, die dann da in die Zukunftsvision kommen, die in deiner Religion vorherrschen? Oder wie viel Sicherheit hast du? Und so weiter. Stell solche Fragen. Ich meine, wir müssen nicht eine Predigt für jeden, aus dieser Religion, aus dieser Religion, aus dieser Religion. Wenn wir so besserwisserisch sind, ist nicht immer überhaupt gefragt. Natürlich, Sandra, oder wie ist sie?
0: Sandra, ja.
1: Sandra, hast du recht, wir werden aufgefordert, dass wir eine Antwort haben und so. Aber die bezieht sich, glaube ich, auf unseren Glauben. Wir müssen nicht eine Antwort so auf jeden Pott sozusagen einen Deckel haben und den Muslimen sage ich dieses, dem Jehovas Zeugen sage ich jenes oder so. Oder finde ich?
0: Finde ich auch. Genau. Und nochmal zu der ersten Frage und deiner Antwort darauf zurückzukommen, die Metapher passt auch hier richtig cool, ja, weil ich muss nicht herausstellen oder wissen, was die Firma B macht. Aber gute Fragen zu stellen, um das zu verstehen, um Interesse zu zeigen, ist doch hervorragend. Ja. Aber ich muss mich ja nicht mit dem ganzen Portfolio und mit allem auseinandersetzen.
1: Ja.
0: Aber natürlich bin ich gefordert, über die Hoffnung, die in mir ist, zu zeugen. Und wenn ich gefragt werde, darüber Auskunft zu geben, woran ich glaube. Und was meine Hoffnung ist. Ja. Auf eine gute Art und Weise, am besten auf so eine Art und Weise, die Interesse beim anderen weckt. Nicht anpredigen, sondern vielleicht mit einer Frage verbunden, vielleicht einfach nur ein kleines Körnchen. Ja. Wir haben immer dieses Bild mit dem Pferd, wie man das zum Trinken bringt, einen Salzstein hin, damit es leckt. Einfach neugierig machen, nicht die ganze Sache raus. Mhm. Den Weg der kleinen Schritte haben wir, das kommen wir vielleicht auch gleich noch zu. Also, dass man nicht die ganze Wahrheit immer rausprosaunt, sondern einfach einen kleinen Happen gibt und so mit Anregung weiter darüber nachzudenken. Ja, Jörn, der schrieb auch dazu, das passt vielleicht ganz gut, vielen Dank für den Podcast, den ich nun regelmäßig höre, gerade die Folge 14 hat mir eine gute Hilfestellung gegeben für das Gespräch mit einem Kollegen, der aus muslimischem Hintergrund kommt und die Bibel aber nur liest, um dort scheinbare Widersprüche zu finden. Folge 14, das war eine Folge, die du gemacht hast. Mhm. Da ging es vor allen Dingen um die Spannung, dass Gott die Welt liebt. Da haben wir eben schon drüber gesprochen, und wie sie nicht lieben soll. Ne? Was können wir von der Liebe, die der Herr hat zu dieser Welt, zu den Menschen, was können wir daraus lernen? Und was können wir vielleicht noch ermutigen, mitgeben?
1: Ich habe mir noch notiert auf meinem Zettel dort auch Matthäus 22, Vers 2. Und Jesus spricht zu ihm, Freund, wie bist du hier hereingekommen, da du kein Hochzeitskleid anhast? Er aber verstummte. Eine sehr ernste Stelle, wo jemand plötzlich von dem Herrn in dem Gleichnis gesagt bekommt, du gehörst gar nicht dazu.

0: Videos und so weiter. Also, eine Balance, aber hab deine Freude am Herrn, such nichts in der Welt, aber versuche dieser Welt wirklich diesen Herrn lieb zu machen. Mhm. Ich kann es nicht anders.
1: Ja, sehr schön. Silas hat geschrieben, wie kann ich auf natürliche Weise mit anderen über den Glauben ins Gespräch kommen? Das hat auch ähnlich gefragt, wie kann ich ein Gespräch über Jesus beginnen? Ich finde nie den richtigen Startpunkt. Ja, wir haben viel darüber gesagt, auch in verschiedenen Folgen. Fang an mit Gebet, ja, den Wert von Gebet. Wir haben darüber gesprochen, Gelegenheiten zu erkennen, dass wir dort auch irgendwie Führung von Gott, weil wir für gebetet haben, erwarten. Nutze die Gelegenheit, Mut dazu, eine Gelegenheit zu nutzen. Wir haben über den Wert von guten Fragen gesprochen, ja, gute Fragen. Wer fragt, der führt. Zeigt Interesse am Leben anderen. Bei der Metapher, ja, A fragt bei B nach, was habt ihr denn für ein Produkt, was ist denn da dran so gut? Was gibt dir Hoffnung in schweren Zeiten? Erzähl mal, woran hältst du dich fest? Was ist das Wichtigste für dich in deinem Leben, ja? Oder Ähnliches. Solche Fragen können einen Weg ebnen, dass man fragt und Interesse hat, gleichzeitig auch auf Augenhöhe ist und nicht so von oben herab predigt und so, ne? Ja, ich dachte noch, vielleicht so persönliche Erlebnisse auch teilen, wenn sich Gelegenheiten geben, können auch gute Einstiege sein in ein Gespräch, gerade wenn man jemanden schon ein bisschen kennt, ne? Ja. Hast du noch Sachen?
0: Ja, mir fällt noch Sam Chen ein, der hat ein Buch geschrieben, How to Talk About Jesus, geben wir demnächst in deutscher Sprache raus. Und da hat er so ein Bild entwickelt von drei Gesprächsebenen. Wir haben eine Gesprächsebene, die leicht ist, über die man sofort eigentlich ins Gespräch kommt, wenn man nicht gerade jemanden hat, der mit mir gar nichts zu tun haben will. Das ist so die Ebene der Interessen. Wofür interessierst du dich? Erzähl mir von deinem Hobby. Was hast du gestern gemacht? Was machst du am Wochenende? Und so weiter. Die Ebene der Interessen. Dann kommt die Ebene der Werte. Warum ist das für dich wichtig? Warum hast du am Wochenende mit deiner Familie zugebracht? Und ist Familie irgendwie für dich was Wichtiges? Und darunter die Ebene der Weltsicht, der Denkmuster, der Haltung, die dahinter stecken. Und er sagt, wir sollten uns Übergänge von der von Interessen zu Werten überlegen und von Werten dann zu Weltsicht überlegen. Aber wir sollten auch die Ebenen beachten. Du kannst nicht, wenn du jemanden zum ersten Mal siehst, direkt sagen, wie denkst du über Weltanschauung, Leben, Leben nach dem Tod und so weiter. Dann wird derjenige vielleicht sich zurückstellen und sagen, so weit sind wir noch nicht. Ja, genau. Also erstmal auf der Ebene der Interessen und wenn du die Zeit hast. Ich rede jetzt nicht über Zufallsbegegnungen, wo man sagt, Herr, führ mich jetzt, ich weiß gar nicht, den werde ich jetzt nur heute gerade zu diesem Moment sehen und wir haben nicht so viel Zeit. Aber wenn du längere Zeit hast, versuche dir Fragen zu überlegen, die von den Interessen zu den Werten kommen. Warum ist dir das wichtig? Du gehst angeln. Hast du keinen Respekt vor dem Leben, dass du da Fische tötest und so weiter? Vielleicht kommt eine gute Frage daraus. Hey, das ist für mich Natur erhalten oder so. Und plötzlich seid ihr auf der Ebene Werte und gar nicht mehr von Router auswerfen und was weiß ich. Und irgendwann kommt ihr, wieso fragst du sowas? Was ist eigentlich deine Sicht von Leben? Du hast da irgendwie so mal das Wort Schöpfung gebraucht und so weiter. Also ich glaube, es gibt für alles Anknüpfungspunkte und wie du sagst, Sam Chen empfiehlt das auch da, gute Fragen zu stellen, die von Interesse auf Werte schließen lässt und von Werte dann schlussendlich auf Weltsicht. Ist dir wichtig, mit deiner Frau zusammen zu sein, nicht wahr? Das ist so, ja, das haben wir gleich, diesen Wert. Und dann kommt man tiefer, dann kommt man auf, ja, warum ist das eigentlich so? Welche Weltsicht steht dahinter?
1: Ja. In unserer Zeit heute ist ja Glaube auch was sehr Persönliches. Und wenn man da gleich in die dritte Ebene geht, dann läuft man in Gefahr eben halt, dass man sofort die Jalousien runtergeht, ne, und man gar nicht weiterkommt. Und das ist uns eine sehr gute Empfehlung. Schön. Ja, Sandra hat uns geschrieben und fragt, schön, dass ihr so viele gute Ergebnisse bei der Evangelisation habt. Kann diese Erfahrung nicht teilen. Ich habe durch meine Arbeit nur Kontakt mit Ungläubigen und über viele Jahre mit denselben Personen alles geschlossene Türen. Mir bleibt nur noch das Gebet für diese Menschen. Die Reaktionen sind Ablehnung, Spott oder Schweigen. Klingt ein wenig frustriert von Sandra. Ja, dass sie das nicht so teilen kann.

0: eigentlich gut, dass sie Kontakt mit Ungläubigen hat. Immer mit denselben Personen. Ich weiß nicht genau, was sie damit meint, aber auch über geschlossene Türen haben wir auch öfters was gehört. Ne? Das ist ein harter Boden, da kommt man nicht weiter. Ja, was würden wir, ist immer natürlich schwierig, so eine spezielle Situation. Man kann da nicht jetzt so einen Tipp geben, wenn man nicht mehr weiß. Ich hätte jetzt ganz viele Fragen an Sandra, um das besser zu verstehen. Aber allgemein, wie können wir ermutigen? Gebet ist sicherlich ein guter Ansatz, ne, für Menschen zu beten. Weil ich glaube, wenn wir anfangen, für Menschen konkret zu beten, ändert das auch meine Sicht auf die Menschen. Und oft fehlt mir, da spreche ich von mir, Jochen, fehlt mir einfach die Liebe zu den Menschen, die der Herr hat. Und wenn ich anfange, für sie zu beten, ändert das meine Sicht auf Menschen.
1: Ja. Also mir lag so auf dem Herzen, einerseits ermahnen zu sagen. Also weißt du, wenn das wirklich so stimmt, vielleicht übertreibst du ein bisschen, aber wenn du keinen einzigen Menschen kennst, mit dem du auch nur einen Schritt bisschen weiterkommst, dann frag dich, ob du wie der bist, der auf der Autobahn fährt und hört, dass es so viele Geisterfahrer, dass es einen Geisterfahrer gerade auf dem Abschnitt gibt, wo er unterwegs ist und ihm kommen so viele entgegen, nicht wahr? Dann frag dich, stimmt irgendwas bei dir nicht? Mhm. Also ich meine schon, dass wir Fortschritte sehen, vielleicht sehen wir sie nicht, vielleicht muss der Herr uns zeigen, guck mal, da ist ein bisschen mehr, der wird ein bisschen offener. Das ist das eine. Und das andere, was ich sagen will, ja, natürlich kenne ich das auch, was Sandra sagte. Ich könnte jetzt Personen nennen, mache ich natürlich hier nicht in der Öffentlichkeit, wo ich sage, da sind wir seit Jahren dran und für mich erkennbar noch kein Stückchen weitergekommen. Hören immer noch nicht zu, haben immer noch kein Interesse. Wir sind immer nur auf der oberen Ebene. Sobald du ein bisschen tiefer gehst, kommt sofort, ja, und Wetter ist schön. Und so, und du merkst, oh, weiterbeten, sich nicht entmutigen lassen.
0: Genau.
1: Aber das andere ist, überprüf deine Haltung. Vielleicht bist du zu lieblos, vielleicht bist du zu arrogant, vielleicht überforderst du die Leute. Sei im Gebet vor dem Herrn, frag dich, wie kann das anders sein? Mhm. Es kann nicht sein, dass der Herr dich nur mit Menschen zusammenstellt, glaube ich, die alle zu sind. Und du machst alles richtig. Überprüf dich wirklich, ob das so ist. Also ich glaube, wenn wir 40 Jahre mit dem Herrn unterwegs sind und wir sagen, ich habe noch nie irgendwie jemanden weiterführen dürfen, der hat mich benutzt, dann sollten wir uns auch mal fragen, ob wir wirklich auf der richtigen Bahn unterwegs sind oder ob wir der Geisterfahrer sind oder ob wir umdrehen sollten und sagen sollen, okay, also das sage ich, ohne jetzt irgendjemanden verurteilen zu wollen, aber es ist ja auch gut, wenn wir uns hinterfragen. Vielleicht ist meine Art ein bisschen komisch, vielleicht ist meine Erwartungshaltung zu hoch, vielleicht gehe ich zu schnell vor. Da mag es viele Gründe geben, wie du sagst, da kommen viele Fragen. Aber gib dich nicht damit zufrieden. Herr, ich will für dich zeugen. Und ich bin nicht damit zufrieden, dass ich sage, jetzt bleibt mir nur noch die Resignation. Aber wenn ihr denkt, der Christian oder der Jochen, die können das, die haben immer nur Erfolg. Nee. Also ich kenne das alles. Die Angst, dieses, oh, Gelegenheit verpasst, dieses, oh, an der falschen Stelle das Falsche gesagt, nicht gut rübergekommen, nicht genügend Liebe, nicht genügend gebetet. Ich kenne das wirklich alles. Das einfach nur so, wir stehen hier nicht als die goldenen Beispiele, sondern ja, wir sind alle Lernende, aber wir sollten das wirklich sein und nicht uns mit, ja, das ist halt so, die Zeit ist so. Heute bekehrt sich keiner mehr.
0: Ja, damit macht man sich vielleicht auch manchmal zu einfach, ne? Wenn man einfach sagt, ja, harter Boden und dann war's das. Finde ich eine sehr gute Anregung, auch selbst zu reflektieren, vor dem Herrn ehrlich zu sein, ne? Wo bin ich wirklich? Klar, manche, wir sind auch vom Naturell, manche eher so, dass sie überall nur das Schlechte sehen und so, ne? Auch das zu fragen, ist das richtig, ja? Ist es richtig, wenn ich so denke und so rede, Herr? Ich möchte gerne eine andere Sicht bekommen. Ich möchte gerne deine Sicht bekommen auf die Menschen. Und dann bekomme ich auch eine Sicht auf die Chancen.
1: Ja.
0: Ja, Regina fragt, mir fehlen im Gespräch mit Bekannten, wenn sie meinen Glauben anzweifeln, Argumente, wie zum Beispiel die Bibel entstanden ist, ob das Alte Testament noch gültig ist, ob man ernsthaft glauben soll, dass Jesus Kranke geheilt oder Tote auferweckt hat. Das mit der jungfräulichen Empfängnis ist ja wohl auch unmöglich. Wie kann ich mir entsprechende Argumente aneignen? Gibt es eine Literatur, in der solche Fragen beantwortet werden? Ja, das geht so in die Richtung Apologetik. Ich glaube, das wäre ganz gut, mal darüber nachzudenken oder dass wir ein bisschen darüber austauschen, was so der Wert ist von Apologetik, aber auch, dass Apologetik auch Grenzen hat. Also Apologetik heißt, den Glauben verteidigen, ja, gute Gründe und Argumente auf einer ja gewissen Vernunftebene zu bringen, um jemanden zu überzeugen. Mir geht's ganz ehrlich so, es macht mich persönlich sicherer, wenn ich ein bisschen weiß, was ich glaube und das auch argumentieren kann, aber ich laufe oft der Gefahr, dass ich Recht haben will. Mhm. Und dann ist immer am Ende die Frage, habe ich die Diskussion gewonnen oder habe ich den Menschen gewonnen? Oder wie denkst du darüber?
1: Ich denke auch, das ist so ein Spannungsfeld, nicht wahr? Ein Spannungsfeld zwischen, ich habe keine Ahnung, ich glaube das einfach nur, ich bin einfach naiv, wo die Leute sagen, tut mir leid, aber so naiv bin ich nicht. Mhm. Und ein Spannungsfeld, weißt du, das ist alles nur eine Sache von Information, von Argumentation und ich gewinne das und dann habe ich dich. Wir wissen alle, dass das nicht wahr ist. Also es gibt Argumente, die wir alle kennen, die wir auch für wahr halten und trotzdem uns anders verhalten. Also ich glaube nicht, dass bestimmte Dinge wirklich in Frage stehen in bestimmten Kreisen. Also ich weiß, dass Rauchen schädlich ist. Das scheint in vielen Kreisen deutlich zu sein. Ich rauche trotzdem. Warum? Ja? Und so weiter und so weiter. Und so gibt's eine ganze
0: du
1: Menge.
0: Du rauchst?
1: Nein, ich nicht. Aber so manch einer entscheidet sich so, oder? Also ich meine, dass wir sagen, wenn du die richtigen Informationen rüberbringst, wie die Bibel so entstanden ist, dann hast du gewonnen. Nein. Mhm. Aber andererseits, warum beschäftigst du dich damit nicht? Ja, es gibt gute Bücher, es gibt gute Argumentationsweisen. Ich lese immer wieder solche und ich finde immer mal wieder, dass ich denke, hey, das ist genial an der Stelle, das einfach so zu sagen. Manchmal auch einfach zu sagen, Beispiel, Jungfraugeburt. Ja, da gibt's auch eine Bibelstelle, die da sagt, die Jungfrau wird schwanger werden. Aber ich habe irgendwo gelesen, das könnte auch nur einfach junge Frau heißen. Oh, was sage ich jetzt dazu? Da ist einer richtig fit und weiß ein Gegenargument. Vielleicht ist das gar nicht das Besondere. Und dann las ich bei jemandem, der sagte, hast du die Stelle gelesen? Ich werde euch, sagt Gott, ein besonderes Zeichen geben. Eine junge Frau wird schwanger werden. Überleg mal, ist das ein besonderes Zeichen, dass eine junge Frau schwanger wird? Was ist das Besondere an diesem Zeichen? Junge Frauen werden schwanger, oder? Schon seit vielen Jahrhunderten, oder? Das Besondere dieser Stelle, auch wenn man es so übersetzen kann, scheint wohl zu sein, eine Jungfrau wird schwanger werden, oder? Und ich dachte, ich habe das ein paar Mal ausprobiert. Die Leute sagen, ja, da ist was dran an dieser Argumentation. Ja. Die haben sich nicht deswegen bekehrt. Aber ich meine, solche Argumente kann man lernen. Ja. Und trotzdem vertrau nicht darauf. Vertrau darauf, Argumente sind wichtig, aber wichtiger ist das, was sie sehen in deinem Leben. Wichtiger ist die Beziehung. Wichtiger ist, was in ihrem Herzen ankommt. Mhm. Und natürlich, was Gott wirkt durch seinen Heiligen Geist her.
0: Ja. Man kann intellektuell für wahr halten und trotzdem nicht glauben.
1: Genau.
0: Ne?
1: Genau.
0: Und man kann auch Menschen überzeugen, aber den Schritt, dass sie wirklich im Herzen glauben, ist etwas, was Gott wirken muss.
1: Ja.
0: Manchmal gibt es schon intellektuelle Hinderungsgründe, wo Leute sagen, boah, das ist so ein Stein, ich komme da einfach nicht drüber weg. Und wenn man es erklärt, dann kann es sein, dass es einem hilft einfach. Ne?
1: Ja, ja.
0: Für den eigenen Glauben finde ich es schon wichtig, dass man versteht, warum man glaubt und was man glaubt und wofür man steht. Ne? Samuel hat uns auch zugeschrieben, kürzlich noch, es ist sehr glaubensstärkend und nimmt auch die Menschenfurcht, wenn man sich wie von Dave Krohn, der in der Podcast-Folge 25 war es, glaube ich, von Apologetik-Projekt, wenn man empfohlen wie von David Krohn, etwa sich mit Apologetik beschäftigt. Ja, wenn ihr die Folge noch nicht gehört habt, Folge 25 war das, sie ist auch sehr hilfreich. Da habe ich mit Dave gesprochen darüber, dass wir in dieser fremden neuen Welt leben. Ja, genau. Dave sagt auch, früher wusste ich keine Antworten auf solche Aussagen wie Glaube ist nicht Wissen und so weiter. Allein schon, dass man weiß, wie man auf verschiedene Einwände reagieren kann, nimmt einem viel Furcht. Weil da vielleicht noch Empfehlungen oder Buchtipps oder sowas, wo du sagst, boah, das wäre ganz gut, das zu lesen?
1: Habe ich jetzt nicht vorbereitet, muss ich sagen. Ich kenne so viele. Schaut mal, also ich glaube, hast du Tipps?
0: Ja, wir können vielleicht noch welche in die Shownotes reinmachen. Ich denke, ich weiß, warum ich glaube, zum Beispiel von Paul Little finde ich hilfreich. John Lennox hat was dazu geschrieben. Wie heißt er noch? Hier, von Fremde Neue Welt, der das Buch geschrieben hat. Der Autor, der hat auch einiges dazu. Es gibt mehrere. Apologetik-Projekt zum Beispiel, auch YouTube-Videos könnt ihr euch anschauen. Aber wir packen euch ein paar Sachen in die Shownotes rein.
1: Rebecca McLaughlin fällt mir noch ein.
0: Genau.
1: Die hat auch in ihrer Art, wie sie das schreibt, 10 Argumente oder so, wo du denkst, ach ja, sehr gut, so kann man auch argumentieren.
0: Auch für jüngere Leute gut zu lesen.
1: Ja.
0: Hast du noch was zu dem Thema?
1: Ich hatte, jemand meine ich, liest du die Frage noch vor, aber ich meine, jemand hatte Markus 13 zitiert, wo es darum geht, sorgt euch nicht darum, was ihr reden sollt, ich werde euch geben. Nee, hab ich
0: nicht drin, ja, aber.
1: Ja. Vielleicht, aber ich höre das öfter mal so, lass uns nicht vorbereiten, lass uns einfach, der Herr sagt, er wird geben. Okay. Und da wollte ich nur zu sagen, Markus 13 redet über eine Situation, wo man überraschend von den Verfolgern vor Gericht geschleppt wird. Mhm. Und diese Situation kann man nicht vorbereiten, so braucht man nicht vorbereiten, der Herr wird uns beistehen, auch in Gerichtsprozessen. Mhm. Das ist die eine Wahrheit. Die andere Wahrheit ist, dass Paulus zum Beispiel, als er quasi vor den Areopag in Athen geschleppt wird, sehr wohl eine, ich glaube, sehr durchdachte Rede hält und auch vorbereitet war. Er knüpft an den richtigen Punkten an. Er hat seine, es ist kein Wirrwarr, sondern er hat wirklich eine klare Struktur in seiner Rede. Also ich würde darauf auch das anwenden, was oft gesagt wird zu dem Spannungsfeld von Beten und Arbeiten. Es hat mal jemand gesagt, arbeite so, als ob alles von dir abhängen würde und bete so in dem Wissen, dass alles von Gott abhängt. Und so würde ich das auch hierbei sagen. Bereite dich vor auf apologetische Themen, damit du etwas sagen kannst. Sei da nicht lässig, sei nicht arrogant und sag, ich glaube das einfach und ich helfe dir nicht, über diesen Stein zu springen, von dem du sprachst.
0: Oder Gott wird mir schon in der richtigen Antwort
1: geben. Genau, genau. Gott gibt dann einem. Und andererseits bete so und weiß, dass Gott dir gibt. Und das beste Argument bringt überhaupt nichts, wenn dein Gegenüber das gar nicht beeindruckend findet. Das gibt's ja. Du sagst ein Argument. Und was sagst du jetzt zu? Dann sagst du, weiß ich nicht, sag mir jetzt nichts. So, gibt's. Also da, wir brauchen den Herrn, beten wir so, und ja, aber bereiten wir uns auch vor.
0: Und der Herr greift auch nur das zurück, was ich auch gelernt habe, sage ich mal. Ne? Ja. Also in der Regel ist das so, ja. Deswegen ist es immer auch sehr wertvoll und hilfreich, Verse auswendig zu lernen, Bibelverse auswendig zu lernen, ja. Antonia hat uns geschrieben und sie fragt, wie kann ich die Furcht überwinden, den Menschen im Alltag von Jesus zu zeugen? Ja, es geht um Thema Menschenfurcht. Im Newsletter gibt es übrigens dazu auch bald einen ausführlicheren Artikel und wir wollen auch in späteren Folgen, oh, jetzt habe ich schon verraten, wir wollen ja weitermachen. Also es wird eine Staffel 2 geben und die startet schon ganz bald. Wir produzieren nächste Woche schon dafür und da werden wir auf jeden Fall das Thema auch nochmal aufgreifen. Es ist doch ein Thema, was viele bewegt, Menschenfurcht. Ja, wie kann man Furcht überwinden? Wie kann man der Menschenfurcht, dieser leidigen Menschenfurcht, den gar ausmachen? Geht das überhaupt? Oder?
1: Also aus meiner Sicht ist das auch ein Spannungsfeld. Furcht ist nicht nur negativ. Furcht bewahrt uns in vielen Gefahren. Ja. Und das gilt, glaube ich, auch für die Menschenfurcht. Wenn ich keine Menschenfurcht habe, bin ich vielleicht dieser Trampel, der gar nicht merkt, dass er alle langweilt oder beleidigt oder so. Das kann nicht das Ziel sein. Hm. Menschenfurcht bewahrt mich davor, unhöflich zu sein, den Menschen gegenüber zu rangieren wie ein Panzer auf in einer Situation, die dazu nicht geeignet ist. Mhm. Aber andererseits, ja, Menschenfurcht verschließt unseren Mund. Das sagen fast alle. Das, was mich am meisten hindert, ist Menschenfurcht. Wenn mich unseren Außendienst fragt, was bekommt ihr als Rückmeldung? Die meisten sagen, ich weiß ja, dass ich das sagen muss, aber ich fürchte mich, ja. Und der Außendienst bei uns hat sich angewöhnt, dieses Bild zu sagen, du musst nicht deine Menschenfurcht ablegen, aber du musst eine größere Gottesfurcht haben. Ich glaube, wir haben das hier auch schon mal gesagt. Wirklich, du musst fürchten, Gott wird, Gottes Auftrag, ich habe euch gesendet, ja, was? Ich liebe meinen Herrn, ich fürchte meinen Herrn und deswegen rede ich und nicht. Aber wenn der dann sagt, du bist blöd, wenn der sagt, oh, schon wieder dieses Thema, dafür fürchte ich mich. Ja klar, ich fürchte mich auch davor, aber ich habe noch größere Furcht, dass der Herr mich fragt, warum hast du das nicht gemacht? Mhm. Warum hast du das nicht für mich gezeugt? Mhm. War ich dir das nicht wert? Mhm. Ging es um deine Ehre, also meine Ehre?
0: Ja, genau, beim Thema Furcht oder größere Furcht, da fällt mir immer die Illustration ein, die mir mal jemand erzählt hat, ich weiß nicht, ob ich sie auch schon mal gebracht habe, du hast so eine Panik, über die Brücke zu gehen. Das ist dieses, kennst du diese Hängebrücken? So die ganz schmalen Dinge und so eine Riesenschlucht und du denkst, oh nein, ich gehe nicht da drüber, ne? Und du machst einen Schritt da drauf und das Ding wackelt und du hast so eine Angst, du musst eigentlich darüber gehen, aber du bleibst trotzdem stehen. Ja. Und dann kommt von hinten auf einmal ein Löwe. Ja. Der frisst dich. Ja. Und dir wird bewusst, Ich werde über die Brücke laufen. Es gibt eine größere Furcht. Mhm. Das ist jetzt ein Negativbeispiel, aber positiv. Gottesfurcht zu haben, zu wissen, okay, er befähigt mich, aber wer ist er auch? Was heißt es, wenn er mal Rechenschaft fordert, ja, über das, was ich gesagt habe, was ich getan habe und auch, wenn ich Menschen einfach verdursten lasse, obwohl ich ihnen das Wasser reichen kann. Nicht, dass es davon abhängig ist von mir, ob jemand zum Glauben kommt. Gott hat viele Wege und das ist ja viel größer, als wie wir denken, wie er die Situation sieht. Aber wenn er mich in eine Situation führt, wo jetzt mein wo ich gefragt bin, den nächsten Schritt mit jemandem zu gehen, einen Schritt näher zum Herrn zu bringen, die Gelegenheit nicht nutze, aus Menschenfurcht, ja, das ist schon ein Ding, da muss ich mich auch fragen. Ne?
1: Das sind auch die beiden, was du da erwähnst, das sind die beiden Motive, die Paulus in 2. Korinther 5 angibt. Er sagt einerseits, die Liebe des Christus drängt uns, die Liebe, die sozusagen wie ein Motor mich treibt, ich muss jetzt über die Brücke. Und andererseits sagt er, da wir nun den Schrecken des Herrn kennen, also die Furcht Gottes drängt ihn ebenso. Das sind die beiden Aspekte, die er als Motiv dafür, dass er immer noch weiter das Evangelium verkündigt sagt. Und ich glaube, das ist wichtig.
0: Ja, es gibt manchmal Leute, die sagen, ja, dann bete ich einfach und dann ist die Menschenfurcht weg. Aber ich weiß es nicht. Also ich denke, Gebet ist gut, Gebet ist wichtig, um das auch richtig einzuordnen. Aber so, dass wir so ganz frei davon werden, kann auch eine Gefahr sein, wie du schon zu Anfang gesagt hast, ne? Bei deiner Antwort auf diese Frage, dass ich dann wirklich auch schnell mich benehme wie ein Elefant im Porzellanladen und überhaupt gar nicht mehr sensibel bin, auf mein Gegenüber einzugehen. Ne? Dass ich nur sage, ja, ihr müsst das hören und knallen das Evangelium um die Ohren. Das ist einfach lieblos. Das ist gar nicht im Sinne Christi. Ne? Also Menschenfurcht kann nicht unbedingt ganz, werden wir wahrscheinlich nie ganz los. Aber wichtig ist, dass wir Gottesfurcht haben ne? und dass das überwiegt.
1: Ja, und wir müssen auch unsere charakterlichen Grenzen sehen. Irgendwo, manch einer ist furchtsamer, manch einer ist mutiger, manch einer ist eher spontan, kann das besser, extrovertiert, der andere introvertiert. Ich glaube, Gott kann alle unsere Typen gebrauchen.
0: Und schön ist, wenn man sich da auch ergänzt. Ich merke das immer so schön bei meiner Frau. Ja, die ist viel offensiver, die kann viel mehr auf andere zugehen, auf die Nachbarn und sowas. Ich bin eigentlich eher ein bisschen schüchterner und muss mich mehr überwinden. Und wenn dann gerade so auch, das haben wir oft erlebt, auch über unsere Kinder, so die Connections kommen und die Connection ist da, dann fällt es mir auch sehr leicht, weiß ich wieder. Aber unsere Frauen sind einfach viel besser da drin, ne?
1: Ideale Ergänzung.
0: Ja, tolle Ergänzung. Und man ist da nicht alleine oder auch in der Gemeinde oder vielleicht mit Freunden, die auch mit dem Herrn unterwegs sind, wo man sich auch ergänzen kann, ne? Das ist einfach nicht, wir haben da auch unterschiedliche Charaktere, unterschiedliche Arten. Ja. Okay, was haben wir hier noch? Also insgesamt sind wir sehr, sehr froh und danken euch auch für die viele, viele positive Rückmeldungen. Die werden wir nicht hier alle auflisten, aber wir haben verschiedene bekommen, wo zum Beispiel auch ganze Gruppen oder Gemeinden sich hinsetzen und anhand von den Ideen, die wir bei Machbar mitgeben durften, auch sagen, dass sie dankbar sind und das sehr einsetzen. Das freut uns. Tanja fragt, in Gesprächen warte ich auf einen passenden Moment, Worte oder Themen, um auch auf den Glauben und Jesus umzulenken. Oft gelingt mir das nicht, weil das Gespräch schon weitergeht, bis ich mir überlegt habe, was und wie ich es sagen, passend zu der Situation. Und wenn ich es mal tue, so kommt es mir dann saft- und kraftlos vor. Und ich denke, was Jesus gesagt hat, kümmert euch nicht, was ihr sagt, denn es wird euch gegeben werden zur Stunde. Ich weiß es nicht, ich bin auch einfach zu unsicher, was soll ich tun? Passt eigentlich auch zu der Frage, die wir eben schon beantwortet hatten.
1: Und das war auch die Stelle, an die ich
0: dachte. Mit dem Markus. Genau. Dann Schönes von CW, was auch immer wer das auch ist, hat über einen Blogartikel geschrieben, dass es sehr ermutigend ist, dass sie auch noch das gut gebrauchen kann. Ja, geben wir gerne weiter an unsere Blogautorin. Jemand fragt, wie können wir Menschen von ihren eigenen Sehnsüchten und Bedürfnissen zu der zentralen Frage führen, auf die das Evangelium die Antwort gibt? Wie können wir vor Gott schuldig gewordene Menschen wieder mit ihm versöhnt werden? Also das ist die Frage, ne? Insbesondere interessiert mich, wie ein Perspektivwechsel gelingen kann, der von der Erwartungshaltung, Gott muss meine Bedürfnisse erfüllen, hin zu der Erkenntnis führt, ich habe Gott durch mein Verhalten enttäuscht. Und wodurch kann das wieder gut gemacht werden? Ja, also wie kriegen wir Menschen dafür sensibilisiert, dass sie Gott nicht als Wunschautomat, der mir die Bedürfnisse erfüllt, gerade wenn wir den Ansatz haben, dass wir irgendwo an den Bedürfnissen andocken wollen und das ein bisschen so auch im Sinne, im Weg der kleinen Schritte so als Anknüpfungspunkt sehen, wie kommen wir dahin, dass wirklich jemand auch überführt wird.
1: Mhm. Also das ist ein Prozess. Da würde mir Johannes 4 einfallen. Mhm. Der Jesus sagt dieser Frau, weist sie darauf hin, dass sie ein Bedürfnis nach zu trinken hat, nicht wahr? Und er sagt ihr, wenn du wüsstest, wer vor dir sitzt, dann würdest du ihn bitten und er würde dir geben, nicht wahr? Also, Bedürfnisse können wir auch so ansprechen, dass wenn wir darauf einen Zugangsweg gefunden haben, auf diesem Weg, dass wir dann sagen, aber du bist doch nicht befriedigt, oder? Mhm. Also, es wird dir doch jetzt nicht reichen, wenn Gott dir die fünfte oder sechste Frau gibt oder Kind, das nicht nur Abitur, sondern auch einen 1er Studiumabschluss macht. Du wärst doch immer noch nicht zufrieden. Mhm. Du brauchst eigentlich mehr. Also gar nicht von den Bedürfnissen weglenken, sondern auf das Manko hinweisen, dass das Bedürfnis immer noch nicht erfüllt ist. Egal welches Bedürfnis. Wir finden nur in Gott wirklich unser Glück. Psalm 1, nicht wahr? Mhm. Und das ist das Prinzip. Und da kann man sehr gut evangelisieren. Also mein Nachbar sagt, Fleisch ist alles, Grillen, Samstags und so weiter. Aber es kommt der Montag oder so. Dein Bedürfnis ist auch nicht so gestillt, dass du sagst, nie wieder habe ich...
0: kriegst du die Reste vom Grill am Montag. Also gehen wir zum Dienstag.
1: Ja,
0: also nee, es reicht nicht. Also es ist das Vakuum, ne?
1: Genau. Das Loch. Genau, also ich finde das gar nicht so schlimm, Bedürfnisse anzusprechen. Ich glaube nicht, dass wir dann irgendwo den Shift machen müssen und sagen, jetzt kommen wir jetzt mal auf was anderes zu sprechen. Aber ich verstehe natürlich die Frage, ja, Gott ist dein Bedürfniserfüller? Nein, das kann es nicht sein. Aber in gewisser Weise ist es das, nur ja, deiner wirklichen Bedürfnisse. Ja. Auf die kommen wir zu sprechen. Das ist das eine. Und das was war noch? Menschen in der Frage hat mich ein bisschen... Ich habe keine Antwort auf, wie wir Menschen bringen. Ich kann dir nur sagen, wie man den bringt oder so. Wie man vielleicht bei dieser einzelnen Person ist. Es gibt nicht diese Antwort für Menschen.
0: Das Around-Rezept
1: oder sowas gibt es. Dann würde es da in dem Wort stehen.
0: Das finde ich auch so toll, wenn wir in die Schrift schauen, in die Evangelien, wie ist der Herr den Menschen begegnet. So individuell, auf so einzigartige Weise. Und das kennen wir auch von uns. Er ist dir anders begegnet als mir. Ja. Und das erleben wir auch, wie Menschen, wie der Herr an Menschen arbeitet, wo wir das ein bisschen so außenstehend mit begleiten dürfen, wenn sie zum Glauben kommen. Das ist so individuell. Und so ist der Herr auch, ne? Und da müssen wir, das dürfen wir stehen lassen und da dürfen wir uns einfach auch ein Stück weit gebrauchen lassen. Aber es ist Gottes Werk und er tut es auf seine Weise.
1: Ja. Vielleicht noch etwas fällt mir gerade ein zu diesem, wenn dem Fragesteller war es ja auch wichtig, wie komme ich jetzt dahin, dass, also es geht um mich, meine Bedürfnisse müssen gestillt werden und wenn es einen Gott gibt, dann soll er sie bitteschön erfüllen, dass man vielleicht auch dieses Bedürfnis nach Liebe, das größer ist als Selbstliebe, dass man darüber auch ins Gespräch kommt, dass man dem gegenüberstellt, weißt du, es gibt Situationen, da macht es mir wirklich mehr Freude, anderen Freude zu machen. Mhm. Es ist für mich einfach mal schön, von mir selber abzusehen und zu sehen, da hat ja jemand noch mehr Leid und ich kann ihm jetzt einfach dienen. Ich muss nicht immer über meine Krankheit reden, dass die hoffentlich bald weg ist, dass ich wieder gesund bin und so weiter. Ich habe einfach Erfüllung darin gefunden. Also, dass man dieses, was die Bibel eben Gott zu lieben und den Menschen, den Nächsten zu lieben, dass man das dem gegenüberstellt, gegen diese Bedürfniserfüllungsmaschine, die dann angeblich Gott sein soll, setzt. Also das wäre auch ein Ansatzpunkt bei vielleicht jemandem, dass jemand sagt, boah, wie du dich um jemanden da gekümmert hast, das kann ich nur bewundern. Ja, siehst du, und mir macht's Freude. Für mich ist das wirklich schön, dass derjenige ins Nachdenken kommt und merkt, vielleicht sollte ich mal von meinen Bedürfnissen wegschauen und woanders hinschauen. Mhm. Vielleicht macht mich das glücklicher. Vielleicht ist das das wahre Glück. Das, was Gott eigentlich mit meinem Leben will. Ja.
0: Ja, schön. Ja, Jochen, was haben wir, was nehmen wir mit so von dieser Staffel, von den Rückmeldungen, die wir bekommen haben, von dem, was wir selber auch durch den Podcast gelernt haben? Wir haben uns ja schon mit einigen Themen auseinandergesetzt, hatten Gäste hier und so weiter. Also ich muss sagen, wenn ich so zurückschaue, ich denke, ich habe mich sehr gefreut, dass so dieser Weg der kleinen Schritte verstanden wurde. Das hat man auch an den Rückmeldungen gemerkt, dass es sehr einleuchtend ist, weil es für manche einfach ungewohnt auch ist. Man sagt, ja gut, ich habe eine Gelegenheit, also zeuge ich vom Herrn und dann sage ich das ganze Evangelium und dann habe ich meine Schuldigkeit getan. Nee, aber zu verstehen, man muss sensibler sein auf den Gegenüber eingehen, seine Lebenswelt verstehen, gute Fragen stellen, bedeutet auseinandersetzen und so weiter. Und ich habe nicht den Anspruch, dass ich, wenn ich einmal was sage, dann muss das, dann ist es und jetzt muss derjenige sich bekehren. Ne? Manchmal darf man den Glauben haben und dann tut der Herr auch sowas, aber es ist eher absolut die Ausnahme. In der Regel ist es so, es sind Menschen dran und es dauert lange. Fand ich schön, jemand hat da geschrieben, es ist einerseits vielleicht etwas ernüchternd, dass so viele einzelne Schritte notwendig sind, bis sich ein Mensch bekehrt. Andererseits ist es aber auch entlastend, denn man muss sich nicht den Druck machen, dass jede einzelne evangelistische Aktion das komplette Evangelium enthalten muss. Hat eine Katrin geschrieben, auch zu der Folge 7, wo wir darüber geredet haben. Finde ich richtig, richtig gut, ermutigend auch,
1: ja,
0: ne?
1: Ja.
0: Ja.
1: Ja, was ich immer wieder mitnehme, auch aus den Staffeln oder aus der Vorbereitung der Staffeln oder der Staffel jetzt der einzelnen Folgen und auch hier in meiner Tätigkeit bei Heukelbach, dass es so ein Spannungsfeld ist, in dem wir sind, eben zwischen Weltabgewandtheit, die falsch wäre, und Weltassimilierung, Gleichwerden der Welt und die anderen Themen, all die wir hatten, zwischen Furchtlosigkeit, die aber eben auch ein bisschen gefährlich ist, wenn es nur Furchtlosigkeit ist und so weiter. Also ich finde es so spannend, immer lernender zu bleiben, immer wieder zu sagen, okay, auch neu auszurichten. In Spannungsfeldern muss man ja sagen, okay, nicht das, aber auch nicht das. Die Balance zu finden. Ich fühle mich manchmal wie ein Seiltänzer, der halt wirklich gucken muss, ja, gehst du gerade in diese Richtung, dass du es an der Liebe mangeln lässt, oder gehst du in die andere Richtung, dass du vor lauter falsch verstandener Liebe gar keine negativen Dinge mehr sagen willst, also gar nicht mehr sagen willst, ich muss dich konfrontieren damit. Du hast kein Hochzeitskleid an, ja, das ist so Tatsache, ja. Also dieses Spannungsfeld, ich finde schön, wenn das rübergekommen ist, wir sind alle Lernende und Evangelium ist nicht, die vier Sätze musst du sagen, diese Methode musst du anwenden und da gibt's Leute, die können das, das musst du nachmachen oder so, sondern wenn du siehst, Herr, bring mich in diesen Prozess, dass ich ein Lernender bin in der Evangelisation und das möchte ich mitnehmen oder das nehme ich immer wieder mit und das bete ich auch immer wieder. Hilf mir, Wirren zu erkennen, Fehlwege, aus der Balance gekommen sein zu erkennen und lass mich immer wieder in deiner Nähe das neu prüfen. Stimmt die Wasserwaage, ist alles gut oder ist da
0: Schieflage,
1: genau.
0: Ja, schön. Ja, auch so die eigenen Herausforderungen in der Alltagsmission. Ich weiß nicht, wie dir das geht. Natürlich, wenn man sich damit hier am Schreibtisch auseinandersetzt und hier im Studio so schön reden kann. Du hast es eben schon selber auch angemerkt. Boah, wir sind da selber oft, dass man hinterher denkt, oh Mann, was habe ich da gesagt oder gemacht oder keinen Mut gehabt oder von Menschenfurcht getrieben und so weiter. Und man versagt auch und herausgefordert ist. Und ich denke dabei auch in meinem Umfeld, wenn man hier im Missionswerk arbeitet, hat man viele Kollegen, die eigentlich alle Christen sind, ja, und bis man so in seiner Bubble in der Gemeinde, ne, ich habe auch noch Nachbarn, die Christen sind, aber auch noch welche, die es noch nicht sind, da habe ich schon Herausforderungen. Aber ich denke so, vor allen Dingen in Menschen zu investieren, das Thema Zeit zu haben, Beziehung zu pflegen, Gebet, boah, bei der Folge Gebet muss ich auch selber sagen, dass mich das sehr herausgefordert hat. Ja, bete ich so für Menschen, ne? Ja, Mut zu haben und Weisheit. Ich weiß nicht, wie ging dir das? Was ist so deine Herausforderungen in der Alltagsmission?
1: Ja, kann ich eigentlich nachher
0: alles unterstreichen.
1: Ja. Ich glaube, das werden auch viele unsere Zuhörer so empfinden. Ja, das sind die Problembereiche, die wir auch, glaube ich, im Leben nie völlig abhaken. Habe ich jetzt gelernt, ist alles perfekt oder so. Wo wir immer wieder in neuen Lebenssituationen uns neu ausrichten müssen. Und insofern beschäftigen damit hilft einfach, habe ich gemerkt, auch für mich selber. Ja.
0: Schön. Zum Abschluss noch, hast du ein Highlight aus den Folgen?
1: Nein, habe ich wirklich nicht. Habe ich überlegt, ich habe die Frage auch gelesen. Nein. Manchmal denke ich, das war richtig gut und dann bin ich in anderen Situationen und denke, das war wirklich, ja.
0: Ja. Du? Ja, ich hatte ja oft dann auch Gäste hier, da muss ich schon sagen, das fand ich schon sehr schön.
1: Das ist jetzt kein Kompliment für mich, ne? Aber okay.
0: Menschen kennst du, auch dich, du bist auch mein Gast. Nein, Quatsch. Aber das fand ich schon sehr schön. Ja. Mit dir kann ich immer gut reden, das ist so schön locker. Aber zum Beispiel mit Philipp, das hat mich schon beeindruckt irgendwie, der ist so, ist ja wirklich ein helles Köpfchen, ne, ein Professor und trotzdem so nahbar und nimmt sich selbst nicht so ernst. Das habe ich von ihm gelernt oder möchte ich gerne lernen, ne, sich selbst nicht so wichtig zu nehmen. und irgendwie am Boden zu bleiben. Fand ich toll mit Nicola. Sie, ihre einfache, fröhliche, authentische Art hat mich so beeindruckt. Fand ich eine schöne Folge, die Folge 13. War für mich schon ein Highlight. Folge 22 und Folge 13. Und habe ich eben schon gesagt, Folge 3, wo es ums Gebet geht, hat mich persönlich auch herausgefordert in der Vorbereitung. Ja. Aber ich bin sehr dankbar und ich freue mich eigentlich auf Staffel 2. Und da dürft ihr euch auch mit drauf freuen. Es wird viele spannende Gäste geben. Wenn es da losgeht, wer den Newsletter abonniert hat, der wird es auf jeden Fall nicht verpassen. Ja, ansonsten würde ich sagen, machen wir einen Punkt an der Stelle. Vielen Dank, Jochen, fürs Dabeisein und Kommentieren mit. Wir hoffen, es hat euch ein bisschen geholfen. Wir haben natürlich auch so eure Fragen auf schriftlichem Weg beantwortet, nicht nur hier drüber. Aber vielleicht kann es auch dem einen oder anderen eine Hilfe sein, wie wir mit den Fragen und Kommentaren jetzt drauf geantwortet haben. Ja, wir starten in Kürze mit der Staffel 2. Nächste Woche geht's da schon los mit der Produktion. Bleibt dran. Wir sagen herzliches Dank fürs Zuschauen, Zuhören und wünschen euch viel Gnade und Freude weiterhin in eurer Alltagsmission. Tschüss, bis bald.
1: Tschüss.
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1: Ich bin Silke Rech. Bundeskanzler Merz ist nach gut 3 Wochen Sommerurlaub zurück bei öffentlichen Terminen. Am Nachmittag besuchte er das Waldbrandgebiet im Hürtgenwald in der Eifel. Dort bedankte er sich bei den Einsatzkräften.
2: Während seines Urlaubs am Tegernsee hatte es Kritik an seiner Abwesenheit gegeben. Das Kanzleramt weist die Vorwürfe zurück. Merz habe täglich gearbeitet und sich per Video mit seinem engsten Team beraten. Wegen der Waldbrände und anderer Krisen habe er außerdem mit mehreren Ministern telefoniert. Timo Wiesner, Redaktion.
1: Deutschland stellt der Ukraine weitere 50 Millionen Euro für humanitäre Hilfe zur Verfügung. Das kündigte Außenminister Wadephul bei einem Besuch in Kiew an. Mit dem Geld sollen vor allem in den Frontgebieten Wohnungen repariert sowie Heizkörper und sanitäre Anlagen bereitgestellt werden. Wadephul sprach auch über den Mangel an Luftabwehrraketen. Dazu führe Deutschland Gespräche mit internationalen Partnern. Konkrete Zusagen für neue Raketen machte er aber nicht. Thüringens Ministerpräsident Vogt bleibt Landeschef der CDU. Auf dem Parteitag in Eisenach erhielt er gut 82% der Stimmen und hatte keinen Gegenkandidaten. Die Wahl galt als wichtiger Stimmungstest, nachdem Vogt zuletzt wegen der Aberkennung seines Doktortitels unter Druck geraten war. Am kommenden Freitag muss er sich im Landtag außerdem einem Misstrauensantrag der AfD stellen. Die Staatsanwaltschaft Karlsruhe ermittelt wegen sogenannter Prank-Videos im Internet. In 5 Fällen sollen Straftaten vorgetäuscht und die Reaktionen anderer Menschen gefilmt worden sein. Unter anderem wurde ein Ladendiebstahl inszeniert und der anschließende Polizeieinsatz im Netz veröffentlicht. In Bremen haben zehntausende Menschen beim Christopher Street Day für die Rechte queerer Menschen demonstriert. Die Veranstalter sprechen von rund 33.000 Teilnehmern. Damit kamen noch einmal mehr Menschen als im vergangenen Jahr. Der Umzug führte durch die Bremer Innenstadt und verlief laut Polizei friedlich und ausgelassen. Das Motto lautete in diesem Jahr: Generationen voller Pride, glücklich, sichtbar, stark.
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1: Die aktuellen Temperaturen: in Köln 18 Grad, in Hamburg und Bremen 17, in Berlin 18, in Dresden 17, in Frankfurt am Main und Stuttgart 20, in München 19, in Erfurt und Münster 18 Grad. In den kommenden Stunden im Norden wolkig bis stark bewölkt, an den Küsten einzelne Schauer, sonst oft gering bewölkt und trocken. Morgen ist es im Norden oft stark bewölkt mit Schauern und einzelnen Gewittern, vor allem an den Küsten und im Nordosten. In der Südhälfte ist es dagegen heiter bis wolkig und überwiegend trocken. Im Südwesten scheint auch länger die Sonne. Die Höchsttemperaturen erreichen 17 bis 25 Grad.
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3: Hallo und herzlich willkommen bei Bibel erklärt. 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
1: Ja, wir wollen heute Abend jenen Abschnitt im Buch der Offenbarung miteinander lesen, der das himmlische Jerusalem beschreibt. Und das ist in der Tat jene Stadt, auf die Abraham schon wartete, wie vorhin im Gebet zum Ausdruck gebracht wurde. Abraham erwartete die Stadt, welche Grundlagen hat. So heißt es in Hebräer, im ersten Viertel des Kapitels. Und diese Stadt, das himmlische Jerusalem, es wird von ihr gesagt, dass sie Grundlagen hat, 12 Grundlagen. Nun, das ist im Leben Abrahams von besonders großer Bedeutung. Und an ihm demonstriert Gott, woher wir kommen und wohin wir unterwegs sind. Abraham verließ eine prächtige Stadt, eine glänzende Stadt, eine üppige Stadt, eine reiche Stadt, eine schöne Stadt, eine höchst komfortable Stadt. Ich bin davon überzeugt, es gibt keine Stadt auf Erden heute, die so komfortabel, so schön, so üppig ist, in der so schön zu leben ist wie im alten Babylon. Diese altorientalischen Städte, die Städte der Antike überhaupt, die waren von einer Schönheit und von einer Pracht, das können wir uns gar nicht vorstellen. Und diese Stadt verließ Abraham, denn der Gott der Herrlichkeit war ihm erschienen, und fortan wartete er auf die Stadt, die Grundlagen hat, auf die ewige Stadt, die ewige Heimat der Erlösten, die ewige Gemeinschaft der Erlösten untereinander. Wir schlagen jetzt auf Offenbarung Kapitel 21, von Vers 9 an, und wir wollen einige Aussagen aus diesem Abschnitt, der bis 22,5 reicht, miteinander ansehen in dieser Stunde. Wir lesen zunächst die Verse 9 bis 14. Offenbarung 21, die Verse 9 bis 14. Und es kam einer von den sieben Engeln, die die sieben Schalen hatten, voll der sieben letzten Plagen, und redete mit mir und sprach: Komm her, ich will dir die Braut, das Weib des Lammes, zeigen. Und er führte mich im Geist weg auf einen großen und hohen Berg und zeigte mir die heilige Stadt Jerusalem, herniederkommend aus dem Himmel von Gott, und sie hatte die Herrlichkeit Gottes. Ihr Lichtglanz war gleich einem sehr wertvollen Stein, wie ein kristallheller Jaspisstein. Und sie hatte eine große und hohe Mauer und hatte 12 Tore und an den Toren 12 Engel und Namen darauf geschrieben, welche die der 12 Stämme der Söhne Israels sind. Nach Osten 3 Tore und nach Norden 3 Tore und nach Süden 3 Tore und nach Westen 3 Tore. Und die Mauer der Stadt hatte 12 Grundlagen und auf ihnen die 12 Namen der 12 Apostel des Lammes. Nach meiner Meinung geht hier der Schreiber Johannes zeitlich zurück. Das, was er hier beschreibt, ist das himmlische Jerusalem, in dem die Ewigkeit schon ist. Das himmlische Jerusalem aber auf der Erde im tausendjährigen Reich. Nun, wie komme ich darauf, dass der Schreiber hier zeitlich zurückgeht, nachdem wir in den ersten 8 Versen von Kapitel 21 ja die Ewigkeit vor uns gehabt hatten, den neuen Himmel und die neue Erde? Folgende Beobachtungen weisen darauf hin. Wir haben gesehen, wie von Kapitel 19 an die Ereignisse chronologisch aufeinander folgen. Und zwar wird jeder Abschnitt dort eingeleitet mit einem nach diesem hörte ich oder nach diesem sah ich. Und danach heißt es und ich sah und ich sah und ich sah. Also Kapitel 19, Vers 1, nach diesem hörte ich. Eine laute Stimme einer großen Volksmenge. Dann Hochzeit des Lammes. Dann Kapitel 19, Vers 11, und ich sah den Himmel geöffnet. Der Herr der Herren erscheint. Vers 19, und ich sah das Tier und die Könige der Erde, das Gericht der Lebendigen. Dann Kapitel 20, Vers 1, und ich sah einen Engel aus dem Himmel herniederkommen. Satan wird gebunden. Und ich sah Throne. Jetzt wird etwas vom tausendjährigen Reich beschrieben. Und dann Kapitel 20, Vers 11, und ich sah einen großen weißen Thron, das Endgericht. Kapitel 21, Vers 1, und ich sah einen neuen Himmel und eine neue Erde. Also mit diesem Vermerk wird immer eine nächstfolgende Phase eingeleitet. Geht also chronologisch. Dann Kapitel 21, Vers 9, und es kam einer von den sieben Engeln, die die sieben Schalen hatten, voll der sieben letzten Plagen. Ein ganz anderer Satz leitet das Nachstehende ein. Wir werden hier durch diese Charakterisierung des Engels zurückverwiesen auf Kapitel 17, Vers 1. In Kapitel 17, Vers 1 steht: Und es kam einer von den sieben Engeln, die die sieben Schalen hatten, und redete mit mir und sprach: Komm, ich will dir das Urteil über die große Hure zeigen. Der gleiche Engel. Und jetzt kommt er und sagt: Komm, ich will dir die Braut, die Ehefrau, das Weib des Lammes zeigen. Damit wird natürlich ganz bewusst die Braut des Lammes der Hure gegenübergestellt. Die Hure ist gerichtet worden, die Hure hat die Schöpfung räumen müssen, wohl, um Platz zu machen der Braut. Der Braut, dem Weib des Lammes. Und jetzt soll in dieser Schöpfung auf dieser Erde den Menschen im tausendjährigen Reich die Schönheit und die Herrlichkeit der Braut des Lammes gezeigt werden. Das ist das eine, was darauf hinweist, dass es Jerusalem, das himmlische Jerusalem ist im tausendjährigen Reich. Nun, wie die Stadt dann beschrieben wird, so ist sie ewig. Und darum wird gleichzeitig die Ewigkeit beschrieben für die, die zur Stadt gehören, also für die inzwischen verherrlichten, erlösten, die Gläubigen. Dann sind noch weitere Indizien, die eben auf das tausendjährige Reich verweisen. Es heißt gegen Ende des Kapitels, Offenbarung 21, im Vers 26, man wird die Herrlichkeit und die Ehre der Nationen zu ihr bringen. Und Vers 24, die Nationen werden durch ihr Licht wandeln und die Könige der Erde bringen ihre Herrlichkeit zu ihr. Könige, Nationen, Völker, ist auch ein Hinweis darauf, dass der ewige Zustand auf der Erde noch nicht erreicht ist. Es ist die Erde im tausendjährigen Reich, im Friedensreich des Messias. Aber nun wollen wir uns das himmlische Jerusalem ansehen. Dieser Engel, einer der Engel, die sieben Schalen hatten, voll der letzten Plagen, kommt und zeigt Johannes die Braut des Lammes, und damit zeigt er ihm, was Gottes Absicht war mit den Gerichten der sieben Zornesschalen. Diese Gerichte waren notwendig, um das Böse auf der Erde zu richten, die Erde zu reinigen von allen Bösen, auch das Erscheinen des Herrn, um der Braut des Lammes Platz zu machen. Und sie heißt hier Braut und Ehefrau. Und das ist doch bemerkenswert. Denn nach unserem Sprachgebrauch kann man nicht beides gleichzeitig sein. Ich habe einen guten Freund in der Schweiz und der macht manchmal so ein bisschen Sprüche, so Scherze. Und er sagte mir einmal, als wir uns voneinander verabschiedeten, seist in deiner ehemalige Braut, den Gruß. Grüße bitte deine ehemalige Braut. Achso, ja, klar, natürlich. Meine Ehefrau ist meine ehemalige Braut. Sie war Braut, jetzt ist sie Ehefrau. Man kann nicht beides gleichzeitig sein. Entweder ist man noch nicht Ehefrau oder man ist Ehefrau und dann nicht mehr Braut. Warum heißt nun die Gemeinde der Erlösten beides? Der Herr liebt die Gemeinde. Er hat sie geliebt, Epheser 5, Vers 25. Christus hat die Gemeinde geliebt und sich für sie hingegeben. Er hat sie so geliebt, dass er bereit war, in den Tod zu gehen, um sie zu besitzen. Daran erinnert diese Bezeichnung Braut. Er hat alles für sie gegeben, alles. Alles, um sie zu besitzen. Größer kann Liebe nicht sein. Einen höheren Preis kann man nicht bezahlen. Ehefrau, der Herr liebt sie so sehr, dass er sich auf immer mit ihr verbindet, um sich nie mehr von ihr zu trennen. Und das ist ein Ausdruck für seine bleibende, beharrliche, nie aufhörende Liebe. Diese Bezeichnungen, diese beiden Bezeichnungen beschreiben auch den Charakter der Gemeinde. Die Braut, normalerweise liebt eine Braut den Bräutigam über alles. Und liebt niemand so sehr wie ein Bräutigam. Da gibt es keine Rivalen. Niemand ist interessant, nur der Bräutigam für die Braut. Diese Liebe nennt der Herr die erste Liebe. Das ist die erste Liebe. Das heißt, wo er den ersten und allein und unbestritten den ersten Platz hat im Herzen der Gläubigen. Die erste Liebe. Und so wird die vollendete und verherrlichte Gemeinde den Herrn immer über alles lieben. Sie wird nie mehr von der ersten Liebe weichen, fallen. Diese Liebe wird nie mehr erkalten. Also das, was das Übliche ist, was der Herr der Gemeinde in Ephesus sagt, ich habe wider dich, dass du die erste Liebe verlassen hast, wird nie mehr passieren. Die Gemeinde wird beständig in dieser Liebe zum Herrn bleiben und ihn mehr lieben als alles andere, immer. Sie wird also darum Braut heißen. Auch wenn sie schon Ehefrau ist. Und Ehefrau bedeutet, dass sie den Herrn auch beharrlich lieben wird. Sie wird nie mehr untreu werden. Nie mehr. Nun, wie sieht Johannes die Braut? Er sieht sie, wie wir schon am Anfang des Kapitels gesehen haben, als eine Stadt. Das himmlische Jerusalem, herniederkommend aus dem Himmel von Gott, die heilige Stadt, eine Stadt. Nun, wir müssen hier bedenken, hier steht im Vers 10, er führte mich im Geist hinweg. Wir können diese Dinge nur durch den Geist verstehen. Also wir sollen nicht versuchen, uns eine sinnliche Vorstellung davon zu machen, es uns auszumalen. Denn sonst werden wir die Bedeutung, den Sinn dieser Aussagen verfehlen. Ja, wir müssen uns von Gottes Geist führen lassen und lehren lassen, um Gottes Gedanken zu verstehen. Johannes war im Geist, so heißt es in Offenbarung 1, Vers 10, als sich der Herr ihm auf der Insel Patmos offenbarte. Kapitel 1, Vers 10. Ich war an des Herrn Tag im Geist, und dann hört er diese Stimme, und dann sieht er den Menschensohn im Geist. Dann heißt es in Kapitel 4, Vers 2, sogleich war ich im Geist und siehe, ein Thron stand in dem Himmel. Wir können nur durch Gottes Geist, Gottes Regiment verstehen. Wenn wir das nur mit unserem Verstand zu erfassen suchen, dann werden wir falsch denken und urteilen. Dann werden wir entweder Gottes Regiment mit einer gigantischen Maschine vergleichen, mit einem monströsen Etwas, oder es vergleichen mit einer menschlichen Regierung. Wir werden ganz sicher falsch denken und urteilen über Gottes Regierung, wenn Gottes Geist uns nicht lehrt. Und das Gleiche gilt auch für Kapitel 17, Vers 3. Dort heißt es, dass dieser Engel, der Johannes das Urteil über die große Hure zeigt, er führte mich im Geist weg in eine Wüste und ich sah eine Frau auf einem scharlachroten Tier sitzen. Wir können auch nur durch den Geist Gottes die Sünde, die Bosheit, die religiöse Bosheit verstehen, worin sie wirklich besteht und wie sie wirklich ist. Und wir können nur durch Gottes Geist erfassen, was die Schönheit, die Pracht, die Herrlichkeit des himmlischen Jerusalems ist, der heiligen Stadt. Es heißt dann im Vers 10, dass er auf einen großen und hohen Berg geführt wurde. Nun, ich habe das meistens so verglichen mit Mose. Mose wurde auf einen hohen Berg geführt und von diesem hohen Berg zeigte ihm Gott das Erbe. Das Erbe, das er dem Volk des Mose, dem Volk Israel, ausgesucht hatte, bereitet hatte, von diesem hohen Berg sah er das Erbe. Und vielleicht ist das hier so gemeint. Johannes soll also das sehen, wo er noch nicht eingegangen ist, aber eines Tages eingehen wird. Mose durfte nicht eingehen. Aber Johannes wird in diese Stadt eingehen, zu ihr gehören. Und so sieht er das kommende Teil der Erlösten. Aber ich bin nicht ganz sicher, ob das die einzige Erklärung ist oder ob sie richtig ist. Und ich sage euch jetzt einfach eine zweite mögliche Erklärung. Vielleicht hat jemand von euch hier mehr Erkenntnis. Ich wäre also sehr interessiert, das dann zu hören. Hesekiel Kapitel 17. Hesekiel Kapitel 17. Die Verse 22 und 23. So spricht der Herr Jahweh, und ich werde vom Wipfel der hohen Zeder einen Schössling nehmen und ihn setzen. Vom obersten ihrer Schösslinge werde ich einen zarten abbrechen und ihn auf einen hohen und erhabenen Berg pflanzen. Auf den hohen Berg Israels werde ich ihn pflanzen, und er wird Zweige treiben und Frucht tragen und zu einer herrlichen Zeder werden. Dann Hesekiel Kapitel 40,

Ich den Gottes brachte er mich in das Land Israel und ließ mich nieder auf einen sehr hohen Berg. Und auf diesem nach Süden war es wieder Bau einer Stadt. Auf diesem Berg die Stadt. Und so ist die Frage, ob wir Offenbarung 21,10 so verstehen müssen, dass auf diesem hohen Berg die Stadt ist. Wir können dazu noch eine Stelle aus den Propheten Sacharja aufschlagen. Sacharja Kapitel 14, Vers 10. Sacharja Kapitel 14, Vers 10. Das ganze Land wird sich umwandeln wie die Ebene von Geba bis Rimmon, das südlich von Jerusalem liegt. Nun hier wird gesagt, dass es zu tektonischen Veränderungen kommen wird im Heiligen Land, zu Beginn des tausendjährigen Reiches. Und Jerusalem wird erhaben sein und an seiner Stätte wohnen, vom Tor Benjamin bis zur Stelle des ersten Tores bis zum Ecktor. Also Jerusalem wird dann höher sein als das umliegende Land. Und das könnte auch ein Hinweis darauf sein, ja, dass irdische Jerusalem höher und das himmlische Jerusalem auch höher, ein hoher Berg, das auf dem Berg diese Stadt ist. Nun, das hat natürlich geistliche Bedeutung. Johannes sieht das im Geist. Aber ich lasse das jetzt einfach einmal so und vielleicht hat jemand von euch sich darüber schon Gedanken gemacht. Ich wäre also sehr interessiert, das nachher zu hören. Aber jetzt wollen wir uns die Stadt ansehen, was über sie gesagt wird. Heilige Stadt, haben wir gestern gehört. Herniederkommend aus dem Himmel von Gott. Von Gott alles, aus dem Himmel, himmlisch, herab auf die Erde. Und dann heißt es im Vers 11, sie hatte die Herrlichkeit Gottes. Das heißt, dass diese Stadt den Charakter, das Wesen Gottes an sich trägt. Das Wesen Gottes, den Charakter Gottes, alle Vollkommenheiten Gottes, erstrahlen lässt. Also an dieser Stadt liest man Gottes Herrlichkeit ab. Und das ist jetzt nicht so schwer zu verstehen. Der hat uns erlöst, hat uns erkauft, hat uns von Neuem geboren und von dem Tag an beginnt er an uns zu wirken und uns umzuwandeln nach seinem Bild. Wir werden durch den Geist, der in uns wohnt, verwandelt von Herrlichkeit zu Herrlichkeit, dem Herrn immer ähnlicher. Es ist Gottes Vorsatz, einen jeden der Erlösten seinem Sohn gleich zu machen. Römer Kapitel 8, Vers 29. Römer Kapitel 8, Vers 29. Denn welche ihr zuvor erkannt habt, die hat er auch zuvor bestimmt, dem Bild seines Sohnes gleichförmig zu sein, damit er der Erstgeborene sei unter vielen Brüdern. So spiegelt sich in einem jeden Erlösten das Wesen Christi wider. Und das ist Gottes Vorsatz und diesen Vorsatz wird er an uns vollenden. Das ist übrigens der Grund, warum wir, einer der Gründe, nicht der, aber einer der Gründe, warum wir lange unterwegs sind. Der Herr formt uns die ganze Zeit. Er hat uns nicht nach der Bekehrung alsbald zu sich genommen. Er verändert uns, er gestaltet uns um. Wir sollen seinem Sohn gleich werden. 1. Johannes 3, Vers 2 lässt uns verstehen, dass wir es erst wirklich sein werden, wenn wir bei ihm sind und ihn sehen. Erst dann werden wir ihm wirklich gleich sein. Hier noch nicht. Wir wachsen beständig auf dieses Ziel zu. Erreicht ist es erst, wenn wir den Herrn sehen. 1. Johannes 3, Vers 2. Geliebte, jetzt sind wir Kinder Gottes und es ist nicht offenbar geworden, was wir sein werden. Wir wissen, dass wir, wenn es offenbar werden wird, ihm gleich

0: sein werden. Denn wir werden ihn sehen, wie er ist. Das, was der Herr auf der Erde war als Mensch, an ihm, an diesem Menschen, hat man die Herrlichkeit Gottes gesehen. Er war voller Gnade und Wahrheit. Alle Wesenheiten Gottes wurden an ihm sichtbar. An diesem einen Menschen. Und er ist der Erstgeborene unter vielen Brüdern. Die Gemeinschaft aller Erlösten, aller Söhne Gottes wird den Herrn darstellen, jeder für sich und alle zusammen, ihn in seiner ganzen Herrlichkeit widerspiegeln. So wird das himmlische Jerusalem die Herrlichkeit Gottes haben. Zusammengenommen sind alle, ein jeder Einzelne der Erlösten zusammengenommen, stellen Sie den Sohn Gottes multipliziert dar, wenn ich das so sagen darf. Klingt ein bisschen mathematisch. Potenziert. Um ein Unendliches vervielfältigt und gemeinsam stellen Sie einen Christus dar. Und so sagt Paulus im Epheserbrief, dass die Gemeinde ist der Leib Christi, die Fülle dessen, der alles in allem erfüllt. Ja, dazu sind wir berufen und bestimmt und dazu macht Gott uns, dass jeder von uns und in einem noch höheren Grad alle gemeinsam den Sohn Gottes, den Christus Gottes darstellen. Die Stadt hat die Herrlichkeit Gottes. Hier erfüllt sich das, was der Sohn Gottes in seinem Gebet zum Vater betete. Johannes 17, Vers 22. Johannes 17, Vers 22. Die Herrlichkeit, die du mir gegeben hast, habe ich ihnen gegeben. Den Erlösten. Der Mensch Jesus ging ein in Gottes Herrlichkeit. Und dort empfing ein Mensch die Herrlichkeit Gottes. Und er gibt allen Erlösten diese Herrlichkeit. Die Stadt offenbart also Gottes Herrlichkeit. Sie ist der Wohnort von Gottes Herrlichkeit. Das hat Gott angefangen. Im Alten Testament hat er das schon vorbereitet. Und dann im Neuen Testament weitergeführt. Und führt uns immer weiter ein in seine Gedanken. Nun, was ist es, dass, oder wie ist diese Stadt gebaut? So dass sie eben Gottes Wesenheiten erstrahlen lassen kann. Diese Stadt hat drei Dinge. Sie hat eine Mauer, sie hat Tore und sie hat Grundlagen. Und offensichtlich sind das die Dinge, die dafür sorgen, dass sie die Herrlichkeit Gottes erstrahlen lassen. Das können wir jetzt anwenden auf uns. Wir wollen das jetzt einmal anwenden auf uns als örtliche Gemeinde. Damit wir als örtliche Gemeinde etwas vom Charakter Gottes widerspiegeln können, müssen wir das auch haben. Mauer, Tore, Grundlage. Was Gemeinde dem Wesen nach ist, das Herz der Gemeinde, worum es wirklich geht, das hat der Herr den Jüngern gesagt in seiner vierten Königsrede im Matthäusevangelium. Matthäus Kapitel 18 im Vers 20, wo zwei oder drei versammelt sind in meinem Namen, bin ich in ihrer Mitte. Christus, er soll dargestellt werden durch die Gemeinde. Er soll gesehen werden, seine Wesenheiten. Und damit sie gesehen werden, braucht die Stadt eine Mauer. Das heißt, in dieser Stadt darf nichts sein, was dem Wesen der Art Christi widerspricht. Gar nichts. Keine Lüge, keine Unreinheit, keine Sünde, kein Hochmut, keine Einbildung, weil all das Dinge sind, die böse sind, die finster sind, die dem Wesen, dem Charakter Christi widersprechen. Ich will eine Stelle ausschlagen aus dem Philipperbrief, die uns zeigt, was in der Gemeinde drinnen sein muss. Und darum hat eben die Stadt Mauern, es geht nichts in die Stadt ein, nichts Unreines. Und das beginnt, dieses Werk beginnt Gott ja jetzt an uns zu tun. Jetzt tut er dieses Werk, das einmal offenbar werden soll. Philipper 4, Vers 8. Ich weiß nicht, ob das der Vers ist, der am meisten zitiert wird, wenn wir darüber reden, was gemeint ist und worauf es ankommt. Ich zitiere jetzt einmal diesen Vers. Und alles, was nicht so ist, darf nicht hinein. Im Übrigen, Brüder, alles, was wahr, alles, was würdig, alles, was gerecht, alles, was rein, alles, was lieblich ist, alles, was wohllautet, wenn es irgendeine Tugend, wenn es irgendein Lob gibt, dieses erwägt, tragt das im Herzen. Und das soll euch prägen. Wir merken, es ist eine Sache des Herzens. Und wenn das in den Herzen drinnen ist, von Gläubigen, die als Gemeinde zusammenkommen, und wenn gleichzeitig Mauern da sind, dass man keine Lüge, nichts Verlogenes, nichts Geheucheltes, nichts, das bloße Form ist, hereinlässt, sondern nur diese Dinge und alles andere draußen lässt, ja, dann beginnen wir langsam das zu realisieren, zu verwirklichen, was eben die himmlische Stadt, das himmlische Jerusalem ausmacht. Im himmlischen Jerusalem ist nur Reines und nur Liebliches und sonst nichts. Es heißt in Offenbarung 21, Vers 27, nicht wird in sie eingehen irgendetwas Gemeines und was Gräuel und Lüge tut. Und diese Dinge müssen wir draußen halten. Eben eine Mauer haben. Mauern sind dazu da, dass nichts hineinkommt, was nicht hineingehört. Mauern, der Absonderung vom Bösen. Dann Tore. Nun, zu dieser Absonderung gehört natürlich auch, dass auch keine böse Lehre, keine falsche Lehre, weil das ja immer eine Form der Lüge ist. Das sind Lügen über Gott, Lügen über den Christus Gottes, Lügen über das Heil, das er gewirkt hat. Das sind auch Lügen. Und solche Lügen dürfen nicht in der Stadt sein, dürfen nicht in den Herzen sein, dürfen nicht in der Gemeinde sein. Darum Mauern, Tore. Wozu braucht die Mauer Tore? Ja, damit man ein- und ausgehen kann. Ja, die Gemeinschaft der Erlösten stellt eben Christus dar. Christus ist rein, Mauern. Nur Reines in dieser Stadt. Aber Christus ist auch Liebe. Er hat ein Herz, das nach allen Himmelsrichtungen hinausgeht zu den Menschen. Und darum braucht eine Stadt Tore. Und darum braucht eine örtliche Gemeinde Tore. Und zwar in alle Himmelsrichtungen. Und eine Stadt, die das nicht hat, Tore, durch die man in seinem Sinnen und Denken und Trachten, in seinen Werken, in seinen Wegen hinausgeht, hinausgeht, diese Gemeinde wird die Herrlichkeit Gottes nur begrenzt darstellen oder gar nicht darstellen. Denn Gott ist Liebe. Er ist nicht wie wir sind. Wir sind ja Egoisten, wir haben uns gerne und beschränken uns gerne auf uns und sind gern für uns und suchen unser Wohl. Das ist eben nicht Liebe. Gott aber ist Liebe. Und darum hat diese Stadt Tore in alle Himmelsrichtungen. Und so wäre Gemeinde, eine Gemeinde nach den Gedanken des Herrn, wäre eine Gemeinde, die auch beständig in alle Richtungen, in alle soziale Schichten, alle Altersgruppen, alle Sorten von Menschen beständig hinausgeht. Und dafür sorgt, dass die, die hineingehören, nachher hineinkommen. Dazu sind eben diese Öffnungen da. Nun, meistens sind wir ja so, weil wir als Menschen eben einseitig sind. Und meistens sind wir als örtliche Gemeinden auch einseitig. Es gibt Gemeinden, die haben vor lauter Toren keine Mauer mehr. Alles offen, alles geht ein und aus. Dann gibt es auch Gemeinden, die haben nur Mauern, keine Tore. Geht nichts hinaus und nichts hinein. Und in beiden Fällen wird die Herrlichkeit Gottes nicht manifest. Dann braucht die Stadt Grundlagen. Und es wird hier gesagt, worin die Grundlagen bestehen. Epheser 2, Vers 22. Also hier steht auf den 12 Grundlagen die Namen der 12 Apostel des Lammes, Epheser 2, 22, das ist die Grundlage. Nein, Vers 20, Epheser 2, Vers 20, aufgebaut auf der Grundlage der Apostel und Propheten, in dem Christus Jesus selbst Eckstein ist. Der Dienst und die Lehre der Apostel. Lehre der Apostel. Wir können sagen, die ganze Bibel. Die Apostel haben ja das Alte Testament genommen, um das Evangelium zu erklären. Also, Altes und Neues Testament ist die Lehre der Apostel. Das ist die Grundlage. Nicht unsere Weisheit, nicht unser Verstand, sondern Gottes Wort. Nun, vollkommen wird erst eben erst die vollendete, die vollkommene Gemeinde so sein. Aber dieses Bild ist uns hier gezeigt worden. Das ist die vollendete Gemeinde und dem sollen wir nacheifern. Dass wir diesem Bild mehr und mehr entsprechen. Nun lesen wir weiter die Verse 15 bis 21. Und der, der mit mir redete, hatte ein Maß, ein goldenes Rohr, damit er die Stadt messe und ihre Tore und ihre Mauern. Und die Stadt liegt viereckig und ihre Länge ist so groß wie auch die Breite. Und er maß die Stadt mit dem Rohr 12.000 Stadien, ihre Länge und ihre Breite und ihre Höhe sind gleich. Und er maß ihre Mauer 144 Ellen, eines Menschenmaß, das ist des Engels. Und der Bau ihrer Mauer war Jaspis und die Stadt war reines Gold gleich reinem Glas. Die Grundlagen der Mauer der Stadt waren geschmückt mit jedem wertvollen Stein. Die erste Grundlage Jaspis, die zweite Saphir, die dritte Chalcedon, die vierte Smaragd, die fünfte Sardonyx, die sechste Sardis, die siebte Chrysolith, die achte Beryl, die neunte Topaz, die zehnte Chrysopras, die elfte Hyazinth, die zwölfte Amethyst. Und die 12 Tore waren 12 Perlen. Jedes einzelne der Tore war aus einer Perle. Und die Straße der Stadt war reines Gold wie durchsichtiges Glas. Nun hier empfinden wir, wenn wir es lesen, dass Hier von einer Welt und von Dimensionen gesprochen werden, die nicht die unsere ist und nicht die unsrigen. Und darum kommen wir hier auch mit Mathematik nicht weiter. Wir müssen einfach versuchen zu verstehen, was wir zu verstehen vermögen. Ich verstehe nicht viel, ich sage das, was ich meine, dass da und dort gemeint sei. Aber beachten wir, wie dieser Engel, er hat ein Rohr und damit soll er die Stadt messen. Und die Stadt, sie ist 12.000 Stadien lang, breit und hoch. 12.000 Stadien, also ist ungefähr ein Sechstel Kilometer, ein Stadion. Also das sind 2.000 Kilometer. 2.000 Kilometer lang die Stadt, breit, hoch. Und dann heißt es, er misst das mit einem Rohr. Nun, in Hesekiel 40 wird die Stadt auch gemessen und 41, und dort heißt es vom Mann, der dort die Stadt und den Tempel und alles misst, hat ein Rohr in der Hand von 6 Ellen. Das sind 3 Meter. Nun, ein solches Rohr, wenn man ein solches Rohr hier anlegen würde, ich habe es vorhin ausgerechnet, man müsste 600.000 Mal, müsste man es hinlegen, um eben auf 12.000 Stadien zu kommen. Und wir merken, also in die Richtung gehen wir in die Irre. Es hat keinen Wert, dass wir suchen, das so zu rechnen. Nun, diese Ausmaße, sie haben Bedeutung. Ich weiß nicht, was sie bedeuten. Ich weiß es nicht. Ich weiß nicht, warum 12.000 Stadien. Ich weiß es nicht. Aber etwas ist auffällig, und das stützt noch einmal die Annahme, dass hier das himmlische Jerusalem beschrieben wird, wie es ist und wie es auf die Erde herabkommt. Denn schauen wir jetzt diese Maße der Stadt an. Ein Würfel von einer Seitenlänge von 2000 Kilometern, unvorstellbar groß. Unvorstellbar groß, das ist eben, wir keinen Sinn, dass wir uns vorzustellen versuchen. 2000 Kilometer hoch. Und dann die Mauer um die Stadt. Wie hoch ist die? 144 Ellen. Das sind 70 Meter. Ist zwar eine hohe Mauer, wenn man von draußen an sie heranläuft, aber im Vergleich zur Stadt ist das ja nichts. Und das zeigt mir Folgendes, ich meine, das sei damit gemeint, die drinnen sind, haben ganz andere Maße und Begriffe als die draußen sind. Für die draußen sind, eine 70 Meter hohe Mauer, und sie merken, da können wir nicht hinein. Aber für die drinnen sind, gelten ganz andere Dimensionen. Die Stadt ist viereckig und Länge, Breite und Höhe gleich groß, will sicher besagen, das können wir nachvollziehen, dass die vollendete Gemeinde, sie wird in allen Richtungen voll ausgewachsen sein. Das heißt es einmal sicher. Und das ist ja ein Ideal, das sie auch anstreben sollten. Paulus betet für die Epheser-Gemeinde erstens, dass Christus im Herzen in der Mitte sein soll, er muss die Mitte bleiben. Und nachher betet er darum, dass sie zu erfassen vermögen, welches die Länge, die Breite, die Tiefe und die Höhe sei. Also in alle Richtungen gleichmäßig wachsen. Das wäre das Ideal. Und die vollendete Gemeinde wird in keiner Art und Weise einseitig sein, mangelhaft sein. Jetzt ist es ja fast immer so, wirklich so, also das ist die Erfahrung, die man macht, wenn man Gemeinden kennenlernt in verschiedenen Ländern über die Jahre. Es gibt Gemeinden, die sind sehr missionarisch, sehr evangelistisch, kommen viele Leute zum Glauben, da sind sie unheimlich stark und dafür sind die dann meistens in der Lehre nicht so stark. Dann gibt es Gemeinden, sehr gute Lehre, sehr gründlich, sehr sorgfältig, aber wachsen fast nicht. Einfach einseitig. Sollte nicht so sein. Die vollendete Gemeinde, sie wird nicht einseitig sein. In allem ist sie auf das volle Maß gekommen. Den Edelsteinen weiß ich nichts zu sagen, außer dass es uns zeigt, dass die Gemeinde auch schön sein wird. Schön. Gott ist schön. Alle Schönheit kommt von Gott. Und alle Schönheit, alle ästhetische Schönheit, die wir empfinden, ist ein schwacher Widerschein von der Schönheit, die in Gott ist. Und so wird die vollendete Gemeinde von unbeschreiblicher Schönheit sein, auch von unbeschreiblicher Vielfalt. Es heißt dann, die Stadt sei reines Gold. Gold. Nun, es ist nicht ganz so leicht, mit Bibelstellen zu belegen, was die Bedeutung von Gold sei, aber es scheinen sich die meisten Ausleger und Bibelausleger einig zu sein, dass Gold für göttliche Natur steht. Ich nehme auch an, es ist meine göttliche Natur. Es gibt eine Reihe von Indizien dafür. Wenn wir nur die Bundeslade nehmen, Bundeslade ist ein Schattenbild auf Christus, aus Holz und aus Gold. Wahrer Mensch, wahrer Gott. Menschliche Natur, göttliche Natur. Die Stadt aus reinem Gold. Das bedeutet, dass die vollendete Gemeinde, sie wird nur noch göttliche Natur haben. Oder wir können sagen, die menschliche Natur, die wir nie ablegen, aber diese menschliche Natur wird nichts Sündiges mehr haben. 2. Petrusbrief, Kapitel 1, Vers 4 sagt, dass wir teilhaftig geworden sind der göttlichen Natur. Das heißt nicht, dass wir Gott werden, wir bleiben Menschen. Aber der neue Mensch hat den Charakter Gottes. Das bedeutet es. Den Charakter Gottes. Vollkommen heilig und vollkommen von Liebe bestimmt. Und so wird die vollendete Gemeinde aus Erlösten zusammengesetzt sein, die nur noch von der göttlichen Natur bestimmt sind. Das wird unbeschreiblich schön und herrlich sein. Die Gemeinschaft der Heiligen ist ja jetzt auch etwas, das uns immer wieder erfreut und erquickt. Das uns froh macht. Und manchmal macht es uns so froh, dass wir gar nicht wissen, was sagen. Solche Freude. Gemeinschaft der Heiligen. Aber manchmal ist die Gemeinschaft der Heiligen auch etwas, das uns sehr quält. Weil Heilige manchmal sündigen. Sündigen gegen Gott und sündigen aneinander. Und das macht manchmal die Gemeinschaft der Heiligen zu einer Sache, die wehtut. Das wird im himmlischen Jerusalem nicht mehr sein. Nur noch vollkommene, ungehinderte, lautere, beglückende Gemeinschaft. Reines Gold. Und dann heißt es gleich reinem Glas. Nun, ich weiß dazu nichts zu sagen. Jetzt physikalischer Natur, sondern ich versuche das auch nur zu verstehen, was könnte das bedeuten. Nun, das ist ein weiterer Hinweis darauf, wir dürfen uns das nicht sinnlich vorstellen, denn Gold ist nicht wie Glas. Gold ist einfach nicht wie Glas. Es sind offensichtlich zwei Vergleiche für die gleiche Sache. Einerseits nur göttliche Natur, Glas, vollkommen Licht. Nichts Verhohlenes, nichts Verborgenes. Wir werden alle gemeinsam im Licht wandeln. Es wird keine Schatten geben. Und dann ein letztes aus dieser Beschreibung, der Vers 21. Die 12 Tore waren 12 Perlen. Auch das geht ja gar nicht. Eine Perle würde ja das Tor verstopfen. Auch nicht eine durchbohrte Perle. Steht einfach eine Perle und das geht gar nicht. Man kann durch eine Perle nicht hindurchlaufen. Dann will Kopf anschlagen. Also ist das auch, wir müssen uns auch hier fragen, ja, was will uns der Herr damit sagen? Und wenn ich an das Neue Testament denke, Perle, ja wahrscheinlich denkt ihr alle an den gleichen Abschnitt. Ich weiß nur von einem Abschnitt, der hier in Frage kommt, der das irgendwie erhält. Das Gleichnis vom Kaufmann, der eine kostbare Perle fand und um diese Perle zu besitzen, alles hergab. Und vielleicht sollen gerade die Tore die zur Stadt führen, daran erinnern, wie viel unser Erlöser für uns aufgewendet hat. Er hat alles gegeben, um die Gemeinde zu besitzen. So sehr hat er sie geliebt. Nun, das hat sehr viel zu tun mit Gemeindeleben. Das können wir jetzt auch auf uns anwenden. Und eigentlich müssten wir auch, geistlich gesprochen, jedes Mal, wenn wir als Heilige zusammenkommen, durch dieses Tor hindurchgehen, das wie eine Perle ist. Erinnert uns jedes Mal daran, wie sehr der Herr seine Heiligen geliebt hat und liebt. Sind alles Geliebte des Herrn. Sie ist so geliebt. Und das soll in alle Himmelsrichtungen soll das proklamiert werden. Alle 12 Tore in alle Himmelsrichtungen. Und wenn ich daran denke, wie geliebt die Heiligen sind, ja, dann werde ich sie auch lieben. Dann werde ich sie lieben und mich einfach freuen am Bruder, an der Schwester. Ein Geliebter des Herrn. Ein Geliebter des Herrn. Und ich kann dann gar nicht anders als ihn lieben. Und vielleicht sollen im tausendjährigen Reich alle, die in die Stadt eingehen dürfen, daran erinnert werden, wie sehr der Herr sein Volk geliebt hat. Ein Versuch, das zu erklären. Wahrscheinlich werden wir alle korrigiert werden. Ja, was heißt wahrscheinlich? Natürlich werden wir alle korrigiert werden, wenn wir vor dem Herrn stehen. Manche werden mir sagen, wie konnte ich nur so komische Ideen haben? Aber wir versuchen es zu verstehen. Und wenn es nicht stimmt, dann können wir immer noch sagen, se non è vero, ben trovato. Wenn es nicht stimmt, ist immerhin gut gefunden. Denn passen tut es sicher auf unser Leben, auf unseren Wandel, unser Zusammenleben als Gemeinde. Und es wird sicher so sein, dass die Gemeinschaft der vollendeten Erlösten eine Gemeinschaft vollkommener Liebe sein wird. Ja, der Himmel ist ein Ort vollkommener Liebe. Frei fließender Liebe. Ungehindert fließender Liebe. Gar nichts wird die Liebe hindern, aufhalten, einschränken. Gar nichts, keine Sünde, auch kein Unverstand. Manchmal sind wir ja auch im Umgang miteinander, obwohl wir einander lieben, auch ein bisschen ungeschickt manchmal, das gibt es. Einfach ungeschickt. Und das stört die Liebe auch. Wir haben Nachbarn, die haben einen Bernardinerhund. Dieser Bernardiner ist unwahrscheinlich lieb. Er ist inzwischen gestorben. Aber das ist ein so lieber Hund. Und dann wollte er mit unseren Meerschweinchen, wollte er einfach liebkosen, ein Meerschweinchen, hat es so liebkosen, und dann hat er es erdrückt und war tot. Das war nicht das, irgendwie, weil er dieses Tier töten wollte. Und so sind wir oft auch, manchmal. Wir lieben die Geschwister, aber sind manchmal einfach ein bisschen unbeholfen und dann sind wir unfreiwillig grob gegeneinander. Das tut weh. Tut weh. Aber der Himmel wird ein Ort vollkommener Liebe sein. Und dort werden wir auch unsere Liebe vollkommen zum Ausdruck bringen. Vollkommen! Dann die Verse 22 bis 27. Und ich sah keinen Tempel in ihr, denn der Herr, Gott der Allmächtige, ist ihr Tempel und das Lamm. Und die Stadt bedarf nicht der Sonne noch des Mondes, damit sie ihr scheinen, denn die Herrlichkeit Gottes hat sie erleuchtet und ihre Lampe ist das Lamm. Und die Nationen werden durch ihr Licht wandeln und die Könige der Erde bringen ihre Herrlichkeit zu ihr und ihre Tore sollen bei Tag nicht geschlossen werden, denn Nacht wird dort nicht sein. Und man wird die Herrlichkeit und die Ehre der Nationen zu ihr bringen und nicht wird in sie eingehen irgendetwas Gemeines und was Gräuel und Lüge tut, sondern nur die, die geschrieben sind im Buch des Lebens des Lammes. Nun, was bedeutet es, dass in dieser Stadt kein Tempel sein wird? Wohl dies, es wird nichts da sein, das an Distanz erinnert zwischen Gott und den Erlösten. Der Tempel, ja, der Tempel war der Ort, an dem der Mensch Gott nahen konnte. Im alten Israel konnte er Gott nur da nahen. Und so war das ein Ort, wo Gott dem Menschen und der Mensch Gott zwar nahe kam, aber gleichzeitig erinnerte der Tempel beständig daran, dass zwischen Gott, dem heiligen Gott und dem Sünder eine Distanz ist, die immer überbrückt werden muss durch ein Opfer. Kein Tempel, das heißt, es wird gar keine Distanz mehr sein. Völlige Nähe. Unmittelbare Nähe. Und so heißt es auch, diese Stadt braucht weder Sonne noch Mond. Sonne und Mond sind Lichtkörper, geschaffene Lichtkörper. Und so geben sie eigentlich nur gebrochenes Licht. Gott ist ja Quelle allen Lichts. Aber dieses Licht ertragen wir nicht. Und so kommt das Licht eben über einen Lichtträger zu uns und wird dadurch, wenn ich so sagen darf, wie gefiltert. Gebrochen. Es ist nur vermitteltes Licht, nicht direktes Licht. In jener Stadt werden wir im Licht sein. Im Licht Gottes. Dann im Kapitel 22 noch die Verse 1 bis 5. Und er zeigte mir einen Strom von Wasser des Lebens, glänzend wie Kristall, der hervorging aus dem Thron Gottes und des Lammes. In der Mitte ihrer Straße und des Stromes diesseits und jenseits war der Baum des Lebens, der 12 Früchte trägt und jeden Monat seine Frucht gibt. Und die Blätter des Baumes sind zur Heilung der Nationen. Und keinerlei Fluch wird mehr sein, und der Thron Gottes und des Lammes wird in ihr sein, und seine Knechte werden ihm dienen, und sie werden sein Angesicht sehen. Und sein Name wird an ihren Stirnen sein, und Nacht wird nicht mehr sein, und kein Bedürfnis nach einer Lampe und nach dem Licht der Sonne, denn der Herr Gott wird über ihnen leuchten, und sie werden herrschen von Ewigkeit zu Ewigkeit. Der Thron Gottes, Gottes Herrschaft, Gottes Wille, der alles bestimmt, und dort, wo Gottes Wille alles regiert, dort fließt das Leben reich und frei. Vom Thron geht der Strom des Lebens aus. Ja, der Tod kam ja in die Schöpfung, als der Mensch sich von Gottes Thron losriss, diesem Thron nicht untertan sein wollte, Gott nicht ergeben sein wollte, sein eigener Herr sein wollte, selber Gott sein wollte. Und da kam der Tod in die Schöpfung. Da, wo wir Gott und seinem Willen ergeben sind, fließt das Leben aus Gott unwiderstehlich uns zu. Das ist Leben. Gott ergeben sein, das ist Leben. Und darum, weil dort Gottes Wille allein regiert, wird dort auch kein Fluch mehr sein. Kein Fluch mehr. Gar nichts mehr. Nun, wenn es hier heißt, der Baum des Lebens ist in der Stadt, dann erinnert das uns an Kapitel 2, Vers 7, wo gesagt wird, dem, der überwindet, dem werde ich zu essen geben vom Baum des Lebens, der im Paradies Gottes ist. Das Paradies Gottes. Nicht das Paradies auf der Erde, das Paradies Gottes. Die neue Schöpfung. Aber warum den Nationen und warum braucht jemand Heilung? Das wäre ein weiterer Hinweis darauf, dass von dieser Stadt wird Heilung ausgehen, eben für die Nationen auf der Erde. Die kommen aus der Gerichtszeit und die, die hindurchgerettet werden und eingehen ins Reich, die sind noch gezeichnet von Sünde. Die sind nicht heil. Die werden dann geheilt werden. Seine Knechte werden ihm dienen. Werden ewig, ewig Gott dienen. Nun, dienen ist ja jetzt Freude. Dienen ist wirklich Freude. Aber dienen ist jetzt auch mit Anstrengung, auch mit Schweiß verbunden, auch mit Enttäuschungen, auch mit Tränen. Aber dann wird dienen reine Wonne sein, reine Freude. Wir werden nicht untätig sein. Wir werden dienen. Arbeiten. aber nicht arbeiten und schwitzen dabei und stöhnen dabei. Reine Freude. Und dann dürfen wir dem Herrn dienen. Unserem Gott ewig dienen und sein Angesicht sehen. Ja, weil wir sein Angesicht sehen, dienen wir ihm und dienen ihm allein und wollen gar nichts anderes tun. Nur ihm dienen. Dann werden wir endlich sein Angesicht sehen. Den sehen, der uns geliebt hat. Den wir nie gesehen haben und wir lieben ihn trotzdem. Aber wir sehnen uns danach, ihn zu sehen. Sein Gesicht zu sehen. Ihn anzuschauen, wo er uns anschauen wird. Sein Angesicht sehen. Und dann werden wir nichts mehr zu sehen begehren. Und dann heißt es, dass keine Nacht sein wird. In der ersten Schöpfung gab es noch Tag und Nacht. In der neuen Schöpfung wird nur noch ein ewiger Tag sein. Also kein Wechsel mehr. Ein ewiger Tag. Gott selbst ist ihr Licht. Er wird über ihnen leuchten. Und sie werden herrschen von Ewigkeit zu Ewigkeit. Ewig. Also hier wird wieder bestätigt, es wird keinen Fall mehr geben. Adam herrschte ja auch, aber nur für kurze Zeit. Wir werden ewig herrschen. Nie mehr abfallen. Und Gott wird über ihnen leuchten. Sein Licht gibt uns dann beides. Die Erkenntnis und den Verstand, die es braucht, um zu herrschen. Und darum werden wir nie versagen. Wir werden uns auch nie gegen Gott auflehnen, gar nicht auflehnen wollen. Wir werden sein Angesicht sehen und daher gar nicht können, es nicht wollen. Wir werden auch immer wissen, wer Gott ist. Wir werden wissen, dass er uns mit ewiger Liebe geliebt hat und darum werden wir ihn lieben, mit einer Liebe, die ins Unendliche wächst. Und im Unendlichen wird unsere Liebe zu Gott gleich tief, gleich stark werden wie die Liebe, mit der Gott uns von Ewigkeit geliebt hat.
1: Sie hörten Benedikt Peters in einem Vortragsmitschnitt mit dem Titel »Die kommende Herrlichkeit«.

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Hallo und herzlich willkommen hier bei der Kinderbibelzeit. Auch heute habe ich wieder eine Geschichte für euch aus dem großen Erzählbuch zur biblischen Geschichte von Anne de Vries. Mehr Infos übrigens dazu auf unserer Webseite radiohbr.de. Aber nun zur Geschichte. Es geht um die Bundeslade bei den Philistern. Eine spannende Geschichte. Viel Freude beim Zuhören wünscht euch der Christian.

0: Die Bundeslade bei den Philistern.
1: Die Philister veranstalteten ein großes Fest. Sie hatten den Gott Israels gefangen. Sie hatten nun zwei Götter, Israel aber hatte seinen Gott verloren. Es hatte nun seine Kraft verloren und würde wohl für immer ein Sklavenvolk bleiben. Sie umtanzten die Bundeslade ganz außer sich vor Freude und führten sie durch die Straßen von Aschdod mitten durch die jubelnde Menge zum Tempel ihres Gottes Dagon. Vor seinem stummen Standbild setzten sie die Bundeslade nieder. Sie waren fromme Heiden. Sie stellten die Lade als Opfer ihm zu Füßen.
2: O Dagon, sagten sie, du hast uns den Sieg gegeben. Hier ist der Gott, den du überwunden hast.
1: Dann wurde es Abend. Die Tempeltüren wurden geschlossen und die Bundeslade des Herrn war mit dem Götzenbild des Dagon im Dunkeln allein. Am andern Morgen aber, als die Priester schon früh in den Tempel kamen, war Dagon von seinem Sockel gestürzt und lag am Boden, als wolle er den Gott Israels anbeten. Die Priester bekamen einen fürchterlichen Schreck.
3: Dagon, was ist das?
1: Behutsam richteten sie ihren Gott wieder auf.

0: auf und stellten ihn an seinen alten Platz. Ängstlich schielten sie zur Bundeslade hinüber, die still und glänzend dastand. Was war wohl geschehen? Dagon würde es nicht erzählen. So schwiegen auch sie. Aber am nächsten Morgen war es noch schlimmer. Da lagen Dagons Hände auf der Schwelle und auch sein heiliger Kopf war abgeschlagen. Die Priester waren entsetzt.
1: Schau dir das an!
0: Vorsichtig sammelten sie die Teile ihres Gottes ein und stiegen behutsam über die heilige Schwelle.
2: Hier darf ab jetzt niemand mehr drüber steigen,
0: sagten sie. Drinnen aber lag der Rumpf des Gottes vor der glänzenden Bundeslade. Noch steckten sie ratlos die Köpfe zusammen, als ein Gerücht herüberdrang, dass in der Stadt die Pest wütete und dass zahllose Mäuse die Ernte vernichteten. Da bekamen sie große Angst vor diesem geheimnisvollen Gott Israels und sie wollten die Bundeslade nicht mehr in ihrer Stadt behalten. Rasch brachten sie sie nach Gatz, aber kein Philister jubelte mehr, wenn er sie sah. Doch bald darauf hausten auch in dieser Stadt die Mäuse und die Pest, sogar noch schlimmer als in Aschdod. Da brachten sie die Bundeslade noch weiter fort nach Ekron. Ganz Ekron jammerte, als sie dort ankam. Todesangst packte die Menschen, denn Pest und Mäuse waren ihr auch hierher gefolgt.
3: Sollen wir denn allesamt sterben?
4: Nein, wir wollen nicht sterben.
5: Warum habt ihr diese furchtbare Bundeslade hierher gebracht?
0: So ging es nicht weiter. Die Stadtoberhäupter der Philister berieten sich. Erst hatten sie die Bundeslade jubelnd ins Land geholt. Jetzt wollten sie sie los sein. Sie hatten zwar diesen seltsamen Gott gefangen, aber er war doch nicht in ihrer Macht. Oder war es nur ein Zufall, dass Pest und Mäuse gerade jetzt auftraten? Man befragte die Priester und Wahrsager.
6: Der Gott Israels muss es uns selber sagen,
0: antworteten sie. Sie stellten die Bundeslade auf einen neuen Wagen und legten Geschenke dazu. Davor spannten sie zwei Mutterkühe, aber die Kälber brachten sie zurück in den Stall. Wenn die Plagen Zufall waren und nicht von Gott gesandt, um die Rückgabe der Bundeslade zu erzwingen, dann würden die Kühe kehrt machen und zu ihren Kälbern gehen. Wenn aber der Gott Israels all dies Unheil geschickt hatte, dann würde er auch so mächtig sein, die Kühe nach Israel gehen zu lassen. Kaum waren die Wagen angespannt, da liefen die Kühe, die sonst niemals ihre Kälber im Stich ließen, geradewegs auf das Land Israel zu. Sie brüllten ängstlich, wichen aber keinen Schritt vom Weg ab. Eine unsichtbare Macht trieb sie nach Osten, über Hügel und durch Täler, quer durch die Felder, bis sie beim Dörfchen Beth Shemesh ins Land Israel kamen. Dort waren die Menschen dabei, den Weizen zu mähen. Als sie aber die Bundeslade sahen, ließen sie ihre Arbeit im Stich und liefen erstaunt und erfreut dem Wagen entgegen.
7: Die Bundeslade ist wieder da.
8: Die Bundeslade.
0: Sieben Monate war die Bundeslade des Herrn in den Händen der Feinde gewesen. Jetzt brachte Gott sie selber zurück. Bei einem großen Stein blieben die Kühe stehen. Da nahmen die Leviten die Bundeslade und hoben sie auf diesen Stein. Die Männer von Beth Shemesh zerschlugen die hölzernen Wagen und die Kühe wurden zur Ehre Gottes als Brandopfer dargebracht. Aber es gab auch weniger fromme Menschen in Beth Shemesh. Sie wussten zwar, dass die Bundeslade heilig war, aber sie wagten es doch, die goldenen Engel auf dem Deckel anzufassen, ja, den Deckel abzuheben und neugierig hineinzuschauen. Und schon kurze Zeit darauf starben diese Leute. Sie wurden für diese Entweihung bestraft. Dann kamen die Männer aus einem anderen Dorf, aus Kirjat Jearim, und nahmen die Bundeslade mit. Im Haus Abinadabs wurde sie niedergesetzt. Sein Sohn Eliasar, ein gottesfürchtiger Mann, sollte sie bewachen. Hier blieb die Bundeslade nun für einige Jahre. Wo Unglaube herrschte, brachte die Bundeslade Unglück. Wo der Glaube wohnte, brachte sie Segen.

Und wir haben auch wieder eine spannende Geschichte für dich von Anne de Vries aus dem großen Erzählbuch zur biblischen Geschichte. Geht es heute um Samuel, der Samuel im Alten Testament als Richter.

0: Samuel als Richter.
1: Eli war tot. Der Tempel war geschändet. Die Bundeslade stand vergessen in einem kleinen Bauernhaus. Und das Land, das arme, ausgeraubte Land, hatte sich der Sünde hingegeben. Die Philister waren jetzt die Herren Israels, harte Herren, die nichts mehr zu fürchten hatten. Mut war bei den Israeliten ein unbekanntes Wort. Die Hoffnung auf Befreiung hatten sie aufgegeben, weil es so gut wie keinen Glauben mehr bei ihnen gab. Aber Gott lebte noch, und auch Samuel lebte noch, Gottes treuer Knecht. Er war zu einem kraftvollen Mann herangewachsen, sein Herz aber war noch genauso demütig wie damals, als er als kleiner Junge zu Eli kam. Nach jener Nacht in seinem Schlafzimmer hatte er die Stimme des Herrn noch oft gehört. In Ramah, wo er geboren war, hatte er einen Altar gebaut. Dort opferte er mit dem Volk, und jedes Jahr zog er durch das Land, um überall zu opfern und zu beten, um dem Volk in seinen Sorgen beizustehen und den Menschen Gottes Wort zu bringen. Er war das Bindeglied zwischen Gott und seinem Volk. Er hatte beide lieb und wollte sie wieder möglichst eng zusammenbringen. Diesem Ziel hatte er sein Leben geweiht. Und wenn er von den Sünden des Volkes sprach, dann trafen seine Worte wie Peitschenhiebe, die die Menschen mit Gewalt wieder zu Gott treiben sollten. Und endlich, nach 20 mühevollen und ruhelosen Jahren, ging sein Wunsch in Erfüllung. Israel kam zur Einsicht. An einzelnen Orten nahm es seinen Anfang, dann griff es von einem Dorf aufs andere über, von einem Stamm auf den anderen.
2: Wir haben gesündigt,
1: bekannte der Erste.
3: Wir haben gesündigt,
1: bekannten schließlich alle. Darüber war Freude im Himmel, und auch Samuel freute sich. Er sagte zum Volk:
4: Wenn ihr euch mit ganzem Herzen zu dem Herrn bekehrt, dann tut die fremden Götter aus eurer Mitte weg und dient dem Herrn allein. Dann wird er euch von den Philistern befreien.
1: Da zerstörten und verbrannten sie die Standbilder des Gottes Baal und hauten die Säulen der Aschera um. Und als das Land von der Sünde gesäubert war, rief Samuel das Volk in Mizpah zusammen. Es sollte zum Herrn um Befreiung beten. Die Philister hatten erfahren, dass das Volk Israel sich versammelte. Aber sie wussten nicht, was da vor sich ging. Sie glaubten, man bereite einen Aufstand vor, und sie zogen siegessicher mit einem großen Heer gegen Israel, denn sie waren kampferprobt. Das Heer der Israeliten aber war schlecht ausgerüstet, weil die Philister alle Waffenschmiede ins Gefängnis geworfen hatten. Aber sie wussten nicht, dass Gott sich wieder seinem Volk zugewandt hatte. Ein unvergesslicher Tag brach an. Samuel brachte dem Herrn ein Opfer und flehte Gott um Beistand an. Und dann kämpfte Israel.

Sie nahmen nicht die Bundeslade mit wie beim letzten Mal, sondern diesmal ging Gott selber ihnen im Kampf voran. Er jagte schwarze Wolken in stürmischer Fahrt über den Himmel den Philistern entgegen. Der Donner rollte drohend über den erschrockenen Feinden. Der Blitz zerschlug die dichten Reihen ihrer Truppen. Gott kämpfte selber für sein Volk.

0: Verwirrt und hilflos ergriffen die Feinde die Flucht. Die Angst vor diesem Gott Israels saß ihnen im Nacken. Das Volk Israel verfolgte sie mit Jubel. Es wurde ein strahlender Sieg. Viele Feinde wurden getötet, die übrigen schmählich in ihr Land zurückgetrieben. Samuel aber ließ bei Mizpah einen großen Stein aufrichten. Eben Eser nannte er diesen Ort. Das heißt, bis hierher hat uns der Herr geholfen. Aber der Herr half auch weiter. Eine glückliche Zeit begann für Israel. Die von den Philistern eroberten Städte kamen wieder zurück ans Volk. Auch alle anderen Feinde wurden aus dem Land ferngehalten. Solange Samuel lebte, war Israel frei. Was für Wünsche konnte das Volk nun noch haben? Samuel war sein weiser Richter und Gott war sein mächtiger König. Aber das Volk war noch nicht zufrieden. Eines Tages kamen die Ältesten von Israel zu Samuel und sagten:
1: Samuel, du bist alt geworden und deine Söhne sind nicht so weise und gerecht wie du. Setze einen König über uns, wie alle anderen Völker ihn haben.
0: Samuels Söhne Joel und Abia waren Richter in Beersheba. Sie mussten den fernen Süden des Landes regieren, wohin ihr alter Vater nicht mehr reisen konnte. Aber sie waren auf gute Einkünfte erpicht. Wenn zwei Männer sie baten, einen Streit zu schlichten, dann gaben sie dem Recht, der ihnen ein großes Geschenk mitbrachte. Aber Samuel war kein Eli. Er würde bestimmt seine Söhne zurückrufen und für ihren Betrug bestrafen. Samuel war traurig. Sein ganzes Leben lang hatte er mit seinen ganzen Kräften nur dem Volk gedient. Jetzt, wo er alt geworden, sollte er einem anderen Platz machen? Doch der Herr sprach zu Samuel: Sie haben nicht dich, sondern mich verworfen. Ich soll nicht König über sie sein. Das betrübte Samuel am meisten. Er warnte das Volk noch einmal.
2: Wenn ihr einen König habt, dann seid ihr nicht mehr frei,
0: sagte er.
2: Eure Söhne müssen Soldaten werden und eure Töchter Dienstmägde in seinem Palast. Ihr müsst hohe Steuern bezahlen und werdet alle nur seine Knechte sein.
0: Aber die Menschen wollten nicht auf seinen Rat hören. Wiederholten sie immer wieder. Da sprach der Herr zu Samuel: So gehorche ihnen und gib ihnen einen König.

Hallo und herzlich willkommen hier beim Kinderradio von Radio HBR mit einem Hörspiel aus der Serie Radio Doppeldecker. 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

0: Hallo, herzlich willkommen bei Radio Doppeldecker. Schön, dass du wieder reinhörst. Es geht gleich los mit einem spannenden Hörspiel. Ist das wunderbar?
1: Hanna, Liesel!
2: Kommt mal schnell. Wisst ihr, wer mich gerade aus Stolzach angerufen hat? Ihr werdet es kaum glauben.
3: Wieder einer wegen der Bluttransportgeschichte?
4: Bestimmt, Onkel Pitt ist seit neuestem richtig berühmt.
2: Nein, nein, mein alter Freund Rainer war dran und...
3: Rainer? Von dem habe ich ja noch nie was gehört.
2: Ach, natürlich, der alte Raini. So haben wir ihn jedenfalls früher in der Schule immer genannt. Er ist im Moment in Stolzach auf einem Kongress. Und da hat er im Stolzacher Anzeiger von der Geschichte mit dem eiligen Bluttransport gelesen. Und meinen Namen. Er hat mich sofort angerufen und will mich heute Nachmittag noch mit seiner Tochter besuchen kommen.
3: Was denn für ein Kongress?
2: Ah, so wie ich das verstanden habe, ist Rainer Historiker. Mediävist, besser gesagt.
5: Doch. Au. Oh. Was ist denn hier los? Elternsprechtag?
4: Pitts alter Freund Rainer kommt heute zu Besuch. Er ist
2: Mediävist. Er ist Mediävist, das heißt, er kennt sich gut mit dem Mittelalter aus.
5: Tja, zum Glück ist das Mittelalter längst Geschichte.
2: Also ich freue mich jedenfalls auf ihn. Das wird bestimmt interessant. Wenn ihr wollt, dann kommt doch auch.
4: Ja, Burgen und Ritter fand ich schon immer total interessant.
3: Ich bin auch gern dabei. Dann bereite ich schon mal ein paar Waffeln vor.
2: Ja, das hatte ich gehofft.
5: Das hört sich gut an. Dann bin ich auch dabei.
0: Aha. Die ganze Gemeinschaft am Schanzerkopf erwartet also interessanten Besuch. Pitt sitzt auf dem großen Teppich im Wohnzimmer und durchwühlt Pappschachteln mit alten Fotos und Bildern von Rainer und ihrer Schulzeit. Die guten alten Zeiten. Nur etwa einen halben Kilometer entfernt ist es nicht so idyllisch.
6: Stellt euch, weicht nicht, ich fordere euch heraus.
7: Ich und Weichen? Warum sollte ich vor euch weichen?
6: Ihr habt meine Ehre und die erste Lady meines Stammes angegriffen. Ihr verdient eine angemessene Bestrafung.
8: Aber Thomas, er hat doch überhaupt nichts gemacht.
6: Schweigt, my Lady. Das ist eine Sache zwischen Männern.
7: Was für eine Bestrafung schwebt euch vor?
6: Entweder mögt ihr die Ehre durch Bezahlung mit 3 Schokoriegeln begleichen oder im Kampf Vergeltung erleiden.
7: 3 Schokoriegel? Sag mal, hast du sie noch alle? Da wählt er den Kampf. Möge der Gerechte siegen.
0: Keine Angst. Thomas, Alexander und Sophie haben sich aus alten Klamotten eine beeindruckende Verkleidung zusammengestellt. Die beiden Jungs sind Ritter und Sophie das schöne Burgfräulein, das es zu verteidigen gilt. Natürlich spielen die 3 in der alten kleinen Burg über dem Haus der Stolzensteins. Hier ist genau die richtige Umgebung zum Ritterspielen. Inzwischen haben sich die beiden Jungs wieder beruhigt, liegen erschöpft in einer Ecke und nippen an dem Zitronentee ihrer Mutter. Kämpfen macht durstig.
6: Mann, stell dir mal vor, Stolzenstein würde Papa gehören. Dann dürften wir aus Stolzach nicht einfach unsere Burg verkaufen. Ich wette, dass wir bei dem neuen Eigentümer nicht mehr hier oben spielen dürfen.
7: Das Schloss Stolzenstein, den von Stolzensteins. Ja, das wäre schon super. Aber was nicht ist, ist nicht. Papa kann den Kaufpreis nicht zahlen. Dieser reiche Typ aus Italien kriegt unsere Burg.
6: Das wäre super. Woher kommt eigentlich der Name Stolzenstein? Immerhin heißt die Burg doch so wie wir. Könnte sie dann nicht uns gehören?
7: Und wovon träumst du nachts? Möge aufhören zu träumen. Kämpfen, kämpfen!
8: Oh nein, nicht schon wieder.
0: Ach ja, das wäre wirklich schön. Eine eigene Burg von Stolzenstein.

Inzwischen erwarten Liesel und die anderen Pitts alten Schulkameraden. Sie stehen am Wohnzimmerfenster und beobachten gespannt die Straße. Hier werden Rainer und seine Tochter gleich hinauffahren. Da, ein Wagen. Sind sie es? Ja. Wenige Zeit später steigen Rainer und seine Tochter aus dem Auto. Sie werden herzlich empfangen.

0: Rainer, wie schön, dich zu sehen. Oh, was für eine Freude.
1: Pitt, wie herrlich. Ach gut, dass ich den Artikel in der Zeitung gelesen habe. Sonst hätte ich ja nie gewusst, dass du hier in der Nähe wohnst.
0: Und das ist also deine Tochter. Guten Tag, junge Dame.
2: Guten Tag, ich heiße Marianne.
0: Ja, darf ich vorstellen, das ist Paul, mein Mechaniker. Liesel, meine Schwester und Hanna, meine Nichte.
3: Hallo zusammen, kommt mal schnell rein, hier zieht.
4: Schnell nehmen alle am liebevoll gedeckten Kaffeetisch in Liesels Wohnzimmer Platz. Wie das hier duftet.
5: Mensch, Rainer, dann erzähl doch mal aus alten Zeiten. Pitt sagte, dass du Historiker bist.
1: Sehr gerne, ich bin nämlich Medievist. Von einer Burg, die ich entdeckt habe, möchte ich besonders erzählen. Die hat sogar mit Pitt zu tun.
0: Mit mir? Gut, aber lasst uns jetzt erstmal beten. Herr Jesus Christus, ich möchte dir danken für den Besuch von Rainer und Marianne und all das gute Essen hier auf dem Tisch. Und danke, dass du uns so lieb hast. Amen.
2: Amen.
5: Marianne, die Waffeln von Liesel sind echt der Hammer.
3: Ja, Paul muss es wissen. Das letzte Mal hat er so viel gegessen, dass er den ganzen nächsten Tag nichts mehr zu sich nehmen konnte.
2: Wirklich?
0: Also, Rainer, ich bin echt gespannt. Welche Burg hast du entdeckt und was hat sie mit mir zu tun?
1: Die Waffeln sind ja tatsächlich ausgezeichnet. Kannst du dich noch an unsere Gespräche erinnern? Bei euch zu Hause in deinem Zimmer? Wir haben uns dann nächtelang über Gott und Jesus unterhalten.
0: Das stimmt, das hätte ich fast vergessen.
1: Damals wollte ich Gott nicht in meinem Leben haben. Ich wollte einfach nicht, dass jemand über mich bestimmt und ich mich nach seinem Willen zu richten habe. Als vor 7 Jahren meine Frau gestorben ist, merkte ich, dass all mein Wissen und vor allem meine Kenntnis über Burgen vollkommen sinnlos sind. Ich selber hatte ja keine Burg, keinen Ort, an dem ich mich zurückziehen konnte. Ich erinnerte mich damals an unsere Gespräche. Du sagtest einmal, dass man Gott kennenlernen kann, wenn man in der Bibel liest. Nun, das habe ich dann auch getan und ich bin auf einen Vers gestoßen. Ja, ich weiß ihn noch auswendig. Das war Psalm 91, Vers 2. Ich sage zu Gott, meine Zuflucht und meine Burg, mein Gott, auf den ich vertraue. Noch am gleichen Tag bin ich Christ geworden.
0: Oh Mann, Rainer, das freut mich aber jetzt echt. Ich weiß gar nicht, was ich sagen soll.
4: Interessant. Pitt hatte vor fast 20 Jahren zum letzten Mal mit Rainer gesprochen und ihm damals von Jesus erzählt. Und 13 Jahre später wird Rainer Christ. Gott sagt in der Bibel, dass sein Wort nie leer zurückkommt. Rainer ist ein gutes Beispiel dafür. Hast du deinen Schulfreunden auch schon mal von Jesus erzählt? Nach dem Kaffeetrinken entschließen sich alle, einen Spaziergang zu Theo zu machen und eventuell sogar die Burg zu besichtigen. Hier geht mittlerweile der Kampf der Ritter weiter.
6: Nimm dies, du Schuft!
7: Ja, das habt ihr euch wohl so gedacht. Doch da habt ihr mein Schild vergessen. Und jetzt die Parade! Nimm dies!
6: Was hast du denn gemacht?
7: Ups, die alte Bohle ist gerissen. Mein Schwert hat sie einfach durchgehauen.
6: Das lässt auf einen guten Schwertbauer schließen. Der war ich übrigens.
7: Ja. Guck mal, da ist ein Hohlraum unter der Bohle.
6: Wie erklären wir Papa das bloß?
7: Jetzt warte doch mal.
4: Thomas kniet sich auf den Holzboden und greift mit seiner linken Hand in den Hohlraum.
7: Da ist doch was drin.
6: Was?
7: Ein kleines Kästchen. Hier.
8: Was ist das? Hast du etwa einen Schatz gefunden?
7: Das werden wir gleich sehen. Ich mach's auf.
6: Papier, bloß ein paar komische Blätter. Schade. Ich dachte schon, wir würden Perlen und Diamanten finden. Davon hätte ich mir dann die neue Lego-Burg gekauft.
7: Ach ja, wie viel Uhr haben wir eigentlich?
8: Genau 3:15.
6: Dann lass uns jetzt mal gehen. Mama wartet bestimmt schon auf uns.
7: Das Zeug hier nehmen wir mit. Vielleicht kann Mama es ja zum Einpacken oder so gebrauchen.
4: Schnell springen die drei Kinder auf und raffen ihre Sachen zusammen. Zwei Ritter in Holzrüstung und ein Burgfräulein steigen vorsichtig die steile Wendeltreppe zum Ausgang hinunter. Nur wenig Licht fällt durch die kleinen Fenster in die Burg. Unten angekommen springen sie aus der Tür ins Freie und gehen noch ein paar Meter zum Haus. Pitt, Rainer, Liesel, Paul, Hanna und Marianne sind schon fast bei Theos Hof angekommen und biegen gerade um die Ecke. Über sich erblicken sie die Facetten der Burg von Winkelstedt. Stolzenstein.
1: Eindeutig, frühes Hochmittelalter. Nicht sehr groß, aber sie hat Charakter.
0: Du meinst die Burg? Also ich habe da keine Ahnung von.
1: Wem gehört sie denn? Diesem Theo, wie war doch gleich sein Nachname?
0: Er heißt Theo von Stolzenstein, allerdings wissen das die wenigsten. Der Eigentümer ist die Stadt Stolzach. Nach dem Krieg waren die Eigentumsurkunden nicht mehr aufzufinden und die Stadt übernahm die Verantwortung. Und Theo hat die Aufgabe, täglich die Fahne auf der Spitze des Turmes zu hissen. Allerdings wird sie in den nächsten Wochen verkauft an einen Millionär aus Italien, weil die Stadt das Geld braucht.
1: Oh!
3: Dann ist wohl Schluss mit Spielen auf der Burg.
0: Wir sind da. Und da ist ja auch Theo mit seiner Frau. Theo!
9: Ah, der Schanzekopf mit Besuch. Was für eine Überraschung. Na, komm schon rein. Meine Frau wollte gerade einen Tee aufsetzen.
4: Gesagt, getan. Zum zweiten Mal an diesem Tag sitzen alle zusammen an einem Tisch und trinken Tee. Plötzlich fällt Rainers Blick auf den Ring, den Theo an seinem rechten Mittelfinger trägt.
1: Herr Stolzenstein?
9: Ah, nennen Sie mich bitte Theo.
1: Theo, was für einen Ring tragen Sie denn da?
9: Den habe ich von meinem Großvater. Und der von seinem Vater. Er zeigt unser Familienwappen.
1: Interessant. Darf ich mal sehen?
9: Ja, gerne. Bitte.
4: Geschwind setzt Rainer eine kleine Brille auf, die er zuvor aus seiner Jackeninnentasche gezogen hat. Mit ernster Miene untersucht er den kleinen silbernen Ring in seiner Hand.
3: Wo sind eigentlich Thomas, Alexander und Sophie?
9: Die spielen noch auf der Burg. Ah, da kommen sie ja gerade. Na, ihr drei?
0: Oh, drei Ritter.
7: Hallo. Und wir haben sogar
6: was gefunden unter dem Bohlen vom Holzboden.
7: Guck mal hier. Leider keine Diamanten, aber vielleicht kannst du das Papier sonst irgendwie gebrauchen, Papa.
9: Lass mal sehen. Das sind ja ganz alte Schriftstücke und eine ganz schwierige Schreibschrift.
0: Guck du doch mal drauf, Rainer.
1: Darf ich? Also,
4: Rainer begutachtet die alten gelblichen Schriftstücke. Auf jedem Briefkopf ist ein Bild. Rainer hält sich Theos Ring unter die Nase.
1: Tatsache, Theo, diese Dokumente sind alle von deiner Familie und deinem Großvater. Das Wappen auf den Briefköpfen ist vollkommen identisch mit dem Wappen hier auf deinem Ring.
3: Und was besagen diese Urkunden?
1: Dass sie, die Stolzensteins, rechtmäßige Eigentümer dieser Burg sind.
9: Wie bitte?
6: Eigentümer der Burg? Wir?
1: Ganz eindeutig. Ich werde die Urkunden heute noch nach Stolzach bringen. Sie sind Erbe dieser Burg. Das geht aus den Dokumenten hier ganz klar hervor.
7: Und wir wollten es zum Einwickeln von unseren Pausenbroten benutzen.
4: Wer hätte das gedacht? Noch am gleichen Abend bringt Rainer die Urkunden zur Prüfung nach Stolzach und überzeugt den Amtsrichter von der Echtheit der Dokumente. Schon eine Woche später sind sie die offiziellen Eigentümer von Stolzenstein. Fast nicht zu glauben, da war Theo seit Jahren Erbe und somit Eigentümer von der Burg Stolzenstein und er wusste es nicht einmal. Gott sagt in der Bibel, dass die, die an seinen Sohn Jesus Christus glauben, auch Erben sind und einmal im Himmel bei Gott wohnen werden. Jesus Christus ist jetzt schon dort und bereitet seinen Kindern, den Menschen, die an ihn glauben, eine Wohnung. Aber das kannst du auch selbst nachlesen. Es steht im Johannesevangelium Kapitel 14, Vers 2 und Vers 3.

0: Hast du noch Fragen zu dem, was du gerade gehört hast? 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Tschüss, bis zur nächsten Sendung.
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0: 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Guten Abend und herzlich willkommen. Hören Sie nun einen Beitrag von Dieter Weidensdörfer.
1: Irgendjemand hat einmal folgenden Satz geprägt, liebe Hörer. Wer die Familie preisgibt, löst die festen Verknotungen eines Netzes. Ob das ein Fischernetz oder ein anderes Netz ist, es hat seinen Zweck verfehlt. Und so ist es mit der Familie, liebe Hörer, wer die preisgibt, löst eine Gesellschaft auf. Die Familie, die Wurzel für eine gesunde Gesellschaft. Während vor Jahrzehnten die Familie als etwas Heiliges und Göttliches gesehen wurde, scheint es heute Politikern, Pädagogen, Juristen und vielen anderen völlig gleichgültig, wenn Familien und Ehen zersetzt werden. Eine vaterlose Gesellschaft bildet sich heraus und alleinerziehende Mütter schaffen kaum die Erziehung ihrer Kinder. Die Kinder wiederum wachsen in einem Milieu auf, in dem kein Vater und keine Mutter sie gemeinsam umhegen und umsorgen. In der Bibel werden Ehe und Familie ein wunderbarer Stellenwert beigemessen. Als Gott die ersten Menschen schuf, hat er sie in der Ehe vereinigt. So lesen wir in 1. Mose 2, dass Gott Eva zu dem Menschen, zu Adam brachte. Im Vers 24 lesen wir, darum wird ein Mann seinen Vater und seine Mutter verlassen und seiner Frau anhängen, und sie werden zu einem Fleisch werden. Damit hat Gott die Keimzelle der Gesellschaft geschaffen. Auch im Neuen Testament sind Ehe und Familie die Eckpfeiler der christlichen Gemeinde. Ehe und

Familie sind nicht überholt oder ein Auslaufmodell, sondern sie stehen unter Gottes Schutz und sind Gott gewollt. Dass die Familie heute in einer schrecklichen Zerreißprobe ausgeliefert wird, ist eigentlich das Werk des Satan, des Durcheinanderbringers. Er ist es, der den Menschen einredet, dass die Ehe nicht mehr nötig sei und Familie ebenso. Wer so denkt, führt die Familien ins Chaos. Es war immer das erklärte Ziel des Teufels, Gottes gutes Werk zu zerstören. Leider gibt es heute eine Menge Ehen und Familien, in denen es keine Inhalte mehr gibt. Eine Familie hat dann Zukunft, wenn eine intakte Ehe dahinter steht. Wo sich Eheleute nichts mehr zu sagen haben, wird das nicht ohne Auswirkung auf die Kinder bleiben. Warum ist das in dieser Gesellschaft so? Für viele Partner ist Ehe und Familie nur eine Art Wohngemeinschaft, ohne Verantwortung zu übernehmen. Manchmal auch nur eine Art Konsum- und Freizeitgemeinschaft. Für andere ist Ehe nur da, um die sexuellen Wünsche zu befriedigen. Wundern wir uns überhaupt noch über die Auswüchse in unserer Gesellschaft? Das ungeordnete Verhältnis zu Gott zerstört Ehen und Familien. Der Sinn, weshalb Gott die Ehe und Familie gegeben hat, ist, dass sich dadurch eine harmonische menschliche Gesellschaft entwickelt, die es lernt, füreinander Verantwortung zu tragen. Wer keinen Sinn mehr in Ehe und Familie sieht, wird sich einerseits entfremden und andererseits die von Gott gegebene Verantwortung ablehnen. Weil man diese ernste Bedrohung bis zum gegenwärtigen Zeitpunkt immer noch nicht begriffen hat, muss man ernstlich befürchten, dass diese Gesellschaft ohne Gott zugrunde geht. Denn wahre Ehe- und Familienwerte vermittelt Gott selbst durch sein Wort, die Bibel. Es könnte sein, dass hier jemand den Einwand bringt, dass auch eine Menge christlicher Ehen und Familien kaputt gegangen sind. Ja, leider ist es so. Aber was ist bei Christen manches Mal die Ursache dafür? Dass man in Ehe und Familie die Gedanken Gottes vernachlässigt hat und der Herr Jesus längst nicht mehr den ersten Platz einnehmen kann. Man hat es auch in einem christlichen Haus vergessen, was vergeben und beten bedeutet. Auch Christen sind vor den Gefahren der Umwelt und des Zeitgeistes nicht geschützt. Deshalb brauchen sie dringend die Nähe Gottes. In einer gesunden Familie werden die Fundamente für ein göttliches Leben gelegt, wobei Vater und Mutter als von Gott Beauftragte die Kinder erziehen dürfen. So können wir in Jesaja 45, Vers 11 bis 12 lesen. Wollt ihr mich etwa wegen meiner Kinder fragen und über das Werk meiner Hände mir Befehl geben? Ich habe die Erde gemacht und den Menschen auf ihr geschaffen. Hier erhebt Gott den Anspruch, dass die Kinder seine Kinder sind, weil er der Schöpfer ist und weil er allen Odem gibt. Also ist es eine große Verantwortung für Väter und Mütter, im Auftrag Gottes die Kinder zu Persönlichkeiten zu erziehen, die ihren Gott lieben und ehren. Keine andere Einrichtung ist von Gott dazu ausersehen als das Elternhaus, das für Kinder Heimat und Nestwärme sein soll. Diesen Auftrag kann kein Kindergarten lückenlos ausfüllen, ebenso keine christliche Kinderstunde oder Jungschar, sondern das Vorbild und die Verantwortung der Eltern ist hier gefragt. Das seelische und charakterliche Fundament eines Kindes wird im Elternhaus gelegt. So müssen Eltern auch im schulischen Bereich die Kinder begleiten. Wir haben heute geradezu eine Gesellschaft, die mehr und mehr aufs Okkulte abfährt. Da kann man schon in den Schulbüchern von Hexen und Monstern lesen. Eltern müssen sich schützend vor ihre Kinder stellen und ihnen von der Bibel her deutlich machen, was göttlich und normal ist. Leider ist heute die ganze Gesellschaft auf einem Weg weg von Gott. Begrüßt aber das Abnormale und Satanische. Und weil unsere Kinder von Gott geliehen sind, haben wir eine große Aufgabe. Gottes Wille ist es,
dass Eheleute Kinder haben, denn dieser Schöpfungsauftrag ist auch heute noch derselbe wie damals. Wer keine Kinder möchte und ihnen den Eintritt ins Leben durch Schwangerschaftsverhütung untersagt, nur um ein schönes und bequemes Leben zu haben, macht sich vor seinem Schöpfer schuldig. Natürlich ist das ein Gebiet, auf dem wir weise und göttlich urteilen müssen. Es gibt Fälle, in denen Krankheit das verhindert oder wo man weiß, dass die Kinder asozial aufwachsen würden, weil die Eltern nicht in der Lage sind, die Kinder zu erziehen. Das mögen Gründe sein, die wir allerdings auch beachten sollten. Gott sagt Ja zu den Kindern und betrachtet sie als sein Eigentum. Wo Eltern geistliche Vorbilder sind, ist der Grund für eine geistliche Entwicklung des Kindes gelegt. Das heißt, alles Mögliche zu tun, was Gott uns an Fähigkeiten und Möglichkeiten geschenkt hat. Damit haben wir unsere Verantwortung erfüllt. Natürlich können wir kein Kind zu einem Christen machen. Das vermag nur die Gnade Gottes. Eltern dürfen aber Seelsorger, Ratgeber und Beschützer der Kinder sein. Sie sind Pädagogen, die durch ihr Leben den Kindern Christus nahe bringen und ihnen den Weg bereiten helfen, damit sie sich ganz ihrem Herrn und Gott übergeben. Jeder meiner lieben Hörer kann sich denken, dass bei so einem wichtigen Instrument wie einer intakten Familie der Teufel alle Hebel in Bewegung setzt, um diese zu zerstören. Deshalb müssen wir als Eltern und Kinder sehr wachsam sein, dass ihm das nicht gelingt. Ehe und Familie bleiben in Gottes Augen immer hochaktuell und ihr unersetzlicher Wert muss wie ein Schatz gehütet und bewahrt werden. In unseren Gesetzen ist die Familie zwar besonders geschützt, aber in der Praxis sieht es leider ganz anders aus. Was ist zu tun, um die Familie zu erhalten? Gottes Wort muss immer wieder der Mittelpunkt und Maßstab in Familie und Ehe werden. Dazu sollte sich die ganze Familie zusammenfinden. Kindern müsste der Weg, auf dem man zu Jesus Christus und zum Frieden mit Gott findet, einfach, aber einsichtig erklärt werden. Dazu ist die Seelsorge in der Familie wichtig. Wenn jemand ungläubig ist, darf er nicht laufend mit Predigten und Zeugnissen bombardiert werden. Das liebevolle Vorleben des Evangeliums ist das Wichtigste. Und wenn es Fragen gibt, muss man immer offen dafür sein, sie zu beantworten. Das schafft Nestwärme in der Familie. Wenn einer dem anderen hilft und dann gemeinsam gebetet wird, hat der Feind keine Chance einzudringen. Und wenn es ihm doch gelungen ist und die negativen Charaktere zum Tragen kommen, dann heißt es, schnell um Vergebung zu bitten, um neu anzufangen. Es ist gut, wenn man immer wieder einmal Kolosser 3 liest. Und wenn es gelingt, dass die ganze Familie mit Freude, nicht aus Zwang oder Pflichtbewusstsein zur Gemeinde geht, dann ist man in der Herde besonders geschützt. Und wenn Eltern und Kinder in der Gemeinde Aufgaben übernehmen, ist es eine besondere Bewahrung. Ich glaube, eine gesunde Korrektur in der Familie kann heilsam sein. Auch Eltern sollen bereit sein, liebevolle Ratschläge ihrer Kinder anzunehmen. Das gibt ein gesundes Klima und eine Vertrauensbasis. Denn Vorwürfe helfen uns nicht weiter, sondern vertiefen die Gräben. Es ist wichtig, auch bei den Gemeindestunden offen über Ehe und Familie zu sprechen. Dieses besonders angefochtene Gebiet wird leider in der Verkündigung sehr stiefmütterlich behandelt. Hier müssen wir offen Hilfestellung geben, bevor, wie man sagt, das Kind in den Brunnen gefallen ist. Sicher können uns diese wenigen Ratschläge Anstoß sein, neu über unsere Familien nachzudenken. Und die lieben Hörer, die noch keine biblische Wiedergeburt erlebt haben, möchte ich ermutigen, das bald zu tun, bevor es zu spät ist. Zu spät bedeutet einmal, dass der Herr Jesus zurückkommt oder wir aus dem Leben gerissen werden. Zum anderen, dass eine Familie bereits zerstört ist. Mit einem Wort aus Prediger 4, Vers 12 möchte ich abschließen.
Und wenn einer den Einzelnen überwältigt, so werden doch die zwei ihm widerstehen. Und eine dreifache Schnur wird nicht so schnell zerrissen. Wir beten. Unser Vater im Himmel, du kennst die große Not unserer Zeit, in denen Ehen und Familien zerbrechen. Der Fürst dieser Welt versucht auf jede Art und Weise, sein zerstörerisches Werk zu tun. Hilf den Ehen und Familien, die dabei sind, zu zerbrechen, und bewirke Buße und Neuanfang durch dein Opfer, das du am Kreuz von Golgatha für alle Menschen gebracht hast. Lass doch diese Sendung vielen zum Wegweiser, aber auch zum Neuanfang werden. Amen.

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1: Ich bin Silke Reich. Bundeskanzler Merz ist bei seinem Besuch im Waldbrandgebiet im Hürtgenwald von lautstarken Protesten begleitet worden. Rund 200 Menschen waren vor Ort. Einige pfiffen und buhten den Kanzler aus. Mehrere Landwirte protestierten mit ihren Traktoren.
2: Merz sagte, er lasse sich davon nicht beeindrucken. Er wolle mit den Menschen sprechen, die arbeiteten und halfen. Zuvor hatte er sich bei Feuerwehr, Polizei und anderen Einsatzkräften für ihren Einsatz bei den schweren Waldbränden bedankt. Der Besuch war einer der ersten öffentlichen Termine von Merz nach gut 3 Wochen Sommerurlaub. Auch daran hatte es zuletzt Kritik gegeben. Noah Ulrich, Redaktion.
1: Frankreich will der Ukraine weitere Abfangraketen liefern. Präsident Macron kündigte die zusätzliche Unterstützung nach einem Telefonat mit dem ukrainischen Präsidenten Selenskyj an. Zuvor hatte Russland die Ukraine erneut mit Drohnen und Raketen angegriffen. Dabei wurden in Kiew und Saporischschja mehrere Menschen getötet. Macron warf Russland eine weitere Eskalation und gezielte Angriffe auf Zivilisten vor. Niedersachsens Ministerpräsident Lies fordert Einfuhrzölle auf chinesische Hybridautos. Bisher erhebt die EU solche zusätzlichen Abgaben nur auf reine Elektroautos. Lies bezeichnete das in der ARD als Regelungslücke. Chinesische Hersteller würden stark geförderte Hybridfahrzeuge nach Europa bringen und damit deutsche Autobauer unter Druck setzen. Hintergrund ist auch die Krise bei Volkswagen. Deutsche Feuerwehrleute helfen bei den schweren Waldbränden im Norden Serbiens. 41 Einsatzkräfte aus Bonn, Düsseldorf und Niedersachsen sind auf dem Weg in die betroffene Region. Ihr Einsatz ist zunächst für 10 Tage geplant. In der Region Vojvodina brennt es bereits seit mehr als 2 Wochen. Trockenheit und hohe Temperaturen erschweren dort die Löscharbeiten. Nach den schweren Ausschreitungen beim DFB-Pokalspiel zwischen Mannheim und Kaiserslautern fordert die Gewerkschaft der Polizei Konsequenzen. Fans hatten sich mit Pyrotechnik beschossen und Gegenstände auf das Spielfeld geworfen. Dabei wurden 35 Polizisten und 85 Fans verletzt. Die Polizeigewerkschaft fordert harte Strafen und hält Geldstrafen allein nicht mehr für ausreichend.
0: Deutschlandwetter.
1: In den kommenden Stunden im Norden wolkig bis stark bewölkt, an den Küsten einzelne Schauer, sonst oft gering bewölkt und trocken, örtlich Nebel. Tiefstwerte 14 bis 7 Grad. Am Sonntag ist es im Norden oft stark bewölkt mit Schauern und einzelnen Gewittern, vor allem an den Küsten und im Nordosten. In der Südhälfte ist es dagegen heiter bis wolkig und überwiegend trocken. Im Südwesten scheint auch länger die Sonne. Die Höchsttemperaturen erreichen 17 bis 25 Grad.
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3: Radio HBR mit den Denkanstößen. Hallo und herzlich willkommen. Zunächst ein wenig Musik und dann ein Vortrag von Dr. Theo Lehmann zum Propheten Daniel. Der Prophet Daniel, Karriere ohne Kaviar.

0: Radio HBR mit den Denkanstößen. Hallo und herzlich willkommen. Hören Sie nun Dr. Theo Lehmann, einen Vortragsmitschnitt mit dem Titel Der Prophet Daniel, Karriere ohne Kaviar.
1: Liebe Freunde, ich habe mich jahrelang zu DDR-Zeiten davor gedrückt, über den Propheten Daniel zu predigen. Ich habe mir immer gesagt, wenn du darüber mal redest in der Öffentlichkeit, da ist es deine letzte Predigt, die du hältst, da geht's ab in den Knast. Aber im Jahr 1985 war ich dann doch so weit, ich habe es gemacht. Es war ja schon schwierig, schon alleine die Texte vorzulesen, die in der Bibel drinnen stehen. Also das werde ich euch ja morgen erklären, wo der Nebukadnezar so ein großes Denkmal errichtet hat, vor dem sie alle niederfallen mussten. Jeder Karl Marxstädter dachte natürlich an den Nischel. Und jedenfalls, da brannte die Luft damals, als ich das gepredigt habe, waren immerhin 3000 junge Leute jedes Mal da und eine Handvoll IMs. Also die haben damals auch alles mitgeschnitten, also das bin ich gewöhnt. Die haben nicht so eine Kamera aufstellen können, so weit sind sie damals nicht gegangen, aber die waren ja immer mit dabei. Na jedenfalls habe ich damals genau das erlebt, über das ich hier in dieser Woche auch predigen will. Gott hat der Stasi die Krallen und die Klappe zugehalten, dass die nicht an mich ran konnten. 16 Jahre später habe ich die gleichen Predigten gehalten. Da waren wir in der Freiheit, im Missio-Camp in der Rhön, im Westen. Westlich erzogene junge Leute, ganz andere Herkunft, anderes soziales Milieu und so weiter. Aber es war die gleiche Aktualität. Es war noch deswegen besonders aktuell, weil da war eine Frau dabei, die Frau Asmon, die war als Kind im KZ und die hat dann als erwachsene Frau angefangen, diese Erlebnisse in Bildern darzustellen. Metergroße Bilder hatte die gemalt und die wusste nicht, dass ich über Daniel predige und ich wusste nicht, dass die Frau da ist, aber wir traten zusammen auf. Also man hätte eigentlich denken können, das ist geplant gewesen. Ich habe dann über die Männer im feurigen Ofen und so weiter gepredigt und diese KZ-Bilder standen um mich rum. Und man sah das alles vor Augen, was Menschen gemacht haben, andere Leute in den Ofen gesteckt und so weiter und so fort. Also, ob ich im Kommunismus gepredigt habe oder im Kapitalismus, das spielt überhaupt keine Rolle. Das Wort der Bibel ist jedes Mal aktuell und wir brauchen das nicht modernisieren und aufpeppen irgendwie, sondern das spricht in jede Generation und in jede Situation. Jetzt haben wir ja eine ganz andere Situation. Jetzt haben wir den 11. September hinter uns und eine Euro-Krise und eine Asylkrise und was weiß ich alles. Spielt alles keine Rolle. Es ist das Wort des ewigen, lebendigen Gottes und es ist deshalb aktuell. Ich erzähle euch die Geschichte von vier jungen Männern. Danny, Hansi, Micha und Atze. Natürlich stand bei denen im Ausweis nicht Danny und Hansi und so, sondern der volle Name. Also Daniel, Hanania, Michael und Asaria. Aber den Ausweis hatte man denen gerade weggenommen. Und das kam so, das könnt ihr nachlesen in der Bibel im Alten Testament beim Propheten Daniel im Kapitel 1. Es war wieder mal Krieg. Also ihr seht schon daran, dass das voll aus dem Leben gegriffen ist. Denn seit es Menschen gibt, gibt es Krieg. Hat ja schon angefangen mit Kain und Abel, aber das erzähle ich euch heute nicht. Der absolute Höhepunkt dieser Kriegsgeschichte, die sich durch die Jahrtausende gezogen hat, ist der Zweite Weltkrieg gewesen mit ungefähr 50 Millionen Toten. Man sollte ja meinen, dass die Menschen nach so einem Zweiten Weltkrieg die Schnauze mal voll gehabt haben und das mal sein gelassen haben. Seit 1945 bis zum Jahre 2015, da hat es 223 Kriege gegeben. Mit Millionen Toten. Und was heute los ist, das wisst ihr ja. Es war also Krieg. Und Nebukadnezar, der König von Babel, der stand mit seinen Truppen vor Jerusalem. Und als er die Stadt eingenommen hatte, hat er sich ein paar Souvenirs mitgenommen. Wie das bei solchen Leuten eben üblich ist. Und zwar ließ er einen Teil der kostbaren Geräte aus dem Tempel mitgehen, die waren ja aus Gold und so. Aber mit so ein paar kunstvoll geschmiedeten Töpfen und Schüsseln aus Gold begnügt sich so ein Typ wie der Nebukadnezar nicht. Einer wie der nimmt nicht nur Schätze aus dem Tempel, sondern der nimmt auch Schätze aus dem Volk Israel mit. Er nimmt die Jugend mit. Denn wer die Jugend hat, hat die Zukunft. Nebukadnezar war einer der Ersten, der so gedacht hat. Und Hitler war einer der Letzten, der so gedacht hat. Und wer heute immer noch so denkt, der ist der Hinterletzte. Denn obwohl Hitler die Jugend zwar hatte, hat er die Zukunft nicht gehabt. Das tausendjährige Reich, von dem er geträumt hat, das war nach 12 Jahren schon zu Ende. Und für uns heute ist das nur wie so ein böser Traum aus der fernen Vergangenheit. Genauso wie das babylonische Weltreich, das der Nebukadnezar geleitet hat, einer fernen Vergangenheit angehört. Aber in der Zeit, in der unsere Geschichte spielt, im 6. Jahrhundert vor Christus, da war der Nebukadnezar noch dicke da mit der These, wer die Jugend hat, der hat die Zukunft. Ich lese euch vor. Und der König sprach zu Aschpenas, seinem obersten Palastvorsteher, er sollte einige von den Kindern Israel auswählen, und zwar von königlichem Stamm und edler Herkunft. Junge Männer. Die jungen Männer fordert er. Mädchen braucht er keine. Vom kriegstechnischen Standpunkt aus, da sind die Frauen ja bloß noch wichtig für die Nachwuchsproduktion vom Kanonenfutter. Erster Napoleon hat dann später den Satz gesagt, gebt mir die Mütter. Aber soweit war der Nebukadnezar noch nicht. Ihm genügen ein paar junge Leute, junge Männer, erstmal die Jungs. Und er beschränkt sich auf eine Auswahl, nämlich junge Männer, die keine Gebrechen hätten. Für gebrechliche junge Männer hat Nebukadnezar nichts übrig. Die können ja weder die Gasmaske tragen, noch die Handgranate schleudern. Die sind ja im Krieg zu nichts zu gebrauchen. Die laufen ja schon im Frieden unter Unkosten. Und darum suchen Leute, die Nachfolger von Nebu, auf der ganzen Welt Mittel und Wege heute, um zu verhindern, dass Behinderte überhaupt erst geboren werden. Und wenn die feststellen oder nur vermuten, dass ein Kind mit Behinderung zur Welt kommen könnte, dann versuchen sie das zu verhindern, dass es auf die Welt kommt, indem sie den Schwangerschaftsabbruch anordnen, empfehlen oder durchführen, also das Kind töten. Wenn aber das behinderte Kind nur doch zur Welt kommt, dann verhindern sie es, möglichst unauffällig wieder loszuwerden. Es war wieder Adolf Hitler, der das im großen Stil betrieben hat. Die Nazis, die haben das Wort vom lebensunwerten Leben erfunden und haben die Behinderten deswegen vergast, eben weil sie Behinderten waren. Die Hiefrigen, die Gebrechlichen, die Behinderten, die haben in der Welt Nebukadnezars keine Chance. Wenn ich von Nebukadnezar spreche, da meine ich den babylonischen König aus dem 6. Jahrhundert vor Christus. Aber Nebukadnezar ist gleichzeitig ein Symbol für alle Jahrhunderte. Ein Symbol für alle Mächte, die die Jugend und die Juden und die Menschen und die Seelen, die das Leben überhaupt bedrohen. Nebukadnezar lebt unter uns. Der lebt in uns. Das ist nämlich der Geist dieser Welt. Das ist der Zeitgeist, der auch unser Denken mitbestimmt. Denn das Ideal der Jugend, die der Nebu im 6. Jahrhundert vor Christus hatte, das deckt sich peinlich genau mit dem Ideal von Jugend, das wir im 21. Jahrhundert haben. Nebukadnezar verlangte junge Leute, die keine Gebrechen hätten, sondern schön, begabt, weise, klug und verständig wären. Das ist doch genau das Ideal von Jugend, das hinter aller Werbung von Kosmetik und Kader und Kaserne steckt. Schön muss es sein, die Jugend. Und die Begriffe schön und Jugend, die gehören ja zusammen. Genau wie die Begriffe hässlich und alt. Und noch die älteste Oma der Stadt wickelt sich einen flotten Schal um den Hals, um noch ein bisschen jünger zu wirken. Noch der älteste Bob der Stadt, der zwingt seine fette Bierwampe noch in den Jeans rein, um jugendlicher zu wirken. Jungsein ist angesagt, auf Biegen und Brechen. Oder Platzen, muss man sagen. Auch für unsere Rentner hat die Jugendmode noch ein großes Angebot. Na und die übrigen Merkmale, begabt, weise, klug, verständig, die sind doch selbstverständlich. Für jedes Schulkind. So wollen wir sie doch haben, unsere Kinderchen. Und dagegen ist ja auch gar nichts einzuwenden. Die Frage ist ja nur, wozu der Nebo die Jugend so haben möchte. Was ist das Ziel seiner Erziehung? Das steht hier ganz klar am Schluss. Das ist so wichtig, dass es gleich zweimal dasteht, im Vers 4 und Vers 5. Nämlich, sie sollen fähig sein, dem König zu dienen. Königstreu muss die Jugend sein. Regierungstreu, staatstreu, linientreu, das ist die Hauptsache. Darauf läuft alles hinaus. Die Klappe halten und dem König dienen. Der Nebo muss sich auf die ergebenen Dienste seiner Untertanen verlassen können. Ich zitiere zum letzten Mal Hitler, weil der es auch an diesem Punkt so übertrieben hat. In meinen Ordensburgen, so hat er gesagt, in meinen Ordensburgen wird eine Jugend heranwachsen, vor der die Welt erschrecken wird. Das Vorbild der Ordensburgen, in denen der Hitler die Jugend auf Bestie getrimmt hat, das hat Nebukadnezar geboten. Der hat dort für die jungen Leute gut gesorgt, unheimlich gut. Er bietet ihnen die besten Bildungschancen an, auch dann später die besten Posten. Und auch sonst wird an seinem Hof einiges gelaufen sein, was junge Leute interessiert. Mal ein Sommernachtsball, mal ein Jugendfestival, mal ein harter Sportertest oder auch ein Schützenfest. Jedenfalls lässt Nebo sich das etwas kosten, das Erziehungsziel zu erreichen. Das heißt, es handelt sich bei dieser Erziehung um eine Umerziehung. Er will Königskinder. Aber was er vor sich hat, das sind Gotteskinder. Die vier jungen Männer, das sind Juden. Also Menschen, die an Gott glauben. Und denen ist das erste Gebot in Fleisch und Blut übergegangen. Ich bin der Herr, dein Gott, du sollst keine anderen Götter haben neben mir. Und solche Gottesdiener zu Königsdienern umzufunktionieren, dazu ist Schulung nötig, Umschulung. Und das klappt ja nun nicht so von heute auf morgen. Deshalb stellt Nebo einen Plan auf, also einen Dreijahresplan. Und dieser Dreijahresplan, der enthält drei Schwerpunkte. Nebo weiß, dass der Mensch aus drei Teilen besteht, Leib, Seele und Geist. Und deshalb kümmert er sich um ihren Geist und bestimmt, was sie zu denken haben. Er kümmert sich um ihre Seelen. Er bestimmt, was sie zu glauben haben. Und er kümmert sich um ihren Leib, ihren Körper und bestimmt, was die zu essen haben. Nebus Erziehungsprogramm ist umfassend und total. Der erste Punkt der Umschulung ist die Umbenennung. Den Jungs wird also als erstes ihr Ausweis weggenommen. Also ihre Identität genommen. Das heißt, ihnen werden ihre Namen genommen und sie kriegen neue. Und er nannte Daniel Belsatzar und Hanania Schadrach und Michael Meschach und Asaja Abednego. Diese Umbenennung, das ist keine harmlose Spielerei und kein hirnrissischer Spleen. Da steckt System dahinter. In allen vier Namen kommt nämlich das hebräische Wort Gott vor. Daniel bedeutet, Gott ist Richter, also Gotthard. Michael bedeutet, wer ist wie Gott, also Gottwald. Hanania bedeutet, Güte Gottes, also Gottlieb. Und Asaja bedeutet, Gott hilft, also Gott hilft. Nun stellt euch mal vor, die haben gerade Babi, also babylonische Staatskunde, und der Lehrer sagt, Gott hilf, sei mal so lieb und hilf dem Gottlieb beim Abwischen vor der Tafel, damit er Gott hat verbessern kann, was der Gottwald falsch gemacht hat. Also solche frommen Namen, die sind natürlich in der Kaderschmiede Nebukadnezars vollkommen unmöglich. Das verhasste Wort Gott Das muss verschwinden. Die Erinnerung an die frommen Eltern, an die Gemeinde, an Gott überhaupt, muss weg.

höhnisch speiste. Aber auch das hat seinen Haken. Denn von dem, was am Königshof gegessen und getrunken wurde, jedenfalls von Fleisch und Wein, da wurde ein Teil den Göttern geopfert. Und hier konnten die vier jungen Männer nicht mitmachen. Und um zu verstehen, warum das so ist, da gucken wir uns jetzt mal die vier ein bisschen näher an, vor allem den Daniel. Der Daniel war ein junger Mann, der an Gott glaubte. Und er wird gezwungen, in einer Welt zu leben, die ihn zu einem gottlosen Fürstenknecht erziehen will. Der Daniel ist ein junger Mann, der ein waches Gewissen hat. Und die Gewissenhaftigkeit dieses einen an einem bestimmten Punkt, die wird zur folgens- und segensreichen Gehorsamsverweigerung aus Gewissensgründen. Der Daniel ist ein junger Mann, der weiß, im Glauben, da wird man sehr schnell schwach, wenn man keine Glaubensgenossen hat. Also sucht sich Daniel Freunde. Wie das so ist, er findet nicht viel. Hunderte, Tausende sind mit ihm in der Gefangenschaft, aber in einer Jugend, die bloß an der Flasche oder rumhängt, da gibt es eben nicht viele, die treu bleiben wollen. Er findet unter den tausend Mitgefangenen nur drei, eben Hansi, Mischa und Atze. Vier von Tausenden, mehr nicht. Und diese vier jungen Männer, die setzen sich zusammen und sagen sich, also wir würden ja lieber irgendwo anders leben. Wir sind ja schließlich hierher deportiert worden. Wir leben nun aber hier und Gott hat uns hierher gestellt. Und das ist nicht unsere Aufgabe, dass wir Plakate malen mit der Aufschrift Nebu ist blöde oder sowas. Wir haben auch nicht die Aufgabe, irgendwelche Schriften zu drucken gegen die babylonischen Unterdrücker oder so. Wir haben diesem Staat zu gehorchen, ob wir es wollen oder nicht. Und wir müssen manches mitmachen, was uns nicht passt. Zum Beispiel das Schulungsprogramm, da können wir nicht einfach aussteigen. Wir müssen manches schlucken, was uns nicht schmeckt. Ohne, dass wir uns deswegen von Gott trennen müssten. Aber es gibt für alles eine Grenze. Und wenn die überschritten ist, da ist die Trennung von Gott vollzogen. Und deshalb, so sagen sich die vier, müssen wir eins machen. Wir müssen eine klare Grenze ziehen. Wir müssen entscheiden, wie weit können wir mitmachen hier in diesem Staat und wo ist die Grenze, wo wir dem König den Gehorsam verweigern müssen. Wo wir Gott mehr gehorchen als den Menschen. Die vier setzen sich also eine Grenze und sagen, bis dahin kann der König mit uns rechnen, ab da nicht mehr. Und mit dieser Grenzziehung tun sie etwas ganz Wichtiges. Die retten damit ihren Glauben. Viele Menschen haben ihren Glauben nicht verloren durch Zweifel oder durch Vernunftargumente oder sowas, sondern einfach durch Anpassung an die gottlose Umwelt. So ist das vielen Juden in Babel gegangen. Erst haben sie so ein bisschen mitgemacht, dann haben sie sich immer mehr angepasst, dann kamen die Zweifel, dann kam der Unglaube, ob es überhaupt Gott gibt, und dann haben sie eben ihren Glauben in der Ecke gestellt. Die vier jungen Männer, die haben ihren Glauben gerettet, indem sie eine Grenze gezogen haben. Und zwar haben sie diese Grenze gezogen, wo es ums Essen und ums Trinken ging. Ich habe das schon erwähnt. Von dem Fleisch und dem Wein, den man am Königshof aß, da wurde ein Teil den Göttern geopfert und geweiht. Und nun hat Gott in der Bibel streng verboten, dass man bei solchen Opfern und Weihen mitmachen soll. Nicht mitmachen soll. Wenn die vier da mitgemacht hätten, da hätte es so ausgesehen, als ob die auch an die babylonischen Götter glauben. Als wären sie auch überzeugt von der modernen Weltanschauung, die in Babylon herrschte. Denn jeder, der die dabei gesehen hätte, der hätte gesagt, nun guck mal, jetzt sind die auch umgefallen, sind die auch Nebuchadnezzar geworden. Aber Daniel, so steht in der Bibel hier, nahm sich in seinem Herzen vor, dass er sich mit des Königs Speise und mit seinem Wein nicht unrein machen wollte. Er marschiert also zum obersten Küchenbullen, knallt die Haken zusammen, trägt ihm sein Problem vor, meldet gehorsamst, alle Zimmergenossen von Stube 15 haben was gegen Fleisch und Alkohol.

0: könnten wir nicht bitte schön auf Diät gesetzt werden? Und da steht da, und Gott gab es Daniel, dass ihm der oberste Küchenchef günstig und gnädig gesinnt war. Es steht mal in der Bibel, das Königsherz ist in der Hand Gottes wie Wasserbäche. Er lenkt, wohin er es will. Hier ist mal so ein Fall, wo Gott einen königlichen Beamten das Herz gelenkt hat, wie ein Wasserbach. Der drückt also ein Fettauge zu und genehmigt Wasser statt Wein. Allerdings hat er eine große Schiss, dass die Jugendfreunde ohne die königlichen Schnitzel vom Fleische fallen. Und so dünne sind sie dann nicht mehr von der Regierungsebene geeignet, bloß für die Kreisebene. Also er selber fürchtet sich um sein Leben, wenn das rauskommt. Aber Daniel macht der Küchenschabe Mut und sagt, versuch's doch mal mit deinen Knechten, wenigstens 10 Tage. Und lass uns Gemüse essen und Wasser zu trinken geben. Und dann lass dir unser Aussehen und das der jungen Leute, die von des Königs Speise essen, zeigen. Gut, die Gemüsedekade beginnt. Und nach 10 Tagen, da melden sich die 4 Vegetarier beim Küchenchef zur Kontrolle. Und siehe da, und nach 10 Tagen sahen sie schöner und kräftiger aus als alle jungen Leute, die von des Königs Speise aßen. Also das ist keine Geschichte so als Werbung für alternative Werbung und Schulspeise mit Müsli und geschabten Möhren und sowas. Obwohl ich natürlich sagen muss, dass wir alle viel zu viel Fleisch essen. Also vor allem die viele Schweinefleischfresserei, die ist wirklich ungesund. Da bin ich mir mit Miss Piggy völlig einig. Das steht übrigens alles schon in der Bibel drin. Und wenn wir uns mehr nach den Vorschriften, auch nach den Ernährungsvorschriften der Bibel richten würden, würden wir viel gesünder leben. Es gäbe wirklich weniger kranke Menschen, wenn es mehr gottgehorsame Menschen gäbe. Merke, auch Fettbauch, Nier- und Gallenstein können die Folge von Gottlosigkeit sein. Aber in unserer Geschichte, da geht es ja nicht nur um die Gesundheit des Leibes, sondern vor allem um die Gesundheit der Seele. Wie es Jesus mal gesagt hat, der Mensch, der lebt nicht vom Brot allein, sondern von einem jeglichen Wort, was aus Gottes Mund kommt. Du kannst doch noch so viel zu essen haben, wenn du unglücklich bist, da schmeckt's nicht, und wenn du mit schlechtem Gewissen isst, da bekommt's auch nicht. Der Daniel, der knabbert seine Radieschen mit einem guten Gewissen und einem dankbaren Herzen und einem Tischgebet und gedeiht prächtig dabei. Der fühlt sich wohl bei Milch und Kohl, obwohl das, was er isst, also Gemüse, in den Augen seiner Umwelt ja eine verachtete Speise ist. Wie viele unserer Kinder müssen sich gefallen lassen, dass ihnen verächtlich gesagt wird, na, was ihr da im Kindergottesdienst erzählt bekommt, das ist doch Kohl. Wie viele Jugendliche müssen sich gefallen lassen in der Schule, dass ihnen verächtlich gesagt wird, na, was die euch im Konfirmandenunterrichter erzählen, das ist doch alles Käse. Wie viele Menschen müssen sich gefallen lassen, dass ihnen gesagt wird, ach, was die da in der Kirche euch erzählen, das ist doch alles überholter, kalter Kaffee. Von diesem abgestandenen Zeug, da kann doch kein Mensch leben. Um vorwärts zu kommen im Leben, da braucht man heutzutage einen ganz anderen Standpunkt. Das hören wir nun schon seit Nebus Zeiten. Aber seit Erschaffung der Welt ist das Wort Gottes der sicherste Standpunkt der Welt. Gott segnet alle, die gehorsam nach seinem Wort leben. Am Ende unseres Kapitels heißt es von den 4 jungen Männern, und der König fand sie in allen Sachen, die sie als Zeichendeuter, nein, 10-mal klüger und verständiger als alle Zeichendeuter und Weisen in seinem ganzen Reich. Gott ist denen treu, die ihm treu sind. Und wenn du Gott die Treue hältst, dann lässt er dich auch nicht sitzen, im Regen stehen, sondern er wird dir genau das geben, was du brauchst. Wer nach Gottes Wort lebt, wird nicht verkohlt, sondern gesegnet. Dem Daniel gab Gott Freunde, Gesundheit, Verstand, Erfolg und einen guten Posten. Der hat als ein treuer Staatsdiener auf einem der höchsten Posten im Nebukadnezars Reich gelebt, zum Wohle des babylonischen Reiches. Aber die oberste Autorität seines Lebens, das blieb das Wort Gottes. Zur DDR-Zeit, da haben es die Christen, vor allem die jungen Christen, ja besonders schwer gehabt. Und hatten es schwer, im Leben vorwärts zu kommen. In der Schule wurden sie erzogen, dass sie den Standpunkt eines überzeugten Sozialisten einnehmen sollten. Und wer da nicht mitmachte, hatte eben keine Chance. Ich hatte zum Beispiel 3 Töchter. Und die hatten, wie jeder junge Mensch, natürlich ihre Träume. Die wollten gerne Abitur machen oder was weiß ich, vielleicht studieren und so. Aber alle diese Träume sind zerplatzt. Die hatten zwar gute Zensuren, aber die hatten einen falschen Vater. Ich war Pfarrer. Politisch auf den falschen Standpunkt, falsche Ideologie, falschen Glauben. Und so ging es meinen Kindern. Die waren Christen, die gingen zur Christlehre und eben nicht zur Jugendweihe. Und deshalb wurde denen schon im 8. Schuljahr gesagt, ihr fliegt am 10. Schuljahr sowieso aus der Schule raus. Da ist Schluss für euch, da gibt es weiter keine Bildung. Und so war es auch. Und der Traum von einer Bildung und einer Karriere war vorbei. Es gab allerdings, das muss ich korrekterweise dazu sagen, auch andere Töchter. Ich denke da besonders an eine, die damals im blauen Hemd immer rumlief, der Staatsjugend, und die ihre Karriere gemacht hat und in Moskau auch studiert hat. Also merkelwürdige Karrieren sind das gewesen. Nee, das gab es das also auch. Meine Töchter jedenfalls, die machten keine Karriere. Die bekamen ja nicht mal eine Lehrstelle. Die konnten nur das werden, was die einzige Möglichkeit für Pfarrerstöchter war, nämlich Krankenschwester oder Pflegerin für hirngeschädigte Kinder, Kindergärtnerin. Und das haben meine Töchter gemacht. Und das machen die heute noch. Und sind dabei auch glücklich geworden. Die haben wegen ihres Glaubens alles Mögliche aufgeben müssen, aber sie sind durchgekommen. Und damals, da habe ich mit meinem Freund Jörg Swoboda ein Lied geschrieben. Das war im Jahre 1985 oder eher, mitten in der DDR-Zeit. Da war meine Jahreslosung, vertraut auf den Herrn für immer, denn er ist der ewige Fels. Und da haben wir uns gesagt, wir schreiben jetzt ein Trostlied und ein Mutmachlied für die jungen Leute, die ihre Karriere und alles opfern, um Jesus nachzufolgen. Ihr müsst ja wissen, ein Lied für die Jahreslosung, das schreibt man eigentlich im Jahr vorher. Aber wir haben das Lied geschrieben, das war schon im März oder im April, ich weiß es nicht mehr. Das Jahr lief schon lange und da haben wir das Jahreslosungslied geschrieben. Damals gab es ja keine Möglichkeit, Noten zu drucken. Es gab noch kein ERF oder irgendwo, der das verbreitet hätte für uns. Aber dort, wo der Jörg gesungen hat und im Gottesdienst und wo der auftrat, dort verbreitete sich das. Und das lief durch die ganze DDR wie ein Lauffeuer. Es schwappte sogar im Westen über. Es war ein Trostlied für die jungen Christen, die, weil sie Jesus nachfolgen wollten, Nachteile in Kauf nahmen. Bleiben wird nur, wer auf Gottes Wort steht, dem sichersten Standpunkt der Welt. So heißt es in dem Lied. Und so war das zur Zeit von Daniel. Und so war das in der Zeit der DDR. Und so ist es auch heute. Gott segnet alle die, die ihm die Treue halten und nach seinem Wort leben. Um nochmal auf den Satz zurückzukommen, wer die Jugend hat, hat die Zukunft. Das hat auch beim Nebu nicht geklappt. Es dauerte nämlich gar nicht lange. Da klappte das babylonische Weltreich zusammen. Es kam die nächste Großmacht, es kam der nächste Herrscher, der Kyros. Und der Nebu hat er abgegessen. Und am Schluss des Kapitels, da heißt es, und Daniel blieb im Dienst bis ins erste Jahr des Königs Kyrios. Das heißt nicht, und Nebukadnezar blieb. Und Daniel blieb.
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1: Hallo und herzlich willkommen bei Christen weltweit. Es folgt ein Bericht von OMF Deutschland über missionarische Arbeit von Christen in Ostasien.
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3: Ja, herzlich willkommen bei Mango Radio. Ich freue mich sehr, dass du heute mein Gast bist. Und ja, sag doch mal, wie du heißt, wo du lebst und was du so machst.
4: Ja, ich heiße Annette Quanz. Ich wohne in der Pfalz, im schönen Annweiler. Und ich bin ehrenamtlich viel unterwegs, aber ich arbeite auch. Ich mache Sprachkurse für Auszubildende in der Krankenpflege, und ein Projekt ist eine Maßnahme zur Unterstützung, Förder- und Stützunterricht für die einjährige Krankenpflegehilfeausbildung. Und das läuft im COD, und das finde ich einfach eine total spannende Aufgabe, weil es gut zusammenpasst zu dem, wo ich herkomme und was ich in den letzten Jahren so gemacht habe.
3: Sag doch mal kurz, wofür COD steht.
4: COD ist das christliche Jugenddorfwerk.
3: Ah, okay. Gut, damit wir alle auf einem Stand sind. Gut, das hört sich ja hört sich auch spannend an. Und da ich ja selbst aus der Krankenpflege komme, darf ich mal kurz fragen, aus welchen Ländern kommen denn dann deine Sprachschüler?
4: Ein großer Teil aus Indien zurzeit, aus Marokko, aus den afrikanischen Ländern, aber auch aus Osteuropa.
3: Mhm. Okay.
4: Also sehr gemischt.
3: Mhm. Spannend. Okay, kannst du dich mit drei Adjektiven beschreiben, Annette? Was macht dich so aus?
4: Offen, herzlich und anbetend unserem Gott gegenüber.
3: Okay, das passt ja sehr gut zum Thema. Da ist gleich meine nächste Frage. Wenn du an Gebet denkst, was fällt dir als erstes ein?
4: Lobpreis. Lobpreis, Dank, Anbetung und dann natürlich auch Fürbitte und persönliche Gebetszeiten.
3: Wie ist denn deine persönliche Geschichte mit dem Beten oder mit dem Gebet? Wie bist du dazu gekommen, dass Anbetung dir als erstes einfällt? War das schon immer so oder gab es da einen Prozess?
4: Sicherlich ist es ein Prozess, aber ich bin jemand, der immer schon gerne gesungen hat. Meine Mutter hat gesagt, ich konnte besser singen als reden, als ich klein war. Und bin mit Liedern und Chor und all dem aufgewachsen, und das prägt dann natürlich auch den Weg zum Lobpreis. Hab schon früh in der Gemeinde, nachdem ich zum Glauben gekommen bin, mitgesungen, auch im Worship-Teams und so. Und von daher ist Lob und Anbetung eigentlich das, was als erstes kommt. Und dann waren wir ja in Israel lange Jahre, und dort den messianischen Worship zu erleben, den Lobpreis, ist einfach wirklich was ganz Besonderes. Das hat mich tief, tief geprägt bis heute noch.
3: Toll. Genau, du hast gesagt, du bist ehrenamtlich auch aktiv. Du bist auch bei OMF. Wie bist du denn zu OMF gekommen und was machst du dort im Ehrenamt?
4: Zu OMF gekommen bin ich, nachdem wir nach Deutschland wieder zurückgekommen sind. In China waren wir, aber da haben wir nichts von OMF groß mitgekriegt. Das war eigentlich erst hinterher. Stefan ist eingeladen worden von einem bekannten ehemaligen Pastor, der jetzt in Brandenburg arbeitet. Und ja, da sind wir irgendwie dadurch dann zu OMF gekommen, seit 2014 oder 15. Ja, und seitdem sind wir ehrenamtlich unterwegs. Wir sind immer ein gutes Team, Stefan und ich. Uns gibt es fast nie allein. Und von daher machen wir vieles zusammen, so auch die ehrenamtliche Arbeit. Wir sind beide Gemeindecoach für zwei Gemeinden, die wir begleiten. Einmal Worms für die Göttmanns, die in Singapur sind, und auch in Andernach für die Schmidts, die jetzt wieder nach Kambodscha gehen. Aber wir begleiten natürlich auch so die Kurzzeiteinsätze, Leute, die rausgehen. Das ist auch immer sehr spannend und bewegend.
3: Mhm. Toll.
4: Ist aber nicht das Einzige, was ich ehrenamtlich mache. Der andere Hut ist Frauengebetsbewegung. Mhm. Und da passt eben auch wieder Gebet hinein. Ich bin Regionalverantwortliche für die Pfalz.
3: Ja.
4: Und seit einigen Jahren, und das ist halt auch sehr spannend, weil es da weiterhin auch um Mission geht, den größeren Teller, nicht nur OMF Asien, sondern eben die ganze Welt. Und das ist einfach total spannend und bewegend, die Materialien zu lesen und um die Welt zu beten. Das ist toll. Und man begegnet immer wieder OMF-Missionaren. Dann freue ich mich immer, wie viele von OMF auch von der FGB mitbetreut werden. Das ist schön.
3: Mhm. Okay, du sagst, also FGB steht für Frauengebetsbewegung. Genau. Wie lange bist du selber schon dabei?
4: Noch nicht so lange. Ich bin da ziemlich reingeplumpst. Das wäre jetzt zu lang zu erzählen. Eigentlich seit 4 Jahren mache ich diese Arbeit in der Phase, wo ich einfach Gott gesucht habe. Herr, ich bin jetzt hier in der Pfalz und was soll ich hier eigentlich machen? Was willst du hier? Ist halt nicht so viel internationale Arbeit, die wir so lieben oder Stefan und ich auf dem Herzen haben. Und dann kam die Anfrage, völlig unvorbereitet, ob ich nicht regional verantwortlich werden will von einer Frauengebetsbewegung. Ich so, hä? Die Männer kannte ich schon, aber von den Frauen hatte ich nur gehört, naja, das ist was für alte Frauen, also doch nicht für junge Leute, so wie du. Mhm. Und da habe ich gedacht, okay, dann habe ich das innerlich einfach abgehakt, die Frauengebetsbewegung. Und dann kam diese Anfrage und das ist schon spannend, weil wir jetzt gerade in diesem Umbruchsphase sind, wo die eine Generation zur nächsten Generation, das ist ja in vielen, auch ich glaube in vielen Missionsgesellschaften spiegelt sich das wieder, ein Großteil geht jetzt bald in Rente und wo sind die neuen Leute? Und das ist ein spannender Spagat.
3: Mhm. Ja, du hast gerade so spaßeshalber gesagt, da sind ja nur ältere Frauen. Ist es denn jetzt wirklich so? Bist du die Jüngste? Oder wie sieht das so aus bei euch in der Pfalz?
4: Also wenn ich jetzt an meine Beterinnen in der Pfalz denke, ist es wirklich, wirklich eine Not, dass junge Beterinnen dazukommen. Mhm. Und vielleicht die das jetzt auch hören, sind vielleicht auch interessiert und bewegt, sind tatsächlich eigentlich alle in der Rente. Wir haben jetzt in letzter Zeit 2, 3 neue Leute dazu bekommen. Tut sich im Saarland was. Da ist eine Gruppe von jüngeren Leuten, die teilweise noch arbeiten. Aber es ist schon schwierig.
3: Mhm. Mhm.
4: Sonst von den anderen Regionalverantwortlichen, sage ich mal, ist vielleicht ein Drittel noch in der Arbeit und 2 Drittel machen das dann ehrenamtlich, wenn sie schon in Rente oder Pension sind.
3: Mhm. Okay, genau. Mir wäre es lieb, wenn wir da nochmal so ein bisschen tiefer reingehen, um einfach auch für Leute, die jetzt oder für Frauen, die noch nie jetzt was von der Frauengebetsbewegung gehört haben, aber Gebet auf dem Herzen haben, so ein Bild davon bekommen und vielleicht auch so ein Geschmackle, oder ist das positiv im Süddeutschen oder eher negativ, war es falsch. Also auf jeden Fall, ja, dein Interesse bekommen. Jetzt erstmal so die ganz banale Frage, wieso seid ihr nur Frauen? Warum ist das eine Frauengebetsbewegung?
4: Na, muss halt in die Geschichte zurück. Und zwar ist die Frauengebetsbewegung gerade dieses Jahr 125 Jahre alt.
3: Ui.
4: Und begann eigentlich mit einem Pfarrer Lohmann aus Deutschland, der bewegt war von der Not der Massaker der Armenien in der Türkei damals um 1896 und halt überlegt hat, wie kann er die Armenier unterstützen. Und dann hat er festgestellt, dass es dort durch die Massaker ganz, ganz viele Frauen gibt, deren Männer einfach umgekommen sind oder in Straflagern oder sonst irgendwo waren. Und dann war er einfach bewegt und wusste von der Gesellschaft her, da kann er nur Frauen hinschicken, die mit den Frauen dort vor Ort arbeiten. Das war so der Initialgedanke und dann ging es halt darum, dass wirklich auch in der Malche, dieses Bibelhaus Malche war ja das erste Haus, was dann Frauen ausgebildet hat für einen theologischen, diakonischen Dienst. Und dann war der nächste Schritt die Erfahrung, dass er in in einem zu einer Missionsveranstaltung war in Schweden und dort haben sich Frauen getroffen, um für die Frauen in der Mission zu beten. Und das hat ihn tief bewegt, weil das passte auch zu dem, was er gerade so, was sich für ihn entwickelte. Und daraus kam halt der Gedanke, dass die Frauen, die in die Mission gehen und oftmals auch allein in die Mission gehen, unverheiratet, dass die eben auch besonders umbetet werden müssen. Und dass es dann viel sinnvoller ist, dass eben Frauen für Frauen in der Mission beten. Mhm. So ist eigentlich diese Bewegung gewachsen von ursprünglich 4 bis 5 Gründerfrauen, die dann dieses Anliegen auch weitergetragen haben und Aufrufe gemacht haben. Und dadurch haben wir jetzt etwa 600 Gebetskreise deutschlandweit und haben auch ein paar in Österreich. Und genau, das ist halt das Anliegen, dass wir wirklich 120 Missionarinnen begleiten, nicht durch eine Organisation, sondern dass die sich bei uns direkt bewerben. Und dann haben wir kleine Berichte, die monatlich rauskommen. Und dort werden halt so ein bisschen die Arbeit vorgestellt und auch die Nöte, die die Frauen haben, vorgestellt, dass man halt für sie betet mit Bitten und Dank und dass jede Frau sozusagen, darum nur 120 maximal, dass sie dann auch wirklich intensiv umbetet werden und dann in diesen monatlichen Beiträgen im Jahr gesehen dann etwa zwei, dreimal wirklich auch umbetet werden können. Und das ist halt das, was ich so wertvoll finde, dass wir als Frauen uns hinter die Frauen stellen, weil ich denke, dann ist es nochmal was anderes, weil man besser sich vorstellen kann. Und das Schöne ist halt, dass wenn die Frauen in Heimataufenthalt kommen, dann eben eingeladen werden zu Missionstagen. Wir hatten gerade einen in Landau gehabt am 28. Juni oder kleine Missionsrüsten, hat man früher gesagt. Heute sind es Missionstagungen, die über 1-2 Tage gehen und findet bei uns in der Pfalz einmal im Jahr so eine Tagung statt in Trippstadt, um halt auch die Werke vor Ort zu unterstützen. Und da kommen die halt dazu und da kommen alle Missionsinteressierten und zu diesen Tagungen und Tagen können auch sehr gerne die Männer dazu kommen. Also wir haben dann auch immer wieder Ehepaare, die dann kommen und miteinander dabei sind, weil wir dann einfach offen sind.
3: Okay. Ja, du hast gesagt, ihr habt 120 Missionarinnen und am Anfang hast du auch schon mal erwähnt, da sind auch OMF-Missionarinnen halt drunter, ne? Genau. Die Missionarinnen, sucht ihr die aus? Oder über Bekanntschaften oder Kontakte oder wie funktioniert das? Habt ihr immer 120? Ist das gleichbleibend, diese Zahl?
4: Ja, wir haben 120, ist gleichbleibend, aber es gehen immer welche in Rente und es rücken andere nach.
3: Okay.
4: Grundsätzlich haben wir eine Warteliste, das läuft über Siegen.
3: Aha.
4: Also Siegen ist ja die Zentrale der FGB und dann kann man sich als Missionar dort bewerben und rutscht dann sozusagen langsam in den Prozess hinein. Die Wartezeit ist tatsächlich, kann bis zu 3 Jahren sein.
3: Okay. Du hast eben erwähnt, es können auch Männer bei diesen Konferenzen dabei sein oder Tagungen. Wie ist das denn, wenn eine ledige Missionarin mittlerweile, wenn es wirklich 3 Jahre dauert mit der Aufnahme und die in der Zwischenzeit heiratet, ist das ein Problem?
4: Das war früher ein Problem, aber seit einigen Jahren haben sie das angepasst, dass wenn die Missionarin ledig rausgeht, dann aber heiratet, dann bleibt sie in der FGB. Aber es ist tatsächlich immer wieder auch die Frage, wenn ich jetzt als ledige junge Missionarin rausgehe, dass man wirklich ehrlich ist. Und wenn sich da eine Beziehung anbahnt, dann würde ich immer empfehlen, die Männergebetsbewegung anzufragen, weil die auch sehr gerne Ehepaare begleiten. Weil der Fokus der FGB ja nun mal auf den ledigen Frauen liegt.
3: Ja, verständlich. Ja, du sagst, die Missionarinnen schreiben so kleine Berichte und dann, wie läuft das so ab? Also wie läuft so ein Gebetstreffen ab bei euch?
4: Wir treffen uns einmal im Monat. Also in der Regel treffen sich die Gebetsgruppen einmal im Monat. Die bekommen halt die Heftchen zugeschickt. Und je nachdem, manchmal organisiert die Gruppenleiterin dann und verteilt die Anliegen, dass nicht unbedingt jeder für jeden betet, sondern dass man das ein bisschen individueller gestalten kann, dass dann einen Monat lang 2 etwa Missionarinnen persönlich begleitet werden und dann trifft man sich, je nachdem, Wir treffen uns in Landau immer am Samstag. Wir treffen uns tatsächlich mit den Männern zusammen, zeitgleich, weil wir viele Ehepaare haben, die in beiden Gruppen sind. Und dann haben wir eine Zeit des Gebetes, aber auch eine Zeit des Austauschs, weil es uns wichtig ist, dass wir auch voneinander hören, bevor wir dann ins Gebet gehen. Und dann nehmen wir uns halt Zeit, auch die in den Heftchen, die anliegen, durchzubeten. Und

0: bei meinem Mann beisammen sind, da bin ich mitten unter ihnen, da liegt schon ein Segen drauf, liegt ein Segen drauf, allein, aber gemeinsam für eine Sache nochmal einzustehen, ist auch erstens eine Ermutigung, dass man zusammen betet, aber ich glaube auch, dass es ein Stück weit Kräfte bündelt.
1: Mhm. Kannst du ein Beispiel nennen, wo du erlebt hast, da haben sich jetzt Kräfte gebündelt, also dass man sich das so ein bisschen mehr vorstellen kann?
0: Naja, ich denke, dass es ein Stück weit, wenn wir über eine Sache eins werden, dann ist es einfach wertvoll auch vor Gott. Dann ist es nicht nur einer, sondern dann sind es mehrere. Und dann bewegt sich Gottes Arm. Und wir spüren das einfach auch, dass da einfach eine Atmosphäre ist, die heilig ist, wenn wir zusammen beten. Und dass wir ermutigt werden, weil wir gemeinsam diese Dinge vortragen und die anderen eben mitbeten und mithören und das mittragen und dadurch eben auch andere Sachen mit aufnehmen. Und das ist manchmal ganz spannend. Manchmal gibt's in den Heftchen ein besonderes Gebiet, was mehrfach auftritt. Afrika, viele Berichte, oder mal viele Berichte über Asien, oder es ist thematisch gleich. Und dann ist es spannend, durch die gemeinsamen Gebete das so zu entdecken.
1: Könntest du eine Gebetserfahrung teilen? Also wo du das wirklich, was weiß ich, wenn ihr jetzt speziell für ein Thema oder für ein Land gebetet habt und eins geworden seid im Gebet, gibt's da irgend so eine Erfahrung oder eine Antwort von Gott, die er vielleicht in den darauffolgenden Treffen oder ein Jahr später oder ich weiß nicht, wann auch immer Gott dann geantwortet hat? Könntest du das so ein bisschen konkretisieren?
0: Also es gibt verschiedene Möglichkeiten, dass man das so merkt. Erstens, weil man ja durch die Heftchen, also das ist ja oft nicht so, es sind ja Anliegen, wo wir vor Ort gar nicht sind. Und das ist selten so, dass Gott direkt sagt so und so, sondern das ist dann in den darauffolgenden Tagen, wenn die Missionarin wieder auftaucht, dann kann man die Entwicklung sehen und erkennt, aha, da ist was passiert, da gab es eine Not für eine Krankheit und da hat sich die Situation verbessert und entschärft. Oder einfach zu erleben, als die Not war mit den Erdbeben, ach, jetzt konnten die Gelder gesammelt werden, um die Gemeinde wieder aufzubauen. Solche Dinge sind da immer wieder auch zu sehen und zu erleben. Und wenn die Missionarin eben auch in Heimataufenthalt kommt, dann erzählen sie ganz oft, wie sie das halt erlebt haben, dass sie wirklich, wirklich die Gebete gespürt haben von uns und das als wertvoll sehen und genau wissen, dass ohne unser Gebet könnten die Arbeit nicht so tun. Die spüren das, die merken das tatsächlich vor Ort und signalisieren das.
1: Mhm. Ich habe hier diese Frage, was hilft euch, für Menschen zu beten, die weit weg sind und euch auf ihre Anliegen einzulassen? Und ich glaube, so ein bisschen höre ich das schon daraus, also dass auch diese persönlichen Begegnungen halt mit den Missionaren, ist das so ein Grund, der euch motiviert und hilft, dran zu bleiben, oder gibt es noch was anderes, also für Menschen zu beten, die weit weg sind?
0: Also definitiv ist die Beziehung immer wichtig. Ich habe jetzt die Salome kennengelernt, die in Südafrika arbeitet unter Kindern, vor allem Frauen im Menschenhandel, und das bewegt einfach nochmal ganz anders. Wenn ich jetzt von ihr lese oder irgendwo ihren Namen sehe, dann verbinde ich damit etwas. Und das ist natürlich das Schöne, dass im Laufe der Jahre, wenn man länger bei der FGB dabei ist, dann lernt man halt immer wieder auch neue Missionarinnen kennen und erinnert sich an das, was sie erzählt haben, und kann dann auch nochmal wieder Sachen ganz anders einschätzen. Also das ist jedenfalls ein wichtiger Punkt. Und natürlich ist auch, die Heftchen sind wertvoll und der Austausch miteinander ist wertvoll. Und so kommen verschiedenste Dinge zusammen. Oder was weiß ich, ich lese von der Jessie in meinen Heftchen und dann höre ich von OMF aus irgendwas über Jessie und dann kommen da auch wieder Sachen zusammen.
1: Ja, nochmal an dich persönlich. Es gibt ein Zitat, was mich mal selbst auch berührt hat, das so anfängt: Gebet ist das Leichteste und auch das Schwerste. Und dann geht das so weiter. Aber ich lasse es mal bei diesen beiden Beschreibungen. Genau. Gibt es etwas, was für dich leicht ist am Gebet und etwas, was für dich schwierig ist?
0: Jetzt ist Moment Stille.
1: Alles gut.
0: Also leicht ist, weil man es immer und überall tun kann. Wir haben ständig 24/7 den heißen Draht zu Gott. Das heißt, ich muss jetzt nicht irgendwo

0: besonders wartend, sondern ich kann immer auch spontan überall zu Gott beten. Und das macht es so leicht. Ich muss jetzt nicht was besondere Sprache lernen oder eine besondere Haltung einnehmen. Ich bete viel auf der Autofahrt. Mhm. Schwer ist, glaube ich, manchmal die richtigen Worte zu fassen oder auch zu warten auf eine Antwort, ruhig zu werden, weil wir reden gerne ganz viel, was uns auf dem Herzen ist, aber Gott sagt, hey, ich möchte auch, dass du zuhörst. Mhm. Und glaube, das ist manchmal oder für mich auch schwer, Geduld zu haben und abzuwarten und bereit zu sein, wirklich, wirklich zu hören, was Gott will.
1: Mhm. Mhm. Ja, okay. Du bist jetzt 4 Jahre beim FGB und betest viel. Du hast auch vorher schon viel gebetet, was ich so rausgehört habe. Aber ich mag dich fragen, hat sich nochmal was bei dir persönlich entwickelt, weiterentwickelt im Bereich Gebet oder in deinem geistlichen Leben? Merkst du, hast du irgendwie so Wachstumsschübe erlebt oder wie auch immer du das beschreiben magst?
0: Ja, ich denke, es ist ja immer spannend, wenn Gott einen in eine Aufgabe beruft, dann hat er da auch einen Blick für. Ich denke, eins, was sich noch viel mehr jetzt vielleicht auch entwickelt hat, ist wirklich dieses intensive Fürbitte für andere und durchzuhalten und dran zu bleiben an gewissen Dingen, auch für andere, für Missionen, eine Sache. Aber ich glaube auch, dass es immer wieder so Wachstumsschübe gibt. Und eine Sache, die im Moment so auch in mir wächst, ist noch viel mehr dieses Fasten und Beten. Mhm. Also weil mir das durch viele verschiedene Situationen und Zeugnisse mich wirklich motiviert, da noch mehr zu wagen. Und ich denke, das ist ein Zusammenspiel von ganz vielen Faktoren. Einerseits FGB, OMF, Zeugnisse, andere Leute, andere Freunde, dass ich wirklich, wie ich denke, wir erleben in einer Zeit, in der wir neu spüren diese Intensität dieses geistlichen Kampfes. Und die Waffe, die wir haben, ist Gebet und ist auch mal zu probieren, zu beten und zu fasten und wirklich zu hören und eine Sache, sich eine längere Zeit mit auseinanderzusetzen. Das ist so ein Wachstumsschub, der im Moment in mir arbeitet.
1: Mhm. Darf ich noch kurz nachfragen zu Fasten? Also meinst du dann wirklich, du verzichtest auf Essen oder vielleicht auch Getränke? Ich weiß nicht. Also
0: ja, tatsächlich. Mhm. Also ich gut, im Alter braucht man sowieso nicht mehr so viel essen und ich bin sowieso am Umstellen, sage ich jetzt mal. Aber da nochmal zu sagen, nein, ich will das jetzt wirklich mal ausprobieren. Und ich sage einfach so, das Zeugnis von den Tänzlers hat mich wirklich motiviert, als die letztens bei unserem Austausch da waren, wie die wirklich 40 Tage gefastet und gebetet haben. Und uff, das ist noch ein Level zu hoch für mich. Ich habe erstmal mit 3 Tagen angefangen, beziehungsweise ich habe gedacht, okay, ich esse jetzt einen Tag nichts und nehme wirklich Zeit zum Gebet. Das heißt, es war übers Wochenende. Mhm. Und ich merke schon, dass da ein Hunger nach mehr wächst. Und das finde ich spannend. Mhm. Wenn man sich einmal drauf einlässt, das zu wagen, sagen, hey, ich nehme jetzt nicht die Zeit zum Kochen, ich spare mir die Zeit zum Kochen und die Gedanken ans Kochen und die ganze Planung und Einkauf und mache es nicht. Und wir haben es halt zusammen gemacht mit Stefan auch, gemeinsam. Mhm. Und ich denke, das ist etwas, was ich oft da praktizieren will, zumindest für 1, 2, 3 Tage und da mal gucken, wie Gott einführt.
1: Mhm. Ja, das finde ich toll, dass du oder dass ihr auch als Ehepaar euch da auch nochmal auf neue Dinge einlässt. Und ich denke auch, dass wir selbst als erfahrene Beter, Beterin immer wieder fragen müssen oder Gott fragen dürfen, Herr, lehre mich beten, um vielleicht nochmal einen neuen Wachstumsschub zu erleben. Ja, neue Dinge kennenzulernen und in dem Bereich auch zu wachsen. Mhm. Genau, wenn Gebete jetzt nicht so erhört werden, wie ihr euch das wünscht oder vorstellt oder auch gebetet habt, wie ist es einerseits für dich persönlich oder auch wie geht ihr in der Gruppe, in der Gebetsgruppe damit um?
0: Ich denke, ich persönlich bleib dran. Und manchmal ist es so, dass ich einfach nicht die Richtung sehe, in die Gott mich haben will. Und wenn er nicht antwortet, ist es manchmal so, dass er nicht so antwortet, wie ich das erwarte. Und da muss ich manchmal meinen Erwartungshorizont korrigieren. und neu mich ausrichten auf Gott. Manchmal ist es einfach so, wie 12 Jahre dranbleiben und glauben, weil Gott gesagt hat, er macht die Adoption, dann macht er die Adoption, auch wenn es schier unmöglich scheint. Heißt dranbleiben, nicht aufgeben. So wie die Witwe immer wieder auf ihr Recht pocht. Mhm. Und das ist auch wichtig. Und das auszuhalten, also es sind verschiedene Faktoren. Man kann nicht gleich unerhörtes Gebet, ja, warum ist es unerhört? Habe ich nicht lang genug gewartet? Habe ich nicht genug geglaubt? Gerade so die Frage, eine Krankheit, warum lässt Gott das jetzt zu? Und dann zu sagen, wozu Gott, habe ich das jetzt? Und das Lernen anzunehmen und mich dadurch zu kämpfen, dass vielleicht meine Einstellung die falsche ist. Und dass Gott das nicht ändert, die Situation, weil er mir etwas zeigen will, was ich so noch nicht gesehen habe. Und dann ist es mein Blickpunkt, der sich ändern muss. Und das ist auch eine Antwort auf Gebet.
1: Mhm. Mhm. Genau, und in der Gruppe, wie geht ihr gemeinsam damit um?
0: Meinst du es von der FGB her oder?
1: Zum Beispiel darfst du dir jetzt auch, ja, nehmen wir FGB.
0: Mhm. Also ich denke, da ist es eher auch so, wir lassen uns nicht entmutigen. Also so, wir bleiben einfach dran und beten weiter und beten es durch und vertrauen auf Gott. Und manchmal gibt es auch Zeiten, wo wir es Gott einfach hinlegen und sagen, ich höre jetzt keine Antwort, ich weiß jetzt nicht und jetzt lasse ich es einfach mal. Und dann kommt es vielleicht später nochmal wieder. Also dass ich auch nicht dran zu verbeißen, sondern ich denke, da sensibel zu sein auf das, was Gott wirklich will. Mhm. Und nicht immer nur Gott zu sagen, was wir wollen.
1: Mhm. Ja. Ja, da höre ich raus, dass ihr wirklich auch hört, ja, dass ihr nicht nur sprecht, sondern Zeiten habt, wo ihr wartet und hört. Genau. Es klappt manchmal auch besser in diesen Situationen, wo die Antwort nicht gleich so kommt. Ja, okay. Die Spannung.
0: Mhm. Ja, die Spannung aushalten, aber das macht es halt auch lebendig, das macht es halt so wertvoll.
1: Mhm.
0: Weil Gott ist eben nicht ein Automat, im Gegenteil. Er ist ein lebendiges Gegenüber und er möchte die Beziehung und er möchte sich ja auch immer wieder zeigen. Und Gott ist eben so viel größer, als wir das denken. Er gibt über Bitten und Verstehen und über unseren Erwartungshorizont und unseren Verstand. Und unser Verstand ist da manchmal im Weg.
1: Jetzt schauen wir nochmal auf die Männer. Für die gibt es den Männergebetsbund oder auch wahrscheinlich auch für Ehepaare, ne? Können da auch gemeinsam hingehen. Also ihr trefft euch ja sogar parallel, hast du eben erzählt. Ja, kannst du noch was weitergeben, wenn wir jetzt hier Zuhörer haben, die sich gerne dem Männergebetsbund anschließen wollen? Kannst du ihnen irgendwelche Tipps geben?
0: Also der Männergebetsbund ist ja relativ jung, ist ja erst, glaube ich, 30 Jahre alt, also wirklich eine sehr junge Organisation oder 50 maximal. Der Jakob Wiebe ist der Ansprechpartner für die Männer und es ist schon so, dass also die Männer beten. Also nicht gemischt, sondern wir fangen gemeinsam an zum Beispiel und dann trennen wir uns zwischen Frauen und Männern.
1: Mhm.
0: Aber in den Berichten der Männer, da werden eben auch Familien und Ehepaare umbetet.
1: Mhm. Okay.
0: Das ist halt ein bisschen der Unterschied. Und es gibt noch nicht so viele Strukturen, weil sie halt jünger sind. Aber auch da ist das Anliegen, dass es wirklich jüngere Männer sich auch rufen lassen und nicht nur in Pension Männer sind. Dass auch gerade Leute im Berufsleben eben wirklich den Fokus noch haben, wieder neu entdecken. Die Arbeit ist noch unvollendet und da liebe ich unser Lied. Ich sage immer, unser OMF-Lied, die Arbeit unvollendet. Weil das ermutigt einfach, noch gehen Missionare raus und noch ist genauso wichtig, das Gebet für sie, ihnen den Rücken zu stärken und Anteil zu nehmen und mit dabei zu sein, mit hineinzureisen in die Länder, wo sie sind. Und ja, das ist mir und Stefan echt auch ein Anliegen, dass sich da neu Jüngere, auch Studenten gerne bewegen lassen, das auszuprobieren. Denn das ist was, was jeden angeht und für jeden wichtig ist.
1: Mhm.
0: Wir haben den Ruf noch immer.
1: Mhm. Das stimmt. Genau. Ich finde, es ist immer so eine Herausforderung. Es gibt diese Gebetskreise, die schon den Fokus auf Mission haben. Die sind vielleicht in Gemeinden, aber vielleicht auch nicht. Und andererseits wünschen wir ja uns auch, dass die Gemeinden noch mehr für Mission beten. Hast du da vielleicht auch einen Tipp, wie kann man Gebetskreise in den Gemeinden oder Gemeinden an sich motivieren, mit dem Blick auf für Mission und für Mission zu beten?
0: Also im Moment ist es, finde ich, ist schwierig. Also ich habe schon auch viel versucht, teilweise an entweder meine Beterin anzusprechen, sagen, hey, ich komme gern in die Gemeinde, stell die Arbeit vor und sie wissen nicht wie. Oder es ist irgendwie kein Interesse, auch von der Leitung manches Mal kein Interesse da. Es braucht immer individuelle Personen, die, glaube ich, dann Initiative ergreifen, sagen, ja, ich will das machen und ja, das ist mir wichtig und es dann auch pushen. Aber ich denke, auch von der Leitung her sind viele Gemeinden, glaube ich, so ein bisschen, drehen sich um sich selbst und nicht so sehr um Missionen. Und das finde ich echt schade. Also es ist schwierig. Ich habe da so ein paar Gedanken, aber ich habe sie selber noch nicht so ausprobiert. Von daher bin ich da etwas vorsichtig.
1: Jetzt hast du mich aber neugierig gemacht. Kannst du dann einen klitzekleinen Gedanken mal, muss ja nicht bis ins Detail sein, auszubreiten?
0: Ja, vielleicht muss man wieder an die Dachorganisationen von Gemeinden gehen und neu dort vor Ort das Anliegen bringen, dass sie das auch ein Stück weit wieder von oben herab in Gemeinden tragen, dass der Gedanke da ist. Ist vielleicht so eine Möglichkeit, dass man so ein Rat, Ältestenrat, der überregional ist oder länderweit ist, dass man da nochmal versucht, was zu bewegen, wenn man da Pastoren trifft, die dazu bereit sind.
1: Okay. Wir haben ja bei OMF nochmal Thema Wechsel, jetzt auch Materialien, Gebetsressourcen. Ist da was bei, was du hilfreich findest? Kannst du was empfehlen?
0: Stefan und ich lesen immer gerne die Gebetsanliegen, diese Hefte, die immer alle 2 Monate rauskommen und die verschickt werden, wo dann unterschiedliche Anliegen querbeet sind, teilweise Missionaren, teilweise Sachen vor Ort oder verwaltungstechnisch oder was auch immer. Ihr alle taucht da immer wieder auf.
1: Genau, das ist das OAM aktuell.
0: Genau, das OMF aktuell Heft. Das finde ich immer sehr schön, das beten wir gerne. Mhm. Und dann gibt es so unterschiedliche Gebetshefte, 30 Tage für Japan oder 30 Tage für dies oder für das Land oder diese Anliegen. Mhm. Ich muss immer ein bisschen aufpassen, dass ich mir nicht zu viel ans Bein binde. Also.
1: Ja,
0: aber es gibt viele gute Materialien, aber manchmal sage ich, also das ist mir jetzt ein bisschen viel mit all dem anderen Sachen.
1: Ja, ich muss noch mal dran denken, wenn ihr da wirklich 120 Berichte in eurem Heft habt vom FGB, das stelle ich mir auch nicht so dünn vor. Also ist wahrscheinlich auch einiges, was du dann...
0: Es sind nicht 120 in einem Monat, sondern es ist eine Auswahl von etwa 12.
1: Okay. Vielen Dank, dass du das nochmal klargestellt hast.
0: Im Jahr 120, aber das Heft hat natürlich jeden Monat nur Berichte von etwa 12 Leuten, weil sonst wären wir echt überfordert. Das klappt nicht.
1: Okay, ja, danke, dass du das nochmal klargestellt hast, weil ich dachte
0: auch... Ja, danke der Nachfrage.
1: Ja, ist die Hürde nicht so hoch, genau.
0: Nein. Die Hürde ist ganz, ganz niedrig. Man braucht nur ein Herz für Gebet und Interesse an Mission und dann ist man herzlich willkommen.
1: Ja, ich finde, das ist schon die Anfangssätze zu einem Werbeblock. Ich möchte dich nämlich herausfordern, dass du mal so in einer Minute Werbung machst. Du kannst es gerne zum FGB machen. Du kannst auch gerne zum Thema Gebet allgemein. Also herzliche Einladung, da jetzt einfach mal alles rauszulassen.
0: Ja, ich würde die Hörer einfach einladen, wirklich dieses Gespräch mit Gott zu suchen und auch über Mission nachzudenken und dann Verschiedenes auszuprobieren. Es gibt die FGB, es gibt natürlich OMF, es gibt die MGB. Und das weiter zu verfolgen und nicht einfach bei dem Interesse stehen zu bleiben, sondern den nächsten Schritt zu gehen, gerne auch auf mich zuzukommen, Annette Quanz oder in Siegen anzurufen, die FGB. Wir haben auch eine schöne Homepage, Genau, ich finde es einfach wichtig, im Gebet zu sein, auch in der Fürbitte und in der Anbetung und das zu mischen, weil die Psalmen da einfach auch ideal sind. Ich bete gerne die Psalmen lang, weil die so alles umfassen, was einem auf dem Herzen ist, von Lobpreis und Dank bis zu Bitte und Fürbitte. Und das macht es einfach lebendig. Gott ist ein lebendiger Gott und er möchte eine lebendige Beziehung mit uns haben. Und ein Teil der wesentlichen Beziehung bauen ist, im Gebet zu Gott zu kommen, im Gebet ruhig zu werden und auch mit anderen zu beten, die ähnliche Anliegen auf dem Herzen haben. Das verbindet, das ermutigt und stärkt und ist herausfordernd zugleich.
1: Mhm. Vielen Dank. Genau. Und du hast gesagt, einmütig zu beten oder gemeinsam zu beten bewirkt auch viel. Und ich muss gerade nochmal an die Stelle in der Apostelgeschichte denken, wo sie einmütig beten und am Ende der Gebetszeit bebte die Erde. Genau. Also herzliche Einladung auch in die Gemeinschaft zum Gebet zu gehen.
0: Erdbeben habe ich noch nicht erlebt.
1: Hast du noch nicht?
0: Jedenfalls kein physisches, aber manche andere schon.
1: Es können auch geistliche
0: Erdbeben, okay. Definitiv.
1: Okay, jetzt bin ich neugierig. Kannst du noch eins erzählen? Ein geistliches Erdbeben.
0: Ein geistliches Erdbeben war ganz kurz. Doch, ich sag's es einfach. War die lange Zeit des Ausharrens, Fastens, Betens, dass wir die Adoption unserer beiden Kinder durchziehen konnten. Und dann zu erleben, wenn wir dranbleiben, 12 Jahre Durststrecke, 12 Jahre geistlicher Kampf. Und dann zu erleben, wie Gott innerhalb von einem halben Jahr eine Adoption durchbringt, das war Wahnsinn, definitiv. Und natürlich, was in Israel abgeht, ist definitiv wahnsinnig spannend in dem, was erdbebenmäßig jetzt im Gazastreifen los ist und da unter den messianisch-jüdischen Gemeinden oder dort. Also das ist spannend.
1: Mhm. Okay, ja, Annette, du hast eben erzählt, dass ihr auch einerseits Nachwuchs auch sucht, jüngere Beterinnen in den Kreisen. Aber ich persönlich habe auch festgestellt, dass die älteren Beterinnen, dass das ja auch, ich nenne die oft so Prayer Warrior, also Kämpferinnen im Gebet, die schon ganz viel Erfahrung haben, die einerseits Erfahrung mit Gott und auch im Gebetsleben so gewachsen sind. Wie ist das so? Wie erlebst du die älteren Beterinnen bei euch in der Gruppe oder ganz allgemein?
0: Also ich teile da schon auch deine Einschätzung. Also die alten Beterinnen, von denen können wir Jüngeren, sage ich jetzt einfach mal, auch viel lernen, weil sie wirklich, wirklich Kämpferin im Gebet sind, gerade auch Missionarinnen, die jetzt in Rente gegangen sind und dann auch oft aktiv werden in diesen Gruppen, die bringen wirklich einen Horizont mit und eine Tiefe und eine Demut. Das ist, und da, wenn da dieser Mix gelingt zwischen alt und jung, das ist eben das, was es dann noch besonders wertvoll ist, wertvoll macht. Mhm.
1: Ja, ich persönlich muss da auch sagen, dass ich viel von älteren Beterinnen auch lerne. Also geistlich gesehen, geistliche Kampfführung, das hört sich alles jetzt ein bisschen wild an, aber dass sie unheimlich wichtig sind und genau, schön. Da auch nochmal als Werbung und Ermutigung für die Jüngeren, geht in die Gruppen und Kreise und genau, bildet Beziehungen mit den älteren Beterinnen und Betern. Lernt voneinander. Ich denke, die Älteren sind auch offen, das habe ich auch erlebt, von den Jüngeren Neues zu lernen. Also es ist eine Win-Win-Situation. Annette, ganz herzlichen Dank für unser Gespräch und für die Einblicke, die du uns gegeben hast in die Gebetsarbeit. Vielen, vielen Dank.
0: Sehr gerne.
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1: Ich bin Selke Rech. Das war der Tag. Bundeskanzler Merz ist nach gut 3 Wochen Sommerurlaub zurück bei öffentlichen Terminen. Am Nachmittag besuchte er das Waldbrandgebiet im Hürtgenwald in der Eifel. Dort bedankte er sich bei den Einsatzkräften. Während seines Urlaubs am Tegernsee hatte es Kritik an seiner Abwesenheit gegeben. Das Kanzleramt weist die Vorwürfe zurück. Merz habe täglich gearbeitet und sich per Video mit seinem engsten Team beraten. Wegen der Waldbrände und anderer Krisen habe er außerdem mit mehreren Ministern telefoniert. Bundesfinanzminister Klingbeil und 5 weitere EU-Finanzminister fordern eine stärkere Besteuerung von Ölkonzernen. Hintergrund sind die gestiegenen Ölpreise und die damit verbundenen hohen Gewinne der Unternehmen. Mit einer sogenannten Übergewinnsteuer sollen die Konzerne stärker an den Kosten beteiligt werden. Deutschland, Portugal, Spanien, Österreich, Italien und Polen wollen das Thema Mitte September bei einem Treffen der EU-Finanzminister beraten. In der Bundesregierung ist der Vorschlag allerdings umstritten. Wirtschaftsministerin Reiche von der CDU lehnt eine solche Steuer ab. Deutschland stellt der Ukraine weitere 50 Millionen Euro für humanitäre Hilfe zur Verfügung. Das kündigte Außenminister Wadephul bei einem Besuch in Kiew an. Mit dem Geld sollen vor allem an den Frontgebieten Wohnungen repariert sowie Heizkörper und sanitäre Anlagen bereitgestellt werden. Wadephul sprach auch über den Mangel an Luftabwehrraketen. Dazu führe Deutschland Gespräche mit internationalen Partnern. Konkrete Zusagen für neue Raketen machte er aber nicht. Die Regenfälle der vergangenen Tage haben die Pegelstände am Rhein und anderen Flüssen wieder etwas steigen lassen. Für die Binnenschifffahrt bringt das eine leichte Entlastung. Die Wasserstände bleiben aber sehr niedrig. Güterschiffe können derzeit teilweise nur rund 20% ihrer üblichen Ladung transportieren. Mit einer deutlichen Entspannung wird erst Ende September oder Anfang Oktober gerechnet. Nach den schweren Ausschreitungen beim DFB-Pokalspiel zwischen Mannheim und Kaiserslautern fordert die Gewerkschaft der Polizei Konsequenzen. Fans hatten sich mit Pyrotechnik beschlossen und Gegenstände auf das Spielfeld geworfen. Dabei wurden 35 Polizisten und 85 Fans verletzt. Die Polizeigewerkschaft fordert harte Strafen und hält Geldstrafen allein nicht mehr für ausreichend.
0: Deutschlandwetter.
1: In den kommenden Stunden im Norden wolkig bis stark bewölkt, an den Küsten einzelne Schauer, sonst oft gering bewölkt und trocken, örtlich Nebel. Tiefstwerte 14 bis 7 Grad. Am Sonntag ist es im Norden oft stark bewölkt mit Schauern und einzelnen Gewittern, vor allem an den Küsten und im Nordosten. In der Südhälfte ist es dagegen heiter bis wolkig und überwiegend trocken. Im Südwesten scheint auch länger die Sonne. Die Höchsttemperaturen erreichen 17 bis 25 Grad.
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war, er trug unsere Krankheit und lud auf sich unsere Schmerzen. Wir aber hielten ihn für den, der von Gott geschlagen und gemartert wäre. Aber er ist um unserer Missetat willen verwundet und um unserer Sünde willen zerschlagen. Die Strafe liegt auf ihm, auf dass wir Frieden hätten, und durch seine Wunden sind wir geheilt.

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2: Samstag, 22. August. Ihr Halsstarrigen und Unbeschnittenen an Herz und Ohren, ihr widerstrebt allezeit dem Heiligen Geist, wie eure Väter, so auch ihr. Apostelgeschichte 7, Vers 51. Fenster ins frühe Christentum, 6. Halsstarrig? Ein halsstarriger Mensch ist jemand, der sich gegen jegliches angetrieben und geführt werden wehrt und sich sträubend und eigensinnig verhält. Mit zunehmendem Alter können Menschen immer halsstarriger werden. Aber im Grunde ist es eine typisch menschliche Charaktereigenschaft, die aus dem Stolz und einer überzogenen Selbstüberzeugung entsteht. Es kann sich verhängnisvoll auswirken, wenn jemand unfähig ist, sich auf eine andere Sichtweise oder etwas Neues einzulassen und Einsicht zu zeigen. Solche Halsstarrigkeit bescheinigt der Judenchrist Stephanus seinen Landsleuten, als sie ihn wegen seines Zeugnisses über Jesus vor Gericht zerren, um seine Verurteilung zu erreichen. Die Predigt, die er ihnen dann hält, bringt sie erst recht gegen ihn auf. Sie sind nicht zum Umdenken bereit und bleiben halsstarrig, was das Festhalten an ihrer schon uralten Religion betrifft, die sie trotz ihrer intensiven Bemühungen nicht vor Gott gerecht machen kann. Das kann ausgerechnet nur durch den Glauben an den möglich werden, den sie wenig zuvor auch schon in den Tod getrieben haben. Jesus Christus, der am Kreuz für unsere Sünden starb und allen an ihn Glaubenden seine Gerechtigkeit schenkt, mit der allein man vor Gott bestehen kann. Auch heute fällt es vielen schwer einzusehen, dass es einer besseren Gerechtigkeit bedarf als der eigenen, mühsam erarbeiteten und doch unvollkommenen menschlichen Gerechtigkeit. Wenn uns das jemand sagt und Gottes Wort uns das klar macht, dann ist es gefährlich, halsstarrig an dem festzuhalten, von dem man fälschlicherweise ausgeht, dass es genügt. Bevor man also vorschnell darüber hinweggeht, sollte man sich den mit Gottes Wort begründeten Argumenten stellen und zu einem Umdenken bereit sein. Die Frage zum Nachdenken. Wo haben Sie bei sich eine Tendenz zur Halsstarrigkeit entdeckt? Der Tipp fürs Leben. In Bezug auf Gott, der uns kennt, kann das schlimm enden und uns aller Chancen auf das ewige Leben bei ihm berauben. Die tägliche Bibellese. Apostelgeschichte 7. Der Hohepriester aber sprach: Ist das so? Er aber sprach: Ihr Brüder und Väter, hört. Der Gott der Herrlichkeit erschien unserem Vater Abraham, als er in Mesopotamien war, ehe er in Haran wohnte, und sprach zu ihm: Geh aus deinem Land und aus deiner Verwandtschaft und komm in das Land, das ich dir zeigen werde. Da ging er aus dem Land der Chaldäer und wohnte in Haran, und von da siedelte er ihn, nachdem sein Vater gestorben war, in dieses Land um, in dem er jetzt wohnt. Und er gab ihm kein Erbteil darin, auch nicht einen Fußbreit, und er verhieß, es ihm zum Besitztum zu geben und seinen Nachkommen nach ihm, obwohl er kein Kind hatte. Gott aber sprach so: Seine Nachkommen werden Fremdlinge sein in fremdem Land, und man wird sie knechten und misshandeln 400 Jahre. Und die Nation, der sie dienen werden, werde ich richten, sprach Gott, und danach werden sie ausziehen und mir an diesem Ort dienen. Und er gab ihnen den Bund der Beschneidung, und so zeugte er den Isaak und beschnitt ihn am 8. Tag, und Isaak den Jakob und Jakob die 12 Patriarchen. Und die Patriarchen, neidisch auf Josef, verkauften ihn nach Ägypten. Gott aber war mit ihm und rettete ihn aus allen seinen Bedrängnissen und gab ihm Gunst und Weisheit vor dem Pharao, dem König von Ägypten. Und er setzte ihn als Regenten über Ägypten und sein ganzes Haus ein. Es kam nun eine Hungersnot über ganz Ägypten und Kanaan und eine große Bedrängnis, und unsere Väter fanden keine Speise. Als aber Jakob hörte, dass in Ägypten Getreide sei, sandte er unsere Väter zum ersten Mal aus. Beim zweiten Mal wurde Josef von seinen Brüdern wiedererkannt, und dem Pharao wurde die Herkunft Josefs bekannt. Josef aber sandte hin und ließ seinen Vater Jakob holen und die ganze Verwandtschaft mit 75 Seelen. Jakob zog nun nach Ägypten hinab und starb, er und unsere Väter. Und sie wurden nach Sichem hinübergebracht und in die Grabstätte gelegt, die Abraham für eine Summe Geld von den Söhnen Hamors in Sichem gekauft hatte. Als aber die Zeit der Verheißung nahte, die Gott dem Abraham zugesagt hatte, wuchs das Volk und vermehrte sich in Ägypten, bis ein anderer König über Ägypten aufstand, der Josef nicht kannte. Dieser handelte mit List gegen unser Geschlecht und misshandelte die Väter, so dass sie ihre Säuglinge aussetzen mussten, damit sie nicht am Leben blieben. In dieser Zeit wurde Mose geboren, und er war Gott angenehm. Und er wurde 3 Monate aufgezogen im Haus des Vaters. Als er aber ausgesetzt worden war, nahm ihn die Tochter Pharaos zu sich und zog ihn auf, sich zum Sohn. Und Mose wurde unterwiesen in aller Weisheit der Ägypter. Er war aber mächtig in seinen Worten und Werken. Als er aber ein Alter von 40 Jahren erreicht hatte, kam es in seinem Herzen auf, nach seinen Brüdern, den Söhnen Israel, zu sehen. Und als er einen Unrecht leiden sah, verteidigte er ihn und rächte den Unterdrückten, indem er den Ägypter erschlug. Er meinte aber, seine Brüder würden verstehen, dass Gott ihnen durch seine Hand Rettung gab. Sie aber verstanden es nicht. Am folgenden Tag erschien er bei ihnen, als sie sich stritten, und trieb sie zum Frieden, indem er sagte: »Ihr Männer, ihr seid Brüder, warum tut ihr einander Unrecht?« Der aber dem Nächsten Unrecht tat, stieß ihn weg und sprach: »Wer hat dich als Obersten und Richter über uns eingesetzt? Willst du mich etwa umbringen, wie du gestern den Ägypter umgebracht hast?« Mose aber entfloh bei diesen Worten und wurde ein Fremdling im Land Midian, wo er 2 Söhne zeugte. Als 40 Jahre verflossen waren, erschien ihm in der Wüste des Berges Sinai ein Engel in der Feuerflamme eines Dornbusches. Als aber Mose es sah, wunderte er sich über die Erscheinung. Während er aber hinzutrat, sie zu betrachten, erging die Stimme des Herrn: »Ich bin der Gott deiner Väter, der Gott Abrahams und Isaaks und Jakobs.« Mose aber erzitterte und wagte nicht, es zu betrachten. Der Herr aber sprach zu ihm: »Löse die Sandale von deinen Füßen, denn der Ort, auf dem du stehst, ist heiliges Land. Gesehen habe ich die Misshandlung meines Volkes, das in Ägypten ist, und ihr Seufzen habe ich gehört, und ich bin herabgekommen, sie herauszureißen. Und nun komm, ich will dich nach Ägypten senden. Diesen Mose, den sie verleugneten, indem sie sagten: Wer hat dich als Obersten und Richter eingesetzt? Den hat Gott als Obersten und Retter gesandt durch die Hand des Engels, der ihm in dem Dornbusch erschien. Dieser führte sie heraus, indem er Wunder und Zeichen tat im Land Ägypten und im Roten Meer und in der Wüste 40 Jahre. Das ist der Mose, der zu den Söhnen Israels sprach: Einen Prophet wie mich wird euch Gott aus euren Brüdern erwecken. Dieser ist es, der in der Gemeinde in der Wüste gewesen ist mit dem Engel, der auf dem Berg Sinai zu ihm redete und mit unseren Vätern. Er empfing lebendige Aussprüche, um sie uns zu geben. Unsere Väter aber wollten nicht gehorsam sein, sondern stießen ihn von sich, wandten sich in ihren Herzen nach Ägypten zurück und sagten zu Aaron: Mach uns Götter, die vor uns herziehen sollen. Denn dieser Mose, der uns aus dem Land Ägypten geführt hat, wir wissen nicht, was ihm geschehen ist. Sie machten sich in jenen Tagen ein Kalb und brachten dem Götzenbild ein Schlachtopfer und ergötzten sich an den Werken ihrer Hände. Gott aber wandte sich ab und gab sie dahin, dem Herr des Himmels zu dienen, wie geschrieben steht im Buch der Propheten: Habt ihr mir etwa 40 Jahre in der Wüste Opfertiere und Schlachtopfer dargebracht, Haus Israel? Ihr nahmt das Zelt des Moloch mit und das Sternbild des Gottes Räfen, die Bilder, die ihr gemacht hattet, sie anzubeten. Und ich werde euch verpflanzen über Babylon hinaus. Unsere Väter hatten das Zelt des Zeugnisses in der Wüste, wie der, welcher zu Mose redete, befohlen hatte, es nach dem Muster zu machen, das er gesehen hatte. Und unsere Väter übernahmen es und führten es mit Josua ein bei der Besitzergreifung des Landes der Nationen, die Gott austrieb von dem Angesicht unserer Väter hinweg, bis zu den Tagen Davids, der Gnade fand vor Gott und eine Wohnstätte zu finden begehrte für den Gott Jakobs. Salomo aber baute ihm ein Haus. Aber der Höchste wohnt nicht in Wohnungen, die mit Händen gemacht sind, wie der Prophet spricht: Der Himmel ist mein Thron und die Erde der Schemel meiner Füße. Was für ein Haus wollt ihr mir bauen, spricht der Herr, oder welches ist der Ort meiner Ruhe? Hat nicht meine Hand dies alles gemacht? Ihr Halsstarrigen und Unbeschnittenen an Herz und Ohren, ihr widerstrebt allezeit dem Heiligen Geist, wie eure Väter, so auch ihr. Welchen der Propheten haben eure Väter nicht verfolgt? Und sie haben die getötet, welche die Ankunft des Gerechten vorher verkündigten, dessen Verräter und Mörder ihr jetzt geworden seid, die ihr das Gesetz durch Anordnung von Engel empfangen und nicht befolgt habt. Und sie knirschten mit den Zähnen gegen ihn. Da er aber voll Heiligen Geistes war und fest zum Himmel schaute, sah er die Herrlichkeit Gottes und Jesus zur Rechten Gottes stehen. Und er sprach: Siehe, ich sehe den Himmel geöffnet und den Sohn des Menschen zur Rechten Gottes stehen. Sie schrien aber mit lauter Stimme, hielten ihre Ohren zu und stürzten einmütig auf ihn los. Und als sie ihn aus der Stadt hinausgestoßen hatten, steinigten sie ihn. Und die Zeugen legten ihre Kleider ab zu den Füßen eines jungen Mannes mit Namen Saulus. Und sie steinigten den Stephanus, der betete und sprach: Herr Jesus, nimm meinen Geist auf. Und niederkniend rief er mit lauter Stimme: Herr, rechne ihnen diese Sünde nicht zu. Und als er dies gesagt hatte, entschlief er.

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1: Ich bin Silke Reich. Das wird der Tag. Die Bundesregierung will in der kommenden Woche über neue Impulse für die deutsche Wirtschaft beraten. Bundeskanzler Merz und seine Minister kommen dazu am Dienstag und Mittwoch zu einer Klausurtagung im brandenburgischen Neu-Hardenberg zusammen. Im Mittelpunkt stehen die Wettbewerbsfähigkeit der deutschen Wirtschaft, sichere Arbeitsplätze und die Zukunft des Industriestandorts. Auch Vertreter aus Wirtschaft, Handwerk und der Start-up-Szene sollen teilnehmen. Daneben will das Kabinett über einen besseren Schutz vor Hitze und anderen Folgen des Klimawandels beraten. Das Jüdische Museum Berlin feiert heute sein 25-jähriges Bestehen mit einem großen Sommerfest. Von 13 bis 19 Uhr gibt es im Museumsgarten Konzerte, Führungen und Workshops für Kinder und Erwachsene. Auch die Kinderwelt Anoa beteiligt sich am Programm. Der Eintritt ist frei. Das Museum wurde 2001 eröffnet. Seitdem beschäftigt es sich mit jüdischer Geschichte und Gegenwart in Deutschland und versteht sich auch als Ort für Bildung, Begegnung und Dialog. Gefeiert wird heute gleichzeitig das 25-jährige Bestehen des Freundeskreises des Museums. Bei Regen wird das Sommerfest in den Glashof verlegt. Im DFB-Pokal kämpfen heute 5 Bundesligisten um den Einzug in die zweite Runde. Die wohl schwierigste Aufgabe wartet auf Union Berlin. Die Berliner müssen beim Zweitligisten Eintracht Braunschweig antreten. Der SC Freiburg ist beim Drittligisten Fortuna Düsseldorf zu Gast. Bundesliga-Aufsteiger Paderborn spielt bei Phoenix Lübeck. Borussia Mönchengladbach und Mainz 05 treffen dagegen auf Mannschaften aus der Oberliga und sind klare Favoriten. Für Mainz geht es beim VfB Grischow nach Brandenburg. Der Verein aus dem kleinen Ortsteil von Kolkwitz hatte im Landespokal überraschend Energie Cottbus geschlagen und sich damit für den DFB-Pokal qualifiziert. Außerdem stehen heute mehrere Zweitligisten auf dem Platz. Unter anderem trifft Greuther Fürth auf den VfL Bochum. St. Pauli muss beim Drittligisten Rot-Weiß Essen antreten. Zum Abschluss der Reitweltmeisterschaften in Aachen geht es heute um die Medaillen im Springreiten. Deutschland hat dabei gleich 3 Paare mit guten Chancen am Start. Die beste Ausgangslage hat Daniel Deusser mit seinem Pferd Othello. Er liegt vor den beiden entscheidenden Runden auf Platz 1. Punktgleich mit ihm führt der Schweizer Steve Goudard. Die Entscheidung im Springreiten beginnt heute um 14.25 Uhr.
0: Deutschlandwetter.
1: In den kommenden Stunden im Norden wolkig bis stark bewölkt, an den Küsten einzelne Schauer, sonst oft gering bewölkt und trocken, örtlich Nebel. Tiefstwerte 14 bis 7 Grad. Am Sonntag ist es im Norden oft stark bewölkt mit Schauern und einzelnen Gewittern, vor allem an den Küsten und im Nordosten. In der Südhälfte ist es dagegen heiter bis wolkig und überwiegend trocken. Im Südwesten scheint auch länger die Sonne. Die Höchsttemperaturen erreichen 17 bis 25 Grad.
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1: Hallo und herzlich willkommen bei Radio HBR. Es folgt nun ein wenig Musik und dann ein Beitrag von Machbar, der christliche Podcast für Mission im Alltag.

0: Schön, dass Sie Radio HBR hören. 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Herzlich willkommen zu einer neuen Folge von Machbar, der Podcast für Alltagsmissionare. Ich bin der Christian immer noch und mit dabei heute wieder der Jochen.
1: Danke.
0: Hallo Jochen. Jochen, diese Folge ist tatsächlich die letzte Folge.
1: Die 30.
0: Die 30. Die letzte Folge dieser Staffel. Wir hatten uns 30 vorgenommen. Und ihr fragt euch natürlich, wie war's die letzte Folge, geht's irgendwie weiter oder nicht? Da musst du ein bisschen dranbleiben, da werden wir hinterher noch ein bisschen was zu sagen, ob und wie es weitergeht. Also, aber herzlich willkommen, schön, dass du auch wieder mit dabei bist. Eigentlich wäre die Nummer heute, die 30, so eine Solo-Folge gewesen, aber ich habe gedacht, ich mache das nicht alleine. Oh. Der Jochen muss mit dabei sein.
1: Letztes Mal.
0: Ja, denn heute seid ihr am Zug, genau, denn wir haben ja von euch jede Menge Rückmeldungen, Fragen, Feedback und so weiter bekommen und werden uns vor allen Dingen ein bisschen mit den Fragen beschäftigen, Jochen, und darauf eingehen. An dieser Stelle nochmal herzlichen Dank für eure Rückmeldungen, dass ihr geschrieben habt, dass ihr eure Erfahrungen auch geteilt habt. Das ist sehr, sehr wertvoll. Auch gerade da, wo wir das auch im Newsletter weitergeben konnten, die Testimonials, die Zeugnisse von manchen von euch. Vielen Dank dafür. Das war auch hilfreich wieder für andere. Apropos Newsletter, also wenn du ihn noch nicht abonniert hast, selber schuld. Das ist nämlich schön, dass da immer wieder auch die Erfahrungen der Einzelnen geteilt werden und somit auch, denn wir sind nicht als Alltagsmissionare alleine unterwegs, das sagen wir immer wieder. Und es ist schön, wenn man da auch voneinander lernen kann und weiß, man ist nicht alleine, sondern miteinander unterwegs. Ja, was uns auf jeden Fall total freut, ist, dass viele, viele positive Feedback, das werden wir nicht alles aufführen heute, sondern wir wollen uns wirklich auf einzelne Fragen und Anmerkungen, die gekommen sind, so, da haben wir eine Auswahl gemacht, da wollen wir gerne ein bisschen drauf eingehen. Jochen, starten wir einfach mit den Fragen aus der Community. Katrin fragt, wenn wir uns aus der christlichen Bubble in die Welt reinbegeben, besteht da nicht die große Gefahr der Anpassung? Nach meiner Wahrnehmung war das eine häufige, also die kam schon immer wieder mal durch, diese Sorge darüber. Und die Frage ist, ist diese Sorge berechtigt, Jochen? Was denkst du?
1: Also ich würde sagen, ja, die ist absolut berechtigt. Da könnte man viele Bibelstellen anführen. Jakobus 4, Vers 4. Seid nicht Freunde, schließt nicht Freundschaft mit dieser Welt, das ist Feindschaft gegen Gott. Römer 12, Vers 2, nach all diesen theoretischen Erläuterungen, jetzt geht's in die Praxis und die Praxis ist, seid nicht gleichförmig dieser Welt.
0: Ja.
1: Im Alten Testament die Warnung vor den Kananitern, sich nicht mit denen zu verheiraten, nicht ihre Einstellung zum Leben aufzunehmen. Die andere ist, wenn das alles wäre und es am besten wäre, wir würden aus dieser Welt herausgehen.
0: Ab ins Kloster.
1: Ja, oder sogar ab in den Himmel. Warum sind wir dann noch hier?
0: Genau.
1: Von daher müssen wir, denke ich, auch da eine Balance finden. Vielleicht sagst du was dazu und dann würde ich gerne so eine kleine Metapher erzählen für vielleicht unser Leben.
0: Ja, nach meiner Meinung, du hast es gut, diese beiden Seiten, das ist ein Spannungsfeld, in dem wir uns befinden. Die Sorge, die ich so rausgehört habe aus den Rückmeldungen, die kamen, ist, ja, mache ich mich dann nicht gemein mit den Sünden der anderen? Wenn ich jetzt Beziehung pflege, wenn ich wirklich Menschen in ihrer Lebenswelt begegne, mich mit ihrer Lebenswelt beschäftige, mich darin bewege, Zeit mit Menschen verbringe, die Christus nicht kennen und die ihren Lebensstil haben, schwappt das dann nicht auf mich über? Und das finde ich schon eine berechtigte Sorge, die da natürlich mitschwingt. Aber wir sehen, wenn wir auf unseren Herrn schauen, sehen wir, er lebte in dieser Welt und niemand war heiliger als er und vollkommen, ja. Und gut, jetzt kann man sagen, er ist Gott und Mensch und das konnte ihm alles nichts anhaben. Ja, aber wir, unser Auftrag ist es nun mal, deswegen hat der Herr uns nicht weggenommen, hier in dieser Welt zu leuchten und zu sein. Und wir können nur leuchten, wenn wir unter den Menschen sind und sie unsere guten Werke sehen und dahin kommen, dass sie den Vater verherrlichen. Ne? Und dieses Spannungsfeld, sich daran zu tasten, nicht aus der Welt rauszugehen, Wir sind hier gelassen, aber auch nicht zu assimilieren, sondern klare Grenzen zu haben, das ist sicherlich die große Herausforderung. Ja. Und deswegen machen wir auch den Podcast. Ja. Ich finde das so eine wichtige Frage, aber haben wir auch immer wieder Mut gemacht dazu, den Blick auf den Herrn zu haben, ja, gegründet zu sein im Wort Gottes, aber auch den Nächsten zu lieben und sich nicht von ihm abzusondern. Und ich glaube, wenn wir den Anker haben auf Christus und in seinem Wort gegründet sind, dann wird der Herr uns auch schnell zeigen, wenn wir irgendwo Grenzen übertreten oder uns Sünden anderer zu eigen machen. Und das ist, glaube ich, also dieses, wir haben ja immer wieder auch so diese Rückmeldung, so dieses Absonderungsdenken, wo ich manchmal denke, auch ist das nicht ein falsches Absonderungsdenken, oder?
1: Ja, absolut. Also wir haben eine Folge, ich habe eine Folge gemacht zu Gott liebt diese Welt. Mhm. Vielleicht schaut ihr noch mal rein. Wenn die euch zu sehr, aber das ist zu wenig von Absonderung die Rede, dann lasst mich vielleicht diesen Satz sagen. Ich soll wie mein Herr diese Welt lieben, aber sie nicht lieben wie Himbeereis. Ich weiß nicht, ob du Himbeereis magst, aber vielleicht würdest du sagen, ich liebe Himbeereis. Und du würdest alles geben, das zu bekommen. So sollen wir nicht die Welt lieben. Ich gehe in die Welt, damit ich davon was bekomme. Damit ich da wirklich auch meine Bedürfnisse gestillt bekomme. Nein, da gilt das Wort, sei nicht gleichförmig dieser Welt. Diese Welt kann dir nichts bieten, aber du kannst dieser Welt was bieten. Und wenn du das nicht machst, wenn du die Welt nicht liebst, in diesem Sinne, wie unser Herr geliebt hat, bist du deinem Auftrag nicht gerecht geworden. Meine Metapher, darf ich die noch erzählen?
0: Ja, ja, unbedingt. Ach, ich dachte, das wäre schon gewesen mit dem Herr.
1: Nein, ich wollte euch folgende Situation vorstellen. Vielleicht kann der eine oder andere sich hineinfinden. Du bist auf einer Messe für deine Firma, was weiß ich, Firma A. Und du gehst jetzt als einer, der einen Messestand dort hat, an einen anderen Messestand, Firma B. Und du begegnest den Leuten an diesem Messestand. Wie begegnest du denen? Kommst du so rüber? Ich komme übrigens von Firma A, was ihr habt, wir sind viel besser oder so. Kommst du so rüber? Hey, boah, B ist ja total klasse, ich möchte zu euch wechseln. Ich möchte auch, wie kriegt man hier so eine Stelle? Oder kommst du so wie einer, der sagt, ja, erzähl mir mal von B, was hat B denn so, was du nicht zu bieten hast. Und irgendwann sagst du, ich komme übrigens auch von A und ich habe euch interessiert zugehört. Aber das habt ihr ja nicht, oder? Habe ich euch richtig verstanden? Also mit einer freundlich zugewandten Art und Weise, nicht arrogant, auch nicht heuchlerisch. Ich sag schon, dass ich von A komme. Und ich will nicht zu B wechseln. Ich sag sogar, ich habe mal bei B gearbeitet. Ich fand aber dieses nicht befriedigend. Ich bin jetzt so froh, dass ich bei A arbeiten kann. Aber eben auf eine Art und Weise, die nicht, boah, immer die Konkurrenz, immer den, der Streit sucht, immer den, der es besser weiß und so weiter. Also mir hat so ein Bild geholfen zu sagen, okay, so will ich unterwegs sein in dieser Welt. Ich lass mir erzählen, wo sie ihre Freuden haben. Das ist nicht meine Freude. Aber ich versuche zu verstehen und ich sag, du, willst du nicht doch auch zu A wechseln? Da ist noch mehr Freude oder so. Ja.
0: Da ist die feste Überzeugung von dem eigenen Produkt in diesem Fall, von der eigenen Firma, aber auch nicht ein Abgrenzen, dass man sagt, ihr seid so doof und ein überhebliches, ne?
1: Genau.
0: Und auch nicht, ich will eigentlich will ich doch lieber zu B.
1: Ja, ja. Das und auch nicht die sehr schönes Beispiel. Ich habe mit euch nichts zu tun, weil ihr seid ja von B oder so. Nee, wir können uns doch mal austauschen oder so. Ja, so.
0: Aber verankert einfach bei A, verankert im Himmel, verankert beim Herrn, in dem Wissen, wirklich auch in der eigenen Identität, das ist wieder das Thema Identität, haben wir auch in den Folgen drüber gesprochen, zu wissen, ich bin in Christus, Christus in mir, das ist eine feste Einheit. Ja. Und da heraus in die Welt gesandt zu sein, wir sind ja gesandt.
1: Ja,
0: sehr schön. Okay, eine Frage, die in die ähnliche Richtung geht. Sandra schreibt, dass aus dieser Sicht habe ich es noch nicht gesehen, dass man, wenn man viele Ungläubige im Umfeld hat, ein großes Missionsfeld hat. Mhm. Da ich außerhalb meiner Gemeinde nur mit Ungläubigen zu tun habe, wirkt es zeitweilig sehr anstrengend auf mich, dass ich mich mit so vielen Religionen auseinandersetzen muss, damit ich auf meine Mitmenschen einwirken oder eingehen kann. Man muss immer bereit sein, seinen Glauben zu erklären, denn die Welt beobachtet uns ganz genau. Also erstmal, wow, Sandra, sehr, sehr toll. Du hast das schon sehr gut erkannt. Den Blick für die Möglichkeiten in dem Umfeld, in dem du lebst, nur mit Nichtchristen, da träumen wir von. Also das ist, beneiden wir dich drum. Tolle Möglichkeiten, wirklich cool. Verständlich, was du sagst. Aber was heißt es anstrengend? Also ich verstehe nicht ganz, was du meinst damit, wenn du sagst, dass es anstrengend ist. und dass man sich mit allen Religionen auseinandersetzen muss. Ist das so, dass man sich mit allen Religionen auseinandersetzen muss?
1: Also ich bin da kein Fachmann, muss ich sagen. Also wenn du mich jetzt, was genau sind die Glaubensinhalte, Buddhismus, Hinduismus oder so, bin ich bestimmt nicht der, der da Referate von einer halben Stunde halten kann. Aber warum können wir nicht aus unserer Unwissenheit, Unbekümmertheit vielleicht auch einen Gewinn machen? Die sagen, erzähl mir was, warum ist dir das so wichtig? Ich verstehe. War das bei den Muslimen so, die da 5 Gesetze jeden Tag halten müssen? Erklärst du mir bitte den Sinn? Was bringt das für dich? Ach, guck mal, ich erzähle dir von mir, da bin ich auf meinem Feld, da kann ich sagen, ja. Ach, weißt du, mich würde das stören, wenn ich so einen Gebetsteppich ausrollen müsste. Muss ich dir jetzt mal ganz ehrlich sagen, weißt du, ich falte die Hände oder muss ich nicht mal. Während des Autofahrens manchmal bete ich und so. Wow, wir kommen ins Gespräch. Du musst ja nicht immer, ja, ich weiß, bei dir ist das so und so und so und so. Ihr denkt das und das und das. Lass doch die Leute selber erzählen, was sie glauben. Frag doch nach. Mich interessiert was, warum machst du das? Was steckt dahinter? Oh, gehörst du zu den Auserwählten, die dann da in die Zukunftsvision kommen, die in deiner Religion vorherrschen? Oder wie viel Sicherheit hast du? Und so weiter. Stell solche Fragen. Ich meine, wir müssen nicht immer, also wir müssen nicht eine Predigt für jeden, aus dieser Religion, aus dieser Religion, aus dieser Religion. Wenn wir so besserwisserisch sind, ist nicht immer überhaupt gefragt. Natürlich, Sandra, oder wie ist sie?
0: Sandra, ja.
1: Sandra, hast du recht, wir werden aufgefordert, dass wir eine Antwort haben und so. Aber die bezieht sich, glaube ich, auf unseren Glauben. Wir müssen nicht eine Antwort so auf jeden Pott sozusagen einen Deckel haben. Mhm. Und den Muslimen sage ich dieses, dem Jehovas Zeugen sage ich jenes oder so. Mhm. Oder finde ich?
0: Finde ich auch. Und nochmal zu der ersten Frage und deiner Antwort darauf zurückzukommen. Die Metapher passt auch hier richtig cool, ja? Weil ich muss nicht herausstellen oder wissen, was die Firma B macht. Aber gute Fragen zu stellen, um das zu verstehen, um Interesse zu zeigen, ist doch hervorragend. Ja. Aber ich muss mich ja nicht mit dem ganzen Portfolio und mit allem auseinandersetzen.
1: Ja.
0: Aber natürlich bin ich gefordert, über die Hoffnung, die in mir ist, zu zeugen. Und wenn ich gefragt werde, darüber eine Auskunft zu geben, woran ich glaube. Und was meine Hoffnung ist. Ja. Auf eine gute Art und Weise, am besten auf so eine Art und Weise, die Interesse beim anderen weckt. Nicht anpredigen, sondern vielleicht mit einer Frage verbunden, vielleicht einfach nur ein kleines Körnchen. Ja. Wir haben immer dieses Bild mit dem Pferd, wie man das zum Trinken bringt, einen Salzstein hin, damit es leckt. Einfach neugierig machen, nicht die ganze Sache raus. Mhm. Den Weg der kleinen Schritte haben wir öfters, das kommen wir vielleicht auch gleich noch zu. Also, dass man nicht die ganze Wahrheit immer rausposaunt, sondern einfach einen kleinen Happen gibt und so mit Anregung weiter darüber nachzudenken. Ja, Jörn, der schrieb auch dazu, das passt vielleicht ganz gut, vielen Dank für den Podcast, den ich nun regelmäßig höre, gerade die Folge 14 hat mir eine gute Hilfestellung gegeben für das Gespräch mit einem Kollegen, der aus muslimischem Hintergrund kommt und die Bibel aber nur liest, um dort scheinbare Widersprüche zu finden. Folge 14, das war eine Folge, die du gemacht hast. Mhm. Da ging es vor allen Dingen um die Spannung, dass Gott die Welt liebt, da haben wir eben schon drüber gesprochen, und wie sie nicht lieben soll. Ne? Was können wir von der Liebe, die der Herr hat zu dieser Welt, zu den Menschen, was können wir daraus lernen? Und was können wir vielleicht noch ermutigen, mitgeben?
1: Ich habe mir noch notiert auf meinem Zettel dort auch Matthäus 22, Vers 2. Und Jesus spricht zu ihm, Freund, wie bist du hier hereingekommen, da du kein Hochzeitskleid anhast? Er aber verstummte. Eine sehr ernste Stelle, wo jemand plötzlich von dem Herrn in dem Gleichnis gesagt bekommt, du gehörst gar nicht dazu. Mhm. Aber ich fand es interessant, diese Anrede, Freund, ja. Also das ist jetzt, er nennt ihn Freund und sagt, und man merkt aus dieser Formulierung, finde ich, dass es ihm leid tut, dass er nicht ihn ablehnt, obwohl er ihn ablehnen muss, er hat kein Hochzeitskleid. Jetzt ist es zu spät. Also es ist eine ernste Botschaft, die wir auch haben. Aber er redet ihn an als Freund. Und der Herr Jesus wird auch Freund der Sünder, Zöllner und Sünder genannt. Und das war sicherlich ein Missverständnis, aber nicht aus der Luft gegriffen. Also er hat sich so verhalten, dass er zu solchen Menschen gegangen ist und ihnen freundlich begegnet ist. Das war nicht eine Freundschaft in dem Sinne, wie sie uns die Bibel verbietet, aber es war eine Freundschaft, die sichtbar war. Er geht zu dem Zachäus und so weiter. Also eine Balance, aber hab deine Freude am Herrn, such nichts in der Welt, aber versuche dieser Welt wirklich diesen Herrn lieb zu machen. Ich kann es nicht anders.
0: Ja, sehr schön. Silas hat geschrieben, wie kann ich auf natürliche Weise mit anderen über den Glauben ins Gespräch kommen? Das hat auch ähnlich gefragt, wie kann ich ein Gespräch über Jesus beginnen? Ich finde nie den richtigen Startpunkt.
1: Jo.
0: Ja, wir haben viel darüber gesagt, auch in verschiedenen Folgen. Fang an mit Gebet, ja, den Wert von Gebet. Wir haben darüber gesprochen, Gelegenheiten zu erkennen, dass wir dort auch irgendwie Führung von Gott, weil wir für gebetet haben, erwarten. Nutze die Gelegenheit, Mut dazu, eine Gelegenheit zu nutzen. Wir haben über den Wert von guten Fragen gesprochen, ja, gute Fragen. Wer fragt, der führt. Zeigt Interesse am Leben anderen. Bei der Metapher, ja. A fragt bei B nach, was habt ihr denn für ein Produkt, was ist denn da dran so gut? Was gibt dir Hoffnung in schweren Zeiten? Erzähl mal, woran hältst du dich fest? Was ist das Wichtigste für dich in deinem Leben, ja? Oder ähnliches. Solche Fragen können einen Weg ebnen, dass man fragt und Interesse hat, gleichzeitig auch auf Augenhöhe ist und nicht so von oben herab predigt und so, ne? Ja, ich dachte noch, vielleicht so persönliche Erlebnisse auch teilen, wenn sich Gelegenheiten geben, können auch gute Einstiege sein im Gespräch, gerade wenn man jemanden schon ein bisschen kennt, ne? Ja. Hast du noch Sachen?
1: Ja, mir fällt noch Sam Chen ein, der hat ein Buch geschrieben, How to Talk About Jesus, geben wir demnächst in deutscher Sprache raus. Und da hat er so ein Bild entwickelt von drei Gesprächsebenen. Wir haben eine Gesprächsebene, die leicht ist, über die man sofort eigentlich ins Gespräch kommt, wenn man nicht gerade jemanden hat, der mit mir gar nichts zu tun haben will. Das ist so die Ebene der Interessen. Wofür interessierst du dich? Erzähl mir von deinem Hobby. Was hast du gestern gemacht? Was machst du am Wochenende? Und so weiter. Die Ebene der Interessen. Dann kommt die Ebene der Werte. Warum ist das für dich wichtig? Warum hast du am Wochenende mit deiner Familie zugebracht? Und ist Familie irgendwie für dich was Wichtiges? Und darunter die Ebene der Weltsicht, der Denkmuster, der Haltung, die dahinter stecken. Und er sagt, wir sollten uns Übergänge von der von Interessen zu Werten überlegen und von Werten dann zu Weltsicht überlegen. Aber wir sollten auch die Ebenen beachten. Du kannst nicht, wenn du jemanden zum ersten Mal siehst, direkt sagen, wie denkst du über Weltanschauung, Leben, Leben nach dem Tod und so weiter. Dann wird derjenige vielleicht sich zurückstellen und sagen, so weit sind wir noch nicht. Ja, genau. Also erstmal auf der Ebene der Interessen und wenn du die Zeit hast. Ich rede jetzt nicht über Zufallsbegegnungen, wo man sagt, Herr, führ mich jetzt, ich weiß gar nicht, den werde ich jetzt nur heute gerade zu diesem Moment sehen und wir haben nicht so viel Zeit. Aber wenn du längere Zeit hast, versuche dir Fragen zu überlegen, die von den Interessen zu den Werten kommen. Warum ist dir das wichtig? Du gehst angeln. Hast du keinen Respekt vor dem Leben, dass du da Fische tötest und so weiter? Vielleicht kommt eine gute Frage daraus. Hey, das ist für mich Natur erhalten oder so. Und plötzlich seid ihr auf der Ebene Werte und gar nicht mehr von Router auswerfen und was weiß ich. Und irgendwann kommt ihr, wieso fragst du sowas? Was ist eigentlich deine Sicht von Leben? Du hast da irgendwie so mal das Wort Schöpfung gebraucht und so weiter. Also ich glaube, es gibt für alles Anknüpfungspunkte und wie du sagst, Sam Chen empfiehlt das auch da, gute Fragen zu stellen, die von Interesse auf Werte schließen lässt und von Werte dann schlussendlich auf Weltsicht. Ist dir wichtig, mit deiner Frau zusammen zu sein, nicht wahr? Das ist so, ja, das haben wir gleich, diesen Wert. Und dann kommt man tiefer, dann kommt man auf, ja, warum ist das eigentlich so? Welche Weltsicht steht dahinter?
0: Ja. In unserer Zeit heute ist ja Glaube auch was sehr Persönliches. Und wenn man da gleich in die dritte Ebene geht, dann ist läuft man in Gefahr eben halt, dass man sofort die Jalousien runtergeht, ne, und man gar nicht weiterkommt. Und dann ist das eine sehr gute Empfehlung. Schön. Ja, Sandra hat uns geschrieben und fragt, schön, dass ihr so viele gute Ergebnisse bei der Evangelisation habt. Kann diese Erfahrung nicht teilen. Ich habe durch meine Arbeit nur Kontakt mit Ungläubigen und über viele Jahre mit denselben Personen alles geschlossene Türen. Mir bleibt nur noch das Gebet für diese Menschen. Die Reaktionen sind Ablehnung, Spott oder Schweigen. Klingt ein wenig frustriert von Sandra. Ja, dass sie das nicht so teilen kann. Eigentlich gut, dass sie Kontakt mit Ungläubigen hat. Immer mit denselben Personen. Ich weiß nicht genau, was sie damit meint, aber auch über geschlossene Türen haben wir auch öfters was gehört. Ne? Das ist ein harter Boden, da kommt man nicht weiter. Ja, was Was würden wir ja, ist immer natürlich schwierig, so eine spezielle Situation. Man kann da nicht jetzt so einen Tipp geben, wenn man nicht mehr weiß. Ich hätte jetzt ganz viele Fragen an Sandra, um das besser zu verstehen. Aber allgemein, wie können wir ermutigen? Gebet ist sicherlich ein guter Ansatz, ne, für Menschen zu beten. Weil ich glaube, wenn wir anfangen, für Menschen konkret zu beten, ändert das auch meine Sicht auf die Menschen. Und oft fehlt mir, da spreche ich von mir, Jochen, fehlt mir einfach die Liebe zu den Menschen, die der Herr hat. Und wenn ich anfange, für sie zu beten, ändert das meine Sicht auf Menschen.
1: Ja. Also mir lag so auf dem Herzen, einerseits ermahnen zu sagen. Also weißt du, wenn das wirklich so stimmt, vielleicht übertreibst du ein bisschen, aber wenn du keinen einzigen Menschen kennst, mit dem du auch nur einen Schritt bisschen weiterkommst, dann frag dich, ob du wie der bist, der auf der Autobahn fährt und hört, dass es so viele Geisterfahrer, dass es einen Geisterfahrer gerade auf dem Abschnitt gibt, wo er unterwegs ist und ihm kommen so viele entgegen, nicht wahr? Dann frag dich, stimmt irgendwas bei dir nicht? Mhm. Also ich meine schon, dass wir Fortschritte sehen. Vielleicht sehen wir sie nicht. Vielleicht muss der Herr uns zeigen, guck mal, da ist ein bisschen mehr. Der wird ein bisschen offener. Das ist das eine. Und das andere, was ich sagen will, ja, natürlich kenne ich das auch, was Sandra sagt. Ich könnte jetzt Personen nennen, mache ich natürlich hier nicht in der Öffentlichkeit, wo ich sage, da sind wir seit Jahren dran und für mich erkennbar noch kein Stückchen weitergekommen. Hören immer noch nicht zu, haben immer noch kein Interesse. Wir sind immer nur auf der oberen Ebene. Sobald du ein bisschen tiefer gehst, kommt sofort, ja, und Wetter ist schön und so, und du merkst, ah, weiterbeten, sich nicht entmutigen lassen.
0: Genau.
1: Aber das andere ist, überprüf deine Haltung, vielleicht bist du zu lieblos, vielleicht bist du zu arrogant, vielleicht überforderst du die Leute. Sei im Gebet vor dem Herrn, frag dich, wie kann das anders sein? Mhm. Es kann nicht sein, dass der Herr dich nur mit Menschen zusammenstellt, glaube ich, die alle zu sind. Und du machst alles richtig. Überprüf dich wirklich, ob das so ist. Also ich glaube, wenn wir 40 Jahre mit dem Herrn unterwegs sind und wir sagen, ich habe noch nie irgendwie jemanden weiterführen dürfen, der hat mich benutzt, dann sollten wir uns auch mal fragen, ob wir wirklich auf der richtigen Bahn unterwegs sind oder ob wir der Geisterfahrer sind oder ob wir umdrehen sollten und sagen sollen, okay, also das sage ich, ohne jetzt irgendjemanden verurteilen zu wollen, aber es ist ja auch gut, wenn wir uns hinterfragen. Vielleicht ist meine Art ein bisschen komisch, vielleicht ist meine Erwartungshaltung zu hoch, vielleicht gehe ich zu schnell vor. Da mag es viele Gründe geben, wie du sagst, da kommen viele Fragen. Aber gib dich nicht damit zufrieden. Herr, ich will für dich zeugen. Und ich bin nicht damit zufrieden, dass ich sage, jetzt bleibt mir nur noch die Resignation. Aber wenn ihr denkt, der Christian oder der Jochen, die können das, die haben immer nur Erfolg. Nee. Also ich kenne das alles. Die Angst, dieses, oh, Gelegenheit verpasst, dieses, oh, an der falschen Stelle das Falsche gesagt, nicht gut rübergekommen, nicht genügend Liebe, nicht genügend gebetet. Ich kenne das wirklich alles. Das einfach nur so, wir stehen hier nicht als die goldenen Beispiele, sondern ja, wir sind alle Lernende, aber wir sollten das wirklich sein und nicht uns mit, ja, das ist halt so, die Zeit ist so. Heute bekehrt sich keiner mehr.
0: Ja, damit macht man sich vielleicht auch manchmal zu einfach, ne? Wenn man einfach sagt, ja, harter Boden und dann war's das. Finde ich eine sehr gute Anregung, auch selbst zu reflektieren, vor dem Herrn ehrlich zu sein, ne? Wo bin ich wirklich? Klar, manche, wir sind auch vom Naturell, manche eher so, dass sie überall nur das Schlechte sehen und so, ne? Auch das zu fragen, ist das richtig, ja? Ist das richtig, wenn ich so denke und so rede, Herr? Ich möchte gerne eine andere Sicht bekommen. Ich möchte gerne deine Sicht bekommen auf die Menschen. Und dann bekomme ich auch eine Sicht auf die Chancen.
1: Ja.
0: Ja, Regina fragt, mir fehlen im Gespräch mit Bekannten, wenn sie meinen Glauben anzweifeln, Argumente, wie zum Beispiel die Bibel entstanden ist, ob das Alte Testament noch gültig ist, ob man ernsthaft glauben soll, dass Jesus Kranke geheilt oder Tote auferweckt hat. Das mit der jungfräulichen Empfängnis ist ja wohl auch unmöglich. Wie kann ich mir entsprechende Argumente aneignen? Gibt es eine Literatur, in der solche Fragen beantwortet werden? Ja, das geht so in die Richtung Apologetik. Ich glaube, das wäre ganz gut, mal darüber nachzudenken oder dass wir ein bisschen darüber austauschen, was so der Wert ist von Apologetik, aber auch, dass Apologetik auch Grenzen hat. Also Apologetik heißt, den Glauben verteidigen, ja, gute Gründe und Argumente auf einer ja gewissen Vernunftebene zu bringen, um jemanden zu überzeugen. Mir geht's ganz ehrlich so, ich Es macht mich persönlich sicherer, wenn ich ein bisschen weiß, was ich glaube und das auch argumentieren kann. Aber ich laufe oft der Gefahr, dass ich Recht haben will. Mhm. Und dann ist immer am Ende die Frage, habe ich die Diskussion gewonnen oder habe ich den Menschen gewonnen? Mhm. Oder ja, wie denkst du darüber?
1: Ich denke auch, das ist so ein Spannungsfeld, nicht wahr? Ein Spannungsfeld zwischen, ich habe keine Ahnung, ich glaube das einfach nur, ich bin einfach naiv, wo die Leute sagen, tut mir leid, aber so naiv bin ich nicht. Mhm. Und ein Spannungsfeld, weißt du, das ist alles nur eine Sache von Information, von Argumentation und ich gewinne das und dann habe ich dich. Wir wissen alle, dass das nicht wahr ist. Also es gibt Argumente, die wir alle kennen, die wir auch für wahr halten und trotzdem uns anders verhalten. Also ich glaube nicht, dass bestimmte Dinge wirklich in Frage stehen in bestimmten Kreisen. Also ich weiß, dass Rauchen schädlich ist. Das scheint in vielen Kreisen deutlich zu sein. Ich rauche trotzdem. Warum? Ja? Und so weiter und so weiter. Und so gibt's eine ganze
0: du
1: Menge.
0: Du rauchst?
1: Nein, ich nicht. Aber so manch einer entscheidet sich so, ja, oder? Ja. Also ich meine, dass wir sagen, wenn du die richtigen Informationen rüberbringst, wie die Bibel so entstanden ist, dann hast du gewonnen. Nein. Mhm. Aber andererseits, warum beschäftigst du dich damit nicht? Ja, es gibt gute Bücher, es gibt gute Argumentationsweisen. Ich lese immer wieder solche und ich finde immer mal wieder, dass ich denke, hey, das ist genial an der Stelle, das einfach so zu sagen. Manchmal auch einfach zu sagen, Beispiel, Jungfraugeburt. Ja, da gibt's auch eine Bibelstelle, die da sagt, die Jungfrau wird schwanger werden. Aber ich habe irgendwo gelesen, das könnte auch nur einfach junge Frau heißen. Oh, was sage ich jetzt dazu? Da ist einer richtig fit und weiß ein Gegenargument. Vielleicht ist das gar nicht das Besondere. Und dann las ich bei jemandem, der sagte, hast du die Stelle gelesen? Ich werde euch, sagt Gott, ein besonderes Zeichen geben. Eine junge Frau wird schwanger werden. Überleg mal, ist das ein besonderes Zeichen, dass eine junge Frau schwanger wird? Was ist das Besondere an diesem Zeichen? Junge Frauen werden schwanger, oder? Schon seit vielen Jahrhunderten, oder? Das Besondere dieser Stelle, auch wenn man es so übersetzen kann, scheint wohl zu sein, eine Jungfrau wird schwanger werden, oder? Und ich dachte, ich habe das ein paar Mal ausprobiert, die sagen, ja, da ist was dran an dieser Argumentation. Ja. Die haben sich nicht deswegen bekehrt, aber ich meine, solche Argumente kann man lernen und trotzdem vertraue nicht darauf. Vertraue darauf, Argumente sind wichtig, aber wichtiger ist das, was sie sehen in deinem Leben, wichtiger ist die Beziehung, wichtiger ist, was in ihrem Herzen ankommt und natürlich, was Gott wirkt durch seinen Heiligen Geist her.
0: Ja. Man kann intellektuell für wahr halten und trotzdem nicht glauben.
1: Genau.
0: Ne?
1: Genau.
0: Und man kann auch Menschen überzeugen, aber den Schritt, dass sie wirklich im Herzen glauben, ist etwas, was Gott wirken muss.
1: Ja.
0: Manchmal gibt es schon intellektuelle Hinderungsgründe, wo Leute sagen, boah, das ist so ein Stein, ich komme da einfach nicht drüber weg. Und wenn man es erklärt, dann kann es sein, dass es einem hilft einfach. Ne?
1: Ja. Ja.
0: Für den eigenen Glauben finde ich es schon wichtig, dass man versteht, warum man glaubt. Und was man glaubt und wofür man steht. Samuel hat uns auch zugeschrieben, kürzlich noch, es ist sehr glaubensstärkend und nimmt auch die Menschenfurcht, wenn man sich wie von Dave Krohn, den haben wir in der Podcast-Folge 25 war es, glaube ich, von Apologetik-Projekt, wenn man empfohlen wie von David Krohn etwa sich mit Apologetik beschäftigt, ja. Wenn ihr die Folge noch nicht gehört habt, Folge 25 war das, sie ist auch sehr hilfreich. Da habe ich mit Dave gesprochen darüber, dass wir in dieser fremden neuen Welt leben. Ja, genau. Dave sagt auch, früher wusste ich keine Antworten auf solche Aussagen wie Glaube ist nicht Wissen und so weiter. Allein schon, dass man weiß, wie man auf verschiedene Einwände reagieren kann, nimmt einem viel Furcht. Weil da vielleicht noch Empfehlungen oder Buchtipps oder sowas, wo du sagst, boah, das wäre ganz gut, das zu lesen?
1: Habe ich jetzt nicht vorbereitet, muss ich sagen. Ich kenne so viele. Schaut mal, also ich glaube, hast du Tipps?
0: Ja, wir können vielleicht noch welche in die Shownotes reinmachen. Ich denke, ich weiß, warum ich glaube, zum Beispiel von Paul Little finde ich hilfreich. John Lennox hat was dazu geschrieben. Wie heißt er noch? Hier, von Fremde Neue Welt, der das Buch geschrieben hat. Der Autor, der hat auch einiges dazu. Es gibt mehrere. Apologetik-Projekt zum Beispiel, auch YouTube-Videos könnt ihr euch anschauen. Aber wir packen euch ein paar Sachen in die Shownotes rein.
1: Rebecca McLaughlin fällt mir noch ein.
0: Genau.
1: Die hat auch in ihrer Art, wie sie das schreibt, 10 Argumente oder so, wo du denkst, ach ja, sehr gut, so kann man auch argumentieren.
0: Auch für jüngere Leute gut zu lesen.
1: Hm? Ja.
0: Hast du noch was zu dem Thema?
1: Ich hatte, jemand meine ich, liest du die Frage noch vor, aber ich meine, jemand hatte Markus 13 zitiert, wo es darum geht, sorgt euch nicht darum, was ihr reden sollt. Ich werde euch geben. Nee,
0: hab ich nicht drin, ja.
1: Aber, ja. Vielleicht, aber ich höre das öfter mal so. Mhm. Ah, lass uns nicht vorbereiten. Lass uns einfach, der Herr sagt, er wird geben.
0: Okay.
1: Und da wollte ich nur zu sagen, Markus 13 redet über eine Situation, wo man überraschend von den Verfolgern vor Gericht geschleppt wird. Und diese Situation kann man nicht vorbereiten, so braucht man nicht vorbereiten. Der Herr wird uns beistehen, auch in Gerichtsprozessen. Das ist die eine Wahrheit. Die andere Wahrheit ist, dass Paulus zum Beispiel, als er quasi vor den Areopag in Athen geschleppt wird, sehr wohl eine, ich glaube, sehr durchdachte Rede hält und auch vorbereitet war. Er knüpft an den richtigen Punkten an. Er hat seine, es ist kein Wirrwarr, sondern er hat wirklich eine klare Struktur in seiner Rede. Also ich würde darauf auch das anwenden, was oft gesagt wird zu dem Spannungsfeld von Beten und Arbeiten. Das hat mal jemand gesagt, arbeite so, als ob alles von dir abhängen würde und bete so in dem Wissen, dass alles von Gott abhängt. Und so würde ich das auch hierbei sagen. Bereite dich vor auf apologetische Themen, damit du etwas sagen kannst. Sei da nicht lässig, sei nicht arrogant und sag, ich glaube das einfach und ich helfe dir nicht, über diesen Stein zu springen, von dem du sprachst.
0: Oder Gott wird mir schon in der richtigen Antwort
1: geben. Genau, genau. Gott gibt dann einem. Und andererseits bete so und weiß, dass Gott dir gibt. Und das beste Argument bringt überhaupt nichts, wenn dein Gegenüber das gar nicht beeindruckend findet. Das gibt's ja. Du sagst ein Argument. Und was sagst du jetzt zu? Dann sagst du, weiß ich nicht, sagt mir jetzt nichts. So, gibt's. Also da, wir brauchen den Herrn, beten wir so, und ja, aber bereiten wir uns auch vor.
0: Und der Herr greift auch nur das zurück, was ich auch gelernt habe, sage ich mal. Ne? Ja. Also in der Regel ist das so, ja. Deswegen ist es immer auch sehr wertvoll und hilfreich, Verse auswendig zu lernen, Bibelverse auswendig zu lernen, ja. Antonia hat uns geschrieben und sie fragt, wie kann ich die Furcht überwinden, den Menschen im Alltag von Jesus zu zeugen? Ja, es geht um Thema Menschenfurcht. Im Newsletter gibt es übrigens dazu auch bald einen ausführlicheren Artikel und wir wollen auch in späteren Folgen, oh, jetzt habe ich schon verraten, wir wollen ja weitermachen. Also es wird eine Staffel 2 geben und die startet schon ganz bald. Wir produzieren nächste Woche schon dafür und da werden wir auf jeden Fall das Thema auch nochmal aufgreifen. Es ist doch ein Thema, was viele bewegt, Menschenfurcht. Ja, wie kann man Furcht überwinden? Wie kann man der Menschenfurcht, dieser leidigen Menschenfurcht, den gar ausmachen? Geht das überhaupt? Oder?
1: Also aus meiner Sicht ist das auch ein Spannungsfeld. Furcht ist nicht nur negativ. Furcht bewahrt uns in vielen Gefahren.
0: Ja.
1: Und das gilt, glaube ich, auch für die Menschenfurcht. Wenn ich keine Menschenfurcht habe, bin ich vielleicht dieser Trampel, der gar nicht merkt, dass er alle langweilt oder beleidigt oder so. Das kann nicht das Ziel sein.
0: Hm.
1: Menschenfurcht bewahrt mich davor, unhöflich zu sein, den Menschen gegenüber zu rangieren wie ein Panzer auf in einer Situation, die dazu nicht geeignet ist.
0: Mhm.
1: Aber andererseits, ja, Menschenfurcht verschließt unseren Mund. Das sagen fast alle. Das, was mich am meisten hindert, ist Menschenfurcht. Wenn mich unseren Außendienst fragt, was bekommt ihr als Rückmeldung? Die meisten sagen, ich weiß ja, dass ich das sagen muss, aber ich fürchte mich, ja. Und der Außendienst bei uns hat sich angewöhnt, dieses Bild zu sagen, du musst nicht deine Menschenfurcht ablegen, aber du musst eine größere Gottesfurcht haben. Ich glaube, wir haben das hier auch schon mal gesagt. Wirklich, du musst fürchten, Gott wird Gottes Auftrag, ich habe euch gesendet, ja, was? Ich liebe meinen Herrn, ich fürchte meinen Herrn und deswegen rede ich und nicht. Aber wenn der dann sagt, du bist blöd, wenn der sagt, oh, schon wieder dieses Thema, dafür fürchte ich mich. Ja klar, ich fürchte mich auch davor, aber ich habe noch größere Furcht, dass der Herr mich fragt, warum hast du das nicht gemacht?
0: Mhm.
1: Warum hast du das nicht für mich gezeugt?
0: Mhm.
1: War ich dir das nicht wert?
0: Mhm.
1: Ging es um deine Ehre, also meine Ehre?
0: Ja, ja, genau, beim Thema Furcht oder größere Furcht, da fällt mir immer die Illustration ein, die mir mal jemand erzählt hat, ich weiß nicht, ob ich sie auch schon mal gebracht habe, du hast so eine Panik, über die Brücke zu gehen. Das ist dieses, kennst du diese Hängebrücken? So die ganz schmalen Dinge und so eine Riesenschlucht und du denkst, oh nein, ich gehe nicht da drüber, ne? Und du machst einen Schritt da drauf und das Ding wackelt und du hast so eine Angst, du musst eigentlich darüber gehen, aber du bleibst trotzdem stehen. Ja. Und dann kommt von hinten auf einmal ein Löwe.
1: Ja?
0: Ja. Der frisst dich. Ja. Und dir wird bewusst, ich werde über die Brücke laufen. Es gibt eine größere Furcht. Das ist jetzt ein Negativbeispiel, aber positiv. Gottesfurcht zu haben, zu wissen, okay, er befähigt mich, aber wer ist er auch? was heißt es, wenn er mal Rechenschaft fordert, ja, über das, was ich gesagt habe, was ich getan habe und auch, wenn ich Menschen einfach verdursten lasse, obwohl ich ihnen das Wasser reichen kann. Nicht, dass es davon abhängig ist von mir, ob jemand zum Glauben kommt. Gott hat viele Wege und das ist ja viel größer, als wie wir denken, wie er die Situation sieht. Aber wenn er mich in eine Situation führt, wo jetzt mein wo ich gefragt bin, den nächsten Schritt mit jemandem zu gehen, einen Schritt näher zum Herrn zu bringen, die Gelegenheit nicht nutze, aus Menschenfurcht, ja, das ist schon ein Ding, da muss ich mich auch fragen. Ne?
1: Das sind auch die beiden, was du da erwähnst, das sind die beiden Motive, die Paulus in 2. Korinther 5 angibt. Er sagt einerseits, die Liebe des Christus drängt uns, die Liebe, die sozusagen wie ein Motor mich treibt, ich muss jetzt über die Brücke. Und andererseits sagt er, da wir nun den Schrecken des Herrn kennen, also die Furcht Gottes drängt ihn ebenso. Das sind die beiden Aspekte, die er als Motiv dafür, dass er immer noch weiter das Evangelium verkündigt sagt. Und ich glaube, das ist wichtig.
0: Ja, es gibt manchmal Leute, die sagen, ja, dann bete ich einfach und dann ist die Menschenfurcht weg. Aber ich weiß es nicht. Also ich denke, Gebet ist gut, Gebet ist wichtig, um das auch richtig einzuordnen. Aber so, dass wir so ganz frei davon werden, kann auch eine Gefahr sein, wie du schon zu Anfang gesagt hast, ne? Bei dieser, bei deiner Antwort auf diese Frage, dass ich dann wirklich auch schnell mich benehme wie ein Elefant im Porzellanladen und überhaupt gar nicht mehr sensibel bin, auf mein Gegenüber einzugehen. Ne? Dass ich nur sage, ja, ihr müsst das hören und knall ihm das Evangelium um die Ohren. Das ist einfach lieblos. Das ist gar nicht im Sinne Christi. Ne? Also Menschenfurcht kann nicht unbedingt ganz, werden wir wahrscheinlich nie ganz los. Aber wichtig ist, dass wir Gottesfurcht haben ne? und dass das überwiegt.
1: Ja, und wir müssen auch unsere charakterlichen Grenzen sehen. Irgendwo, manch einer ist furchtsamer, manch einer ist mutiger, manch einer ist eher spontan, kann das besser, extrovertiert, der andere introvertiert. Ich glaube, Gott kann alle unsere Typen gebrauchen.
0: Und, und schön ist, wenn man sich da auch ergänzt. Ich merke das immer so schön bei meiner Frau. Ja, die ist viel offensiver, die kann viel mehr auf andere zugehen, auf die Nachbarn und sowas. Ich bin eigentlich eher ein bisschen schüchterner und muss mich mehr überwinden. Und wenn dann gerade so auch, das haben wir oft erlebt, auch über unsere Kinder, so die Connections kommen und die Connection ist da, dann fällt es mir auch sehr leicht, weiß ich wieder, aber unsere Frauen sind einfach viel besser da drin, ne?
1: Ideale Ergänzung.
0: Ja, tolle Ergänzung. Und man ist da nicht alleine oder auch in der Gemeinde oder vielleicht mit Freunden, die auch mit dem Herrn unterwegs sind, wo man sich auch ergänzen kann, ne? Das ist einfach nicht, wir haben da auch unterschiedliche Charaktere, unterschiedliche Arten. Ja. Okay, was haben wir hier noch? Also insgesamt sind wir sehr, sehr froh und danken euch auch für die viele, viele positive Rückmeldungen. Die werden wir nicht hier alle auflisten, aber wir haben verschiedene bekommen, wo zum Beispiel auch ganze Gruppen oder Gemeinden sich hinsetzen und anhand von den Ideen, die wir bei Machbar mitgeben durften, auch sagen, dass sie dankbar sind und das sehr einsetzen. Das freut uns. Tanja fragt, in Gesprächen warte ich auf einen passenden Moment, Worte oder Themen, um auch auf den Glauben und Jesus umzulenken. Oft gelingt mir das nicht, weil das Gespräch schon weitergeht, bis ich mir überlegt habe, was und wie ich es sagen, passend zu der Situation. Und wenn ich es mal tue, so kommt es mir dann saft- und kraftlos vor. Und ich denke, was Jesus gesagt hat, kümmert euch nicht, was ihr sagt, denn es wird euch gegeben werden zur Stunde. Ich weiß es nicht, ich bin auch einfach zu unsicher, was soll ich tun? Passt eigentlich auch zu der Frage, die wir eben schon beantwortet hatten.
1: Und das war auch die Stelle, an die ich
0: dachte, mit dem Markus. Genau. Dann Schönes von CW, was auch immer, wer das auch ist, hat über einen Blogartikel geschrieben, dass es sehr ermutigend ist, dass sie auch noch das gut gebrauchen kann. Ja, geben wir gerne weiter an unsere Blogautorin. Jemand fragt, wie können wir Menschen von ihren eigenen Sehnsüchten und Bedürfnissen zu der zentralen Frage führen, auf die das Evangelium die Antwort gibt? Wie können wir vor Gott schuldig gewordene Menschen wieder mit ihm versöhnt werden? Also das ist die Frage, ne? Mhm. Insbesondere interessiert mich, wie ein Perspektivwechsel gelingen kann, der von der Erwartungshaltung, Gott muss meine Bedürfnisse erfüllen, hin zu der Erkenntnis führt, ich habe Gott durch mein Verhalten enttäuscht. Und wodurch kann das wieder gut gemacht werden? Ja, also wie kriegen wir Menschen dafür sensibilisiert, dass sie Gott nicht als Wunschautomat, der mir die Bedürfnisse erfüllt, gerade wenn wir den Ansatz haben, dass wir irgendwo an den Bedürfnissen andocken wollen und das ein bisschen so auch im Sinne, im Weg der kleinen Schritte so als Anknüpfungspunkt sehen, wie kommen wir dahin, dass wirklich jemand auch überführt wird.
1: Mhm. Also das ist ein Prozess. Da würde mir Johannes 4 einfallen. Mhm. Der Jesus sagt dieser Frau, weist sie darauf hin, dass sie ein Bedürfnis nach zu trinken hat, nicht wahr? Und er sagt ihr, wenn du wüsstest, wer vor dir sitzt, dann würdest du ihn bitten und er würde dir geben, nicht wahr? Also, Bedürfnisse können wir auch so ansprechen, dass wenn wir darauf einen Zugangsweg gefunden haben, auf diesem Weg, dass wir dann sagen, aber du bist doch nicht befriedigt, oder? Mhm. Also, es wird dir doch jetzt nicht reichen, wenn Gott dir die fünfte oder sechste Frau gibt oder Kind, das nicht nur Abitur, sondern auch einen 1er Studiumabschluss macht. Du wärst doch immer noch nicht zufrieden. Mhm. Du brauchst eigentlich mehr. Also gar nicht von den Bedürfnissen weglenken, sondern auf das Manko hinweisen, dass das Bedürfnis immer noch nicht erfüllt ist. Egal welches Bedürfnis. Wir finden nur in Gott wirklich unser Glück. Psalm 1, nicht wahr? Mhm. Und das ist das Prinzip. Und da kann man sehr gut evangelisieren. Also mein Nachbar sagt, Fleisch ist alles, Grillen, Samstags und so weiter. Aber es kommt der Montag oder so. Dein Bedürfnis ist auch nicht so gestillt, dass du sagst, nie wieder habe ich...
0: kriegst du die Reste vom Grill am Montag. Also gehen wir zum Dienstag.
1: Ja,
0: also nee, es reicht nicht. Also es ist das Vakuum, ne?
1: Genau.
0: Das Loch.
1: Genau, also ich finde das gar nicht so schlimm, Bedürfnisse anzusprechen. Ich glaube nicht, dass wir dann irgendwo den Shift machen müssen und sagen, jetzt kommen wir jetzt mal auf was anderes zu sprechen. Aber ich verstehe natürlich die Frage, ja, Gott ist dein Bedürfniserfüller? Nein, das kann es nicht sein. Aber in gewisser Weise ist das nur deiner wirklichen Bedürfnisse. Ja. Ja, auf die kommen wir zu sprechen. Das ist das eine. Und das was war noch? Menschen in der Frage hat mich ein bisschen... Ich habe keine Antwort auf, wie wir Menschen bringen. Ich kann dir nur sagen, wie man den bringt oder so. Wie man vielleicht bei dieser einzelnen Person ist. Es gibt nicht diese Antwort für Menschen.
0: Das Allround-Rezept
1: oder sowas gibt es. Dann würde es da in dem Wort stehen.
0: Das finde ich auch so toll, wenn wir in die Schrift schauen, in die Evangelien, wie ist der Herr den Menschen begegnet. So individuell, auf so einzigartige Weise. Und das kennen wir auch von uns. Er ist dir anders begegnet als mir. Ja. Und das erleben wir auch, wie Menschen, wie der Herr an Menschen arbeitet, wo wir das ein bisschen so außenstehend mit begleiten dürfen, wenn sie zum Glauben kommen. Das ist so individuell. Und so ist der Herr auch, ne? Und da müssen wir, das dürfen wir stehen lassen und da dürfen wir uns einfach auch ein Stück weit gebrauchen lassen. Aber es ist Gottes Werk und er tut es auf seine Weise.
1: Ja. Vielleicht noch etwas fällt mir gerade ein zu diesem, wenn dem Fragesteller war es ja auch wichtig, wie komme ich jetzt dahin, dass, also es geht um mich, meine Bedürfnisse müssen gestillt werden und wenn es einen Gott gibt, dann soll er sie bitteschön erfüllen, dass man vielleicht auch dieses Bedürfnis nach Liebe, das größer ist als Selbstliebe, dass man darüber auch ins Gespräch kommt, dass man dem gegenüberstellt, weißt du, es gibt Situationen, da macht es mir wirklich mehr Freude, anderen Freude zu machen. Mhm. Es ist für mich einfach mal schön, von mir selber abzusehen und zu sehen, da hat ja jemand noch mehr Leid und ich kann mir jetzt einfach dienen. Ich muss nicht immer über meine Krankheit reden, dass die hoffentlich bald weg ist, dass ich wieder gesund bin und so weiter. Ich habe einfach Erfüllung darin gefunden. Also, dass man dieses, was die Bibel eben Gott zu lieben und den Menschen, den Nächsten zu lieben, dass man das dem gegenüberstellt, gegen diese Bedürfniserfüllungsmaschine, die dann angeblich Gott sein soll, ersetzt. Also das wäre auch ein Ansatzpunkt bei vielleicht jemandem, dass jemand sagt, boah, wie du dich um jemanden da gekümmert hast, das kann ich nur bewundern. Ja, siehst du, und mir macht's Freude. Für mich ist das wirklich schön, dass derjenige ins Nachdenken kommt und merkt, vielleicht sollte ich mal von meinen Bedürfnissen wegschauen und woanders hinschauen. Mhm. Vielleicht macht mich das glücklicher. Vielleicht ist das das wahre Glück. Das, was Gott eigentlich mit meinem Leben will. Ja.
0: Ja, schön. Ja, Jochen, was nehmen wir mit so von dieser Staffel, von den Rückmeldungen, die wir bekommen haben, von dem, was wir selber auch durch den Podcast gelernt haben? Wir haben uns ja schon mit einigen Themen auseinandergesetzt, hatten Gäste hier und so weiter. Also ich muss sagen, wenn ich so zurückschaue, ich denke, ich habe mich sehr gefreut, dass so dieser Weg der kleinen Schritte verstanden wurde. Das hat man auch an den Rückmeldungen gemerkt, dass es sehr einleuchtend ist, weil es für manche einfach ungewohnt auch ist. Man sagt, ja gut, ich habe eine Gelegenheit, also zeuge ich vom Herrn und dann sage ich das ganze Evangelium und dann habe ich meine Schuldigkeit getan. Nee, aber zu verstehen, man muss sensibler sein auf den Gegenüber eingehen, seine Lebenswelt verstehen, gute Fragen stellen, bedeutet auseinandersetzen und so weiter. Und ich habe nicht den Anspruch, dass ich, wenn ich einmal was sage, dann muss das, dann ist es und jetzt muss derjenige sich bekehren. Ne? Manchmal darf man den Glauben haben und dann tut der Herr auch sowas, aber es ist eher absolut die Ausnahme. In der Regel ist es so, es sind Menschen dran und es dauert lange. Fand ich schön, jemand hat da geschrieben, es ist einerseits vielleicht etwas ernüchternd, dass so viele einzelne Schritte notwendig sind, bis sich ein Mensch bekehrt. Andererseits ist es aber auch entlastend, denn man muss sich nicht den Druck machen, dass jede einzelne evangelistische Aktion das komplette Evangelium enthalten muss. Hat eine Katrin geschrieben, auch zu der Folge 7, wo wir darüber geredet haben. Finde ich richtig, richtig gut, ermutigend auch,
1: ja,
0: ne?
1: Ja. Ja, was ich immer wieder mitnehme, auch aus den Staffeln oder aus der Vorbereitung der Staffeln oder der Staffel jetzt der einzelnen Folgen und auch hier in meiner Tätigkeit bei Heukelbach, dass es so ein Spannungsfeld ist, in dem wir sind, eben zwischen Weltabgewandtheit, die falsch wäre, und Weltassimilierung, Gleichwerden der Welt und die anderen Themen, all die wir hatten, zwischen Furchtlosigkeit, die aber eben auch ein bisschen gefährlich ist, wenn es nur Furchtlosigkeit ist und so weiter. Also ich finde es so spannend, immer lernender zu bleiben, immer wieder zu sagen, okay, auch neu auszurichten. In Spannungsfeldern muss man ja sagen, okay, nicht das, aber auch nicht das. Die Balance zu finden. Ich fühle mich manchmal wie ein Seiltänzer, der halt wirklich gucken muss, ja, gehst du gerade in diese Richtung, dass du es an der Liebe mangeln lässt, oder gehst du in die andere Richtung, dass du vor lauter falsch verstandener Liebe gar keine negativen Dinge mehr sagen willst, also gar nicht mehr sagen willst. Ich muss dich konfrontieren damit. Du hast kein Hochzeitskleid an, ja, das ist so Tatsache, ja. Also dieses Spannungsfeld, ich finde schön, wenn das rübergekommen ist. Wir sind alle Lernende und Evangelium ist nicht die vier Sätze musst du sagen, diese Methode musst du anwenden und da gibt's Leute, die können das, das musst du nachmachen oder so, sondern wenn du siehst, Herr, bring mich in diesen Prozess, dass ich ein Lernender bin in der Evangelisation und das möchte ich mitnehmen oder das nehme ich immer wieder mit und das bete ich auch immer wieder. Hilf mir, Wirren zu erkennen, Fehlwege, aus der Balance gekommen sein zu erkennen und lass mich immer wieder in deiner Nähe das neu prüfen. Stimmt die Wasserwaage, ist alles gut oder ist da
0: Schieflage,
1: genau.
0: Ja, schön. Ja, auch so die eigenen Herausforderungen in der Alltagsmission. Ich weiß nicht, wie dir das geht. Natürlich, wenn man sich damit hier am Schreibtisch auseinandersetzt und hier im Studio so schön reden kann. Du hast es eben schon selber auch angemerkt. Boah, wir sind da selber oft, dass man hinterher denkt, oh Mann, was habe ich da gesagt oder gemacht oder keinen Mut gehabt oder von Menschenfurcht getrieben und so weiter. Und man versagt auch herausgefordert ist. Und ich denke dabei auch in meinem Umfeld, wenn man hier im Missionswerk arbeitet, hat man viele Kollegen, die eigentlich alle Christen sind, ja, und bis man so in seiner Bubble in der Gemeinde, ne, ich habe auch noch Nachbarn, die Christen sind, aber auch noch welche, die es noch nicht sind, da habe ich schon Herausforderungen. Aber ich denke so, vor allen Dingen in Menschen zu investieren, das Thema Zeit zu haben, Beziehung zu pflegen, Gebet, boah, bei der Folge Gebet muss ich auch selber sagen, dass mich das sehr herausgefordert hat. Ja, bete ich so für Menschen, ne? Mut zu haben und Weisheit. Ich weiß nicht, wie ging dir das? Was ist so deine Herausforderungen in der Alltagsmission?
1: Ja, kann ich eigentlich nachher
0: alles unterstreichen.
1: Ja. Ich glaube, das werden auch viele unsere Zuhörer so empfinden. Ja, das sind die Problembereiche, die wir auch, glaube ich, im Leben nie völlig abhaken. Habe ich jetzt gelernt, ist alles perfekt oder so. Wo wir immer wieder in neuen Lebenssituationen uns neu ausrichten müssen. Und insofern beschäftigen damit hilft einfach, habe ich gemerkt, auch für mich selber. Ja.
0: Schön. Zum Abschluss noch, hast du ein Highlight aus den Folgen?
1: Nein, habe ich wirklich nicht. Habe ich überlegt, ich habe die Frage auch gelesen. Nein. Manchmal denke ich, das war richtig gut und dann bin ich in anderen Situationen und denke, das war wirklich, ja.
0: Ja. Du? Ja, ich hatte ja oft dann auch Gäste hier, da muss ich schon sagen, das fand ich schon sehr schön.
1: Das ist Menschen, kein Kompliment für mich, ne? Aber okay.
0: Menschen kennst du, auch dich, du bist auch mein Gast. Nein, Quatsch. Aber das fand ich schon sehr schön. Ja. Mit dir kann ich immer gut reden, das ist so schön locker. Aber zum Beispiel mit Philipp, das hat mich schon beeindruckt irgendwie, der ist so... ist ja wirklich ein helles Köpfchen, ne, ein Professor und trotzdem so nahbar und nimmt sich selbst nicht so ernst. Das habe ich von ihm gelernt oder möchte ich gerne lernen, ne, sich selbst nicht so wichtig zu nehmen und irgendwie am Boden zu bleiben. fand ich toll mit Nicola. Sie, ihre einfache, fröhliche, authentische Art hat mich so beeindruckt. Fand ich eine schöne Folge, die Folge 13. War für mich schon ein Highlight. Folge 22 und Folge 13. Und habe ich eben schon gesagt, Folge 3, wo es ums Gebet geht, hat mich persönlich auch herausgefordert in der Vorbereitung. Ja. Aber ich bin sehr dankbar und ich freue mich eigentlich auf Staffel 2. Und da dürft ihr euch auch mit drauf freuen. Es wird viele spannende Gäste geben. Wenn es da losgeht, wer den Newsletter abonniert hat, der wird es auf jeden Fall nicht verpassen. Ja, ansonsten würde ich sagen, machen wir einen Punkt an der Stelle. Vielen Dank, Jochen, fürs Dabeisein und Kommentieren mit. Wir hoffen, es hat euch ein bisschen geholfen. Wir haben natürlich auch so eure Fragen auf schriftlichem Weg beantwortet, nicht nur hier drüber. Aber vielleicht kann es auch dem einen oder anderen eine Hilfe sein, wie wir mit den Fragen und Kommentaren jetzt drauf geantwortet haben. Ja, wir starten in Kürze mit der Staffel 2. Nächste Woche geht's da schon los mit der Produktion. Bleibt dran. Wir sagen herzliches Dank fürs Zuschauen, Zuhören und wünschen euch viel Gnade und Freude weiterhin in eurer Alltagsmission. Tschüss, bis bald.
1: Tschüss.
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1: Ich bin Silke Reich. Das wird der Tag. Die Bundesregierung will in der kommenden Woche über neue Impulse für die deutsche Wirtschaft beraten. Bundeskanzler Merz und seine Minister kommen dazu am Dienstag und Mittwoch zu einer Klausurtagung im brandenburgischen Neu-Hardenberg zusammen. Im Mittelpunkt stehen die Wettbewerbsfähigkeit der deutschen Wirtschaft, sichere Arbeitsplätze und die Zukunft des Industriestandorts. Auch Vertreter aus Wirtschaft, Handwerk und der Start-up-Szene sollen teilnehmen. Daneben will das Kabinett über einen besseren Schutz vor Hitze und anderen Folgen des Klimawandels beraten. Das Jüdische Museum Berlin feiert heute sein 25-jähriges Bestehen mit einem großen Sommerfest. Von 13 bis 19 Uhr gibt es im Museumsgarten Konzerte, Führungen und Workshops für Kinder und Erwachsene. Auch die Kinderwelt Anoa beteiligt sich am Programm. Der Eintritt ist frei. Das Museum wurde 2001 eröffnet. Seitdem beschäftigt es sich mit jüdischer Geschichte und Gegenwart in Deutschland und versteht sich auch als Ort für Bildung, Begegnung und Dialog. Gefeiert wird heute gleichzeitig das 25-jährige Bestehen des Freundeskreises des Museums. Bei Regen wird das Sommerfest in den Glashof verlegt. Im DFB-Pokal kämpfen heute 5 Bundesligisten um den Einzug in die zweite Runde. Die wohl schwierigste Aufgabe wartet auf Union Berlin. Die Berliner müssen beim Zweitligisten Eintracht Braunschweig antreten. Der SC Freiburg ist beim Drittligisten Fortuna Düsseldorf zu Gast. Bundesliga-Aufsteiger Paderborn